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0: Girl in Red, Dead Girl in the Pool. 6 Uhr bei Deutschlandfunk Nova. Das heißt, Timo Oberhauser steht hier schon ganz nervös in den Startlöchern. Mhm. Schönen guten Morgen.
1: Morgen.
0: Der hat ja auch eine Nachrichtenlage für uns. Kurz und kompakt jetzt.
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3: Ein Waldbrand im Kreis Düren in Nordrhein-Westfalen bedroht ein Wohngebiet. Die Behörden haben angeordnet, dass ein Ortsteil der Gemeinde Hürtgenwald evakuiert wird, weil sich das Feuer darauf zubewegt. Etwa 1800 Menschen leben in dem Ortsteil. In der Nähe von Hürtgenwald in der Eifel brennt eine Waldfläche so groß wie 35 Fußballfelder. Hunderte Einsatzkräfte versuchen, den Brand unter Kontrolle zu bringen. Unter anderem auch im Saarland brennt es. In einem Waldstück in der Nähe von Ottweiler wurden beim Löschen mehrere Feuerwehrleute verletzt. Bei einem Waldbrand im Kreis Bernkastel-Wittlich in Rheinland-Pfalz haben Einsatzkräfte Explosionen gehört. Sie gehen davon aus, dass im Boden noch Weltkriegsmunition liegt. Im Landkreis Harz in Sachsen-Anhalt ist ein Feuer mittlerweile unter Kontrolle. Die Einsatzkräfte rechnen damit, dass das Nachlöschen aber noch mehrere Tage dauern wird. Auch der Bauernverband geht wegen der Hitze und der langen Trockenheit von einer deutlich schlechteren Ernte aus. Präsident Joachim Ruckwied rechnet im Redaktionsnetzwerk Deutschland mit einer unterdurchschnittlichen Ernte bei Getreide und Raps. Er befürchtet, dass dieses Jahr zum Beispiel auch deutlich weniger Kartoffeln, Mais und Sojabohnen von den Feldern geholt werden können. In Teilen von Süddeutschland hält der Bauernpräsident auch einen totalen Ernteausfall für möglich. Gestern hat schon ein anderer Landwirtschaftsverband berechnet, dass wegen Hitze und Trockenheit etwa 3 Millionen Tonnen Getreide und Raps verloren gegangen sind. Die Rede ist von rund 600 Millionen Euro weniger Einnahmen. In einigen Regionen im Süden haben Landwirtinnen und Landwirte zu wenig Futter für ihre Tiere. Das führt dazu, dass die teils früher geschlachtet werden als geplant. Im März hat die US-Regierung unter Donald Trump die Elite-Uni Harvard verklagt. Dabei ging es um pro-palästinensische Proteste und den Vorwurf, dass die Uni nicht genug gegen antisemitisches Verhalten getan habe. Jetzt hat ein Richter in Boston diese Klage abgewiesen. Demnach gab es nicht genügend Beweise dafür, dass Harvard gegen Diskriminierungsbestimmungen im US-Bürgerrechtsgesetz verstoßen hat. Mit der Klage wollte die US-Regierung unter anderem erreichen, dass Harvard hohe Zuschüsse aus Bundesmitteln zurückzahlen muss und keine weiteren Gelder mehr bekommt. Bei der Leichtathletik-EM hat das deutsche Team die nächsten Medaillen geholt. Zehnkämpfer Leo Neugebauer hat sich Gold gesichert. Für seinen Teamkollegen Niklas Kaul gab Silber. Im Hindernislauf über 3000 Meter holte Gesa Felicitas Krause Gold und Kollegin Olivia Gürt die Bronzemedaille. Ebenfalls Bronze geht an Diskuswerfer Henrik Janssen. Deutschland liegt im Medaillenspiegel gerade auf Platz 3 hinter Großbritannien und Italien. Die Leichtathletik-EM findet im britischen Birmingham statt und geht noch bis Sonntagabend.
2: Das Wetter.
3: Auch heute wieder sonnig, nur im Westen später mal so ein paar Wolken. 31 bis 38 Grad und vor allem im Westen gibt es eine Hitzewarnung vom Deutschen Wetterdienst.
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0: Tag zusammen.
4: Guten Morgen.
0: Tag 5.
4: Man merkt
0: der Urlaubsvertretung, die wir beide hier morgens darstellen. Es ist ungewohnt für uns, wir merken es, unsere Körper merken es anscheinend auch.
4: Unsere Körper sagen Adios.
0: Ja, deine Stimme hat sich verabschiedet.
4: Ja, ich hab's ausgepackt.
5: Möchte demonstrieren?
4: Hier, ich habe ihn wieder ausgepackt.
0: Ja. Oh. Das Ding ist, dass...
4: Wir nennen es zu Hause liebevoll den Geist.
0: Das ist sehr schön, aber das Ding ist, das macht was mit meinem Ohr anscheinend. Also ich kann das kaum ertragen, den Sound. Weil ich bin aufgewacht, ich hatte richtig Schmerzen in einem Ohr, weil ich, glaube ich, einen Oropax zu tief drin stecken hatte.
4: Ich habe schon überlegt, ob ich da vielleicht mal einen Korkenzieher holen muss und dann nochmal reingehen soll bei dir. Was rausholen. Nee, bei mir ist der Blubberschlauch ist wieder am Start. Die Stimme wurde weich gemacht vor der Sendung, weil gestern schon jemand sagte... Hast du zu viel gefeiert irgendwie? So heiser klang ich so, nee,
0: ist
4: einfach...
0: Bis morgens durch.
4: Morgens ist meine Stimme noch nicht ganz da, es tut mir leid.
0: Wir haben noch ein paar Stunden vor uns, mal gucken, welche Gebrechlichkeiten wir mit um 10 Uhr aus der Sendung nehmen. Ihr seid dabei.
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0: Stormzy und ODL. 24 Hours, Deutschlandfunk, du warst hier.
1: Viele von uns stehen täglich vor der Wahl und die kann über euer Leben entscheiden. Nehmt ihr den Aufzug oder nehmt ihr die Treppe? Im Büro, beim Arzt, vielleicht ja sogar in euren Wohnungen. Dann habt ihr wahrscheinlich hohe Nebenkosten. So ein Aufzug ist immer schlecht, was das angeht. Aber seid ihr dann so fleißig und nehmt dann wirklich immer die Treppe oder checkt ihr lieber euer Smartphone, quatscht im Aufzug, nehmt dann noch einen Schluck Kaffee? Wir haben euch gefragt.
2: Also ich glaube, im dritten würde ich noch hochgehen, gerade weil ich es nicht so jeden Tag machen muss. Und ab dem vierten Stock würde ich dann den Aufzug benutzen.
3: Ich würde immer den Aufzug benutzen, ich liebe Aufzüge.
2: Wenn es zum Beispiel nur so der erste Stock ist, dann finde ich es zum Beispiel auch ein bisschen peinlich, den Aufzug zu benutzen. Es sei denn, man ist natürlich gesundheitlich darauf angewiesen.
0: Boah, das checke ich aber. Wenn ich so Leute sehe, ne, ich muss so fünfte, sechste Stock hoch, die steigen ein, halten alles auf.
1: Und drücken auf die Eins.
0: Ausrasten. Das geht also nicht. Solange du nicht irgendwie auf Krücken gehst oder so, denke ich mir so, warum?
1: Ich verstehe es auch nicht.
0: Das check
1: ich nicht. Ich muss auch sagen, ich nehme aber wirklich auch wirklich meistens die Treppe, fast immer. Es sei denn, ich gehe mit irgendwem zusammen wo hoch, weil dann quatscht man im Aufzug schon besser. Aber unter drei Etagen Aufzug fahren, finde ich. Also wenn du keine körperlichen Probleme hast,
0: ja,
1: schwierig.
0: Ich bin auch Treppenfan, aber auch vor allem, seit wir natürlich sehr viel immer darüber berichtet haben, wie gut und gesund es ist, viel zu gehen, viel Treppen zu laufen. Weißt du, das, dann kann ich mir einreden, ich habe heute was gemacht für meine Gesundheit.
1: Kannst du nicht sowas einreden? Das ist ja wirklich so.
0: So, es ist wirklich so, ja, Treppensteigen ist gesünder. Haben wir auch schriftlich. Eine neue Studie sagt nämlich, wer regelmäßig die Treppe nimmt, senkt das Risiko für Herz-Kreislauf-Erkrankungen. Ob das jetzt aber wirklich nur am Treppensteigen liegt und wie viele Stockwerke wir da so am Tag laufen müssen, um diese Effekte zu erzielen, das gucken wir uns genauer an, um kurz nach 6:30.
1: Ja, aber das Treppensteigen macht auf jeden Fall nicht deine Stimme wieder in Ordnung und mein Ohr auch nicht. Also das kann man schon mal sagen.

0: Die Linda Linders Burning Out 20 nach 6 Hammers am Freitag hier bei Deutschlandfunk Nova.
1: Also steht bei mir jetzt aktuell nicht so auf der Reise-Bucketlist Afghanistan.
0: Nee.
1: Aber ja, Urlaub in Afghanistan, das geht tatsächlich. Die Taliban lassen Touris ins Land, die sich einer Reisegruppe anschließen und dann so durchs Land geführt werden. Roman aus der Nähe von München war zum Beispiel mit dabei, auch wenn seine Friends vorher gesagt haben, mach doch mal lieber nicht.
2: Viele haben gesagt, go for it, und manche haben auch gesagt, ja, wie kannst du nur, und diese typischen Klischees, und es ist doch gefährlich und du wirst eingesperrt oder dir passiert Schrecklicheres. Aber ja, bis jetzt eigentlich nur Positives passiert, muss ich sagen, mein Empfinden.
1: Wie reißt es sich in einem Land, in dem die Taliban inzwischen seit 5 Jahren herrschen, Frauen und Mädchen unterdrücken und die Bevölkerung unter Armut und Hunger extrem leidet? Darüber sprechen wir heute um 9:15 mit einem, der bei dieser Reise von Roman auch mit dabei war, mit unserem Korrespondenten für die Region.
0: Wenn ihr so Steine flitschen spielt am Rhein, ne, dann flitscht der vielleicht besonders gut. Ihr seid schon stolz, aber dann merkt ihr, na gut, der ist eigentlich auch nur über andere Steine gebaut. Ich meine, es ist traurig. Ne?
1: Ist krass, ja.
0: Unsere Flüsse haben einfach zu wenig Wasser. Ihr hört es immer wieder. Der Rhein zum Teil nur noch 12 Zentimeter.
1: Das ist so insane.
0: Das ist
1: wirklich...
0: Das ist nichts. Das ist... Super ernst am Ende, für uns alle am Ende, weil viele Schiffe können da nicht mehr fahren, die haben wichtige Güter an Bord, sowas wie Benzin, Chemieprodukte, wird alles nicht mehr so gut transportiert. Und wir wissen das aus anderen Beispielen der letzten Jahre, das wird dann immer teuer. Was bedeutet das Niedrigwasser für die deutsche Wirtschaft und schlägt sich das am Ende auch für uns alle auf die Preise an der Tankstelle, am Supermarkt nieder? Wie viel teurer wird alles, sprechen wir heute auch kurz drüber, auf jeden Fall 8:45.
3: So this... Two guys in a room, neither of whom can be trusted or can trust each other.
1: Zwei Typen in einem Raum, denen man nicht vertrauen kann und die sich auch gegenseitig nicht vertrauen können. So hat es eine Demonstrantin in Alaska beschrieben letztes Jahr, als das Treffen war zwischen Trump und Putin. Der russische Präsident ist ja auf Einladung von Trump vorbeigekommen. Der hat sogar den roten Teppich für ihn ausgerollt.
0: Ah, ja.
1: Und das hat vielen Leuten wirklich gar nicht gefallen. Trumps Plan damals war, mit diesem Gespräch den Krieg in der Ukraine jetzt aber wirklich mal zu beenden. Hat nicht geklappt, das wissen wir. Aber was ist denn vielleicht trotzdem geblieben von diesem Treffen? Sprechen wir drüber 7:15.
0: Und jetzt gibt's für euch Coldplay mit Yellow.

0: With the MC, wait for you. 6.30 Uhr haben wir es am Freitag. Das heißt, wir schauen mal auf die Nachrichtenlage. Was ist so los in der Welt? Das erzählt uns jetzt Andreas Thiel, der ist am Start. Hallo Andreas.
1: Moin.
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3: Ein Waldbrand im Kreis Düren in Nordrhein-Westfalen bedroht ein Wohngebiet. Die Behörden haben angeordnet, dass ein Ortsteil der Gemeinde Hürtgenwald evakuiert wird, weil sich das Feuer darauf zubewegt. Etwa 1800 Menschen leben in dem Ortsteil. In der Nähe von Hürtgenwald in der Eifel brennt eine Waldfläche so groß wie 35 Fußballfelder. Hunderte Einsatzkräfte versuchen, den Brand unter Kontrolle zu bringen. Unter anderem auch im Saarland brennt es. In einem Waldstück in der Nähe von Ottweiler wurden beim Löschen mehrere Feuerwehrleute verletzt. Bei einem Waldbrand im Kreis Bernkarl Wittlich in Rheinland-Pfalz haben Einsatzkräfte Explosionen gehört. Sie gehen davon aus, dass im Boden noch Weltkriegsmunition liegt. Im Landkreis Harz in Sachsen-Anhalt ist ein Feuer mittlerweile unter Kontrolle. Die Einsatzkräfte rechnen damit, dass das Nachlöschen noch mehrere Tage dauern wird. Hitze und Trockenheit sorgen für schlechtere Ernten und ausgetrocknete Wiesen. In Süddeutschland gibt es deshalb zu wenig Futter für Nutztiere. Laut dem Landesbauernverbänden in Baden-Württemberg stehen dort im Moment 30-40% weniger Futter zur Verfügung als sonst um diese Jahreszeit. Betrieben, die auf Gras und Heu angewiesen sind, fehlen demnach wichtige Reserven. Ähnliches gilt für Nutztierbetriebe in Bayern und Hessen. Weil nicht genug Futter für die Tiere da ist, werden einige früher geschlachtet als geplant. Teilweise soll es schon Wartelisten an Schlachthöfen geben. US-Präsident Donald Trump hat neue Zölle verhängt, und zwar diesmal auf Drohnen und Bauteile dafür. Die Zölle sind bis zu 100% hoch. Für Importe aus der Europäischen Union gelten 15%. Das Weiße Haus begründete die Entscheidung mit der nationalen Sicherheit. Die USA seien zu abhängig von ausländischen Anbietern. Eine Untersuchung von Handelsminister Howard Lutnick hatte ergeben, dass Drohnen von bestimmten ausländischen Unternehmen Sicherheitsrisiken darstellten. Damit ist vor allem China gemeint, das sehr viele Drohnen exportiert. Die US-Regierung erklärte auch, dass die Produktion innerhalb der Vereinigten Staaten durch die Zölle gefördert werden soll.
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3: In Thailand werden die Waffengesetze verschärft. Auslöser ist eine Schießerei an einer Schule vor ein paar Tagen. Ein 14-Jähriger hatte erst seine Großeltern getötet und dann in seiner Schule 6 Menschen erschossen und sich selbst. Der thailändische Premierminister hat jetzt angeordnet, dass erstmal keine neuen Waffenscheine ausgegeben werden. Außerdem soll es mehr Kontrollen bei Waffenverkäufen geben und härtere Strafen, wenn Regeln nicht eingehalten werden. In Thailand besitzen viele Menschen Waffen. Auf 100 Leute kommen 15 Waffen. Und viele davon sind nicht registriert, also illegal.
2: Das Wetter.
3: Es bleibt sonnig. Für den Westen gibt es eine Hitzewarnung. Da kriegen wir bis 38 Grad. Sonst in Deutschland bis 31 Grad.
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4: Guten Morgen.
0: Hi zusammen. Ich finde das immer so geil, wenn man mal lange wo gewohnt hat. Also ich habe in Köln 8 Jahre woanders gewohnt. So eine 12-Parteien-Wohnung mitten in der lauten Gegend.
4: Mhm.
0: Und wenn man da wieder nach Jahren vorbeikommt und guckt, lebt hier noch wer, den man kennt. Ne?
4: So einmal das Klingelbrett durchgegangen.
0: Genau, genau. Und das habe ich vor 2 Monaten war ich da. Doch. Und da habe ich eine Sache gecheckt, weil ich hatte Angst um einen Kollegen, der war schon, als ich ausgezogen bin, vor 6 Jahren, Mitte 80, und hat im 6. Stock gelebt.
4: Ui.
0: Und der ist jeden Tag...
4: Kein Aufzug im Haus?
0: Nee, der ist jeden Tag da rauf und runter. Der lebt da seit 50, inzwischen wahrscheinlich 60 Jahren. Und der einzige Name, der noch auf dem Klingelschild war, war der von dem.
4: Ja, wegen der Treppen.
0: Ja, weil der jeden Tag die Treppen läuft.
4: Ja, weil der hat stramme Oberschenkel, gutes Herz-Kreislauf-System,
0: ja,
4: das sage ich
0: Fall.
4: Dir aber.
0: Da habe ich mir auch gedacht, so, der Kollege hat alles richtig gemacht anscheinend. Ich weiß nicht, ob ich es noch machen will mit Mitte, Ende 80, da jedes. Aber
4: ja, aber vielleicht, wenn du es 50, 60 Jahre gemacht hast,
0: die Wissenschaft
4: mit 80 noch machen.
0: Ja, ja, wahrscheinlich. Ne? Du bist dann einfach drin im Modus, dann ziehst du durch und die Wissenschaft sagt, das ist gut so, dann lebt ihr gesünder. Wir schauen uns das Ganze gleich mal genauer an.
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0: Maisie Peters mit Questions bei Deutschlandfunk Nova. 6.37 Uhr haben wir es. Ja, Questions ist das Stichwort.
1: Questions ist ein gutes Stichwort. So, er klingelt so bei einer Arztpraxis und steht dann vor der Entscheidung, soll ich jetzt bis in den dritten Stock laufen oder doch lieber den Aufzug nehmen?
2: Wenn ich einen Aufzug hätte?
3: Safe Aufzug.
4: Team Treppe. Ich krieg Panikattacken im Aufzug.
5: Ich verweigere eigentlich generell Rolltreppen und Aufzüge.
1: Treppenlaufen ist aber gut, ja? Das hören wir immer wieder. Senkt das Risiko für Herz-Kreislauf-Erkrankungen zum Beispiel, zeigt eine neue britische Studie mal wieder. Und ja gut, jetzt wissen wir alle, dass Treppensteigen fitter hält, als den Aufzug zu nehmen. Ja. Ja.
0: Aber ich meine, die Ergebnisse der Studie, die sind vielleicht nochmal ein kleiner guter Reminder. Deutschlandfunk Nova-Reporterin Elena Bavan-Pori, die hat sich die Studie mal genauer angeschaut. Was genau haben die Forschenden da jetzt rausgefunden?
6: Die haben Ergebnisse aus verschiedenen Studien zusammengeführt. Insgesamt fast 500.000 Teilnehmende, die über Jahre hinweg getrackt wurden. Und Ergebnis ist, bei Menschen, die regelmäßig Treppen steigen, war das Risiko, während der Studie an einer Herz-Kreislauf-Erkrankung zu sterben, knapp 40% niedriger. Und das allgemeine Sterberisiko war um fast 25% geringer. Dazu muss man natürlich auch sagen, Menschen, die Treppen nehmen, bewegen sich möglicherweise generell einfach mehr und sind deshalb gesünder.
1: Du hast jetzt ja Menschen in den Berliner Straßen dazu gefragt, wie diszipliniert waren die so im Treppensteigen?
6: Na, manche nehmen schon grundsätzlich die Treppe hoch, andere lieben halt den Komfort vom Aufzug, aber das hängt auch davon ab, wie weit die nach oben müssen.
7: Ich wohne im dritten, im Schnitt gehe ich da vielleicht schon zweimal hoch am Tag.
8: Bei der U-Bahn nimmt man ja auch immer die Treppen, im Büro gibt es leider keine Treppen mehr. Nee, schaffe ich glaube ich nicht. Obwohl doch, schaffe ich, gehe dreimal am Tag mit dem Hund.
5: Ich laufe bei der Arbeit teilweise 7 Etagen bis 8 Etagen jeden Tag, also so einfach mal casual, um von A nach B zu kommen.
9: Ich gehe Treppen, aber nicht 6 Stockwerke. Also ich wohne im ersten. Dann gehe ich im Büro manchmal noch 2, also vielleicht 3.
1: Tja, ich glaube, ja, also das ist schon sehr unterschiedlich hier.
6: Ja, also man spart ja vielleicht auch Zeit, wenn man einfach in den ersten hochläuft. Nach dem dritten geht den meisten, die ich gesprochen habe, aber die Puste aus. Ja.
1: Check ich. Muss man denn jetzt für die gute Gesundheit täglich bis in den 7. Stock, in den 10. Stock? Wir haben gerade den einen Kollegen gehört, der meinte, ach so, insgesamt so bis in den 8. kann schon mal sein, ne? Oder reicht das so 1-2 Etagen?
6: Ja, also eine der ausgewerteten Untersuchungen in der Studie deutet darauf hin, dass ungefähr 6 Stockwerke pro Tag ganz gut sein könnten. Wie hoch jetzt die optimale Dosis tatsächlich ist, ist nicht ganz klar. Aber 6 Etagen scheinen für die meisten auch gar nicht so unrealistisch.
9: Also ich glaube, im dritten würde ich noch hochgehen, gerade weil ich es nicht so jeden Tag machen muss. Und ab dem 4. Stock würde ich dann den Aufzug benutzen.
7: Ich würde immer den Aufzug benutzen, ich liebe Aufzüge.
9: Wenn es zum Beispiel nur so der 1. Stock ist, dann finde ich es zum Beispiel auch ein bisschen peinlich, den Aufzug zu benutzen. Es sei denn, man ist natürlich gesundheitlich darauf angewiesen.
0: Man muss da sagen,
6: manche kriegen diese 6 Stockwerke schon geknackt. Der eine Kollege, der meinte, da läuft irgendwie 7, 8, aber bei anderen sieht es halt schlechter aus, wenn die irgendwie im 1. Stock wohnen oder einen Aufzug haben.
0: Ich finde es ja krass, also so wenn man drüber nachdenkt, 6, 7, 8 Stockwerke zu laufen, das ist schon richtig, richtig sportlich. Aber wir haben ja eine Motivation. Wir leben vielleicht länger, wenn wir einfach ein paar Treppen steigen. Motiviert das die Leute irgendwie?
6: Na, mit dem längeren Leben konnte ich die Leute jetzt nicht so begeistern in Berlin. Aber die haben mir verraten, warum sie Treppen steigen oder eben auch nicht.
5: Gut für die Po-Muskulatur, das ist ja für viele auch interessant. Das war zumindest mal immer mein Motivator, schon immer, seit ich davon erfahren habe, dass es was bringt.
9: Ich bin auch Gelegenheitsraucher. Ne? Also da gibt es andere Dinge, die ich vorher machen könnte, um mein Sterberisiko zu verringern, glaube ich.
7: Im Fitnessstudio gibt es ja auch den Stairmaster, der ja dann einfach Treppensteigen nachmacht. Also es sind ja schon Menschen auf die Idee gekommen, dass genau dieser motorische Ablauf vielleicht besonders gut ist.
6: Ja, aber anders als im Fitti ist die Treppe halt einfach kostenlos und damit ein easy Weg, sich ein bisschen Bewegung in den Alltag zu holen. Ich kann diese Treppenfaulheit auch irgendwie total nachvollziehen. Ich gehe auch lieber schwimmen oder tanzen, statt jetzt wie blöd Treppe hochzulaufen.
1: Ist aber auch typisch Mensch, oder? Statt zu sagen, guck mal, hier ist ein Gebäude, da könnte man einfach ein paar Treppen hochgehen. Nein, geh ins Fitti, nimm den Stairmaster. Das ist viel besser. Ja,
0: mach da die Steps. Man kann ja auch beides machen. Schon ein paar Stockwerke die Treppe hochlaufen. Zusätzliche Bewegungen in den Alltag bringen, das kann helfen, das Risiko für Herz-Kreislauf-Erkrankungen zu senken. Oh ja, hat ja auch nette Nebeneffekte, ne? für den Hintern.
1: Bubble Butt durch 6. Stock.
0: Bubble Butt durch 6. Stock, das ist die Mission für 2027.

0: Temper City mit Self-Aware und dass das Wasser in den Flüssen sehr, sehr niedrig ist, darüber haben wir schon gesprochen und das ist nicht nur ein Problem für zum Beispiel die Schifffahrt, die Wirtschaft, letztlich vielleicht für unser Portemonnaie, sondern auch für die Wasserqualität.
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0: Mit Anneke Schäfer.
2: Weil Flüsse wie Rhein und Ruhr gerade so wenig Wasser führen, wird auch die Wasserqualität schlechter. Denn Klärwerke leiten gereinigtes Wasser oft in Flüsse. Dabei bleiben aber zum Beispiel Rückstände von Medikamenten drin. Wenn der Fluss wenig Wasser hat, dann ist weniger da, um das Klärwasser zu verdünnen. Für die Ruhr hat das Landesumweltamt eine Warnmeldung rausgegeben. Ein Blutdrucksenker hat einen Grenzwert um das Doppelte überschritten. Die Warnung richtet sich jetzt an Trinkwasserversorger, die aus dem Fluss Wasser gewinnen. Sie müssen Schutzmaßnahmen einleiten. Der Wirkstoff schadet Fischen und anderen Lebewesen im Wasser. Auch im Rhein wurde es nachgewiesen, aber in geringerer Konzentration. In der politischen Berichterstattung gehören sie einfach dazu, vor allem kurz vor Wahlen, Meinungsumfragen. Die European Survey Research Association, ein Zusammenschluss von Umfrageforschenden, hat dazu jetzt eine Warnung veröffentlicht. In einem Statement warnt die Fachgesellschaft vor Qualitätsmängeln bei Umfragen, die zu Fehlinterpretationen führen können. Der Potsdamer Methodenforscher Ulrich Kohler war an der Veröffentlichung beteiligt. Er sagte im Deutschlandfunk, dass besonders Umfragen problematisch sind, bei denen Menschen nicht zufällig ausgewählt werden, sondern sich selbst zur Teilnahme melden. Das ist bei vielen Online-Umfragen der Fall. Auch wenn in einer Umfrage darauf hingewiesen wird, dass sie repräsentativ ist, garantiert das noch nicht, dass die Zahlen verlässlich sind. Kohler warnt, dass medial transportierte vermeintliche Stimmungsbilder politische Konsequenzen haben können. Parteien orientieren sich daran in ihrem Handeln und letztlich können auch die Stimmabgabe bei Wahlen beeinflusst werden.
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0: Paolo Nutini, Last Request ist das bei Deutschlandfunk Nova um 10 vor 7.
1: 31 bis 38 Grad, also wenn nirgendwo eine 2 vorne steht, weiß man, das wird wirklich affenheiß heute.
0: Echt übel, ja.
1: Also egal wo. Einige lieben das ja, auch wenn es schon gefühlt 98.000 so heiße Tage diesen Sommer gab. Aber ich habe letztens auch wieder eine getroffen, die sagte, nee, im Café, ich sag trotzdem, in der Sonne sitzen wie so ein Brathähnchen, geil. Ich will kaputt gehen. Also viele sind wie ich und hoffen darauf, dass es ein bisschen kühler wird so langsam. Also gutes Wetter ist ja nice, aber ich sage auch irgendwann ist mal genug. Ne? Deshalb für uns Leute gibt es die gute Nachricht. Ab Sonntag wird es ein bisschen normaler.
0: Ein bisschen normaler.
1: Ich finde es jetzt nicht so angenehm, bei über 30 Grad als Brathähnchen im Café zu sitzen.
0: Vielleicht fahrt ihr ja auch zum See bei heißen Tagen oder vielleicht auch an den Fluss, wobei das geht dieses Jahr eigentlich gar nicht mehr, weil es ist ja kaum was
1: übrig. Ein kleiner plätschernder Bach,
0: ja,
1: ein Rinnsal.
0: Da kannst du auf jeden Fall nicht mehr drin baden. Also im Rhein besonders krass.
1: Da sollte man eh nicht drin baden.
0: Ja, es gibt ja so Ecken, wo man so, also man sollte nicht in die Fahrrinne gehen, wo es so zieht, ne? Aber kannst du alles eh nicht mehr machen. Da sind zum Teil nur noch 12 Zentimeter im Rhein.
1: Reicht das noch für einen Fuß?
0: Gerade so. Ne? Das ist aber nicht nur doof, weil wir nicht mehr planschen können, sondern die Transportschiffe fahren dann nicht mehr oder kaum. Und wenn wir eins gelernt haben aus den letzten Jahren bei der Straße von Hormuz, als ein Schiff den Suezkanal blockiert hat, ist immer ganz schlecht für die Wirtschaft, wenn Güter nicht mehr ankommen. Was bedeutet das Niedrigwasser für Deutschland und schlägt sich das am Ende eben auch für uns alle auf die Preise nieder? Da sprechen wir drüber und zwar um kurz nach 8:30 heute.
1: Phoebe Bridgers war 6 Jahre lang quasi weg, also zumindest als Solokünstlerin. Zwischendurch gab es ja noch ein Album mit ihrer Band Boy Genius. Jetzt tritt sie sanft die Tür ein und entwirft ein gewaltiges Panorama. So schreibt es der Rolling Stone über ihr ganz frisches Album Lost Weekend. Das ist seit heute draußen. Und ich würde sagen, wir begeben uns jetzt mal mit unseren Ohren quasi auf die Aussichtsplattform, um dieses gewaltige Panorama zu genießen. Lost Boys hören wir jetzt von Phoebe Bridgers.

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1: Eigentlich sagen die meisten Leute ja eher, vor der Kamera bin ich eine andere Person. Charlie XCX sagt, da bin ich mal so the real me sozusagen. Wenn die Kamera an ist, vielleicht ist es das. Ich würde sagen, wenn das Mikro an ist, dann kann er jetzt auch mal einfach genau der sein, der er wirklich ist. Der seriöse Mensch, der er sein will. Timo Oberhauser ist hier. Hi.
2: Alles klar. Schönen guten Morgen, ihr zwei.
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4: Auch der Bauernverband geht wegen der Hitze und der langen Trockenheit von einer deutlich schlechteren Ernte aus dieses Jahr. Präsident Joachim Ruckwied rechnet im Redaktionsnetzwerk Deutschland mit einer unterdurchschnittlichen Ernte bei Getreide und Raps. Er befürchtet, dass dieses Jahr zum Beispiel auch deutlich weniger Kartoffeln, Mais und Sojabohnen von den Feldern geholt werden können. In Teilen von Süddeutschland hält der Bauernpräsident auch einen totalen Ernteausfall für möglich. Gestern hat schon ein anderer Landwirtschaftsverband berechnet, dass wegen Hitze und Trockenheit etwa 3 Millionen Tonnen Getreide und Raps verloren gegangen sind. Die Rede ist von rund 600 Millionen Euro weniger Einnahmen. In einigen Regionen im Süden haben Landwirtinnen und Landwirte zu wenig Futter für ihre Tiere. Das führt dazu, dass die teils früher geschlachtet werden als geplant. Im Kreis Düren in Nordrhein-Westfalen wurden hunderte Menschen aufgefordert, ihre Häuser und Wohnungen zu verlassen. Da breitet sich ein Waldbrand aus und kommt immer näher an einen Ortsteil der Gemeinde Hüttgenwald heran. Laut den Behörden brennt inzwischen eine Fläche so groß wie 35 Fußballfelder. Um die 200 Einsatzkräfte versuchen, das Feuer unter Kontrolle zu bringen. Der Krisenstab des Kreises Düren will heute das weitere Vorgehen besprechen. Auch an anderen Orten in Deutschland gibt es Waldbrände. In der Nähe der Stadt Ottweiler im Saarland bekämpfen Einsatzkräfte ein Feuer. 4 von ihnen wurden beim Löschen verletzt. Im Kreis Bernkastel-Wittlich in Rheinland-Pfalz gab es bei einem Brand wohl mehrere kleinere Explosionen. Die Polizei geht davon aus, dass im Boden noch Weltkriegsmunition liegt. Etwas entspannt hat sich dagegen die Lage im Landkreis Harz in Sachsen-Anhalt. Hier konnte ein Waldbrand unter Kontrolle gebracht werden. In der Demokratischen Republik Kongo hat sich das Ebola-Virus inzwischen auf 6 Provinzen ausgebreitet. Fachleute sagen, wenn der Ausbruch nicht schnell gebremst wird, wird er noch mehr Länder erreichen als bisher. Bisher ist als Nachbarland nur Uganda betroffen. Die zuständige Behörde im Kongo hat die Zahlen seit Mai bekannt gegeben. Seitdem wurden dort etwa 4.500 Ebola-Infektionen nachgewiesen. Mehr als 2.000 Menschen starben. Gegen die Ebola-Variante bei diesem Ausbruch gibt es bisher keinen Impfstoff. Bei der Leichtathletik-EM im britischen Birmingham gab es die ersten beiden Goldmedaillen für Deutschland. Hindernisläuferin Gesa Felicitas Krause gewann auf der 3000-Meter-Strecke. Bronze ging da an ihre Kollegin Olivia Gürt. Und Zehnkampf-Weltmeister Leo Neugebauer holte ebenfalls Gold. Im Zehnkampf ging auch die Silbermedaille an einen deutschen Athleten, Niklas Kaul. Im Diskuswerfen ging die Bronzemedaille an Henrik Janssen.
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4: Auch heute wieder sonnig. Im Westen später mal ein bisschen bewölkter. 31 bis 38 Grad. Und im Westen gibt es auch eine Hitzewarnung vom Deutschen Wetterdienst.
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5: Moin zusammen.
1: Guten Morgen. Und du hast noch viel vor dieses Wochenende.
5: Ja, und das mit der Hitzewarnung passt mir gar nicht, weil ich muss ja heute Sport machen. Ich muss.
1: Mich wundert eigentlich, dass du nicht schon so hier stehst, die ganze Zeit so Schritte auf der Stelle machst.
5: Ich muss wirklich. Ich bin seit ein paar Wochen so ein ganz schlimmer Mensch. Ich bin auch unter die Tracker gegangen.
1: Also, unter die Tracker.
5: Ich finde das ja ganz schlimm, wenn Leute ihr ganzes Leben so tracken. Was esse ich? Wie schlafe ich? Wie viel Sport mache ich?
1: Aber und du jetzt, bist kurz davor.
5: Jetzt bin ich bin eigentlich auch schon mittendrin. Seit ein paar Wochen tracke ich das. So ein bisschen, um mich zu motivieren, mich zu bewegen. Und am Anfang war das geil, weil der musste dich erst so kalibrieren, wie viel Sport machst du die Woche. Und dann war so nach einmal Sport machen, ja, 100% vom Ziel die Woche erreicht. Ich so, ja geil, muss ich ja wenig machen.
1: Nice.
5: Jetzt nach ein paar Wochen 700% Performances stehe ich hier, habe schon zweimal die Woche Sport gemacht und mein Device sagt, 46% habe ich geschafft diese Woche.
1: Das ist natürlich schade. Andererseits muss man sagen, der Frühdienst, der hat ja bei dir bestimmt auch reingekickt.
5: Ein bisschen.
1: Da war vielleicht das ein oder andere Mittagsschläfchen mal drin, wo natürlich wenig Bewegung vorhanden ist.
5: Ja,
1: vielleicht hat dich das runtergezogen. Ich sag, guck mal, wir sind hier ja in einem hohen Funkhaus. Hier gibt es viele Treppen.
5: Ah ja.
1: Ja, nimm dir doch jetzt einfach mal die nächsten ein, zwei Songs und dann gehst du mal hoch bis in den 13. Stock und wieder runter. Da dürften da schon ein paar Prozent mehr stehen.
5: Da bin ich bei über 50, das motiviert mich fürs Wochenende. Ich geh mal los.
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0: 7:12 Uhr, Alanis Morissette mit Hands Clean haben wir gerade gehört. Und heute vor einem Jahr hat US-Präsident Donald Trump in Alaska den roten Teppich ausgerollt für Wladimir Putin. Das Treffen war sowas wie der Höhepunkt von Trumps Versuch, den russischen Krieg in der Ukraine schnell zu beenden. Aber wir wissen ja heute, es hat kaum was, vielleicht auch überhaupt gar nichts gebracht.
1: Ja, es scheint so. Also der Krieg geht ja weiter. Der ist gerade sogar besonders tödlich. Also Russland hat im Juli so viele Zivilisten in der Ukraine getötet, wie schon lange nicht mehr in diesem Krieg. Über die Nachwirkungen des Treffens, auf das damals die ganze Welt geschaut hat, sprechen wir jetzt mit Florian Kellermann, unserem Korrespondenten in Kiew. Florian, dieses Treffen, das war ja damals aus ukrainischer Sicht wahrscheinlich erstmal ein Schlag ins Gesicht, oder?
2: Klar, war erstmal ein Schlag ins Gesicht auf jeden Fall. Aber was dann daraus geworden ist, war für die Ukraine ja gar nicht mal so schlecht, nämlich die Desillusionierung, kann man schon sagen, von US-Präsident Trump, denn das Treffen hat ja vorzeitig geendet. Die beiden hatten ein Mittagessen vereinbart in Alaska, in Anchorage, das dann abgesagt wurde. Also es gab da massive Probleme zwischen Trump und Putin. Und Trump hat dann eben da schon dann sehr deutlich gemerkt, dass Russland bzw. dass Putin eben keinen Frieden will, der irgendwie einen Kompromiss beinhaltet, sondern eben auf seinen Forderungen stur besteht. Und seitdem hat sich die Haltung von Trump gegenüber der Ukraine schon geändert. Und dieses Treffen hatte da sicher einen wichtigen Ausschlag gegeben.
1: Wie ist es denn Stand jetzt? Also unterstützen die USA die Ukraine noch mit Waffen, mit Geld, mit wichtigen Infos?
2: Ja, mit Geld schon seit vergangenem Jahr nicht mehr, dieses Jahr auch nicht. Waffen insofern, als Waffen verkauft werden an die Ukraine, mit Geld, das aber eben nicht aus den USA kommt, sondern das die anderen Partner, vor allem die europäischen Partner der Ukraine, geben. Und ja, die USA verkaufen diese Waffen gerne, wenn sie sie haben. Und das Problem ist eben, bei wichtigen Waffengattungen haben sie eben im Moment viel zu wenig, nämlich vor allem bei diesen Abfangraketen vom Typ Patriot, mit denen man die russischen Raketen abfangen kann. Die sind vor allem für diesen Krieg gegen den Iran verbraucht worden. Und die USA brauchen, die sie noch haben, offenbar auch selber. Wie viel sie noch genau haben, ist nicht ganz klar. Aber es sind nicht mehr so viele, also weniger als Tausende auf jeden Fall. Und deswegen kann die Ukraine dort im Moment nicht kaufen, beziehungsweise stößt eben auf Granit. Und das ist ein großes Problem, denn jetzt kommen alle ballistischen Raketen Russlands hier durch und ja, richten große Schäden an in der Ukraine.
1: Aber man kann schon sagen, das Verhältnis USA-Ukraine ist schon wieder so einigermaßen intakt, oder?
2: Ja, soweit man das eben bei Trump sagen kann. Da ist es ja so, dass sich das auch immer wieder sehr schnell verändern kann. Und Verhältnis klingt so, als wäre das sowas Stabiles und darauf könnte man bauen. Aber ja, es hat sich wieder eingependelt, aber bei Trump kann man nie sicher sein, würde ich mal sagen.
1: Und was dazu kommt, ist ja, seitdem Trump Krieg gegen den Iran führt, ist die Ukraine ja, also zumindest augenscheinlich für ihn, nicht mehr so wichtig. Also wie guckt man da in der Ukraine drauf?
2: Die Frage ist halt, warum war die Ukraine jemals wichtig für Trump? Und ich glaube, die These ist nicht so weit hergeholt, dass er schlicht und ergreifend hier Punkte sammeln wollte, sich das ans Revier heften wollte, dass er den Krieg hier beendet. Und nachdem er gemerkt hat, das ist nicht möglich, ja, hat ihn die Ukraine dann weniger interessiert. Jetzt kommt noch Iran dazu, wie du sagst, richtig. Und die Hoffnung ist eben, dass trotz doch irgendwann wieder eben eine Chance besteht, Russland an den Verhandlungstisch zurückzubringen, Russland dazu zu bringen, zumindest eine Waffenruhe, vielleicht auch eine teilweise Waffenruhe zu vereinbaren. Und ich denke mal, wenn Trump hier eine Chance sieht, dass er da Punkte machen kann, dass er da eben zumindest teilweise für Frieden mit sorgen kann und dass sich dafür loben kann, dann wird er auch wieder aktiv werden.
0: Also kurzum, wenn Donald Trump sich damit profilieren kann, dann würde er auch in der Ukraine wieder mehr unterstützen. Zwischendurch hat er aber ja einen Krieg mit dem Iran angezettelt. Das ist wirklich komplett auch für die Ukraine kontraproduktiv. Und warum das so ist und auch gerade dafür sorgt, dass es so viele zivile Opfer in der Ukraine gibt wie nie zuvor, das hat uns unser Korrespondent in Kiew erzählt, Florian Kellermann. Danke dir.

0: Licke Lee ist das bei Deutschlandfunk Nova mit Happy Now um 21 nach 7, um mal so genau zu sein. Und ich weiß nicht, ob du es gesehen hast, Chrissy, aber ich habe ein bisschen Leichtathletik-Game geguckt. In Birmingham ist ja gerade.
1: Nee, ich habe es nicht gesehen, nein.
0: Richtig, richtig krasses Interview gab es von Lea Meyer. Die ist hier 3000 Meter Hürden gelaufen. Sie lag lange vorne, ist nur Vierte geworden am Ende, weil sie in Wassergraben gestürzt ist.
1: Ei.
0: Unangenehm.
1: Schöne Abkühlung.
0: Unangenehm, ja. Nicht an dem Tag. Aber noch unangenehmer war ihr Interview danach.
2: Meiner Meinung nach hat das Rennen heute nichts darüber auszusagen, wer die beste Läuferin Europa ist. Es hat darüber was auszusagen, wer vielleicht die beste Wettkämpferin heute in Europa war. Aber definitiv, wie du da spiegeln, das Leistungsniveau tut es nicht.
0: Ja,
2: das
0: Leistungsniveau, wie spiegeln, tut es nicht. Es sind
1: sympathisch.
0: Übrigens 3000 Meter Hindernis, nicht Hürden, was sie gelaufen ist. Sie sagt halt, ja Leute, mir egal, was die Ergebnisse sagen, ich bin die Beste hier im Bums.
2: Ich sag's auch, ich hab's vorhin gesagt, ich sag's auch jetzt wieder, ich stehe dazu. Ich halte mich selber für die beste Hindernisläuferin Europas. Ich bin überzeugt davon, 2028 stehe ich da und habe den deutschen Rekord.
0: Also ich find's so krass. Ich meine, Selbstbewusstsein bei Sportlerinnen und Sportlern ist ja schon gut, du brauchst es ja, ne? Aber so unsympathisch zu sein, ich finde echt krass. Man muss ja sagen, beim Hindernislauf, es geht darum, dass du über Hindernisse läufst, unfallfrei. Und sie ist halt gestürzt.
1: Surprise.
0: Und sie ist vor 4 Jahren bei der WM schon mal in den Wassergraben gestürzt und hat deshalb nicht gewonnen. Muss man sagen, vielleicht auch einfach.
1: Aber sie ist einfach die Beste.
0: Vielleicht auch einfach Job verfehlt an der Stelle. Gewonnen hat nämlich übrigens ihre Teamkollegin Gesa Krause. Und was macht sie? Sie hat da auch nochmal ein Interview gelästert und gesagt hat, ja, ist einem ja bewusst, dass die keinen Meter was machen will. Die sitzt es immer auch aus und rennt dann hinten raus. Also Lea Meyer hatte gestern nicht den besten Tag, sowohl beim Sport als auch danach, würde ich sagen.
1: Ja, verlieren will halt auch gelernt sein, ne? Also, wir schwitzen uns heute nochmal durch den Freitag, das können wir schon mal sagen. 31 bis 38 Grad, also überall in Deutschland, selbst im Norden. Der war diese Woche ja teilweise noch ein bisschen mit Wolken und etwas kühlerer Luft gesegnet, aber auch da brutzelt ihr heute, Leute.
0: Also einfach über so ein Hindernis springen in so ein Wassergraben.
1: In den Wassergraben rein.
0: Und dann seid ihr da. Dann
1: so
0: seid
1: richtig
0: ihr
1: die Arschbombe
0: so
1: reinmachen.
0: Ein bisschen Lea Meyer Energy Channel, Leute.
1: So, genau. Oh, finde ich eine gute Idee. So, und jetzt morgens um 20 nach 7, ja, da muss man vielleicht im Auto noch nicht die Klimaanlage volle Pulle aufdrehen, sondern kann man ein Fenster runter machen, den Arm so lässig drauflegen beim Fahren. Ich finde es der perfekte Vibe für eigentlich jeden Song dieser Band.

0: Wirklich Sommerpur,
1: das
0: ne?
1: Das ist Sommerpur. Jungle sind das und ich finde, die liefern wirklich den ultimativen Sommervibe. Da musste man nicht sagen, ich mache die Playlist Sommervibe an, du machst einfach Jungle an. Also mit jedem ihrer Tracks, finde ich, fühlt man sich, als wäre man gerade in so einem Campervan unterwegs, an so einer Küstenstraße mit einem Surfbrett auf dem Dach und kann einfach das Leben genießen. Da kann man sich ja auch mal reinfühlen, wenn man jetzt gerade auf dem Weg zur Arbeit ist. Genug frische Musik für zumindest so einen mentalen Roadtrip. Die gibt es seit heute. Ihr neues Album ist draußen und trägt den passenden Titel Sunshine. Klingt auch wirklich wie konservierte Sonnenstrahlen. Ganz neu für euch hier auf der Deutschlandfunk Nova Playlist haben wir davon Move Like You Do von Jungle.

0: Sigrid Borderline. 7:30 ist es am Freitag. Andreas Diehl ist jetzt bei uns und hat ein News-Update dabei. Hi.
1: Hallo.
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3: Ein Waldbrand im Kreis Düren in Nordrhein-Westfalen bedroht ein Wohngebiet. Die Behörden haben angeordnet, dass ein Ortsteil der Gemeinde Hürtgenwald evakuiert wird, weil sich das Feuer darauf zubewegt. Etwa 1800 Menschen leben in dem Ortsteil. In der Nähe von Hürtgenwald in der Eifel brennt eine Waldfläche so groß wie 35 Fußballfelder. Hunderte Einsatzkräfte versuchen, den Brand unter Kontrolle zu bringen. Unter anderem auch im Saarland brennt es. In einem Waldstück in der Nähe von Ottweiler wurden beim Löschen mehrere Feuerwehrleute verletzt. Bei einem Waldbrand im Kreis Bernkastel Wittlich in Rheinland-Pfalz haben Einsatzkräfte Explosionen gehört. Sie gehen davon aus, dass im Boden noch Weltkriegsmunition liegt. Im Landkreis Harz in Sachsen-Anhalt ist ein Feuer mittlerweile unter Kontrolle. Die Einsatzkräfte rechnen damit, dass das Nachlöschen noch mehrere Tage dauern wird. Hitze und Trockenheit sorgen für schlechtere Ernten und ausgetrocknete Wiesen. In Süddeutschland gibt es deshalb zu wenig Futter für Nutztiere. Laut den Landesbauernverbänden in Baden-Württemberg stehen dort im Moment 30-40% weniger Futter zur Verfügung als sonst um diese Jahreszeit. Betrieben, die auf Gras und Heu angewiesen sind, fehlen demnach wichtige Reserven. Ähnliches gilt für Nutztierbetriebe in Bayern und Hessen. Weil nicht genug Futter für die Tiere da ist, werden einige früher geschlachtet als geplant. Teilweise soll es schon Wartelisten an Schlachthöfen geben. US-Präsident Donald Trump hat neue Zölle verhängt, und zwar diesmal auf Drohnen und Bauteile dafür. Die Zölle sind bis zu 100% hoch, für Importe aus der Europäischen Union gelten 15%. Das Weiße Haus begründete die Entscheidung mit der nationalen Sicherheit. Die USA seien zu abhängig von ausländischen Anbietern. Eine Untersuchung von Handelsminister Howard Lutnick hatte ergeben, dass Drohnen von bestimmten ausländischen Unternehmen Sicherheitsrisiken darstellten. Damit ist vor allem China gemeint, das sehr viele Drohnen exportiert. Die US-Regierung erklärte auch, dass die Produktion innerhalb der Vereinigten Staaten durch die Zölle gefördert werden soll.
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3: In Venezuela dürfen Angestellte im öffentlichen Dienst erstmals nur bis mittags arbeiten. Die Regierung will so eine Stromkrise abmildern. Übergangspräsidentin Delcy Rodriguez sagt, dass dem Land aktuell so viel Strom verbraucht wie lange nicht, vor allem weil die Wirtschaft wächst. Bis wann die neuen kurzen Arbeitszeiten gelten, sagte Rodriguez nicht. In wichtigen Bereichen wie in Krankenhäusern soll der Betrieb normal weiterlaufen. Landesweit gab es zuletzt Proteste, weil immer wieder der Strom ausfiel. In Venezuela ist viele Jahre zu wenig in Infrastruktur und das Energienetz investiert worden. Schuld an der Misswirtschaft ist die autoritäre Regierung von Ex-Präsident Nicolas Maduro, zu der auch Rodriguez gehörte. Maduro war im Januar von den USA festgenommen worden.
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3: Es bleibt sonnig, für den Westen gibt es eine Hitzewarnung. Da kriegen wir bis 38 Grad, sonst in Deutschland bis 31 Grad.
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0: Guten Morgen.
4: Hi zusammen. Und ja, ich bin keine Treppen gelaufen, ich bin ehrlich. Das war mir dann doch wieder zu anstrengend.
0: Aha, so wird das aber nichts mit den 100%.
4: Man hat ja hier auch keine Zeit. 3 Minuten, da komme ich ja, okay, ein paar Stockwerke hoch, aber ich komme nicht zurück ins Studio.
0: Du bist ein sportlicher Typ, Nick. Da muss man mal ein bisschen Gas geben hier morgens.
4: Ich hab mich trotzdem gefragt, seit ich diesen Tracker habe. Ich finde das ja dann schon irgendwie interessant, so zu sehen, was man so alles macht. Und ich habe mich gefragt, ob ich nicht so gerne auch andere Sachen in meinem Leben gern tracken würde. Was ich so alles gern wissen würde.
0: Na, was denn zum Beispiel?
4: Ja, ich glaube, es wäre ein bisschen toxisch, aber ich würde schon gerne sehen, wie viel Zeit in meinem Leben habe ich eigentlich schon mit Serienwatchen, mit Serienstreaming verbracht.
0: Ui.
4: Oder vor allem, da habe ich gestern drüber nachgedacht, mit einer Serie das zweite Mal gucken. Also wie viel Zeit ist schon draufgegangen, dass ich Sachen geguckt habe, die ich schon mal gesehen habe. Aber ich glaube, das deprimiert einen.
0: Nee,
4: als ich das so das dritte Mal Community gesehen habe und mir so dachte, so, ja, gut,
0: aber man braucht diese Feel-Good-Serien. Ich glaube, ich bräuchte mal einen Tracker dafür, wie viel Geld gebe ich eigentlich für Konzerte aus.
4: Ja. Das könnte man ja nachgucken.
0: Das könnte man nachgucken, man irgendwo eintragen, aber ich mache es lieber nicht.
4: Es gibt ja wirklich so Sachen, so, wie viel Zeit habe ich in meinem Leben schon auf Toilette verbracht oder sowas. Das würde ich einfach gerne mal in der gesamten Zahl wissen. Habt ihr was, was ihr gern trackt oder gern tracken würdet, schreibt rein per WhatsApp 030 8503 8503 oder meldet euch über die Deutschlandfunk-App, Leute.
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0: Deutschlandfunk Nova ist hier, 7.37 Uhr haben wir es. Menschen, die sich verzweifelt an abhebende Flugzeuge klammern. Das Bild hat sich, glaube ich, für immer in meinem Hirn eingebrannt.
1: Ja, same. Ja,
0: bei der Machtübernahme der Taliban in Afghanistan war das. Morgen ist es schon 5 Jahre her.
1: Und verbessert hat sich seitdem für die Menschen vor Ort eigentlich nichts. Im Gegenteil, die Caritas spricht zum Beispiel von einer der größten humanitären Krisen der Welt. Unser Korrespondent Markus Spieker ist in der Hauptstadt Kabul und kann uns sagen, was die größten Veränderungen sind, die ihm so ins Auge springen.
2: Was anders ist, ist vor allem die starke Präsenz bewaffneter Taliban auf den Straßen und auf jeden Fall ein größeres Gefühl von Sicherheit, weil eben die Terrorgefahr stark abgenommen hat. Gleichzeitig gibt es erheblich mehr Bettler als früher und natürlich sehr viel weniger Frauen im Stadtbild, vor allem keine, die alleine unterwegs sind. Und es gibt nur sehr wenige, die nicht bis auf die Augen voll verschleiert sind. Ansonsten herrscht gerade hier in Kabul normales, trubeliges Großstadtleben. Die krasseste Armut sieht man vor allem im ländlichen Raum oder in den überfüllten Flüchtlingslagern.
1: Ja, wirtschaftlich sieht die Situation für viele Leute sehr schlecht aus. Viele haben keinen Job, sind arm. Im Schnitt verdient ein Afghane kaum mehr als umgerechnet 400 Euro im Jahr.
0: Das ist krass.
1: Das ist schon krass. Meinungsfreiheit gibt es natürlich auch nicht. Musik ist in der Öffentlichkeit verboten. Und für sowas wie Menschenrechte interessieren sich die Taliban jetzt auch relativ wenig.
2: Dramatisch schlecht sind vor allem die Freiheitsrechte von Frauen, die nicht alleine aus dem Haus dürfen, nicht ohne männliche Begleitung verreisen dürfen, die Schule nicht länger als bis zur 6. Klasse besuchen dürfen, auch keine Universitäten besuchen können. Und im öffentlichen Sektor und anderen interessanten Berufen können sie auch nicht arbeiten. Das Leben vieler Frauen ist eng und arm und das ist das negative Alleinstellungsmerkmal von Afghanistan unter den Taliban.
0: Und jetzt ist halt morgen, am 15. August, dann auch der offizielle Jahrestag, 5 Jahre nach der Machtergreifung der Taliban. Und ja, das soll auch gefeiert werden in Kabul.
2: Ja, man sieht da schon viele Vorbereitungen. Die Stadt ist richtig gesäumt von Taliban-Flaggen. Und am Samstagmorgen soll es dann eine Festveranstaltung mit der Taliban-Führungselite und mit mehr als 1000 geladenen Gästen geben in der Nähe der ehemaligen amerikanischen Botschaft. Aber für die normalen Afghanen ist der Samstag vor allem ein Feiertag. Das ist er normalerweise ja nicht. Das ist ja Freitag, der arbeitsfreie Tag. Insofern freut man sich auf diesen Tag, aber ein besonderer Enthusiasmus wegen dem Anlass ist bei den meisten Menschen nicht zu spüren.
0: Das ist alles so normal geworden inzwischen. Inzwischen gibt es da sogar Menschen, die Ferien in Afghanistan machen. Die machen einfach Urlaub. Warum man das macht und was das den Taliban bringt, das checken wir später nochmal mit Markus persönlich hier um kurz nach 9.
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0: Das ist Error mit das perfekte Problem. Wir haben darüber geredet, man kann sich zu Tode tracken. Ja, man kann wirklich quasi alles machen. So schlimm ist es bei mir zum Glück noch nicht.
1: Schlaf, Essen, Fitness.
0: Wirklich und so weiter und so fort. Aber es gibt ja auch gute Möglichkeiten, Sachen zu tracken. Arne zum Beispiel hat jetzt gerade geschrieben, dass er gerade alles trackt, was über den Tag fertig geworden ist. Und dann lobt er sich abends selbst dafür, weil das sonst untergeht. Und ich glaube, das ist eine richtig gute Angewohnheit.
1: Das ist voll gut.
0: So, abends so, was habe ich geschafft?
1: Die Frage ist natürlich, hat er vorher so eine To-Do-Liste, wo er dann unzufrieden ist, wenn so einer von 10 Punkten nicht geschafft ist?
0: Nee, man darf echt nur am Ende eigentlich sagen, was habe ich alles gemacht.
1: Sondern am Ende einfach mal reflektieren, was habe ich eigentlich alles geschafft? Finde ich gut.
0: Ja, das ist gut. Und Volker hat geschrieben, das ist eher ein anderes Tracking. Der meint, er pendelt jeden Tag seit geraumer Zeit, seit 2 Jahren. Und er hat in 2 Jahren 969 Stunden im Auto verbracht, zeigt sein Tracker ihm an.
1: Oh, das ist aber auch ein bisschen sad.
0: Das ist sad. Das Schöne daran ist, er hat gesagt, er hat in dieser Zeit 969 Stunden Deutschlandfunk Nova gehört.
1: Das ist natürlich sehr schön.
0: Dann sind wir dafür, dass sich diese Zahl noch weiter erhöht. Auf jeden Fall.
1: Was trackt ihr denn so oder wollt mal unbedingt getrackt wissen? Ihr könnt euch einfach reinmelden direkt zu uns ins Studio per WhatsApp 030 8503 8503 oder über die Deutschlandfunk-App im Live-Player.
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0: Die gibt's von Anneke Schäfer.
3: Wilderei betrifft nicht nur Tiere, sondern auch Pflanzen. In der Atacama-Wüste in Chile werden zum Beispiel immer wieder große Kakteen herausgerissen, um sie in andere Länder zu verkaufen. Weil die Kakteen zum Teil mehr als 100 Jahre alt sind und von Wind und Wetter gezeichnet sind, bringen sie viel Geld. Solch ein illegales Kakteengeschäft ist in Italien vor Gericht gelandet. Geklagt hatte eine Naturschutzorganisation, die ihre eigene Arbeit bedroht sah. Denn wenn die Kakteen weg sind, dann konnte die Organisation sie nicht mehr schützen, so die Argumentation. Das Gericht in Italien beschäftigt sich unter anderem mit der Frage, ob der Kakteendiebstahl ein moralischer Schaden an der Natur ist. Bei einem italienischen Händler wurden hunderte vom Aussterben bedrohte Kakteen gefunden. Sie wurden nach Chile zurückgebracht, doch sie wieder anzusiedeln ist sehr schwierig. Der Schaden an der Natur ist kaum wieder gut zu machen. Die Zahl der Hitzetoten in diesem Sommer ist weiter gestiegen. Das Robert-Koch-Institut hat seinen Wochenbericht herausgegeben und hat mittlerweile 12.500 Hitzetote erfasst. Gezählt wurde von Anfang Juni bis zum 2. August. 2026 ist das Jahr mit den meisten hitzebedingten Sterbefällen in Deutschland überhaupt. Der Großteil, knapp 10.000 Menschen, starben in der heißen Woche Ende Juni, als die Temperaturen zum Teil über 40 Grad lagen. Das RKI hat die Sterbezahlen verglichen mit Durchschnittswerten aus Sommerwochen ohne Hitze. Dabei wird deutlich, dass die Übersterblichkeit genau in den Zeiträumen höher ist, in denen es heiß war. Das größte Risiko haben Senioren. Mehr als die Hälfte der Verstorbenen war 85 Jahre und älter.
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0: Phoenix, If I Ever Feel Better bei Deutschlandfunk Nova. Gleich haben wir es 10 vor 8.
1: Und wir haben ja gestern über ihn geredet, über Graf Mülleimer-Gesicht. Den haben wir uns nicht ausgedacht. Nein, das ist Count Binface, der in Großbritannien zu einer Wahl angetreten ist für einen Parlamentssitz. Und der hat echt so einen Mülleimer auf dem Kopf halt. Also so einen metallrunden Mülleimer, Schlitz für Augen und Mund sind auch dabei. Und den konnte man wählen. Er ist angetreten gegen den Rechtspopulisten Nigel Farage, hat aber verloren.
2: Ja, es war leider abzusehen, aber da waren wir plötzlich drin, ne? In so einem Rabbit Hole. Da haben wir gelernt, das schon mal gemacht als Lord Buckethead. Und ich habe dann weitergeguckt und gemerkt, ey, einen Lord Buckethead gab es sogar schon in den 80er Jahren. Der ist gegen Margaret Thatcher damals angetreten. Also so ein Dude, der seit Jahrzehnten, ich glaube, damals war es noch ein anderer Dude, aber seit Jahrzehnten gibt es diese, ja, historische Figur,
1: die
2: kann man
1: historische
2: sagen.
1: Historische Figur.
2: Und seit ein paar Jahren ist es halt plötzlich Count Binface, hat er ein Update installiert. Da war ich wirklich im Rabbit Hole gefangen. Kennt ihr vielleicht auch, man fängt an zu googeln zum Thema und ist 3 Stunden später irgendwie sonst wo.
1: Fragt sich, wie bin ich hier abgebogen?
2: Ja, aber wirklich. Jana macht das zum Beispiel auch gern.
3: Ich finde, Rabbit Holes zeigen einem einfach immer wieder aufs Neue, wie viel es in der Welt eigentlich gibt und das Wissen halt wirklich eigentlich unendlich ist. Und eben, dass wir auch einfach mega viel Zugriff zu Wissen haben. Und das finde ich halt einfach total cool.
1: Ja, Rabbit Holes sind nicht nur cool, sondern aktivieren auch unser Belohnungssystem. Das ist gut so, sagt Hirnforscher Henrik Walter von der Charité Berlin. Denn es hat evolutionäre Gründe. Aber wir können uns mit Deep Dives auch ein bisschen zu viel belohnen.
4: Das überdreht sozusagen unser Belohnungssystem. Und dann tut der präfrontale Kortex es irgendwie nicht mehr schaffen, da rauszukommen. Und da brauchen wir Hilfe.
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2: Was bleibt uns noch zu sagen zum Wetter?
1: Nicht viel. Heiß, Sommer, 31 bis 38 Grad. Ich finde, damit ist eigentlich alles abgedeckt für heute.
2: Also, cremt euch ein, bleibt im Schatten, springt irgendwo rein, wo es nass ist. Das sind so die Tipps für heute.

0: Absol, No Hands bei Deutschlandfunk Nova. Genau 8 Uhr ist es. Ihr kommt gut informiert auch in den Freitag. Dank Timo Oberhauser. Hi Timo.
1: Guten Morgen.
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3: Auch der Bauernverband geht wegen der Hitze und der langen Trockenheit von einer deutlich schlechteren Ernte aus. Präsident Joachim Ruckwied rechnet im Redaktionsnetzwerk Deutschland mit einer unterdurchschnittlichen Ernte bei Getreide und Raps. Er befürchtet, dass dieses Jahr zum Beispiel auch deutlich weniger Kartoffeln, Mais und Sojabohnen von den Feldern geholt werden können. In Teilen von Süddeutschland hält der Bauernpräsident auch einen totalen Ernteausfall für möglich. Gestern hat schon ein anderer Landwirtschaftsverband berechnet, dass wegen Hitze und Trockenheit etwa 3 Millionen Tonnen Getreide und Raps verloren gegangen sind. Die Rede ist von rund 600 Millionen Euro weniger Einnahmen. Im Kreis Düren in Nordrhein-Westfalen wurden hunderte Menschen aufgefordert, ihre Häuser und Wohnungen zu verlassen. Da breitet sich ein Waldbrand aus und kommt immer näher an einen Ortsteil der Gemeinde Hüttgenwald heran. Laut den Behörden brennt inzwischen eine Fläche so groß wie 35 Fußballfelder. Um die 200 Einsatzkräfte versuchen, das Feuer unter Kontrolle zu bringen. Der Krisenstab des Kreises Düren will heute das weitere Vorgehen besprechen. Auch an anderen Orten in Deutschland gibt es Waldbrände. In der Nähe der Stadt Ottweiler im Saarland bekämpfen Einsatzkräfte in Feuer. 4 der Einsatzkräfte wurden beim Löschen verletzt. Im Kreis Bernkastel-Wittlich in Rheinland-Pfalz gab es bei einem Brand wohl mehrere kleine Explosionen. Die Polizei geht davon aus, dass im Boden noch Weltkriegsmunition liegt. Etwas entspannt hat sich dagegen die Lage im Landkreis Harz in Sachsen-Anhalt. Hier konnte ein Waldbrand unter Kontrolle gebracht werden. Der Mitteldeutsche Rundfunk sagt, dass er von einer Desinformationskampagne betroffen ist. Die Rede ist von gefälschten Videos, die so aussehen, als würden sie vom Sender kommen. Teils wurde auch das MDR-Logo genutzt. In den Videos werden Landes- und Kommunalpolitikern Straftaten angedichtet. Der MDR hat nach eigenen Angaben hunderte solcher Beiträge gefunden. Der Sender und Sicherheitsbehörden gehen davon aus, dass die Kampagne von Russland ausgesteuert wird, wohl mit dem Ziel, die Meinungsbildung vor der Landtagswahl in Sachsen-Anhalt zu beeinflussen. Die Fake-Videos lassen sich nur schwer von echten Nachrichten unterscheiden. Der MDR sagt deshalb, dass man geprüfte und zuverlässige Beiträge auf der Internetseite des Senders findet und auf seinen offiziellen Social-Media-Accounts. Der britische Rechtspopulist Nigel Farage kommt wieder zurück ins britische Parlament. Bei der Nachwahl im südenglischen Ort Clacton-on-Sea erhielt Farage gut 22.000 Stimmen. Sein Hauptkonkurrent war der Spaßkandidat Count Binface, also Graf Mülltonnengesicht. Der kam auf fast 9.500 Stimmen. Die großen politischen Parteien hatten die Wahl boykottiert. Farage ist Vorsitzender der Partei Reform UK. Er hatte die Nachwahl selbst ausgelöst, indem er seinen Sitz als Abgeordneter im Juli abgab. Farage wollte sich nach Vorwürfen über eine nicht deklarierte Millionenspende an seine Partei erneut das Mandat der Wähler sichern.
2: Das Wetter.
3: Auch heute wieder sonnig. Im Westen, da sind mal ein paar mehr Wolken unterwegs. 31 bis zu 38 Grad. Und vor allem für den Westen gibt es eine Hitzewarnung vom Deutschen Wetterdienst.
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4: Guten Morgen.
0: Guten Morgen.
4: Wir haben mal geschaut, was kann man so alles tracken, beziehungsweise wir sprechen die ganze Zeit drüber.
0: Ja, es geht darum, dass du ein bisschen unzufrieden bist sozusagen mit deinem Fitness-Tracker und sagst, das ist ja eine Frechheit.
4: Ich bin nicht unzufrieden, aber er verlangt jetzt einfach sehr viel von mir.
0: Er verlangt sehr viel von dir, dass du deine Wochenziele erreichst.
4: Ja.
0: Und da ist vielleicht eine konstruktive Nachricht von Heike reingekommen per WhatsApp 030 8503 8503. Sie hat nämlich geschrieben, dass es bei ihrem Tracker auch so ist, dass man quasi die Intensitätsminuten auch dadurch steigern kann, einfach durch Stress.
4: Aha,
0: so,
4: okay.
0: Ne? Herzrate steigt ja und dann würde ihr Tracker auch sagen, hast du deine Intensitätsminuten erreicht. Also wenn du willst, kann ich dich mal auch ein bisschen stressen hier, kann vielleicht ganz schnell kurz, so ganz kurz mitten im Song einfach schon mal sagen, Nick, in 5 Sekunden geht's los.
4: Du Chrissy, so. Wir sind an Tag 5 der gemeinsamen Moderation. Also wenn ich einen Stress-Tracker hätte, dann wäre, glaube ich, das Limit schon längst erreicht. Nein, mir macht ganz viel Spaß, natürlich. Aber mein Tracker kann das nicht. Also der macht das wirklich nur bei Cardio. Das finde ich auch ganz gut. Wenn
0: jetzt
4: ich jetzt anfangen
0: anderen.
4: Würde, nein, ich will doch nicht wissen, wie viel Stress ich im Leben habe. Das wird mich ja noch mehr stressen, zu sehen, wie sehr ich gestresst bin. Nee, das nicht. Wisst ihr, was ihr so alles trackt? Habt ihr da noch was Besonderes dabei? Oder würdet ihr gerne irgendwas tracken, was gar nicht geht per Tracker? Auch das wird uns interessieren. Meldet euch per WhatsApp oder per App.
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0: Blink 182, What's My Age Again. Und für alle, die die Pop-Punk-Ära der Nuller nochmal aufleben lassen wollen, gibt's Good News. Ich habe letztens gelesen, die arbeiten gerade an einem neuen Album.
1: Oh.
0: Ja.
1: Okay, also, wenn sie dann noch nach Deutschland kommen damit, dann gibt es ja auf jeden Fall ein Revival von einigen Leuten.
0: Good News für alle Millennials auf jeden Fall. Wenn jemand eine Erkältung hat, dann sagen wir ja ganz schnell, oh, Abstand, ja, ich will mich ja nicht anstecken. Bei einer psychischen Krankheit würden wir das jetzt nicht sagen, weil klingt ja auch erstmal absurd, ne? Wenn jemand eine Depression hat oder eine Essstörung oder sowas, ist ja nicht ansteckend.
1: Oder vielleicht doch. Also es gibt zumindest ja manchmal schon eine, ich sag mal, bemerkenswerte Häufung von psychischen Problemen in bestimmten Freundesgruppen. Vielleicht sagt ihr auch, boah, irgendwie bei mir sind alle in Therapie oder bei Schulklassen oder in einer Familie. Wir reden mal drüber mit Tobi Blum aus unserem Deutschlandfunk Nova Wissensteam. Also, Tobi, wie ist denn das jetzt? Gibt es sowas wie ein Depressionsvirus?
2: Nein, also mit Krankheitserregern wie Viren hat das gar nichts zu tun. Aber trotzdem gibt es Effekte, bei denen das halt so wirkt. Also als wären Depressionen und andere psychische Erkrankungen ansteckend. Da gibt es große Studien aus Skandinavien, die zeigen, Schülerinnen und Schüler entwickeln eher eine psychische Erkrankung, wenn andere in ihrer Klasse schon eine haben. Und das gibt es auch bei Erwachsenen auf der Arbeit. Forschende wie Philipp Kanzke von der TU Dresden, die sprechen in dem Kontext aber eher von einer Übertragung.
3: Psychische Erkrankungen sind jetzt nicht ansteckend in dem Sinne, es sind keine Infektionskrankheiten, aber irgendwas passiert da. Wir wissen jetzt aber noch gar nicht so genau, woran das wirklich liegt.
2: Gerade bei Depressionen gibt es solche Übertragungen.
1: Aber irgendeine Idee wird die Forschung doch irgendwie haben, wie das abläuft.
2: Also da gibt es verschiedene Hypothesen. Eine verbreitete ist, dass nicht die Erkrankung direkt übertragen wird, sondern halt Stress. Das hängt dann mit unserer Fähigkeit zur Empathie zusammen. Wir sind ja soziale Wesen und wenn wir wen sehen, der gerade in einer stressigen Situation ist, dann fühlen wir mit ihm mit.
3: Dann kann es sein, dass mein Körper mit Stress reagiert. Das ist nicht nur gefühlter Stress, sondern das ist tatsächlich Stress auf einer körperlichen Ebene. Wenn der Stress so auf einem chronischen Level übertragen wird, dann könnte es eben sein, dass das auch dann zu einer psychischen Erkrankung bei den Personen im Umfeld der erkrankten Personen führt.
2: Vor allem bei Menschen, die wir gut kennen, könnte so eine Stressübertragung vorkommen. Also in einer Beziehung oder bei Freundschaften. Vor allem, wenn ich vielleicht eh schon eine genetische Veranlagung habe zur Depression.
0: Aber heißt das jetzt auch, wenn zum Beispiel meine beste Freundin oder ein Arbeitskollege von mir eine psychische Erkrankung hat, dann ja, muss ich da auf Abstand gehen?
2: Nein, auf keinen Fall. Also du solltest jetzt nicht alle Mitmenschen auf psychische Erkrankungen screenen und deswegen den Kontakt abbrechen. Das wäre A, super unfair den Erkrankten gegenüber und B, schützt dich das auch nicht wirklich. Wenn du dich jetzt präventiv vor sozialen Übertragungen schützen möchtest, dann sind wahrscheinlich Achtsamkeits- und Entspannungsübungen der richtige Weg.
0: Also damit ich dann besser mit dem Stress umgehe, der sich in so einer Situation auf mich überträgt.
2: Genau so ist das. Philipp Kanzke forscht dazu gerade an einem Training mit zum Beispiel Achtsamkeitsübungen extra für Paare. Das Training, das soll verhindern, dass zu viel Stress und damit eine Depression übertragen wird. Für diese Trainings suchen die Forschenden gerade aber noch Studienteilnehmende. Also auf handfeste Ergebnisse müssen wir noch warten. Und es gibt natürlich noch andere Faktoren als Stress. Zum Beispiel, ob man jetzt zusammen ständig grübelt, ohne nach einer Lösung zu suchen. Gedankenwälzen heißt das.
1: Also, psychische Erkrankungen, die sind übertragbar offline und online, allerdings jetzt nicht wie bei einer ansteckenden Infektionskrankheit. Wie das genau funktioniert, was dagegen hilft, wird gerade noch erforscht. Tobi Blum aus unserem Deutschlandfunk Nova Wissensteam hat uns mal einen Überblick gegeben.

0: Suki Waterhouse, Tiny Raisin ist das bei Deutschlandfunk Nova. 20 nach 8 haben wir's.
1: Urlaub in Afghanistan klingt jetzt erstmal nicht so geil, aber genau dafür werben einige ReiseinfluencerInnen.
2: We have one message for America. Welcome to Afghanistan.
3: It turns out that not everything you've heard in the media about Afghanistan may be entirely true.
4: Women, you have the Taliban right here telling you to come to Afghanistan, there will be no issue.
1: Also auch Frauen sollen kommen, das sei überhaupt kein Problem. Und das in einem Land, in dem Mädchen nach der 6. Klasse nicht mehr die Schule besuchen dürfen, studieren schon mal gar nicht. Der Zugang zu den meisten Jobs und großen Teilen des öffentlichen Lebens wird Frauen versperrt. Und sie dürfen nur gemeinsam mit einem Mann das Haus verlassen. Wie ist das in so einem Land rumzureisen? Wie sicher ist das überhaupt?

0: nach dem Wettbewerb, die Emotionen sind da, aber sie hat auch über die Gewinnerin gelästert, über Gesa Krause, dass sie eigentlich nichts macht bis kurz vor Ende. Und das finde ich ist einfach nicht besonders sportlich, nicht besonders kollegial. Und es geht ja auch anders. Das hat man gesehen im Zehnkampf. Das war ein Kopf-an-Kopf-Rennen, wirklich bis zum Schluss zwischen zwei Deutschen. Leo Neugebauer und Niklas Kaul. Und Leo Neugebauer war vom letzten Wettbewerb 1500 Meter Lauf schon so, ey, ist doch mega geil.
1: Ich habe auch vor dem Lauf schon gesagt, Niklas, weißt du, das ist ein Win-Win. Also zwei Medaillen für Deutschland im Zehnkampf ist einfach, es geht gar nicht besser.
0: Und am Ende hat Neugebauer ganz knapp Gold geholt, Kaul Silber. Beide haben zusammen gefeiert, sich füreinander gefreut. Und ich finde, so geht's doch auch. Ist doch irgendwie schöner.
2: Ja, definitiv. Wir gucken kurz aufs Wetter. Ich sag's, wie es ist. Ich mache heute einen auf Lea Meyer. Ich springe ins Wasser rein. Ich gehe nämlich Freunde besuchen. Die haben einen Aufstellpool im Garten.
0: Oha.
2: Das macht mich wahnsinnig glücklich. Ich habe mir einen sehr guten Tag für diesen Besuch ausgesucht. Nämlich 31 bis 38 Grad heute in ganz Deutschland. Sonne satt.
0: Ich finde, das ist das Einzige, was man machen sollte.
2: So, Nick, warst du schon mal in so einem Motel, so einem typisch amerikanischen?
0: Nee, noch nie. Das kenne ich nur aus Filmen.
2: Ja, same, ich auch. Aber in so ein schäbiges Motel quasi, mit Wänden, die kaum dicker sind als die Tapete, die dranhängt. Und man dann so allerlei aus dem Nachbarzimmer hört. Ne? Hässliche beige Wand stelle ich mir da vor. Komische Tagesdecke auf dem Bett. Eventuell noch so ein paar weirde Flecken drauf, wo man nicht so ganz wissen will, was dort eigentlich ist. Und in genau so einer Absteige begeben wir uns jetzt mit neuer Musik von Django Dirty Hotel Blues ist das, ganz neu hier auf der Deutschlandfunk Nova Playlist.

0: Alfie Templeman, Hello Lonely bei Deutschlandfunk Nova. 8.30 Uhr haben wir es mittlerweile an diesem Freitag. Andreas Diehl ist am Start für uns. Hallo Andreas.
1: Hallo.
0: Der informiert uns über alles, was ihr wissen müsst.
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3: Ein Waldbrand im Kreis Düren in Nordrhein-Westfalen bedroht ein Wohngebiet. Die Behörden haben angeordnet, dass ein Ortsteil der Gemeinde Hürtgenwald evakuiert wird, weil sich das Feuer darauf zubewegt. Etwa 1800 Menschen leben in dem Ortsteil. In der Nähe von Hürtgenwald in der Eifel brennt eine Waldfläche so groß wie 35 Fußballfelder. Hunderte Einsatzkräfte versuchen, den Brand unter Kontrolle zu bringen. Unter anderem auch im Saarland brennt es. In einem Waldstück in der Nähe von Ottweiler wurden beim Löschen mehrere Feuerwehrleute verletzt. Bei einem Waldbrand im Kreis Bernkastel-Wittlich in Rheinland-Pfalz haben Einsatzkräfte Explosionen gehört. Sie gehen davon aus, dass im Boden noch Weltkriegsmunition liegt. Im Landkreis Harz in Sachsen-Anhalt ist ein Feuer mittlerweile unter Kontrolle. Die Einsatzkräfte rechnen damit, dass das Nachlöschen noch mehrere Tage dauern wird. Der Deutsche Bauernverband rechnet wegen der Trockenheit mit großen Ernteausfällen. Verbandspräsident Joachim Ruckwied hat dem Redaktionsnetzwerk Deutschland gesagt, dass die Ernte bei Weizen und Raps wohl unterdurchschnittlich ausfallen wird. Ähnliches hat gestern auch schon ein anderer Landwirtschaftsverband erklärt. Ruckwied geht davon aus, dass es im Herbst zum Beispiel auch bei Kartoffeln, Mais und Rüben schlecht aussehen könnte. Die lange Trockenheit hatte auch dazu geführt, dass einige Landwirtinnen und Landwirte kaum noch Futter für ihre Tiere haben. Vor allem im Süden lassen einige Bauern ihre Tiere deshalb früher schlachten als geplant. In einigen Regionen in Lettland hat es in der Nacht Luftalarm gegeben, weil da eine Drohne aufgetaucht ist. Die Menschen wurden aufgefordert, sich drinnen in Sicherheit zu bringen. Kampfjets der NATO haben die Drohne abgeschossen. Woher die kam, wird noch untersucht. Lettlands Armee hält es für möglich, dass die Drohne im Ukraine-Krieg eingesetzt wurde. Auch Finnland hat auf den Vorfall reagiert und zur Sicherheit eine Sperrzone für den Luft- und Schiffsverkehr eingerichtet an der Grenze zu Russland.
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3: Der Krieg im Gazastreifen hat dazu geführt, dass Frauen sich dort schlechter scheiden lassen können. Das berichtet der Nachrichtensender Al Jazeera. Scheidungen laufen im Gazastreifen über islamische Gerichte. Die sind aber durch den Krieg mit Israel schlecht ausgestattet. Gebäude sind beschädigt, Papiere wurden zerstört, es fehlt an Personal und jedes Gericht hat nur einen Computer. Das bedeutet, dass gerade viele Scheidungen und auch Sorgerechtsfragen nur sehr langsam bearbeitet werden. Al Jazeera berichtet, dass viele Frauen sich deswegen für eine schnellere Lösung entscheiden. Da wird die Ehe durch Worte getrennt. Aber die Frauen verzichten damit auch auf alle Geldansprüche und müssen auch das Geld zurückzahlen, das der Ehemann bei der Hochzeit an die Familie der Braut zahlen musste.
2: Das Wetter.
3: Es bleibt sonnig. Für den Westen gibt es eine Hitzewarnung. Da kriegen wir bis 38 Grad, sonst in Deutschland bis 31 Grad.
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0: Guten Morgen. Moin zusammen. Wir haben wieder eine Rückmeldung. Wir reden darüber, was würdet ihr gerne tracken? Was trackt ihr schon so? Und beim Thema, was würden wir gerne tracken? Da sind ja, also gibt es ja unendlich Möglichkeiten. Ich finde Ralfs Meldung super schön. Der hat sich über WhatsApp reingemeldet. 030 8503 8503. Und meinte, es wäre doch cool, wenn man Glücksmomente tracken könnte. Dass am Ende des Tages oder der Woche du so eine Bilanz kriegst, ey, heute warst du dreimal richtig, richtig glücklich, weil wir oft so an negativen Sachen hängen bleiben. Und dann hätten wir mal so eine Bilanz, schwarz auf weiß. Guck mal, du warst auch glücklich heute.
4: Das finde ich super, aber man kann es ja sogar auch schon ohne ein Tracking ein bisschen selber machen. Ich mache das tatsächlich seit inzwischen fast einem Jahr, dass ich abends so Mini-Journal mache und mir wirklich, bevor ich ins Bett gehe, überlege, welche drei Sachen haben mich heute glücklich gemacht.
0: Das sind manchmal
4: größere Sachen, keine Ahnung, weiß ich jetzt gerade nicht. Erfolgreiche Morningshow mit Nick hinter mich gebracht. Manchmal ist es was ganz Kleines, dass ich sage, boah, die Erdbeeren heute, die waren richtig geil.
0: Ja, oder der Kaffee hat mich abgeholt.
4: Ja, genau.
0: Ja, wir können auch selbst so ein bisschen tracken, aber wäre natürlich immer geiler, wenn es irgendwie jemand für uns macht. Habt ihr noch geile Ideen? Meldet euch gerne per WhatsApp rein oder über die Deutschlandfunk-App.
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0: Hard Life of Hello bei Deutschlandfunk Nova. 8.37 Uhr haben wir es an diesem Freitag.
1: Ja, und sie sinken und sinken und sinken immer weiter. Es ist kein Ende in Sicht im Moment. Die Wasserpegel in den Flüssen, besonders am Rhein, ist es krass. Und das ist ja eine der wichtigsten Wasserstraßen in Europa. In Kaub bei Koblenz wurden gerade nur noch 11 Zentimeter gemessen. Also die Fahrrinnen in der Mitte, die sind zwar tiefer als die offiziellen Pegel, aber es heißt trotzdem, viele Frachtschiffe können nur noch mit viel, viel weniger Ladung fahren als normalerweise oder eben überhaupt nicht mehr.
0: Was hat das für Folgen, dieses Niedrigwasser, für die deutsche Wirtschaft und dann letztlich eben auch für uns alle? Das checken wir mit Thomas Puls, der forscht am Institut der deutschen Wirtschaft in Köln im Bereich Verkehr und Infrastruktur. Schönen guten Morgen.
2: Schönen guten Morgen.
0: Ja, welche Güter werden jetzt vor allem auf dem Rhein oder aber auch auf anderen deutschen Flüssen transportiert?
2: Also A, es ist fast wirklich nur der Rhein und es sind vor allem die Produkte der Grundstoffindustrie, Petrochemie, Chemie, Baustoffe wie Sand und Kies und alles, was mit der Stahlindustrie zusammenhängt. Container spielen auch eine Rolle, aber das geht eigentlich typischerweise nur zwischen Rotterdam und Duisburg.
0: Okay, wir haben in den letzten Jahren irgendwie auch schon mitbekommen, wenn Wasser blockiert ist, ist immer eine schlechte Nachricht, was die Wirtschaft angeht. Welche Folgen hat denn das Niedrigwasser auf dem Rhein jetzt bislang für die Wirtschaft?
2: Es bedeutet, dass gerade die süddeutschen Gebiete oder auch die Schweizer Chemie derzeit quasi vom Hafen in Rotterdam abgeschnitten sind. Kaub wurde genannt. Kaub ist so der typische Engpassfaktor, wo es am schlimmsten wird. Und da kommen bei 10 Zentimetern wohl nicht mal mehr Niedrigwasserschiffe rüber.
0: Gibt es jetzt schon was, wo wir alle als Verbraucherinnen, Verbraucher das schon merken? Also höhere Spritkosten zum Beispiel in bestimmten Gebieten?
2: Wie ich sagte, es ist Grundstoffindustrie, das ist also sehr weit vom Konsumenten weg, aber Sprit ist das, was tatsächlich schon mal angekommen ist. Deshalb sind in Nordrhein-Westfalen die Benzinpreise deutlich angezogen im Vergleich zum Rest des Bundes.
0: Aber wenn du sagst, okay, es ist jetzt Grundstoffindustrie, dass jetzt alles teurer wird, Lebensmittel zum Beispiel auch wegen des Niedrigwassers, damit ist jetzt erstmal nicht zu rechnen?
2: Also bis das bei uns ankommt, wird es eine Weile dauern. Mhm. Und dann stellt sich eben auch die Frage, wie hoch ist der Anteil dieser Grundstoffe an dem Produkt, was wir am Ende kaufen.
0: Ja.
2: Wenn ich eine Fertigpizza kaufe und nur die Folie teurer wird, dann werde ich das nicht besonders merken. Aber es wird in der Summe ankommen. Allerdings muss man auch sagen, in dieser Industrie kann man eben auch Produktion nachholen häufig. Also es wird, man muss erstmal das Jahr abwarten, um zu wissen, wie hoch der Effekt wirklich wird.
0: Jetzt fordert ja der Verband der Binnenschiffer, die Fahrrinnen in den Flüssen zu vertiefen, die Branche auch sonst mehr zu fördern. Da geht es natürlich auch um Geld. Jetzt ist es so, der Klimawandel wird in Zukunft für mehr Dürren sorgen. Müssen wir da vielleicht nicht auch also langfristig umdenken, dass man vielleicht auf andere Transportwege setzt, auf Bahnen, auf LKWs, wo es ja jetzt auch schon mal Regelumstellung gab, was den Sonntag angeht?
2: Ich glaube, wichtig ist, dass das Binnenschiff mal wieder in den Fokus gerät. Das war das letzte Mal vor 8 Jahren der Fall, als wir schon mal so eine Krise hatten und danach passierte wieder nichts. Das Binnenschiff ist für seine Transporte besonders gut geeignet. Der LKW kann das quasi gar nicht aufnehmen oder nur unter großen Schmerzen. Mhm. Einfaches Beispiel, ein großes Binnenschiff ersetzt bis zu 150 LKW.
0: Ach ja, das
2: heißt, ich brauche dann 150 Fahrer und was das dann kostet im Vergleich, kann man sich vorstellen. Mhm. Die Schiene ist prinzipiell besser geeignet, weil sie auch besser ist für große Massen. Aber das müsste alles auf die Rheinschiene. Und ich weiß nicht, ob das in Bingen zum Beispiel so auf Gegenliebe stieße, wenn wir sagen, da müssen viel mehr Güterzüge durch. Und saniert wird die auch noch gerade.
1: Also man kann sagen, auch die Aufhebung des Sonntagsfahrverbots für LKW ist da nur eine bedingte Abhilfe. Denn es können einfach nicht so viele Güter transportiert werden über LKW, sagt Thomas Puls. Er forscht am Institut der deutschen Wirtschaft in Köln im Bereich Verkehr und Infrastruktur und hat uns erklärt, was diese extrem niedrigen Pegelstände, vor allem am Rhein, gerade für uns alle auch im Alltag bedeuten.

0: Mia verteilt einen linken Haken. Schön am Freitagmorgen.
1: Toll.
0: Erstmal mit Wangenschmerzen den Tag stark. Ne?
1: Aber hast du doch schon Ohrenschmerzen.
0: Ja, oh, mein Ohr. Es ist mein Oropax lag doof drin, heute Nacht anscheinend. Und ich wahrscheinlich drauf, ich weiß es nicht. Aber
1: ist aber komplett rausgekommen, das Oropax, oder steckt noch ein Stück
0: drin? Das ist so ein spezieller, also wie ein Kopfhörer eigentlich. Deswegen wahrscheinlich zu viel Druck drauf gewesen. Ist noch okay. Aber ich dachte schon so, also bester Job, wenn man was am Ohr hat, ist natürlich direkt 4 Stunden Kopfhörer tragen am Morgen. Aber ich halte durch. Ich tue es für uns.
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3: Die Trump-Regierung geht in vielen Bereichen gegen Forschung und Wissenschaft vor. Und jetzt trifft es die Arktis-Forschung. Die Regierung in den USA stoppt den Klimabericht zum Zustand der Arktis. Die Nationale Ozean- und Atmosphärenbehörde hat den seit 2006 jedes Jahr rausgegeben. Dieses Jahr wird er laut der Behörde aber nicht veröffentlicht. Ein Grund wurde nicht genannt. Eine Autorin sagte, dass die Arktis die Region der Erde ist, die sich am schnellsten erwärmt. Sie sei extrem enttäuscht über den Stopp. Ein früherer Chef der Behörde warf der Trump-Regierung vor, den Menschen Unwissenheit aufzuzwingen. Die Forscher und Forscherinnen, die daran gearbeitet haben, wollen jetzt schauen, wie sie ihre Ergebnisse trotzdem publizieren können. In Jena werden gerade Gärtner und Gärtnerinnen gesucht für ein Citizen Science Projekt. Etwa 200 Leute mit einem Schrebergarten in der Stadt sollen ab September beim Projekt Mikrosafari der Uni in Jena mitmachen. Der Plan ist, dass sie kleine Tiere und Bodenorganismen in ihren Gärten erfassen, also quasi auf Safari gehen. Untersucht wird zum Beispiel, wie viele Ameisen, Käfer, Asseln oder Tausendfüßer in den Kleingärten leben. Und es geht darum, welchen Einfluss die Bewirtschaftung auf die Artenvielfalt hat. Gefragt wird unter anderem, wie gedüngt, gewässert und wie oft Rasen gemäht wird. Die Teilnehmenden bekommen auch Fallen, um Insekten besser zählen zu können. Und das Team will wissen, wie aktiv die Bodenorganismen im Kleingarten sind. Dazu werden kleine Stoffstücke für 2 Wochen im Boden vergraben. Sie werden am Ende gewogen. Daran lässt sich ablesen, wie stark Bodenorganismen das Material zersetzt haben.
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0: wenn das so ausplätschert, wenn man mit Piano arbeitet am Ende.
1: Keen, Somewhere Only We Know bei Deutschlandfunk Nova. 10 vor 9 ist es. Vor einem Jahr hat gefühlt die ganze Welt nach Anchorage geguckt. Das passiert jetzt eher selten. Das ist eine Stadt in Alaska nämlich. Und da wurde aber letztes Jahr der rote Teppich ausgerollt für den russischen Präsidenten Wladimir Putin. Donald Trump hatte den eingeladen, wollte sich so ein bisschen einschleimen, um mit diesem Treffen den Krieg in der Ukraine zu beenden. Geklappt hat es nicht, das wissen wir. Und es wirkt auch ein bisschen so, als hätte Donald Trump das Interesse an der Ukraine inzwischen verloren.
2: Wenn Trump hier eine Chance sieht, dass er da Punkte machen kann, dass er da eben zumindest teilweise für Frieden mit sorgen kann und dass sich dafür loben kann, dann wird er auch wieder aktiv werden.
1: Das sagt unser Korrespondent in Kiew, Florian Kellermann. Was ist von diesem viel beachteten Treffen von vor einem Jahr übrig geblieben und warum ist der Krieg im Iran gerade auch so ein großes Problem für die Ukraine? Das haben wir mit ihm geklärt. Das ganze Gespräch könnt ihr nochmal nachhören in der Deutschlandfunk-App.
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1: Und kurz zum Wetter. Es ist ein Ende dieser massiven Hitze in Sicht, aber erst so ab Sonntag. Heute wird es nochmal richtig heiß, bis 38 Grad ja, sind heute sogar drin. Und auf jeden Fall überall über 30 Grad in der Spitze und ganz, ganz, ganz viel Sonne.
3: Also falls ihr einen Trip vorhabt mit Freunden zum See, zum Strand, es ist die perfekte Zeit. Dann aber leer, wenn ihr überlegt, mache ich Samstag oder Sonntag, würde ich eher auf den Samstag gehen. Oder vielleicht heute nach dem Feierabend fahren. Also nutzt es, macht das Beste aus der Situation.

0: LaRue, Automatic Driver, um 9 Uhr am Freitag. Timo Oberhauser ist am Start für uns. Hallo Timo.
1: Jawohl, hi.
0: Und hat alles, was ihr wissen müsst, mit dabei.
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3: Auch der Bauernverband geht wegen der Hitze und der langen Trockenheit von einer deutlich schlechteren Ernte aus. Präsident Joachim Ruckwied rechnet im Redaktionsnetzwerk Deutschland mit einer unterdurchschnittlichen Ernte bei Getreide und Raps. Er befürchtet, dass dieses Jahr zum Beispiel auch deutlich weniger Kartoffeln, Mais und Sojabohnen von den Feldern geholt werden können. In Teilen von Süddeutschland hält der Bauernpräsident auch einen totalen Ernteausfall für möglich. Gestern hat schon ein anderer Landwirtschaftsverband berechnet, dass wegen Hitze und Trockenheit etwa 3 Millionen Tonnen Getreide und Raps verloren gegangen sind. Die Rede ist von rund 600 Millionen Euro weniger Einnahmen. In einigen Regionen im Süden haben Landwirtinnen und Landwirte zu wenig Futter für ihre Tiere. Das führt dazu, dass die teils früher geschlachtet werden als geplant. Im Kreis Düren in Nordrhein-Westfalen wurden hunderte Menschen aufgefordert, ihre Häuser und Wohnungen zu verlassen. Da breitet sich ein Waldbrand aus und kommt immer näher an einen Ortsteil der Gemeinde Hüttgenwald heran. Laut den Behörden brennt inzwischen eine Fläche so groß wie 35 Fußballfelder. Um die 200 Einsatzkräfte versuchen, das Feuer unter Kontrolle zu bringen. Der Krisenstab des Kreises Düren will heute das weitere Vorgehen besprechen. Auch an anderen Orten in Deutschland gibt es gerade Waldbrände. In der Nähe der Stadt Ottweiler im Saarland bekämpfen Einsatzkräfte ein Feuer. 4 der Einsatzkräfte wurden beim Löschen verletzt. Im Kreis Bernkastel-Wittlich in Rheinland-Pfalz gab es bei einem Brand wohl mehrere kleinere Explosionen. Die Polizei geht davon aus, dass im Boden noch Weltkriegsmunition liegt. Etwas entspannt hat sich dagegen die Lage im Landkreis Harz in Sachsen-Anhalt. Hier konnte ein Waldbrand unter Kontrolle gebracht werden. Im März hat die US-Regierung unter Donald Trump die Elite-Uni Harvard verklagt. Dabei ging es um einen pro-palästinensischen Protest und den Vorwurf, dass die Uni nicht genug gegen antisemitisches Verhalten getan habe. Jetzt hat ein Richter in Boston diese Klage abgewiesen. Demnach gab es nicht genügend Beweise dafür, dass Harvard gegen Diskriminierungsbestimmungen im US-Bürgerrechtsgesetz verstoßen hat. Mit der Klage wollte die US-Regierung unter anderem erreichen, dass Harvard hohe Zuschüsse aus Bundesmitteln zurückzahlen muss und keine weiteren Gelder mehr bekriegt. Bei der Leichtathletik-EM im britischen Birmingham gab es die ersten beiden Goldmedaillen für Deutschland. Hindernisläuferin Gesa Felicitas Krause gewann auf der 3000-Meter-Strecke. Bronze ging da an ihre Kollegin Olivia Gürt. Und Zehnkampf-Weltmeister Leon Neugebauer holte ebenfalls Gold. Im Zehnkampf ging auch die Silbermedaille an einen deutschen Athleten, Niklas Kaul. Im Diskuswerfen ging die Bronzemedaille an Henrik Janssen.
2: Das Wetter.
3: Wieder sonnig, im Westen später mal so ein paar Wolken. Das Ganze bei maximal 31 bis 38 Grad. Und vor allem im Westen gibt es eine Hitzewarnung vom Deutschen Wetterdienst.
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0: Guten Morgen.
4: Guten Morgen.
0: Guck mal, da war auch schon wieder fast synchron am Freitag. Es ist ja auch Freitag, die Zunge sitzt ein bisschen lockerer, auch bei mir. Ich habe ja über Lea Meyer gesprochen. 3000 Meter Hürden, Hindernisläuferin, ich mach das immer falsch. Hindernisläuferin. So.
4: Hindernis.
0: Sie ist Vierter geworden, weil ein Hindernis hat ihr nicht so gut getan, das war ein Wassergraben und danach war sie im Interview sehr emotional.
5: Ich sag's auch, ich hab's vorhin gesagt, ich sag's auch jetzt wieder, ich stehe dazu. Ich halte mich selber für die beste Hindernisläuferin Europas. Ich bin überzeugt davon, 2028 stehe ich da und habe den deutschen Rekord.
0: Und sie hat danach vor allem auch noch die Siegerin kritisiert und gesagt, die macht ja keinen Meter was, das weiß ja jeder, die will immer nur hinten raus. Und es haben sich aber auch Leute gemeldet, die sagen, boah, so wie ich es gesagt habe, dass es unsympathisch ist, könnte man es auch nicht sagen, weil es war halt direkt nach dem Wettkampf. Man hört ja, die keucht ja auch noch, die stellen
4: ja,
0: die ja direkt danach dahin.
4: Ich checke, aber...
0: Ist schon unsympathisch.
4: Also das eine ist, so, sich so, hinzustellen und zu sagen, ich glaube, ich bin trotzdem die Beste. Okay, fair enough, viel Selbstbewusstsein ist okay. Aber die andere dann schlecht zu machen, finde ich auch ein bisschen nicht so schicklich.
0: Es geht halt
4: einfach.
0: Nicht. Man muss aber auch sagen, das muss man Lea Meyer jetzt zugutehalten, sie hat sich heute Morgen nochmal nach einer Nacht Schlaf geäußert. Bei Insta hat sie gepostet und selbst gesagt, ey, mein Interview, das war unprofessionell und unsportlich. Aber sie ist halt ein sehr emotionaler Mensch. Und ich finde, da kann man es auch auf sich beruhen lassen.
4: Ja.
0: Und ich merke mir aber, sie sagt, in 2 Jahren läuft sie deutsche Bestzeit bei den Olympischen Spielen in Los Angeles. Und da kann man sie ja dran messen. Das ist ja ein klares sportliches Ziel. Lea Meyers Interview, damit sind wir jetzt auch durch damit.
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1: Ja, und vielleicht steht ihr jetzt auch gleich vor irgendeinem Gebäude. Ja, ihr wollt zu irgendeiner Behörde, zum Arzt, zu was weiß ich wohin. Und dann seht ihr so auf dem Schild im Flur, ei, 5. Stock. Ja, und schwankt so zwischen Aufzug oder Treppe. Was nehmt ihr denn dann?
2: Wenn ich einen Aufzug hätte?
3: Safe Aufzug.
4: Team Treppe. Ich krieg Panikattacken im Aufzug.
5: Ich verweigere eigentlich generell Rolltreppen und Aufzüge.
1: Ja, damit fährt er eigentlich ganz gut, weil Treppenlaufen ist gut für uns. Das hören wir ja sowieso immer wieder, ne? Senkt das Risiko für Herz-Kreislauf-Erkrankungen zum Beispiel. Das zeigt eine neue britische Studie.
0: Na gut, ich meine, das ist ja jetzt erstmal nichts Neues. Wir wissen alle, Treppensteigen ist besser als rumstehen. Aber die Ergebnisse der Studie sind ja eigentlich nochmal eine gute Erinnerung. Und was sagt denn die Studie genau? Das hat uns Nova-Reporterin Ellen Labahan-Pori ein bisschen erzählt. Also was genau haben die Forschenden denn jetzt da Neues rausgefunden?
6: Die haben Ergebnisse aus verschiedenen Studien zusammengeführt. Insgesamt fast 500.000 Teilnehmende, die über Jahre hinweg getrackt wurden. Und Ergebnis ist, bei Menschen, die regelmäßig Treppen steigen, war das Risiko, während der Studie an einer Herz-Kreislauf-Erkrankung zu sterben, knapp 40% niedriger. Und das allgemeine Sterberisiko war um fast 25% geringer. Dazu muss man natürlich auch sagen, Menschen, die Treppen nehmen, bewegen sich möglicherweise generell einfach mehr und sind deshalb gesünder.
1: Hm. Du hast jetzt ja Menschen in den Berliner Straßen dazu gefragt, wie diszipliniert waren die so im Treppensteigen?
6: Na, manche nehmen schon grundsätzlich die Treppe hoch, andere lieben halt den Komfort vom Aufzug, aber das hängt auch davon ab, wie weit die nach oben müssen.
7: Also ich glaube, im dritten würde ich noch hochgehen, gerade weil ich es nicht so jeden Tag machen muss. Und ab dem 4. Stock würde ich dann den Aufzug benutzen.
8: Ich würde immer den Aufzug benutzen, ich liebe Aufzüge.
7: Wenn es zum Beispiel nur so der 1. Stock ist, dann finde ich es zum Beispiel auch ein bisschen peinlich, den Aufzug zu benutzen. Es sei denn, man ist natürlich gesundheitlich darauf angewiesen.
6: Ja, also man spart ja vielleicht auch Zeit, wenn man einfach in den ersten hochläuft. Nach dem dritten geht den meisten, die ich gesprochen habe, aber die Puste aus. Ja.
1: Check ich. Muss man denn jetzt für die gute Gesundheit täglich bis in den 7. Stock, in den 10. Stock oder reicht das so 1-2 Etagen?
6: Ja, also eine der ausgewerteten Untersuchungen in der Studie deutet darauf hin, dass ungefähr 6 Stockwerke pro Tag ganz gut sein könnten. Wie hoch jetzt die optimale Dosis tatsächlich ist, ist nicht ganz klar. Aber 6 Etagen scheinen für die meisten auch gar nicht so unrealistisch.
8: Ich wohne im dritten. Im Schnitt gehe ich da vielleicht schon 2-mal hoch am Tag.
9: Bei der U-Bahn nimmt man ja auch immer die Treppen. Im Büro gibt es leider keine Treppen mehr. Nee, schaffe ich glaube ich nicht. Obwohl doch, schaffe ich. Ich gehe 3-mal am Tag mit dem Hund.
5: Ich laufe bei der Arbeit teilweise 7 Etagen bis 8 Etagen jeden Tag. Also so einfach mal casual, um von A nach B zu kommen.
7: Ich gehe Treppen, aber nicht 6 Stockwerke. Also ich wohne im ersten, dann gehe ich im Büro manchmal noch 2, also vielleicht 3.
6: Ja, manche kriegen diese 6 Stockwerke schon geknackt. Der eine Kollege, der meinte, da läuft irgendwie 7, 8. Aber bei anderen sieht es halt schlechter aus, wenn die irgendwie im 1. Stock wohnen oder einen Aufzug haben.
0: Ich finde es ja krass, also so wenn man drüber nachdenkt, 6, 7, 8 Stockwerke zu laufen, das ist schon richtig, richtig sportlich. Aber wir haben eine Motivation. Wir leben vielleicht länger, wenn wir einfach ein paar Treppen steigen. Motiviert das die Leute irgendwie?
6: Mit dem längeren Leben konnte ich die Leute jetzt nicht so begeistern in Berlin. Aber die haben mir verraten, warum sie Treppen steigen oder eben auch nicht.
5: Gut für die Po-Muskulatur, das ist ja für viele auch interessant. Das war zumindest mal immer mein Motivator, schon immer, seit ich davon erfahren habe, dass es was bringt.
7: Ich bin auch Gelegenheitsraucher. Ne? Also da gibt es andere Dinge, die ich vorher machen könnte, um mein Sterberisiko zu verringern, glaube ich.
8: Im Fitnessstudio gibt es ja auch den Stairmaster, der ja dann einfach Treppensteigen nachmacht. Also es sind ja schon Menschen auf die Idee gekommen, dass genau dieser motorische Ablauf vielleicht besonders gut ist.
6: Ja, aber anders als im Fitti ist die Treppe halt einfach kostenlos und damit ein easy Weg, sich ein bisschen Bewegung in den Alltag zu holen. Ich kann diese Treppenfaulheit auch irgendwie total nachvollziehen. Ich gehe auch lieber schwimmen oder tanzen, statt jetzt wie blöd Treppe hochzulaufen.
0: Ich meine, man macht ja nicht das eine statt das andere, ne? Man läuft ja Treppen und macht Sport.
1: Ja, genau. Du kannst ja die Treppe zum Fitti vielleicht hochnehmen, falls das nötig ist.
0: Wenn es den Fittis einen Aufzug gibt und dann nimmst du den Aufzug hoch ins Fitnessstudio, das ist ja wirklich, naja. Also macht's. Wenn ihr könnt, nehmt die Treppe. Das ist auch gut. Es senkt das Risiko für Herz-Kreislauf-Erkrankungen. Das zeigt eine neue Studie. Ellena Bavanpuri hat mit uns drüber gesprochen bei Deutschlandfunk Nova. 9.17 Uhr haben wir es. Wolf Alice mit dem Moaning Lisa Smile für euch.

0: Somber, My Body Isn't Ready bei Deutschlandfunk Nova. Wenn ich Afghanistan höre, dann denke ich an Taliban, die an jeder Ecke mit einer Waffe stehen. Ich denke an Frauen, die quasi nichts mehr dürfen. Ich denke jetzt weniger an, oh, da könnte ich mal Urlaub machen. Aber genau das kann man. Und das wird auch gerade zum Teil durch Reiseblogger promoted.
1: ARD-Korrespondent Markus Spieker ist vor kurzem für eine Doku durchs Land gereist, als Teil einer Reisegruppe, um zu erfahren, wie so eine Reise durch Afghanistan unter den Taliban aussieht. Und weil morgen der 5. Jahrestag der Machtübernahme der Taliban ist, ist er auch gerade wieder in der Hauptstadt Kabul. Hallo Markus.
2: Hi.
1: Du kennst Afghanistan sehr, sehr gut. Du warst ja früher auch schon sehr lange ARD-Korri für die Region. Wie war das jetzt nochmal, diese Reise für dich zu machen?
2: Ja, das ist ganz krass. Also viel Déjà-vu war, viele Orte hatte ich ja schon gesehen. Diesmal das Neue war, dass man jetzt nicht permanent mit Schulterblick und ängstlichem Abwarten, wie so die Terroreinschätzung gerade ist, durchs Land reist. Also die Sicherheitslage hat sich natürlich krass verbessert. Und gleichzeitig hatte ich damals als Korrespondent sehr, sehr viele Geschichten über aufstrebende Frauen gemacht. Also Frauen als Läuferinnen und als Musikerinnen, die erste Dirigentin des Landes und Frauen, die Startups gegründet hatten. So. Und das ist natürlich in der Zwischenzeit fast alles abgeräumt worden. Also deshalb ein Trip, lachendes und weinendes Auge die ganze Zeit gleichzeitig.
1: Wenn man jetzt nicht gerade aus journalistischem Interesse sowas macht, wer macht denn dann so eine Reise und vor allem warum?
2: Ja, das ist eine gute Frage. Also ich bin ja aufmerksam geworden durch diese Influencer. Das waren auch einige Amerikaner, glaube auch eine Australierin, die da über Instagram, YouTube sich da auch ein bisschen selber abgefeiert haben. Manche haben da so richtig gepostet mit den gewehrtragenden Taliban. Also das hatte sicher auch so PR oder narzisstische Motive. So, das ist das eine. Meine Gruppe, ich weiß jetzt gar nicht, wie repräsentativ das war. Das waren ja mit mir 7 Leute, 4 davon Deutsche. Die Männer waren alle Globetrotter, also die sammelten richtig Länder. Der am weitest gereiste war ein netter Kollege aus Polen, da Unternehmensberater, der hatte 110 Länder bereist, das war sein 111. Und das war so ein bisschen der Ansporn, also Kongo, Afghanistan, als nächstes dann in Irak. So, und die Frauen der Gruppe waren schon auch vorher humanitär interessiert, also hatten entweder Freunde hier in Afghanistan, eine war sogar hier aufgewachsen, hatte die Kindheit verbracht. Andere hat Frauenrechtsorganisationen unterstützt und die hatten dieses Momentum, dass die Taliban da ein bisschen locker lassen, genutzt, sich das Land anzugucken. Dann haben wir unterwegs auch irgendwelche polnischen Reisegruppen getroffen, die da so studiosusmäßig durchs Land reisten und relativ viele Deutschafghanen, die auf Heimaturlaub waren.
1: Jetzt fand ich sehr spannend an deiner Doku dieses Fazit, es ist sicherer, als man denkt. Aber sicher ist ja jetzt quasi relativ gesehen, ne? Es ist nicht so sicher wie in der EU zu reisen, sag ich mal.
2: Ja, es ist so lange sicher, wie man sich jetzt mit der Regierung nicht anlegt. Also das ist ja auch die Reisewarnung, die das Auswärtige Amt ausspricht und sagt, wenn dir was passiert, gibt keine konsularische Unterstützung vor Ort. Wir können dir da eigentlich kaum helfen. Das heißt, man ist dann auch in so einem Korridor unterwegs. Man braucht gerade als Journalist für jeden Ort eine Genehmigung. Wenn man den hat, geht das halbwegs. Aber wenn ich jetzt Dinge drehen würde, die dem Regime so gar nicht passen, dann kann das schon Sanktionen geben. Im Moment sind die Taliban sehr interessiert daran, internationale Anerkennung zu bekommen. Also ich glaube, die Szenen, die man jetzt aus Russland oder die vielleicht ihre

0: ankennt, dass man jetzt wirklich monatelang dann im Gefängnis versauert, das würden die sich wahrscheinlich nicht leisten, aber es kann trotzdem unangenehm werden.
1: Jetzt sagst du schon, die Taliban sind daran interessiert. Ne? Klar, durch Tourismus wird ja auch die Wirtschaft angekurbelt, es fließt Geld ins Land, es ist eine, man kann das Image damit aufpolieren. Jetzt kann man sich natürlich schon die Frage stellen, darf, sollte man in so einem Land mit so einem Regime wirklich als Tourist unterwegs sein? Was ist denn so dein Fazit?
0: Ja, ganz gemischt. Also wenn man jetzt wirklich nur so aus reiner Neugier und vor allem, wenn man so ein bisschen posen will mit tollen Insta-Bildern, da würde ich schon sagen, das ist problematisch. Das sollte man, sollte auch der Freundeskreis nicht unbedingt abfeiern, also der Trip als Mutprobe. Gleichzeitig ist meine Erfahrung gewesen, die Leute haben sich irre über unseren Besuch gefreut. Also die ganz normalen Leute. Und die Leute haben ja nicht das Taliban-Regime gewählt. Also einerseits, weil Touristen auch ein bisschen Geld und Business bringen, das brauchen die Afghanen, aber einfach auch die Wertschätzung und auch die Präsenz des Westens und seiner Werte. Also dann trifft man Schulmädchen, die davon träumen, mal nach Deutschland zu kommen, reisen zu dürfen. Und für die ist da jede Begegnung mit auch deutschen Touristen ein kleiner Lichtblick.
2: Das sagt Markus Spieker. Er hat eine Doku gemacht in Afghanistan als Teil einer Reisegruppe, um zu sehen, ja, kann man eigentlich durch Afghanistan reisen, da Urlaub machen? Wie ist das so? Eine ganz spannende Doku, die ihr euch mal angucken solltet. Eine Weltspiegel-Doku. Ferien bei den Taliban findet ihr auch in der ARD-Mediathek.

0: Eliza Rose, Better Love, Deutschlandfunk Nova ist hier. 9:30 haben wir es am Freitag. Andreas Diehl ist am Start im Studio bei uns. Schönen guten Morgen.
1: Hallo.
0: Und er hat die Nachrichtenlage aus der Welt für uns. Kurz und kompakt.
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3: Ein Waldbrand im Kreis Düren in Nordrhein-Westfalen bedroht ein Wohngebiet. Fast 2000 Menschen aus einem Ortsteil der Gemeinde Hürtgenwald mussten ihre Häuser verlassen. Die Flammen kommen immer näher an das Wohngebiet heran. In der Nähe von Hürtgenwald in der Eifel brennen inzwischen rund 300 Hektar Wald. Das Feuer hat sich in den letzten Stunden stark ausgebreitet. Hunderte Einsatzkräfte versuchen es unter Kontrolle zu bringen. Unter anderem auch im Saarland brennt es. In einem Waldstück in der Nähe von Ottweiler wurden beim Löschen mehrere Feuerwehrleute verletzt. Bei einem Waldbrand im Kreis Bernkastel-Witt sind in Rheinland-Pfalz haben Einsatzkräfte Explosionen gehört. Sie gehen davon aus, dass im Boden noch Weltkriegsmunition liegt. Im Landkreis Harz in Sachsen-Anhalt ist ein Feuer mittlerweile unter Kontrolle. Die Einsatzkräfte rechnen damit, dass das Nachlöschen noch mehrere Tage dauern wird. Der Deutsche Bauernverband rechnet wegen der Trockenheit mit großen Ernteausfällen. Verbandspräsident Joachim Ruckwied hat im Redaktionsnetzwerk Deutschland gesagt, dass die Ernte bei Weizen und Raps wohl unterdurchschnittlich ausfallen wird. Ähnliches hat gestern auch schon ein anderer Landwirtschaftsverband erklärt. Ruckwied geht davon aus, dass es im Herbst zum Beispiel auch bei Kartoffeln, Mais und Rüben schlecht aussehen könnte. Die lange Trockenheit hat auch dazu geführt, dass einige Landwirtinnen und Landwirte kaum noch Futter für ihre Tiere haben. Vor allem im Süden lassen einige Bauern ihre Tiere deshalb früher schlachten als geplant. US-Präsident Donald Trump hat neue Zölle verhängt, und zwar diesmal auf Drohnen und Bauteile dafür. Die Zölle sind bis zu 100% hoch. Für Importe aus der Europäischen Union gelten 15%. Das Weiße Haus begründete die Entscheidung mit der nationalen Sicherheit. Die USA seien zu abhängig von ausländischen Anbietern. Eine Untersuchung von Handelsminister Howard Lutnick hatte ergeben, dass Drohnen von bestimmten ausländischen Unternehmen Sicherheitsrisiken darstellten. Damit ist vor allem China gemeint, das sehr viele Drohnen exportiert. Die US-Regierung erklärte auch, dass die Produktion innerhalb der Vereinigten Staaten durch die Zölle gefördert werden soll.
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3: In Indien müssen jetzt alle Piloten und Pilotinnen der Fluglinie Air India Drogentests machen. Hintergrund ist ein Air India-Flug vor 1,5 Wochen. Ein Flugzeug von Delhi nach Thailand war plötzlich 90 Meter runtergesackt. Ein Insider hat gesagt, dass der Pilot direkt danach positiv auf Marihuana getestet wurde. Bisher galt bei Air India, dass pro Jahr 10% des Flugpersonals auf Drogen getestet werden, per Zufallsstichprobe. Der Test soll jetzt für alle Piloten zur Pflicht werden, damit sich die Passagiere sicher fühlen. Auch in der EU gibt es Drogen- und Alkoholtests für Pilotinnen und Piloten. Die müssen einmal jährlich zu einem medizinischen Gesundheitscheck, und die Airlines müssen außerdem unangekündigte Stichproben machen.
2: Das Wetter.
3: Es bleibt sonnig. Für den Westen gibt es eine Hitzewarnung. Da kriegen wir bis 38 Grad, sonst in Deutschland bis 31 Grad.
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0: Guten Morgen.
4: Hi, hi. Und wir geben euch gerne, sehr gerne, auch am Freitagmorgen noch so ein paar Impulse mit, ja, damit es weitergeht für uns alle im Leben. Der Ralf hatte uns ja schon vorher geschrieben, Thema Tracking, was würden wir gerne mal getrackt haben und so weiter. Und hat gesagt, eigentlich wäre es doch cool, wenn man so Glücksmomente tracken könnte. Mhm. Und dann hat er uns nachher geschrieben, er hatte eine Idee, er engagiert sich nämlich ehrenamtlich bei der Wir-Bewegung in Karlsruhe. Die setzt sich quasi dafür ein, dass es so mehr richtige analoge Begegnungen zwischen menschlicher Natur gibt.
0: Auch schön.
4: Und er sagt, hä, irgendwie wäre es doch geil, wenn wir so eine App entwickeln könnten, so eine Wir-Tracking-App, wo man dann festhält, wann man Wir-Momente erlebt hat, bei denen man sich denkt, ach cool, das hätte ich jetzt alleine nicht geschafft.
0: Ja, das ist voll schön, gerade wenn wir immer über Themen auch wie Einsamkeit sprechen oder so, was in der Gesellschaft immer stärker wird, dann einfach mal so Wir-Momente sich auch ein bisschen bewusster zu machen. Bin ich auch Fan von, wenn ihr noch Ideen habt, was man auch so weiter so Schönes tracken könnte. Vielleicht in die Richtung denken. Schöne Sachen, die wir tracken könnten gemeinsam. Über die WhatsApp-Nummer geht das, 030 8503 8503. Ihr könnt euch auch über die Deutschlandfunk-App reinmelden heute.
4: Ja, ist auch 6. Stunde jetzt für dich, ne?
0: Gleich ist es geschafft.
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0: Mona, East Side Girls bei Deutschlandfunk Nova. 20 vor 10 ist es.
1: Der beste Kumpel hat eine Depression oder die Schwester eine Essstörung. Was macht man da? Man versucht zu supporten natürlich, damit die wieder gesund werden. Aber aufpassen, dass ihr euch nicht ansteckt. Da denkt ihr euch jetzt, hä, das ist ja, sowas ist ja nicht ansteckend. Nee, nicht so wie eine Grippe oder so. Aber man kann sich tatsächlich anstecken, quasi mit psychischen Krankheiten. Weil wenn Menschen in meinem nahen Umfeld psychische Erkrankungen haben, kann es sein, dass mein Körper mit Stress reagiert. Das sagt der Forscher Philipp Kanzke von der TU Dresden.
2: Das ist nicht nur gefühlter Stress, sondern das ist tatsächlich Stress auf einer körperlichen Ebene. Wenn der Stress so auf einem chronischen Level übertragen wird, dann könnte es eben sein, dass das auch dann zu einer psychischen Erkrankung bei den Personen im Umfeld der erkrankten Person führt.
1: Und Leute, bitte, bitte, bitte versteht uns nicht falsch. Das heißt natürlich auf keinen Fall, dass ihr Abstand halten sollt nicht, von den Menschen. Nee, das Gegenteil ist der Fall. Unterstützt die bitte sehr, sehr weiter. Aber zusätzlich könnt ihr euch selbst unterstützen, euch selbst schützen, Achtsamkeitsübungen machen zum Beispiel, damit ihr eben auch fit bleibt. Was noch helfen kann, das hört ihr im ganzen Gespräch in der Deutschlandfunk-App.
0: 11 Zentimeter. So niedrig ist der Pegel des Rheins in Kaub bei Koblenz. Das ist wirklich sowas von insane. Also wir sprechen ja jetzt ja schon seit Wochen drüber, über die immer weiter schrumpfenden Pegel der Flüsse in Deutschland. Und klar, ne, die Fahrrinne ist noch ein bisschen tiefer, sonst wäre außer so einem kleinen Papierschiffchen natürlich nichts mehr drin. Trotzdem heißt das, bei dem aktuellen Pegel ist in Kaub ziemlich bald Schluss für die Binnenschiffe, die daher wollen. Und schon jetzt müssen die ja deutlich weniger transportieren. Das kann man auch nicht einfach auf andere Transportmittel umschiften, hat uns heute Morgen Thomas Puls erklärt. Er forscht am Institut der Deutschen Wirtschaft in Köln im Bereich Verkehr und Infrastruktur.
3: Das Binnenschiff ist für seine Transporte besonders gut geeignet. Der LKW kann das quasi gar nicht aufnehmen oder nur unter großen Schmerzen. Beispiel, ein großes Binnenschiff ersetzt bis zu 150 LKW.
0: Ja, da kann man schon verstehen, dass das nicht so einfach geht. Nee. So viele Fahrer gibt es auch gar nicht. Besonders zu spüren bekommen wir das inzwischen an der Tanke. Aber immerhin, es gibt quasi so eine gute Nachricht. Im Supermarkt dürften wir das jetzt nicht so krass merken, weil übers Wasser vor allem Grundstoffe transportiert werden. Also es kann sein, dass was teurer wird, womit die Folie von der Tiefkühlpizza produziert wird. Okay, aber wenn es nur die ist und nicht die Pizza selber, dann fällt das jetzt nicht so krass ins Gewicht.
1: Zum Wetter heute, Leute, ich mach's ganz ausführlich. Es wird sehr, sehr heiß.
0: Don't grow up, it's a trap. Haben wir doch alle schon mal gedacht, oder? Ach Mensch, wäre das schön, wenn man noch mal Kind wäre und sich um den ganzen lästigen Erwachsenenkram nicht kümmern müsste. So Steuererklärung, Wochenendeinkauf, nervige Aufgaben im Job. Und ja, das denkt sich sogar auch eine Musikerin, die sagt, irgendwie killt einen dieses Leben als Musikerin ja auch. Phoebe Bridgers, die wäre deshalb ganz gerne mal wie die Lost Boys von Peter Pan und würde niemals erwachsen werden. Darum geht es in ihrem Song Lost Boys, den kennt ihr schon von der Deutschlandfunk Nova Playlist. Spielen wir euch jetzt und ab heute gibt es noch 15 weitere neue Tracks von ihr auf ihrem frischen Album Lost Weekend.

0: Phoebe Bridgers mit Lost Boys. Wir haben ja gerade noch darüber geredet, dass man positive Sachen tracken soll in seinem Leben. Aber manchmal hilft es ja auch, positiv zu sein, wenn man einfach schöne Sachen hört.
1: Ja, zum Beispiel über, wie ich es nenne, Zuckertiere. Weil so süß.
0: Jetzt gibt's was ganz Süßes.
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0: Mit Anneke Schäfer. Und da ist sie jetzt auch. Es tut mir leid. Falsches Mikro.
3: In der Nordsee sind die ersten kleinen Seehunde der Saison ausgewildert worden. Die drei Heuler wurden an der Seehundstation Norddeich aufgezogen und haben mittlerweile das nötige Gewicht für die Auswilderung erreicht. Mindestens 25 Kilo. Das Pflegepersonal hat die drei Ernie, Tiffy und Lucy genannt. Sie wurden jetzt an der Insel Jüst im niedersächsischen Wattenmeer in die Freiheit entlassen. Die Station zieht in dieser Saison wieder mehr als 100 Jungtiere auf. Sie waren kurz nach der Geburt von ihren Muttertieren getrennt worden, meistens wegen des Wetters, wie etwa durch Stürme. Zum Teil stören auch Menschen die Verbindung zwischen den Seehunden, aber das war in diesem Jahr laut der Stationsleitung eher selten der Fall. Wenn Jung- und Muttertier keinen Kontakt mehr haben, dann machen die kleinen Seehunde klagende Laute, deshalb werden sie Heuler genannt. Sie werden geborgen, aufgepäppelt und später ausgesetzt. Warum nehmen wir das Handy in die Hand? Um etwas nachzuschauen, jemandem zu schreiben oder vielleicht um uns besser zu fühlen? Forschende aus Hongkong haben das näher untersucht. Sie installierten auf den Smartphones von einigen Testpersonen bestimmte Tracking-Apps, um deren Nutzung zu überwachen. Und vorher ließen sie die Menschen einen Fragebogen ausfüllen. Damit wurde festgestellt, wie hoch deren Nomophobie ist, die Angst, ohne Mobiltelefon zu sein. Und da zeigte sich ein Zusammenhang. Menschen mit hohen Werten verbrachten mehr Zeit mit Social Media, wenn ihnen langweilig war oder wenn sie sich schlecht fühlten. Das Team schreibt in der Fachzeitschrift Healthcare, dass die Probanden womöglich negative Gefühle vermeiden wollen. Dieses Muster kann aber auch Abhängigkeit fördern. Das Team empfiehlt deshalb bei der Behandlung von Smartphone-Sucht nicht nur auf die Bildschirmzeit zu achten, sondern den Menschen auch zu helfen, mit negativen Gefühlen oder Langeweile umzugehen.
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1: Kurz vor 10 am Freitag, das heißt, Nick und ich haben jetzt gleich Wochenende. Lena Mempel ist am Start. Und Lena, ich bin ein bisschen neidisch, weil ich finde, du hast gestern wirklich eine der besten, aktuell besten deutschen Livebands gesehen.
2: Ja.
3: Da hör mal so kurz.
1: Blond. Oh, ich liebe die, die sind so toll live.
3: Wie war's?
2: So toll. Es war richtig, richtig schön. Ich habe die Show das zweite Mal gesehen zum aktuellen Album. Ich träume doch nur von Liebe. Und das war jetzt mal Open Air in der Kulturbrauerei in Berlin. Und ich war so, oh, wird das so funktionieren? Weil es war ja noch so lange so hell, ne? Mhm. Aber die haben einfach so ein bisschen Beachparty draus gemacht. Die haben einfach extra Sand aufgeschüttet tatsächlich.
1: Damit geil.
2: Man so ein bisschen wie am Strand tanzt. Sie hatten auch wieder ihren Schwan dabei, von dem sie dann irgendwann auftauchen an der Seite und übers Publikum singen. Also es war einfach eine richtig krasse, richtig, richtig schöne Party. Ich hatte so ein bisschen Herzschmerz, weil sie haben tatsächlich gesagt, es ist das letzte Mal, dass sie diese Show so spielen. Wir haben euch ja auch immer Tickets geschenkt für Blond und naja, da müsst ihr jetzt wohl ein bisschen warten, obwohl es kommt wohl ein Live-Album und dann hoffen wir, dass bald mal ein neues kommt.
1: Ja, ich habe es gerade auch schon bei Insta gesehen, dass sie es geteilt haben, dass dieses Live-Album kommt.
3: Apropos, ne, wenn ihr bereut, zu bestimmten Shows nicht zu gehen, wir geben euch ja regelmäßig Gelegenheiten. Lena macht das nämlich in den nächsten Stunden auch für die hier.
2: Genau.
3: Bleachers.
2: Ab 11 Ohrenspitzen, würde ich sagen.
3: Ab 11 Ohrenspitzen, das ist der Tipp, den Lena Mempel euch gibt. Die übernimmt ihr ab 10, bringt euch behutsam an diesem heißen Tag durch den Vormittag. Und wenn ihr denkt, ja, wir haben die Woche überlebt mit Chrissy und Nick, schlechte Nachrichten. Nächste Woche gibt's noch eine.
1: Legen wir nochmal nach, da sind wir wieder da. Jetzt erstmal 2 Tage schlafen.

0: 10 ist es ganz genau. Deutschlandfunk Nova ist hier mit einem Update aus der Welt. Das kommt von Timo Oberhauser. Hi Timo.
1: Hi Lena.
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3: Auch der Bauernverband geht wegen der Hitze und der langen Trockenheit von einer deutlich schlechteren Ernte aus. Präsident Joachim Ruckwied rechnet im Redaktionsnetzwerk Deutschland mit einer unterdurchschnittlichen Ernte bei Getreide und Raps. Er befürchtet, dass dieses Jahr zum Beispiel auch deutlich weniger Kartoffeln, Mais und Sojabohnen von den Feldern geholt werden können. In Teilen von Süddeutschland hält der Bauernpräsident auch einen totalen Ernteausfall für möglich. Gestern hat schon ein anderer Landwirtschaftsverband berechnet, dass wegen Hitze und Trockenheit etwa 3 Millionen Tonnen Getreide und Raps verloren gegangen sind. Die Rede ist von rund 600 Millionen Euro weniger Einnahmen. Im Kreis Düren in Nordrhein-Westfalen mussten fast 2000 Menschen ihre Häuser und Wohnungen verlassen. Da breitet sich ein Waldbrand aus und kommt immer näher an einen Ortsteil der Gemeinde Hüttgenwald ran. Laut den Behörden brennt mittlerweile eine Waldfläche so groß wie 400 Fußballfelder. Hunderte Einsatzkräfte versuchen, das Feuer unter Kontrolle zu bringen. Auch an anderen Orten in Deutschland gibt es Waldbrände. In der Nähe der Stadt Ottweiler im Saarland bekämpfen Einsatzkräfte ein Feuer. 4 der Einsatzkräfte wurden beim Löschen verletzt. Im Kreis Bernkastel-Wittlich in Rheinland-Pfalz gab es bei einem Brand wohl mehrere kleinere Explosionen. Die Polizei geht davon aus, dass im Boden noch Weltkriegsmunition liegt. Etwas entspannt hat sich dagegen die Lage im Landkreis Harz in Sachsen-Anhalt. Hier konnte ein Waldbrand unter Kontrolle gebracht werden. In der deutschen Industrie wurden auch in den letzten 12 Monaten viele Stellen gestrichen. Laut Statistischem Bundesamt sind bei Betrieben, die Rohstoffe und Zwischenprodukte bearbeiten, mehr als 140.000 Jobs weggefallen. Ein Minus von fast 3% im Vergleich zum Zeitraum davor. Besonders betroffen ist die Autobranche. Hier sind mehr als 40.000 Stellen weggefallen. In dem Bereich arbeiten mittlerweile so wenige Menschen wie seit 20 Jahren nicht mehr. Bei der Leichtathletik-EM hat das deutsche Team die nächsten Medaillen geholt. Zehnkämpfer Leo Neugebauer hat sich Gold gesichert. Für seinen Teamkollegen Niklas Kaul gab es Silber. Im Hindernislauf über 3000 Meter holte Gesa Felicitas Krause Gold und Kollegin Olivia Gürt die Bronzemedaille. Ebenfalls Bronze geht an Diskuswerfer Henrik Janssen. Deutschland liegt im Medaillenspiegel gerade auf Platz 3 hinter Großbritannien und Italien. Die Leichtathletik-EM findet im britischen Birmingham statt und geht noch bis Sonntagabend.
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3: Auch heute wieder sonnig, nur im Westen später mal ein bisschen bewölkter. 31 bis 38 Grad sind möglich und vor allem im Westen gibt es eine Hitzewarnung vom Deutschen Wetterdienst.
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0: Morgen. Gestern, habt ihr vielleicht gerade schon gehört, war ich mit Freunden auf dem Konzert bei Blond und eine Freundin hätte es fast nicht geschafft wegen Bahnverspätung. Und dann haben alle halt so ihre liebsten deutschen Bahnstories ausgepackt. Ne? Mein Favorit war die, wo der Zug bei so brütender Hitze wie jetzt gerade mitten auf der Strecke stehen bleiben musste. Und der Lokführer dann gesagt hat, wir verteilen jetzt Wasser. Ist kein Wodka, aber da müssen wir jetzt alle durch. Die Bahn, die macht selten das, was auf dem Ticket steht. Und deshalb gibt es jetzt eine Website, die quasi so den Reality-Check macht. Also die möglichen Verspätungen auf der Strecke direkt mit einrechnet. Klingt richtig gut, aber funktioniert das? Klären wir hier gleich.
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0: Roseboy und Aura haben sich hier zusammengetan. Nice to meet me. Habt ihr gehört bei uns bei Deutschlandfunk Nova. Ich mach mal ein Reizthema auf, okay? Was waren so die heftigste Verspätung, die ihr mal mit der Deutschen Bahn hattet? Haut gerne mal raus an die 030 8503 8503. Will ich auf jeden Fall wissen. 030 8503 8503. Meine teile ich auch. War so 4 Stunden. Ich finde, das ist noch human. Aber man muss dazu sagen, wenn man bei 35 Grad stehend in einem proppevollen Zug 7 Stunden hoch braucht zur Ostsee aus Berlin, kann ich euch sagen, da hat man auf jeden Fall auch einen richtigen Wutkloß im Bauch. Und es gibt ja wirklich unzählige solcher Stories. Auf dem Ticket steht zwar eine Abfahrt und eine Ankunftszeit, aber wir wissen alle, Pünktlichkeit ist jetzt echt nicht die große Stärke der Deutschen Bahn. Die Website Delay Bahn will Verbindungen jetzt realistischer berechnen, indem sie mit anzeigt, wie groß das Verspätungsrisiko ist. Spreche ich jetzt drüber mit unserem Tech-Reporter Andi Noll, der ist jetzt bei mir. Andi, nehmen wir mal an, du willst heute Nachmittag nach Feierabend um 3:45 von Köln nach Berlin fahren. Was siehst du denn bei Delay Bahn, was mir die Auskunft der DB nicht anzeigen würde?
1: Ja, Delay Bahn sagt dann tatsächlich, rechne mal eher mit 20 Minuten Verspätung in Berlin. Finde ich jetzt nicht besonders viel. Ich habe das gerade nochmal nachgeschaut. Bei einer Verbindung über Frankfurt wird es aber dann noch interessanter. Laut Fahrplan habe ich dort 11 Minuten Zeit zum Umsteigen. Sollte also passen. Der erste Zug kommt aber erfahrungsgemäß, sagt Delay Bahn, mit 14 Minuten Verspätung an. Und dann warnt die Plattform, das könnte knapp werden. Die Wahrscheinlichkeit ist also groß, dass du den Anschluss nicht mehr kriegst.
0: An sich ja super, ne? Weil man dann vielleicht sagt, okay, nehme ich doch einen Zug R oder so. Aber wie sicher stimmt das denn? Also woher weiß Delay Bahn, wie verspätet mein Zug standardmäßig sein wird?
1: Ja, also die Datengrundlage für dieses Open-Source-Projekt sind vergangene Fahrten bis zu einem Monat im Rückblick. Delay Bahn nimmt daraus den Median der Verspätungen, also einen Mittelwert, der totale Ausreißer nicht berücksichtigt. Vereinfacht gesagt, ein einzelner Zug, der einmal 2 Stunden zu spät war, der zieht den Wert nicht gleich völlig nach oben. Die genauen Verspätungen der vergangenen Woche sieht man aber auch auf der Plattform.
0: Aber bringt dieser Blick zurück wirklich was für die Zukunft? Weil da spielen noch so viele Faktoren rein beim Thema Verspätung, die sich ja auch irgendwie immer wieder ändern.
1: Ja, Delay Bahn behauptet da selbstbewusst auf der Homepage, verspätete Züge bleiben verspätet, pünktliche Züge bleiben pünktlich. Dafür haben die Macher mehr als 41.000 Züge aus Mai und dem Juni verglichen. Aber 2 Monate sind natürlich, da hast du recht, noch keine Langzeitstudie. Baustellen beginnen und enden, Hitzeperioden kommen und gehen. Das alles beeinflusst natürlich die Pünktlichkeit von Zugverbindungen. Es bleibt am Ende ein Spiel mit Wahrscheinlichkeiten.
0: Kann ich denn mit diesem Service dann tatsächlich eine bessere Verbindung finden? Also beispielsweise lieber 10 Minuten länger fahren, dafür aber eben mit deutlich geringerem Risiko irgendwo dann zu stranden im Nirgendwo?
1: Ja, die Plattform erlaubt tatsächlich Sortierungen nach Verspätung bzw. Anschlussrisiko. Da kann sich dann zeigen, die auf dem Papier schnellste Verbindung ist nicht unbedingt die mit den besten Chancen, tatsächlich als erste anzukommen.
0: Wir müssen aber schon mal kurz festhalten, eigentlich ist es schon einigermaßen absurd, dass so ein privates Projekt aus Bahndaten erst errechnen muss, welchen Verbindungen man besser nicht trauen sollte. Warum bietet die Deutsche Bahn sowas nicht selber an?
1: Naja, die Bahn informiert ziemlich ausführlich über die aktuelle Betriebslage, also Verspätungen, Ausfälle, gefährdete Anschlüsse, das macht sie ja. Aber das statistische Risiko, wenn ich es mal so nenne, der Unpünktlichkeit, das bleibt tatsächlich weitgehend unsichtbar. Da könnte die Bahn tatsächlich transparenter sein, das finde ich auch.
0: Delay Bahn ist ja da jetzt eben so ein Angebot, was da eine Transparenz schaffen will, ist ja aber auch nicht alleine. Ne? Mit Bahnvorhersage gibt es ja schon länger ein ähnliches Angebot.
1: Ja, inzwischen sogar als App. Das Grundproblem ist tatsächlich nicht neu. Bahnvorhersage, hast du gerade genannt, geht teilweise sogar weiter, bezeichnet einen oder berechnet einen Verbindungsscore und arbeitet mit Machine Learning. Delay Bahn setzt jetzt stärker auf eine einfache, unmittelbar verständliche Darstellung der vergangenen Verspätungen.
0: Aber all diese Dienste brauchen ja schon auch die Daten der Deutschen Bahn, um das dann zu berechnen. Ist das irgendwie ein Problem?
1: Also Bahnvorhersage war tatsächlich schon mehrfach zeitweise beeinträchtigt, so will ich es mal nennen, wenn die Bahn ihren Datenzugang verändert oder automatisierte Abfragen blockiert hat. Im Juli gab es entsprechende Berichte. Woran das nun liegt, ist dann von außen schwer zu beurteilen. Das Grundproblem bleibt aber, solche unabhängigen Angebote, die hängen davon ab, dass sie zuverlässig an eben korrekte Bahndaten kommen.
0: Delay Bahn berechnet euch reale Bahnverbindungen samt Verspätung. Wie das Ganze funktioniert und ob es sich lohnt, da mal gegen zu checken, bevor ihr Bahntickets bucht. Tech-Reporter Andi Noll hatte alle Infos für euch hier bei Deutschlandfunk Nova. Peggy Gou jetzt mit Woman. Groovt euch schon mal Richtung Wochenende.

0: Baumgart hat hier Herzchen in den Augen. Mein Babe, habt ihr gehört, bei Deutschlandfunk Nova. Habt ihr vielleicht auch schon mal gesehen in den Socials gerade? Da gibt's Menschen, die posten, dass sie Urlaub machen in Afghanistan. Einem Land, wo sich, vielleicht erinnert ihr euch noch, vor ziemlich genau 5 Jahren Menschen verzweifelt an abhebende Flugzeuge geklammert haben, um irgendwie daraus wegzukommen, weil da die Taliban die Macht übernommen haben vor 5 Jahren. Hat sich da jetzt so viel verändert, verbessert, dass man da einfach Urlaub machen kann jetzt? Nee. Ja, das Gegenteil ist der Fall. Die Caritas zum Beispiel spricht von einer der größten humanitären Krisen der Welt. Unser Korrespondent Markus Spieker, der ist in der Hauptstadt Kabul und der kann uns sagen, was die größten Veränderungen sind, die ihm so am meisten aufgefallen sind.
1: Was anders ist, ist vor allem die starke Präsenz bewaffneter Taliban auf den Straßen und auf jeden Fall ein größeres Gefühl von Sicherheit, weil eben die Terrorgefahr stark abgenommen hat. Gleichzeitig gibt es erheblich mehr Bettler als früher und natürlich sehr viel weniger Frauen im Stadtbild, vor allem keine, die alleine unterwegs sind. Und es gibt nur sehr wenige, die nicht bis auf die Augen voll verschleiert sind. Ansonsten herrscht gerade hier in Kabul normales, trubeliges Großstadtleben. Die krasseste Armut sieht man vor allem im ländlichen Raum oder in den überfüllten Flüchtlingslagern.
0: Wirtschaftlich sieht die Situation für viele Menschen sehr, sehr schlecht aus. Viele haben keinen Job, sind arm. Im Schnitt verdient ein Afghane kaum mehr als 400 Euro im Jahr. Das müsst ihr euch mal vorstellen. Meinungsfreiheit gibt's nicht. Musik ist verboten und für sowas wie Menschenrechte interessieren sich die Taliban nicht.
1: Dramatisch schlecht sind vor allem die Freiheitsrechte von Frauen, die nicht alleine aus dem Haus dürfen, nicht ohne männliche Begleitung verreisen dürfen, die Schule nicht länger als bis zur 6. Klasse besuchen dürfen

0: auch keine Universitäten besuchen können und im öffentlichen Sektor und anderen interessanten Berufen können sie auch nicht arbeiten. Das Leben vieler Frauen ist eng und arm und das ist das negative Alleinstellungsmerkmal von Afghanistan unter den Taliban.
1: Morgen am 15. August ist dann eben der offizielle Jahrestag, 5 Tage nach der Machtergreifung der Taliban, und der soll auch gefeiert werden. Wie es den Menschen geht nach der Machtergreifung der Taliban, da haben wir hingeguckt mit unserem Korrespondenten Markus Spieker, der ist in der Hauptstadt Kabul. Deutschlandfunk Nova ist hier, jetzt mit Suki und Sober.
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0: Suki. Sober. Deutschlandfunk Nova ist hier. 10.30 Uhr ist es. Wir gucken in die Welt, was da so los ist. Mit Andreas Diehl. Hi Andreas.
1: Hallo.
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3: Erstmal drei Themen in kurz. Der Deutsche Bauernverband rechnet wegen der langen Trockenheit in diesem Jahr mit deutlichen Ernteeinbußen. Nicht nur bei Getreide, auch bei Kartoffeln, Rüben und Mais. In mehreren Bundesländern kämpfen Feuerwehren gegen Waldbrände. Im Kreis Düren in Nordrhein-Westfalen mussten rund 2000 Menschen ihre Häuser verlassen, weil die Flammen immer näher an ein Wohngebiet rankommen. Und in der deutschen Industrie wurden auch in den letzten 12 Monaten wieder viele Stellen gestrichen. Laut Statistischem Bundesamt sind bei Betrieben, die Rohstoffe und Zwischenprodukte bearbeiten, mehr als 140.000 Jobs weggefallen.
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3: Die Regierung von Kuba hat den 100. Geburtstag des verstorbenen Revolutionsführers Fidel Castro gefeiert und bei der Gelegenheit gegen die USA ausgeteilt. Auf der Gala-Veranstaltung in Havanna wurde den Vereinigten Staaten eine brutale und unmoralische Belagerung der Insel vorgeworfen. An der Veranstaltung nahm auch Fidel Castros 95-jähriger Bruder Raúl teil. Im Karl-Marx-Theater waren Rufe wie "Es lebe der Sozialismus" zu hören. Fidel Castro war vor 10 Jahren gestorben. 1959 stürzte die von ihm angeführte Revolution die Diktatur von Fulgencio Batista. Seitdem ist Kuba von Castros Ideen und der Erzfeindschaft mit den USA geprägt. Zuletzt hat US-Präsident Donald Trump Kuba mit einer Übernahme gedroht. Die Wirtschaftskrise des Landes wird durch eine Ölblockade und Sanktionen von Washington verschärft. In Peking soll der Zeitdruck für Essenskuriere ein bisschen reduziert werden. Sie bekommen künftig Wartezeiten an roten Ampeln gutgeschrieben. Der Arbeitsalltag der Lieferanten wird weitgehend von Computern gesteuert, die die Routen festlegen und berechnen, wann das Essen ankommen soll. Bislang lief die Uhr auch an roten Ampeln weiter. Deshalb versuchen manche Kuriere durch zu schnelles Fahren und andere Verkehrsverstöße Zeit gut zu machen. Jetzt haben sich drei große Lieferplattformen mit den Behörden und Vertretern der Fahrer darauf geeinigt, dass die Ampelpausen künftig rausgerechnet werden. Dazu sollen die Plattformen Ampeldaten der Verkehrsbehörden bekommen. Außerdem werden die Lieferzeiten anders berechnet. Die Fahrer bekommen bei schlechtem Wetter oder bei schwierigen Verkehrsverhältnissen mehr Zeit. Australien gilt als eines der Länder, in denen Menschen mit Behinderung besonders gut unterstützt werden. Das könnte sich ändern. Die britische BBC berichtet über massive Kürzungspläne der australischen Regierung. Die Betroffenen sagen, dass die Mittel für gesellschaftliche Teilhabe um bis zu 50% gekürzt werden soll. Damit werden zum Beispiel die Teilnahme an inklusiven Sportgruppen und Betreuerinnen und Betreuer bezahlt. Das Besondere an der Behindertenhilfe in Australien: die Menschen dürfen weitestgehend selbst entscheiden, wofür sie die Gelder ausgeben. Je nach ihrem Bedürfnis. Das Programm gibt es seit ein paar Jahren und ist so erfolgreich, dass es finanziell ein Problem geworden ist. Statt wie ursprünglich geplant 22 Milliarden Dollar liegen die Kosten inzwischen bei mehr als dem Doppelten.
2: Das Wetter.
3: Es bleibt sonnig. Für den Westen gibt es eine Hitzewarnung. Da kriegen wir bis 38 Grad, sonst in Deutschland bis 31 Grad.
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0: Jetzt auch bei uns, habe ich heute Morgen gedacht, als ich von dem großen Waldbrand da bei Düren in NRW mitbekommen habe. Wir gucken da in der nächsten halben Stunde mal hin. Alles, was ihr wissen müsst, wenn ihr aus der Region seid und auch generell, was da los ist, hört da dann bei uns.

0: eins der großen Wunderkinder des letzten Jahrzehnts, kann man nicht anders sagen. Jack Buck heißt dieser Mann. Inzwischen ist er 32, aber er ist schon mit 17 krass bekannt geworden. Der hat bei der BBC Introducing Stage auf dem Glastonbury Festival in England gespielt. Das ist ja ein sehr legendäres Festival und auch diese Bühne ist diese kleine Bühne, wo alle immer hingucken, wer als nächstes groß wird. Was soll ich sagen? Ein Jahr später hat er die größte Bühne auf dem Glastonbury gespielt, weil er schon mit seinem Debütalbum absolut durch die Decke gegangen ist. Inzwischen feste Größe. Und den Song, den wir gerade gehört haben, Zombieland, der war auf seinem letzten Album drauf, das kam 2024, A Modern Day Distraction.
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2: Es sieht schön aus, wenn mit Helium gefüllte Ballons in den Himmel steigen, doch die Reste landen dann in der Natur und brauchen Jahre, um sich zu zersetzen. Deshalb hat eine Wissenschaftlerin aus London einen Ballon entwickelt, der komplett biologisch abbaubar ist. Das Team vom Imperial College London sagt laut einem Bericht der BBC, in nur 9 Monaten baut sich der Ballon ab. Statt dem englischen Balloon heißt er deshalb Bioloon. Die Forschung daran wurde zum Teil von einem Partyveranstalter finanziert, der will verhindern, dass Reste von geplatzten Ballons zu Meeresmüll werden, den da Seevögel fressen. Laut den Wissenschaftlern ist der grüne Ballon nicht teurer als ein Standardballon und er lässt sich sogar noch leichter aufblasen. Das Team hofft, dass die Ballons in 2 Jahren auf den Markt kommen. Womöglich können aus dem Material auch Einweghandschuhe oder Kondome hergestellt werden. Vor 4 Jahren haben fast alle Staaten der Welt abgemacht, bis zum Jahr 2030 stellen wir 30% der Erde unter Schutz. Doch so wie es bislang läuft, wird das nichts. Die Welt ist nicht auf Kurs. Davor warnt die Biodiversitätskonvention der Vereinten Nationen. Sie richtet Mitte Oktober wieder eine Konferenz zur Biodiversität aus, die COP17. Da soll geschaut werden, welche Fortschritte es schon gibt. In einer Erklärung fordern die Fachleute jetzt, dass die Staatengemeinschaft ihre Verpflichtungen zur biologischen Vielfalt einhält. Nach Angaben einer NGO sind im Moment mehr als 1/4 aller Tier- und Pflanzenarten vom Aussterben bedroht. Wilderei betrifft nicht nur Tiere, sondern auch Pflanzen. In der Atacama-Wüste in Chile werden zum Beispiel immer wieder große Kakteen herausgerissen, um sie in andere Länder zu verkaufen. Weil die Kakteen zum Teil mehr als 100 Jahre alt sind und von Wind und Wetter gezeichnet, bringen sie viel Geld. Solch ein illegales Kakteengeschäft ist in Italien vor Gericht gelandet. Geklagt hatte eine Naturschutzorganisation, die ihre eigene Arbeit bedroht sah. Denn wenn die Kakteen weg sind, dann konnte die Organisation sie nicht mehr schützen, so die Argumentation. Das Gericht in Italien beschäftigt sich unter anderem mit der Frage, ob der Kakteendiebstahl ein moralischer Schaden an der Natur ist. Bei einem italienischen Händler wurden hunderte vom Aussterben bedrohte Kakteen gefunden. Sie wurden nach Chile zurückgebracht, doch sie wieder anzusiedeln ist sehr schwierig. Der Schaden an der Natur ist kaum wieder gut zu machen.
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0: Icona Pop sind ja gerade mit neuer Musik wieder am Start. Butterfly Feelings kennt ihr bei uns aus der Playlist hier bei Deutschlandfunk Nova, aber das war der alte Hit. I love it, haben wir gehört. Ihr habt es bestimmt heute Morgen mitbekommen, da ging das los mit den News. In der Eifel ist ein Waldbrand außer Kontrolle geraten, der da schon eine Weile schwelt und jetzt wird er eben größer. Im Kreis Dürren musste sogar eine kleine Ortschaft evakuiert werden. Hürtgenwald heißt die. Wegen der Größe des Einsatzes stockt mittlerweile auch die Polizei ihre Einsatzkräfte auf. Die sind da irgendwie alle vor Ort und die Löscharbeiten sind halt sehr, sehr schwierig, da in der Nacht die Löschflugzeuge nicht fliegen konnten. Unser Reporter Benedikt Herbst, der ist vor Ort und hat sich ein Bild von der Lage gemacht. Meine Kollegen haben ihn gefragt, was er da so vor Ort sieht.
1: Ich sehe tatsächlich gerade die ersten Flammen. Ich bin gerade noch mal ein Stück gegangen und ich sehe ja Bäume, die brennen. Ich sehe eine dichte Rauchwolke, die über dem ganzen Ort hängt, über dem Wald. Und das habe ich auch heute Morgen schon auf der Anfahrt gesehen, als ich in Düren von der Autobahn runtergefahren bin, dass eben sehr, sehr viel Rauch zu sehen ist.
0: Ich habe ja gerade schon gesagt, es wurden sogar Menschen evakuiert. In der betroffenen Gemeinde leben ca. 1.800 Menschen seit heute Morgen. 4 Uhr ungefähr werden sie von Feuerwehr und Polizei da eben rausgeholt und jetzt erstmal in der Grundschule untergebracht. Benedikt Herbst ist da heute Morgen auch vorbeigefahren.
1: Ja, es sind Anwohner, vor allem auch ältere Personen, die aus Krankentransporten rausgetragen wurden, rausgeschoben wurden in Rollstühlen. Die Leute sind sehr, sehr besorgt. Mir hat einer so zugerufen, er hat die ganze Nacht nicht geschlafen, macht sich ziemlich Sorgen und weiß nicht, was hier werden soll, wie es sich noch entwickelt.
0: Stand jetzt sitzen da auch weitere Anwohner, gerade auf gepackten Koffern, beobachten das alles ganz genau, weil wirklich doll gehofft wird, dass sich der Wind nicht dreht und das Feuer weiter anfacht. Die Feuerwehr spricht auch von so einem Red Flag Day, also sehr, sehr, sehr schwierige Löschbedingungen, aber die sind auf jeden Fall total da dran, diesen Waldbrand möglichst schnell unter Kontrolle zu bekommen. Und wenn es da Updates gibt, dann hört ihr die auf jeden Fall in den News hier bei uns bei Deutschlandfunk Nova. Bis nachts jetzt. Defibrillator.

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0: Der aller schönste Aufruf zur Zeitverschwendung. Vor allem Zeitverschwendung mit Menschen, die man liebt. Kommt hier von Taurus und Jade Bird. Time habt ihr gehört hier bei Deutschlandfunk Nova. Apropos Zeit. 11 ist es. Heißt, wir gucken in die Welt, was es da so für News gibt, zusammen mit Alex Wert. Hi Alex.
1: Moin.
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3: Ein Waldbrand im Kreis Düren in Nordrhein-Westfalen bedroht ein Wohngebiet. Fast 2000 Menschen mussten ihre Häuser verlassen. Die Flammen kommen immer näher an das Wohngebiet ran. Dort brennen inzwischen rund 300 Hektar Wald. Das Feuer hat sich in den letzten Stunden stark ausgebreitet. Hunderte Einsatzkräfte versuchen, es unter Kontrolle zu bringen. Unter anderem auch im Saarland brennt es. In einem Waldstück wurden beim Löschen mehrere Feuerwehrleute verletzt. Bei einem Waldbrand in Rheinland-Pfalz haben Einsatzkräfte Explosionen gehört. Sie gehen davon aus, dass im Boden noch Weltkriegsmunition liegt. In der deutschen Industrie wurden auch in den letzten 12 Monaten viele Stellen gestrichen. Laut Statistischem Bundesamt sind bei Betrieben, die Rohstoffe und Zwischenprodukte verarbeiten, mehr als 140.000 Jobs weggefallen. Ein Minus von fast 3% im Vergleich zum Zeitraum davor. Besonders betroffen ist die Autobranche. Hier sind mehr als 40.000 Stellen weggefallen. In dem Bereich arbeiten mittlerweile so wenige Menschen wie seit 20 Jahren nicht. Der Verband der Autoindustrie warnt davor, dass in den nächsten Jahren noch mehr Stellen wegfallen. Zuletzt hatten Hersteller und Zulieferer gesagt, dass sie sparen wollen. Der britische Rechtspopulist Nigel Farage kommt wieder zurück ins Parlament. Bei der Nachwahl in seinem südenglischen Wahlbezirk bekam er gut 22.000 Stimmen. Sein Hauptkonkurrent war der Spaßkandidat Count Binface, also Graf Mülltonnengesicht. Der kam auf knapp 10.000 Stimmen. Die großen politischen Parteien hatten die Wahl boykottiert. Farage ist Vorsitzender der Partei Reform UK. Er hatte die Nachwahl selbst ausgelöst, indem er seinen Sitz als Abgeordneter letzten Monat abgab. Farage wollte sich nach Vorwürfen über eine nicht deklarierte Millionenspende an seine Partei nochmal das Mandat der Wähler sichern. Wie der britische Guardian zuletzt enthüllte, bekam Farage ein Geldgeschenk in Höhe von umgerechnet fast 6 Millionen Euro, das er nicht als Spende angegeben hatte. Er selbst sagt, dass es ein persönliches Geschenk ohne Bedingungen war. Der Mitteldeutsche Rundfunk sagt, dass er von einer Desinformationskampagne betroffen ist. Die Rede ist von gefälschten Videos, die so aussehen, als würden sie vom Sender kommen. Teils wurde auch das MDR-Logo genutzt. In den Videos werden Landes- und Kommunalpolitikern Straftaten angedichtet. Der MDR hat nach eigenen Angaben hunderte solcher Beiträge gefunden. Der Sender und auch Sicherheitsbehörden gehen davon aus, dass die Kampagne von Russland aus gesteuert wird. Wohl mit dem Ziel, die Meinungsbildung vor der Landtagswahl in Sachsen-Anhalt zu beeinflussen. Die Fake-Videos lassen sich nur schwer von echten Nachrichten unterscheiden. Der MDR sagt deshalb, dass man geprüfte und zuverlässige Beiträge auf der Internetseite des Senders findet und auf seinen offiziellen Social-Media-Accounts.
2: Das Wetter.
3: Auch heute wieder sonnig, nur im Westen später ein paar Wolken. Da bis 38 Grad und es gilt eine Hitzewarnung vom Deutschen Wetterdienst, sonst bis 31 Grad.
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0: Hi, hi. Jack Antonoff. Sagt euch dieser Name was? Wenn ihr nicht absolute Musikcracks seid, möglicherweise nicht, ist okay, ich sag euch, wer das ist. Ist einer der wichtigsten Songwriter und Musikproduzenten unserer Zeit. Hat gearbeitet mit Taylor Swift, mit Lorde, mit Lana Del Rey, Kendrick Lamar und so weiter. Und er hat auch eine eigene Band, die Bleachers. Und mit denen kommt er jetzt mal raus aus dem Studio auf Tour. Wir haben Tickets fürs Konzert in Berlin und in so 20 Minuten hört er, wie er daran kommt.
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0: Olivia Rodrigo aus den USA. Hört ihr hier mit Drop Dead bei Deutschlandfunk Nova. Es gibt kaum einen Ort auf der Welt, an dem ich mich so frei fühle wie in einem Club. Es ist dunkel, ich kann die Augen zumachen, ich kann tanzen, ich kann einfach die ganze Welt vergessen. Aber wie ist denn das für Leute, deren Community gerade das Schlimmste erlebt hat? Den Anschlag auf den CSD in Berlin, ganz klar auch ein Anschlag auf die Freiheit, auf die Rechte queerer Menschen. Wie fühlen die sich jetzt in einem Club, einem queeren Club, einem Ort, der eigentlich ein safer Space sein soll, der geschützt ist? Deutschlandfunk Nova-Reporterin Luisa Sammann ist losgezogen ins Nachtleben und hat gefragt, wie sicher sich queere Menschen an diesen Orten gerade fühlen.
1: Die große Freiheit, ein queerer Club im Berliner Bezirk Friedrichshain-Kreuzberg, macht ihrem Namen alle Ehre. Claudia ist bi, Jürgen und Andreas sind verheiratet, Emi tritt am Wochenende gern als Drag Queen auf. Ach, und dann ist da noch Adam, schwul und muslimisch. Nur eine Besucherin ist hier absolut fehl am Platz, die Angst. Gut zwei Wochen nach dem brutalen Anschlag auf den Berliner CSD sitzt sie bei vielen Gästen ungeladen mit am Tisch. Auch bei Marcel.
2: Es hat eine gewisse Illusion vielleicht oder ein Gefühl von Sicherheit angegriffen und auch das Gefühl, dass man hier in Berlin so eine Art Safer Space hat.
1: Ganz ähnlich geht es Claudia. Der Anschlag auf den CSD sei ein Schock gewesen, sagt sie. Wirklich überrascht habe er sie nicht. Offen bisexuell zu sein, fühle sich schon länger an wie ein Risiko.
3: Also ich habe Angst, ich habe überlegt, meine Fahne vom Balkon zu nehmen. Ich habe Angst, das teilweise laut zu äußern. Und dieses Jahr wurde ich auch an meiner Fahne gezogen, zurückgezogen. Die hatte ich an der Hose. Da wurde draufgetreten und die Männer haben mich auch in der Bahn bedroht. Am hellerlichen Tag Alexanderplatz. Und weil immer alle denken, es sind Migranten, das waren es nicht. Also das ist nicht nur Mohammed, es ist auch Stefan.
1: Nicht nur die Gäste, auch diejenigen, die an queeren Orten arbeiten, seien zunehmend verunsichert, weiß Clubbesitzer Daniel Zarte. An einem sonnigen Vormittag sitzt er vor seinem Restaurant Das Hoven im Bezirk Neukölln. Zarte sieht müde aus.
4: Ich habe gerade vermehrt Gespräche seit dem CSD einfach mit angestellten Personen, die ein unwohles Gefühl auf einmal haben, so zu arbeiten an einem queeren Ort. Also es ist jetzt nicht so, dass jetzt jemand deswegen direkt gekündigt hat, aber es ist halt schon so, dass es viel Redebedarf einfach zurzeit da ist.
1: Daniel Zartes Läden waren mehrfach Ziel von queerfeindlichen Anschlägen. Vandalismus, Einbrüche, offene Drohungen. Genau wie andere Clubbesitzer liegt er nachts wach, denkt über mehr Security und Kameraüberwachung nach. Maßnahmen, die eigentlich niemand wirklich will.
4: So um die 2000er, als ich angefangen habe auszugehen schwul, war das auf jeden Fall gang und gäbe, dass man immer vor der Tür länger gewartet hat, bis man reingeholt wurde. Also im Notfall kann ich das auch innerhalb von 48 Stunden wieder umrüsten. Aber es wäre unfassbar traurig, wenn wir in einer Stadt wie in Berlin, wo die viele Heteros meinen, wir wären die Regenbogenstadt, jetzt meinen, dass wir so weit zurückrutschen, weil das wäre echt krass.
1: Wieder unsichtbarer werden, das ist auch für die meisten Gäste der großen Freiheit keine Option. Die 26-jährige Elena sagt, sie sei durch den Anschlag auf den CSD aufgewacht, gehe jetzt erst recht an ausgewiesen queere Orte. Auch Adam aus Syrien fühlt sich durch Trauer und Wut neu motiviert. Als schwuler Muslim ist er doppelt betroffen vom Hass der letzten Wochen. Statt sich einschüchtern zu lassen, will er laut werden, gerade in der arabischen Community.
5: Ich rede viel jetzt auf Arabisch, über Berlin, über diesen Angriff, über queer zu sein. Weil der Angriff war von einer Person, die in Berlin geboren ist, in die Schule hier gegangen. Und das bedeutet, wir könnten dem Tools finden, das, um sowas zu verhindern.
1: Über eins aber sind sich die Gäste der großen Freiheit einig. Alleine werden sie es nicht schaffen. Sowohl von der Politik als auch aus der sogenannten Mehrheitsgesellschaft brauche es jetzt mehr als nur Betroffenheit, sagt Buffy.
6: Toleranz heißt einfach nur weggucken und Hauptsache es berührt mich nicht. Also Akzeptanz und Respekt ist das, was eigentlich toll wäre. Aber es gibt in Berlin keine einzige Straße, wo man Hand in Hand laufen kann, ohne, sind das Blicke, sind das Sprüche, das ist die Realität 26.
0: Wie geht's queeren Menschen in den Clubs nach dem CSD-Anschlag vom Berliner CSD? Deutschlandfunk Nova-Reporterin Luise Sammann, die hat mit Menschen drüber gesprochen. Gleich gibt's hier Bleachers-Tickets. Erstmal Girl in Red und Sabrina Carpenter. You Need Me Now?

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Ich nenne sie ja liebevoll die norwegische Dua Lipa, weil die auch einfach so eine Freude in ihrer Musik hat, auch wenn es traurige Themen sind. Dagny aus Norwegen, logischerweise mit Rain, habt ihr gehört bei uns bei Deutschlandfunk Nova. So, kleines Rätsel. Was haben die drei Songs hier gemeinsam? Das ist der erste. Taylor Swift mit Anti-Hero. Gibt's noch den? Lord mit Greenlight. Und der hier. Sabrina Carpenter mit Please, Please, Please. Ja, sind auf jeden Fall alle absolute Hits. Wenn ihr das gerade gedacht habt, habt ihr recht. Aber sie haben noch eine Sache gemeinsam. Und zwar hinter den Kulissen, im Studio, hat ein ganz bestimmter Typ ganz doll mitgefriemelt. Jack Antonoff heißt er, 42 Jahre ist er alt, kommt aus New Jersey. Raspel, kurze Haare, markante Brille. Vielleicht habt ihr ihn irgendwie schon mal in so Promi-Magazinen

Also Hits schreiben kann dieser Mann. Und es ist wirklich ein Wunder, dass dieser Mensch, der morgens bis abends im Studio hängt und sich irgendwie Songs ausdenkt, wirklich rausgeht und auf Tour kommt nach Deutschland. Aber so ist es. Nach langer, langer Zeit sind die Bleachers mal wieder hier bei uns. Im November spielen die in München, Berlin und Hamburg. 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Und wir hören jetzt hier einen Song vom aktuellen Album der Bleachers. Kam im Mai. Everyone for 10 Minutes heißt das Album und der Song heißt I'm not joking.

Bleachers hört ihr hier bei Deutschlandfunk Nova. Die kommen auf Tour im November nach Deutschland. 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Ah, ihr habt jetzt hier noch vor den News.

0: Boah, das ist so ein Song, das ist wirklich wie eine Umarmung von so einem alten Freund. Es tut doch richtig gut, den mal wieder zu hören. I Am mit Imitation of Life hier bei Deutschlandfunk Nova. 11.30 Uhr ist es jetzt. Wir gucken in die Welt, was es da für News gibt, zusammen mit Andreas Diehl. Hi Andreas.
1: Hallo.
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3: Erstmal drei Themen in kurz. In mehreren Bundesländern kämpfen Feuerwehren gegen Waldbrände. Im Kreis Düren in Nordrhein-Westfalen mussten fast 2000 Menschen ihre Häuser verlassen. Andere Bewohner sollen drinnen bleiben, weil es Asche regnet. Der Deutsche Bauernverband rechnet wegen der langen Trockenheit in diesem Jahr mit deutlichen Ernteeinbußen bei Getreide, Kartoffeln, Rüben und Mais. Und in Sachsen hat die Polizei zwei mutmaßliche IS-Terroristen festgenommen.
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3: In den USA hat es erstmals seit 2010 drei Hinrichtungen an einem einzigen Tag gegeben. Die Todesurteile wurden in den Bundesstaaten Tennessee, Oklahoma und Alabama mit Giftinjektionen vollstreckt, und zwar an Männern, die wegen Mord verurteilt worden waren. In diesem Jahr wurden damit schon 22 Menschen in Gefängnissen in den USA hingerichtet, 12 allein in Florida. Von den 50 amerikanischen Bundesstaaten haben fast die Hälfte die Todesstrafe abgeschafft. In drei Staaten gilt ein Moratorium. Präsident Trump hat dazu aufgerufen, die Todesstrafe häufiger zu verhängen. Im Norden von Griechenland sind mehr als 250 Urlauber mit Booten vor einem Waldbrand in Sicherheit gebracht worden. Örtliche Medien berichten, dass Touristen zum Teil in Badeklamotten und mit Kindern auf den Armen am Strand abgeholt wurden. Der Brand hatte sich innerhalb weniger Stunden den Häusern und Stränden in zwei beliebten Urlaubsorten genähert. In der Region gibt es viele leicht entflammbare Kiefernwälder. Laut Feuerwehr blieb nur der Rettungsweg über das Meer. Inzwischen habe man den Brand aber unter Kontrolle bringen können. Auch in Kroatien mussten in der Nacht Touristen und Einheimische wegen eines Waldbrands in Sicherheit gebracht werden. Laut Medienberichten brannten in einem Ort an der Adriaküste schon mehrere Häuser ab. Die Hitze in Frankreich hat auch Folgen für die Champagnerernte. Die Trauben sind dieses Jahr so früh reif wie noch nie in den letzten 40 Jahren. Deswegen geht auch die Ernte früher los als sonst. Durch die Hitze gibt es insgesamt weniger Trauben und sie sind auch nicht so groß. Ob man das später schmeckt, wissen die Hersteller noch nicht. Sie sagen, insgesamt haben die Trauben eine gute Qualität. Für Champagner gelten strenge Regeln. Die Trauben dürfen nur aus der Weinbauregion Champagne kommen. Das ist nordöstlich von Paris. Außerdem dürfen sie nur von Hand geerntet werden. Weil es dieses Jahr weniger Ernte gibt, hat das französische Landwirtschaftsministerium erlaubt, dass die Hersteller für ihren Champagner mehr Traubensaft zukaufen dürfen als sonst. Normalerweise sind maximal 5% fremder Traubensaft erlaubt. Dieses Jahr sind es 15%.
2: Das Wetter.
3: Es bleibt sonnig. Für den Westen gibt es eine Hitzewarnung. Da kriegen wir bis 38 Grad, sonst in Deutschland bis 31 Grad.
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0: Wir flowen hier zusammen Richtung Wochenende und vor allem klären wir hier in den nächsten 20 Minuten, wer von euch bei den Bleachers tanzen geht. Jetzt haben wir Holly Humberstone. To Love Somebody.

0: Leoniden aus Kiel. Gibt's mittlerweile auch schon 10 Jahre. I still feel. Mit so einer kleinen Party-Fanfare drin. Heute hier bei Deutschlandfunk Nova. Und wenn ihr denkt, ey, das ist voll mein Wochenendsong. Ich würde den am liebsten die ganze Zeit in Dauerschleife hören. Das ist gar kein Problem. Die Leoniden haben ja ein Musikvideo dazu gemacht. Und das ist fast 3 Stunden lang. Also ich weiß nicht, wie oft sie den Song dafür irgendwie durchgespielt haben. Könnt ihr euch auf jeden Fall mal geben. Und wenn dann die 3 Stunden Eistiff hier rum sind und ihr wollt es immer noch nochmal hören, dann startet ihr einfach wieder neu und kommt dann halt so durch den Tag, wahr?
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0: Mit Andreas Diehl.
2: Ende 2022 sind Helga und Soha Richtung Mond geflogen. 2 Dummy-Puppen des Deutschen Luft- und Raumfahrtzentrums. Helga war dabei ohne Strahlenschutz unterwegs. Soha dagegen durfte eine neu entwickelte Weste tragen. Denn auf Weltraumexpeditionen zum Mond oder Mars müssen Menschen mit einer hohen Strahlenbelastung klarkommen. Jetzt sind die Ergebnisse dieses Experiments da. Die Auswertung zeigte, dass die Strahlenschutzweste den Körper schützt. Die Sonne stößt immer zugeladene Teilchen aus. Das ist der Sonnenwind. Auf der Erde sind wir durch das Magnetfeld davor geschützt und auch im erdnahen Weltraum, wo sich zum Beispiel die internationale Raumstation ISS befindet. Wenn ein Raumschiff aber das Erdmagnetfeld verlässt, dann steigt die Strahlenbelastung und damit das Krebsrisiko. Deshalb ist guter Schutz für Astronauten wichtig. Die Testpuppen bestanden aus verschiedenen Kunststoffen, um Haut, Knochen, Organe zu simulieren. Darin steckten mehrere tausend Strahlenmessgeräte und die belegten, dass die Weste funktionierte. Die Studie dazu ist in der Fachzeitschrift Science Advances veröffentlicht. Die Trump-Regierung geht in vielen Bereichen gegen Forschung und Wissenschaft vor und jetzt trifft es die Arktisforschung. Die Regierung in den USA stoppt den Klimabericht zum Zustand der Arktis. Die Nationale Ozean- und Atmosphärenbehörde hat ihn seit 2006 jedes Jahr rausgegeben. Dieses Jahr wird er laut der Behörde aber nicht veröffentlicht. Ein Grund wurde nicht genannt. Eine Autorin sagte, dass die Arktis die Region der Erde ist, die sich am schnellsten erwärmt. Sie sei extrem enttäuscht über den Stopp. Ein früherer Chef der Behörde warf der Trump-Regierung vor, den Menschen Unwissenheit aufzuzwingen. Die Forscher und Forscherinnen, die daran gearbeitet haben, wollen jetzt schauen, wie sie ihre Ergebnisse trotzdem publizieren können. Wenn Wiesen oder Felder abgemäht werden, dann ist das gefährlich für die Tiere, die dort leben. Für Rehkitze hat man da schon verschiedene Möglichkeiten gefunden, die zu retten, zum Beispiel, indem sie aus der Luft entdeckt und weggetragen werden. Bei Mähen sterben aber auch viele Insekten. Wenn das Mähwerk durchs hohe Gras fährt, müssen sie sich in Sicherheit bringen, um nicht zu sterben. Forschende der Universität Hohenheim und Tübingen haben deshalb Techniken entwickelt, um Insekten zu helfen und so die Artenvielfalt zu schützen. Der Ansatz ist, verscheuchen, was man retten will. Das soll eine Gebläsescheuche machen. Die wird quer vors Mähwerk montiert und pustet die Insekten weg. Das Ganze dürfte sich lohnen, denn auf einem Quadratmeter Grünland leben oft mehrere hundert Zikaden, Fliegen, Mücken oder Wespen. Sie alle sind laut dem Team unverzichtbar für das Ökosystem.
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0: Deutschlandfunk Nova ist hier. Ihr Lieben, wir nehmen euch so, so gerne mit zu den besten Konzerten, die bei uns in Deutschland so passieren, an allen möglichen Orten und Städten. Und jetzt geht's um eine Band, die war vor 2 Jahren das letzte Mal in Deutschland. Und jetzt kommen sie im November wieder. Die Bleachers. Für 3 Konzerte sind sie Anfang November da, unter anderem in Berlin am 9. November in der Columbia-Halle. Ihr habt uns ganz viele Nachrichten geschrieben, dass ihr da hin wollt. Ich kann es verstehen, ich will da auch hin. Und eine ganz besonders berührende Nachricht haben wir von Lissy bekommen, eine Sprachnachricht. Die war gerade irgendwie im Auto unterwegs, hat gehört, dass wir Ticket verschenken und hat uns so eine richtige Bewerbung mit Grund und so weiter per Sprache geschickt. Hört mal.
1: Ich hatte nämlich das letzte Mal, als die Bleachers in Deutschland waren, Tickets mit meiner besten Freundin und wurde dann leider unverschuldet in einen relativ schweren Autounfall verwickelt, was eine lange Reha-Zeit nach sich zog und viele Therapien. Und ja, deswegen konnte ich damals nicht hingehen. Und umso mehr würde ich mich freuen, das jetzt erleben zu können, wo die Bleachers wieder Deutschland sind. Wäre mega cool. Ganz liebe Grüße an euch und Dankeschön und ein schönes Wochenende.
0: Lissy, erstmal voll gut, dass du wieder scheinbar tanzen, springen, hüpfen und all das machen kannst, was man auf so einem Rockkonzert macht. Gut, dass du wieder gesund bist und so gesund sollst du natürlich bei den Bleachers in der ersten Reihe vor der Bühne rumspringen. Ich kann's ja auch deine beste Freundin einfach wieder mitnehmen. Wir schenken dir die Tickets für die Bleachers am 9. November in Berlin. Alle anderen ist ja noch ein bisschen hin. Ist nicht das letzte Mal, dass wir Tickets für das Konzert raushauen. Nothing But Thieves jetzt hier mit Evolution. 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

0: Drei Schwestern aus L.A. Heim mit Take Me Back. 12 ist es jetzt. Deutschlandfunk Nova ist hier mit einem Update aus der Welt von Alex Wert. Hi Alex.
1: Moin.
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1: Heute vor 5 Jahren haben die militant-islamistischen Taliban wieder die Macht in Afghanistan übernommen. Die Menschenrechts-NGO Pro Asyl kritisiert aus diesem Anlass die Bundesregierung. Die Regierung hatte damals einigen Afghaninnen und Afghanen versprochen, sie nach Deutschland zu holen, um sie vor den Taliban zu schützen. Es geht zum Beispiel um Leute, die in Afghanistan der Bundeswehr geholfen haben und auch um Menschenrechtler, Journalistinnen und Angehörige von Minderheiten. Die NGO sagt, dass die Bundesregierung ihr Versprechen in vielen Fällen nicht eingehalten hat und Schutzsuchende im Stich lässt. Der Mediendienst Integration spricht von fast 900 Betroffenen. Die meisten sitzen in Pakistan fest, andere verstecken sich in Afghanistan. Die Feuerwehr kämpft in mehreren Bundesländern gegen Waldbrände. In Nordrhein-Westfalen mussten wegen eines Brands fast 2000 Menschen ihr Zuhause verlassen. Andere Anwohner wurden aufgerufen, drinnen zu bleiben und alles zuzumachen. Laut den Behörden regnet es Ruß und Asche. Die NRW-Landesregierung rief die Menschen dazu auf, nicht in Wälder zu gehen. Brände könnten sich rasend schnell ausbreiten. Die Regierung sagt, dass die meisten Feuer von Menschen ausgelöst werden. In Sachsen bedroht ein Waldbrand ein Trinkwasserschutzgebiet. Die Einsatzkräfte überwachen das Gebiet mit einer Drohne, um Glutnester zu finden. Auch im Saarland, Rheinland-Pfalz und Hessen gibt es Waldbrände. Der Deutsche Bauernverband rechnet wegen der Trockenheit mit großen Ernteausfällen. Verbandspräsident Joachim Ruckwied hat im Redaktionsnetzwerk Deutschland gesagt, dass die Ernte bei Weizen und Raps wohl unterdurchschnittlich ausfallen wird. Ähnliches hat gestern auch schon ein anderer Landwirtschaftsverband erklärt. Ruckwied geht davon aus, dass es im Herbst zum Beispiel auch bei Kartoffeln, Mais und Rüben schlecht aussehen könnte. Die lange Trockenheit hat auch dazu geführt, dass einige Landwirtinnen und Landwirte kaum noch Futter für ihre Tiere haben. Vor allem im Süden lassen einige Bauern ihre Tiere deshalb früher schlachten als geplant. Bei der Leichtathletik-EM hat das deutsche Team die nächsten Medaillen geholt. Zehnkämpfer Leo Neugebauer hat sich Gold gesichert. Für seinen Teamkollegen Niklas Kaul gab es Silber. Im Hindernislauf über 3000 Meter holte Gesa Felicitas Krause Gold und Kollegin Olivia Gürt die Bronzemedaille. Ebenfalls Bronze geht an Diskuswerfer Henrik Janssen. Deutschland liegt im Medaillenspiegel gerade auf Platz 3, hinter Großbritannien und Italien. Die Leichtathletik-EM findet im englischen Birmingham statt und geht noch bis Sonntagabend.
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1: Auch heute wieder sonnig, nur im Westen später ein paar Wolken. Da bis 38 Grad und es gilt eine Hitzewarnung vom Deutschen Wetterdienst, sonst bis 31 Grad.
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0: Hi, hi. Ey, wenn hier jemand in der Redaktion sagt, ich glaube, ich habe Halsschmerzen, dann gehe ich ja direkt wieder rückwärts aus dem Raum. Bei Erkältungskrankheiten, da wissen wir einfach, die sind ansteckend. Und also ich als Radiomoderatorin versuche es natürlich wirklich ganz, ganz doll zu vermeiden. Ihr wahrscheinlich aber auch trotzdem. Aber wie ist denn das eigentlich bei psychischen Erkrankungen? Können die auch innerhalb einer Freundesgruppe oder in der Familie quasi so dominomäßig übertragen werden? Das haben wir uns gefragt und mein Kollege Tobi Blum hat es recherchiert. Sprechen wir gleich drüber.
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0: Corner Shop. Brimful of Asher. Mal wieder ausgegraben für euch. Beziehungsweise unsere fantastische Musikredaktion. Deutschlandfunk Nova hört ihr. Wir sind gesellschaftlich ja echt viel, viel offener geworden, was so psychische Probleme und Erkrankungen angeht. Wir reden viel, viel mehr über mentale Gesundheit und dadurch wissen wir auch, dass zum Beispiel Depressionen echt viele Menschen betreffen, Essstörungen oder Angststörungen überhaupt nicht selten sind. Und irgendwie habe ich manchmal den Eindruck, die treten auch so ein bisschen gehäuft auf, ne? Also in einer Familie oder in so einer Freundesgruppe oder einer Schulklasse. Fast so, als würden die sich manchmal irgendwie übertragen. Sprechen wir jetzt drüber mit Tobi Blum aus unserem Deutschlandfunk Nova Wissensteam. Tobi, also wie ist denn das jetzt? Gibt's wirklich sowas wie so ein Depressionsvirus?
1: Nee, also mit Krankheitserregern wie Viren hat das gar nichts zu tun, aber trotzdem gibt es Effekte, bei denen das halt so wirkt, als wären Depressionen und andere psychische Erkrankungen ansteckend. Da gibt es große Studien aus Skandinavien, die zeigen zum Beispiel, Schülerinnen und Schüler entwickeln eher eine psychische Erkrankung, wenn andere in ihrer Klasse auch eine haben. Und das gibt es auch bei Erwachsenen auf der Arbeit. Forschende wie Philipp Kanske von der TU Dresden sprechen in dem Kontext eher von einer Übertragung.
2: Psychische Erkrankungen sind jetzt nicht ansteckend in dem Sinne, es sind keine Infektionskrankheiten, aber irgendwas passiert da. Wir wissen jetzt aber noch gar nicht so genau, woran das wirklich liegt.
1: Solche Übertragungen, die gibt es gerade bei Depressionen.
0: Aber irgendeine Idee wird die Forschung doch haben, wie das Ganze abläuft, oder?
1: Da gibt es verschiedene Hypothesen, also da wird dran geforscht. Eine verbreitete Hypothese ist, dass nicht die Erkrankung direkt übertragen wird, sondern eher Stress. Das hängt dann mit unserer Fähigkeit zur Empathie zusammen. Wir sind ja soziale Wesen und wenn wir wen sehen, der gerade in einer stressigen Situation ist, dann fühlen wir mit ihm mit.
2: Dann kann es sein, dass mein Körper mit Stress reagiert. Das ist nicht nur gefühlter Stress, sondern das ist tatsächlich Stress auf einer körperlichen Ebene. Wenn der Stress so auf einem chronischen Level übertragen wird, dann könnte es eben sein, dass das auch dann zu einer psychischen Erkrankung bei den Personen im Umfeld der erkrankten Person führt.
1: Und so eine Stressübertragung, die kann vor allem bei Menschen, die wir gut kennen, vorkommen, also in einer Beziehung oder bei Freundschaften, vor allem wenn ich vielleicht eh schon eine Veranlagung habe zur Depression.
0: Aber heißt es dann auch, wenn eine Freundin oder ein guter Arbeitskollege von mir irgendwie eine psychische Erkrankung hat und ich merke das, dass ich dann so ein bisschen auf Abstand gehe beim Kontakt oder wie?
1: Nee, also du solltest jetzt nicht alle Mitmenschen auf psychische Erkrankungen screenen und dann irgendwie auch den Kontakt abbrechen oder sowas. Das wäre ja super unfair, den Erkrankten gegenüber. Und es schützt dich auch nicht wirklich. Wenn du dich jetzt präventiv vor sozialen Übertragungen schützen möchtest, dann sind wahrscheinlich eher Achtsamkeitstrainings und Entspannungsübungen der richtige Weg.
0: Damit ich dann besser mit diesem Stress umgehe, mich da abgrenzen kann und sich das nicht so überträgt in so einer Situation?
1: Genau, so ist das. Philipp Kanske, der forscht dazu gerade an einem Training mit zum Beispiel Achtsamkeitsübungen extra für Paare. Das Training, das soll verhindern, dass zu viel Stress und damit die Depression übertragen wird. Für diese Trainings suchen die Forschenden gerade aber noch Studienteilnehmende, also auf handfeste Ergebnisse müssen wir da noch was warten. Und es gibt natürlich noch andere Faktoren als Stress, also zum Beispiel auch, ob man jetzt zusammenständig grübelt, ohne wirklich nach einer Lösung zu suchen, das heißt Gedanken wälzen.
0: Depressionen sind ja das eine, aber wenn ich an andere Erkrankungen denke, sowas wie Essstörung zum Beispiel, da wird ja auch Social Media irgendwie immer so in den Raum geworfen, dass das eine Rolle spielt. Und ist es dann nicht wirklich ansteckend?
1: Also Social Media, das ist ein Faktor, da spielt auch eine Gruppendynamik eine Rolle, sagt Psychologe Kanske, und dass daraus dann so eine Art Challenge wird.
2: Da gibt es das leider, dieses Phänomen, dass es so Gruppen gibt, wo Personen eben sich dann auch darüber austauschen, wie man Dinge noch extremer hinbekommt, um noch mehr abzunehmen und so weiter. Und Teil dieser Gruppe zu sein, bedeutet eben dann, diese Sachen mitzumachen und sich da immer wieder Neues auszudenken. Und das kann schon dann wirklich zur Verschlechterung oder zur Entwicklung von Sinnstörungen beitragen.
1: Solche Dynamiken, die kann es natürlich aber auch offline geben in unserer realen Welt. Aber klar ist auch, allein das Reden über psychische Erkrankungen, ohne sich in irgendwas reinzusteigern oder dazugehören zu wollen, das begünstigt keine Übertragung.
0: Also wir halten fest, psychische Erkrankungen sind schon irgendwie übertragbar offline und online. Allerdings ist es nicht wie bei so einer ansteckenden Infektionskrankheit, wie das Ganze genau funktioniert. Und was dagegen hilft, das wird gerade noch erforscht. Aber alles, was wir gerade so dazu wissen, das hat euch Tobi Blum aus den Deutschlandfunk Nova Wissensnews erklärt. Anaïs, ciao Baby.

denn, ach, das kam ja am Montag schon raus. Das hat einfach niemand mitbekommen. Es war auch nirgendwo so in der Musikpresse und so, weil die mittlerweile außerhalb von Norwegen einfach so krass unterm Radar fliegen. Es ist einfach die most low-key Albumveröffentlichung des Jahres. Dann heißt dieses Album auch noch Untitled. Jungs, so nicht. Das wollen wir nicht so stehen lassen. Es gibt bestimmt ein paar Indie-Disco-Boys und Girls unter euch, die sich freuen, dass da jetzt lauter neue Kack-Motherfucker-Songs in der Welt sind. Und deshalb spielen wir euch jetzt einfach einen vom neuen Album von Untitled. Könnt ihr ein bisschen in eurer Jugend schwelgen? Ich mach das jetzt auf jeden Fall. Head in my hands heißt es.

0: Kids Don't Smoke, packen schon mal die Strandtasche. Swimshirt habt ihr gehört hier bei Deutschlandfunk Nova. 12.30 Uhr ist es jetzt und Doro Bergmann ist auch am Start. Hi Doro.
1: Hallo Lena.
0: Doro sagt uns jetzt, was gerade so los ist in der Welt.
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3: Erstmal drei Themen in kurz. Pro Asyl wirft der Bundesregierung vor, Schutzsuchende aus Afghanistan im Stich zu lassen. Laut der Menschenrechts-NGO wurden hunderte Menschen nicht wie versprochen nach Deutschland geholt, um sie vor den Taliban zu schützen. Bundestagsabgeordnete von mehreren Parteien wollen erreichen, dass die Organspende neu geregelt wird. Sie haben einen Antrag eingereicht. Danach sollen alle zu Organspendern werden, wenn sie nicht Nein sagen. Und im Kreis Düren in Nordrhein-Westfalen mussten fast 2000 Menschen wegen eines Waldbrands ihre Häuser verlassen. Andere Bewohner sollen drin bleiben, weil es Asche regnet.
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3: In Thailand werden die Waffengesetze verschärft. Auslöser ist eine Schießerei in einer Schule vor ein paar Tagen. Ein 14-Jähriger hatte erst seine Großeltern getötet und dann in einer Schule 6 Menschen erschossen und sich selbst. Der thailändische Premierminister hat jetzt angeordnet, dass erstmal keine neuen Waffenscheine ausgegeben werden. Außerdem soll es mehr Kontrollen bei Waffenverkäufen geben und härtere Strafen, wenn Regeln nicht eingehalten werden. In Thailand besitzen viele Menschen Waffen. Auf 100 Leute kommen 15 Waffen. Und viele davon sind nicht registriert, also illegal. Der Krieg im Gazastreifen hat dazu geführt, dass Frauen sich dort schlechter scheiden lassen können. Das berichtet der Nachrichtensender Al Jazeera. Scheidungen laufen im Gazastreifen über islamische Gerichte. Die sind aber durch den Krieg mit Israel schlecht ausgestattet. Gebäude sind beschädigt, Papiere wurden zerstört. Es fehlt an Personal und jedes Gericht hat nur einen Computer. Das bedeutet, dass gerade viele Scheidungen und auch Sorgerechtsfragen nur sehr langsam bearbeitet werden. Al Jazeera berichtet, dass viele Frauen sich deswegen für eine schnelle Lösung entscheiden. Da wird die Ehe durch Worte getrennt, aber die Frauen verzichten damit auch auf alle Geldansprüche und müssen auch das Geld zurückzahlen, das der Ehemann bei der Hochzeit an die Familie der Braut zahlen musste. Wo sollen wichtige Fossilien hin, die gefunden werden? Das ist gerade Thema in Großbritannien. Ein Fossiliensammler hat hunderte extrem wertvolle Fossilien verkauft an ein Museum in Abu Dhabi. Zuerst hat er es britischen Museen angeboten. Das verlangt auch das Gesetz, aber die konnten sich den Kauf nicht leisten. Fachleute diskutieren jetzt darüber, ob es neue Regeln geben sollte. Sollte vielleicht Vorschrift werden, dass Fossilien immer in dem Land bleiben müssen, in dem sie gefunden werden. So regeln es zum Beispiel Brasilien und die Mongolei. Fachleute sagen aber auch, wenn es zu viele Vorschriften gibt, werden Fossilien eher unter der Hand verkauft an Privatleute. Und dann hat niemand mehr was davon, Museen nicht und die Wissenschaft auch nicht.
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3: Es bleibt sonnig. Für den Westen gibt es eine Hitzewarnung. Da kriegen wir bis 38 Grad, sonst in Deutschland bis 31 Grad.
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0: Also, wenn man diese Temperaturen so hört, ist man ja wirklich wenig motiviert, sich sportlich zu betätigen. Aber vielleicht könnte man ja einfach mal Treppen laufen statt Aufzug nehmen. Warum das ganz gut ist, gucken wir uns hier gleich genau an.

0: zusammen mit César hört er hier bei Deutschlandfunk Nova. All the Stars. Vielleicht sitzt er ja heute Abend in der Runde zusammen, in der Bar oder auf der Wiese am Badesee und hat Bock, Menschen mal mit so ein bisschen Wissen zu beeindrucken. Dann hört mal jetzt zu.
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2: Warum nehmen wir das Handy in die Hand? Um etwas nachzuschauen, jemandem zu schreiben oder vielleicht um uns besser zu fühlen? Forscher aus Hongkong haben das näher untersucht. Sie installierten auf den Smartphones von einigen Testpersonen bestimmte Tracking-Apps, um deren Nutzung zu überwachen. Und vorher ließen sie die Menschen einen Fragebogen ausfüllen. Damit wurde festgestellt, wie hoch deren Nomophobie ist, also die Angst, ohne Mobiltelefon zu sein. Und da zeigte sich ein Zusammenhang. Menschen mit hohen Werten verbrachten mehr Zeit mit Social Media, wenn ihnen langweilig war oder wenn sie sich schlecht fühlten. Das Team schreibt in der Fachzeitschrift Healthcare, dass die Probanden womöglich negative Gefühle vermeiden wollen. Dieses Muster kann aber auch Abhängigkeit fördern. Das Team empfiehlt deshalb bei der Behandlung von Smartphone-Sucht nicht nur auf die Bildschirmzeit zu achten, sondern den Menschen auch zu helfen, mit negativen Gefühlen oder Langeweile umzugehen. Weil Flüsse wie Donau, Elbe oder Rhein gerade so wenig Wasser führen, wird auch die Wasserqualität schlechter. Denn Klärwerke leiten gereinigtes Wasser oft in Flüsse. Dabei bleiben aber zum Beispiel Rückstände von Medikamenten drin. Wenn der Fluss wenig Wasser hat, dann ist weniger da, um das Klärwasser zu verdünnen. Für die Ruhr hat das Landesumweltamt von Nordrhein-Westfalen eine Warnmeldung herausgegeben. Ein Blutdrucksenker hat einen Grenzwert um das Doppelte überschritten. Die Warnung richtet sich jetzt an Trinkwasserversorger, die aus dem Fluss Wasser gewinnen. Sie müssen Schutzmaßnahmen einleiten. Der Wirkstoff schadet Fischen und anderen Lebewesen im Wasser. Auch im Rhein wurde es nachgewiesen, aber in geringerer Konzentration. Vor 4 Jahren haben fast alle Staaten der Welt abgemacht, bis zum Jahr 2030 stellen wir 30% der Erde unter Schutz. Doch so wie es bislang läuft, wird das nichts. Davor warnt die Biodiversitätskonvention der Vereinten Nationen. Sie richtet Mitte Oktober wieder eine Konferenz zur Biodiversität aus. Da soll geschaut werden, welche Fortschritte es schon gibt. In einer Erklärung fordern die Fachleute jetzt, dass die Staatengemeinschaft ihre Verpflichtungen zur biologischen Vielfalt einhält. Nach Angaben einer NGO sind im Moment mehr als ein Viertel aller Tier- und Pflanzenarten vom Aussterben bedroht.
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0: Millennium Kid. Kommt aus Gießen. Hat er hier mit einem aktuellen Song bei uns bei Deutschlandfunk Nova. Wie du heißt er. So, obwohl Freitag ist, visualisieren wir uns mal kurz nochmal so einen Arbeitsmorgen. Ihr geht ins Büro und steht vor der Entscheidung, laufe ich jetzt hoch bis in den dritten Stock oder nehme ich den Aufzug? Was macht denn ihr?
1: Wenn ich einen Aufzug hätte, safe Aufzug.
2: Team Treppe, ich krieg Panikattacken im Aufzug.
3: Ich verweigere eigentlich generell Rolltreppen und Aufzüge.
0: Treppenlaufen ist super für unsere Gesundheit. Klar, Bewegung im Alltag und so, das haben wir alles schon tausendmal gehört. Aber das hat jetzt auch mal noch eine neue, groß angelegte Studie aus Großbritannien bestätigt. Das hat uns unsere Reporterin Elena Bhavanpuri berichtet.
4: Die haben Ergebnisse aus verschiedenen Studien zusammengeführt. Insgesamt fast 500.000 Teilnehmende, die über Jahre hinweg getrackt wurden. Und Ergebnis ist, bei Menschen, die regelmäßig Treppen steigen, war das Risiko, während der Studie an einer Herz-Kreislauf-Erkrankung zu sterben, knapp 40% niedriger. Und das allgemeine Sterberisiko war um fast 25% geringer. Dazu muss man natürlich auch sagen, Menschen, die Treppen nehmen, bewegen sich möglicherweise generell einfach mehr und sind deshalb gesünder.
0: So, aber führt das jetzt auch dazu, dass ihr motivierter seid, dann wirklich euch für die Treppe zu entscheiden? Wir haben uns mal umgehört auf der Straße in Berlin.
2: Also ich glaube, im dritten würde ich noch hochgehen. Gerade weil ich es nicht so jeden Tag machen muss. Und ab dem vierten Stock würde ich dann den Aufzug benutzen.
1: Ich würde immer den Aufzug benutzen. Ich liebe Aufzüge.
2: Wenn es zum Beispiel nur so der erste Stock ist, dann finde ich es zum Beispiel auch ein bisschen peinlich, den Aufzug zu benutzen. Es sei denn, man ist natürlich gesundheitlich darauf angewiesen.
0: Bleibt noch die Frage, wie viele Treppen muss ich denn so steigen, um wirklich was zu merken, also Effekte für die Gesundheit zu erzielen. Eine der ausgewerteten Untersuchungen in der Studie, die deutet darauf hin, dass ungefähr 6 Stockwerke pro Tag gut sein könnten. Also wenn ihr zum Beispiel 2-mal pro Tag in den dritten Stock geht, würde das schon reichen. Wie hoch die optimale Dosis tatsächlich ist, ist aber noch nicht ganz klar. Ich high-five mich aber gerade innerlich, weil ich wohne tatsächlich im 6. Stock. Das heißt, wenn ich da einmal hochlaufe, dann bin ich erstmal fertig für den Tag.
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0: Deutschlandfunk Nova ist hier mit einem News-Update, denn es ist 13 Uhr und Alex Wert ist da. Hi Alex.
1: Moin.
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3: Eine neue Regelung soll dafür sorgen, dass mehr Menschen Organe spenden. 250 Abgeordnete haben einen Gesetzesentwurf im Bundestag eingereicht. Mit Ausnahme der AfD kommen sie aus allen Parteien im Parlament. Das Ziel ist, dass alle automatisch zu Organspendern werden, außer sie sagen ausdrücklich Nein dazu. Aktuell ist es umgekehrt, nur wer ausdrücklich Ja sagt, dem oder der dürfen nach dem Tod Organe entnommen werden. Die Antragstellenden sagen, dass aktuell mehr als 8000 Menschen in Deutschland auf ein Spenderorgan warten. Im Schnitt sterben jeden Tag 2 von ihnen. Der Bundestag soll sich nächsten Monat das erste Mal mit der Neuregelung befassen. Vor ein paar Jahren war ein gleicher Vorstoß gescheitert. Heute vor 5 Jahren haben die militant-islamistischen Taliban wieder die Macht in Afghanistan übernommen. Die Menschenrechts-NGO Pro Asyl kritisiert aus diesem Anlass die Bundesregierung. Die Regierung hatte damals einigen Afghaninnen und Afghanen versprochen, sie nach Deutschland zu holen, um sie vor den Taliban zu schützen. Es geht zum Beispiel um Leute, die in Afghanistan der Bundeswehr geholfen haben und auch um Menschenrechtler, Journalistinnen und Angehörige von Minderheiten. Die NGO sagt, dass die Bundesregierung ihr Versprechen in vielen Fällen nicht eingehalten hat und Schutzsuchende im Stich lässt. Der Mediendienst Integration spricht von fast 900 Betroffenen. Die meisten sitzen in Pakistan fest, andere verstecken sich in Afghanistan. Die Feuerwehr kämpft in mehreren Bundesländern gegen Waldbrände. In Nordrhein-Westfalen mussten wegen eines Brands fast 2000 Menschen ihr Zuhause verlassen. Andere Anwohner wurden aufgerufen, drinnen zu bleiben und alles zuzumachen. Laut den Behörden regnet es Ruß und Asche. Die NRW-Landesregierung rief die Menschen auch dazu auf, nicht in Wälder zu gehen. Brände könnten sich rasend schnell ausbreiten. Die Regierung sagt, dass die meisten Feuer von Menschen ausgelöst werden. In Sachsen ist ein Trinkwasserschutzgebiet durch einen Waldbrand bedroht. Die Einsatzkräfte überwachen das Gebiet mit einer Drohne, um Glutnester zu finden. Auch im Saarland, Rheinland-Pfalz und Hessen gibt es Waldbrände. In einigen Regionen in Lettland hat es in der Nacht Luftalarm gegeben, weil da eine Drohne aufgetaucht ist. Die Menschen wurden aufgefordert, sich drinnen in Sicherheit zu bringen. Kampfjets der NATO haben die Drohne abgeschossen. Woher die kam, wird noch untersucht. Lettlands Armee hält es für möglich, dass die Drohne im Ukraine-Krieg eingesetzt wurde. Auch Finnland hat auf den Vorfall reagiert und zur Sicherheit eine Sperrzone für den Luft- und Schiffsverkehr eingerichtet an der Grenze zu Russland.
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3: Auch heute wieder sonnig, nur im Westen später ein paar Wolken. Da bis 38 Grad und es gilt eine Hitzewarnung vom Deutschen Wetterdienst, sonst bis 31 Grad. Morgen von Südwesten bis Norden Schauer und Gewitter, im Osten und Südosten weiter sonnig und dann 22 bis 38 Grad.
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0: Hi, hi. Meinungsumfragen, Umfragen, die werden ja wirklich gerne so heranzitiert, auch von uns Medien, zu so ungefähr allem, um so ein Stimmungsbild zu haben. Manchmal auch ein politisches Argument. Und manchmal denkt man auch, wenn man so bestimmte Umfragen hört, okay, jetzt hackt's aber völlig bei den Leuten, ne? Wie ernstzunehmend ist das eigentlich alles? Wer macht diese Umfragen? Das haben wir mal recherchiert. Hört ihr gleich bei uns.
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0: with the MC mit Wait For You habt ihr gehört bei uns bei Deutschlandfunk Nova. Wenn ihr hier Nachrichten hört oder auf Insta oder so so eine Kachel seht mit X% der Deutschen finden das und das, dann basiert die Info auf einer Meinungsumfrage. Und solche Umfragen werden von vielen ganz verschiedenen Instituten gemacht. Und nicht immer checkt man sofort, was und wer dahinter steckt. Die European Survey Research Association, ESRA, die hat sich damit befasst, wie wir hier in den Medien mit Meinungsumfragen umgehen sollten. Und Katrin Kühn aus der Deutschlandfunk Wissenschaftsredaktion, die weiß mehr drüber. Katrin, kann man sagen, wie oft solche Umfragen überhaupt in den Medien vorkommen?
1: Also, wie oft die vorkommen, generell kommen solche Umfragen oft vor. Wir interessieren uns ja dafür, was so die öffentliche Meinung ist. Und hier bei dieser Stellungnahme geht es wirklich um ja schlechte oder irreführende Umfragen. Und auch sowas kommt oft vor. Also da gibt es auch immer wieder mal prominente Beispiele dafür. Mir ist zum Beispiel eine Umfrage eingefallen, da hätten gesagt, ein Drittel der Männer hier in Deutschland, dass sie Gewalt gegen Frauen akzeptabel finden. Und das ist ja schon irgendwie eine krasse Zahl. Mhm. Und die Leute von diesem Fachverband, die sagen, also das sind Fachleute zu guter Umfragemethodik, die sagen, sie beobachten die Lage schon länger und wollten jetzt mal wirklich offiziell was sagen, dass es da Dinge gibt, die nicht so gut sind. Und diese Stellungnahme richtet sich jetzt auch nicht nur an Medien, wie wir jetzt, sondern auch an andere, die öffentlich Dinge machen, erklären, berichten, also zum Beispiel auch Influencer.
0: Weiß man, woran das liegt, dass das so oft passiert?
1: Das liegt auch daran, dass es davon halt so viel gibt von solchen Umfragen, weil das Umfragebusiness mit dem Internet einfacher geworden ist und auch günstiger. Also online ist es einfach viel einfacher, Leute zu befragen als per Telefon, Haustür oder mit einem zugeschickten Fragebogen. Und oft wird eine Umfrage auch als repräsentativ gelabelt, steht das da drunter, obwohl die Ergebnisse gar nicht wirklich verallgemeinerbar sind. Also repräsentativ als so eine Nebelkerze. Ja, und dann, wir interessieren uns ja dafür, was andere Leute denken. Und wenn man dann online Sachen sieht, wie X% der jungen Männer denken so und so, ja, dann klicken wir da oft halt auch drauf.
0: Okay, und was schlägt die ESRA denn jetzt vor für den Umgang mit solchen Meinungsumfragen?
1: Also ein wichtiger Punkt ist wirklich stutzig werden, wenn da besonders spannende, extreme Ergebnisse rauskommen. Hören wir mal Ulrich Kohler, der war an dieser Stellungnahme beteiligt und ist Professor für Methoden der empirischen Sozialforschung an der Uni Potsdam.
2: Das Problem ist halt, dass falsche Ergebnisse dazu neigen, dass sie extrem sind. Und wenn wir mehr Umfragen haben, die fehleranfällig sind, dann kriegen wir mehr Ergebnisse, die solche extremen Ergebnisse zeigen. Also es wird sozusagen so ein Eindruck erzeugt, dass wir in so extremen Zeiten leben.
1: Also sprich, wenn man da nicht stutzig wird, wenn da so extreme Zahlen kommen, sondern das so für bare Münze nimmt, auch Medien das nicht werden, Politik nicht, ja, dann fließt das ja in das Bild ein, das wir von unserer Gesellschaft, von unserer Welt haben.
0: Absolut. Was macht denn eine seriöse Meinungsumfrage aus? Das ist ja vielleicht auch ein ganz guter Indikator, das zu wissen. Wer steckt da so dahinter?
1: Ja, könnten wir jetzt eine ganze Schwerpunktsendung machen. Aber es gibt schon ein paar Basics, an denen man sich orientieren kann. Das kann man auch gut in dieser Handreichung bei der ESRA nachlesen. Also wichtig ist, haben sich die Leute nicht selbst in eine Umfrage rekrutiert? Also wie sind sie da reingekommen, diejenigen, die da mitmachen? Per Zufall oder überspitzt waren das jetzt zum Beispiel alles Nutzer ein und derselben Gaming-Plattform? Wenn Leute per Zufall ausgewählt werden, sind die Ergebnisse viel stärker verallgemeinerbar, als wenn nicht. Und das wird dann aber auch deutlich teurer. Ja, und auch, wie wurden die Fragen gestellt? Waren das so Suggestivfragen, wie jetzt zum Beispiel immer mehr Leute zweifeln daran, dass die Klimakrise zu bewältigen ist? Finden Sie das auch? Ja, das beeinflusst dann, wie Leute antworten. Und das sind zum Beispiel schon mal zwei wichtige Punkte.
0: Heißt, Journalistinnen und Journalisten können da schon auch selbst ein bisschen rauskriegen? Eigentlich wir alle können das.
1: Ja, genau. Man kann auch zum Beispiel schauen, wer hat die Umfrage gemacht? Was ist da die Motivation? Was hat die Leute vielleicht angetrieben, das zu machen? Und man kann sich wundern, wenn Umfragemacher gar keine oder kaum Angaben zu ihrer Methodik machen. Selbst wenn da steht, ist repräsentativ, dann kann das eben vieles heißen. Und wenn sowas mehr gemacht wird, da genauer hinzuschauen und das auch anzugeben, dann kann man auch besser erkennen, wo wird mit Umfragen halt Business gemacht? Aufmerksamkeit geschürt oder sogar ganz bestimmte Interessen bedient. Ja, und wo geht es auf der anderen Seite wirklich darum, rauszukriegen, wie die Lage ist, wie die Leute so ticken?
0: Katrin Kühn aus der Deutschlandfunk-Wissensredaktion habt ihr gehört hier bei uns bei Deutschlandfunk Nova. Wir haben darüber gesprochen, wie Meinungsumfragen eigentlich entstehen und wie ihr schlechte oder irreführende Umfragen jetzt schnell erkennen könnt.

20 Jahre alt jetzt. Muse. Supermassive Black Hole. Hier bei Deutschlandfunk Nova. Denkt mal an morgen früh. Wochenende. Ihr krabbelt schön ausgeschlafen aus dem Bett in den Sommermorgen rein. Und dann wisst ihr nicht, welche Musik ihr gerade anmachen sollt. Was jetzt so der perfekte Soundtrack wäre. Wir sagen es euch. Die hier. Jungle. Carry on. Heute ist das neue Jungle-Album rausgekommen, das wir euch wirklich ganz warm ans Herz legen möchten. Passenderweise heißt es Sunshine. Ich muss nochmal das Wort warm bringen, weil es ist wirklich so ein ganz warmes Soul-Album geworden mit so ein ganz bisschen Disco-Glitzer reingestreuselt. Hört ihr hier auch gerade in dem Song Carry On. Und es geht auch nur so eine halbe Stunde. Ist also perfekt für Käffchen auf dem Balkon, ein bisschen zu sich kommen und dann geht's los in den Tag. Ein Song von Sunshine lieben wir besonders. Den gibt es jetzt für euch öfter zu hören bei uns in den nächsten Wochen. Und den spielen wir euch jetzt schon mal. Vom neuen Jungle-Album. Move Like You Do. Hier bei Deutschlandfunk Nova.

0: Fibori war Wahlberliner mit italienischen Wurzeln mit Gorilla hier bei Deutschlandfunk Nova. 13:30 ist es jetzt, Zeit für ein Update aus der Welt. Und das hat jetzt Doro Werkmann für uns. Hallo Doro.
1: Hi Lena.
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3: Erstmal drei Themen in kurz. Bundestagsabgeordnete von mehreren Parteien haben einen Gesetzentwurf eingereicht, der die Organspende neu regeln soll. Danach sollen alle zu Organspendern werden, wenn sie nicht Nein sagen. Pro Asyl wirft der Bundesregierung vor, Schutzsuchende aus Afghanistan im Stich zu lassen. Laut der Menschenrechts-NGO wurden hunderte Menschen nicht wie versprochen nach Deutschland geholt, um sie vor den Taliban zu schützen. Und in Bayern ist ein Mann wegen Totschlags zu 12 Jahren Gefängnis verurteilt worden. Das Gericht sagt, dass er seine Frau mit einem Werkzeug getötet hat, weil sie sich von ihm trennen wollte.
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3: Die Gewalt gegen die indigene Bevölkerung in Brasilien hat zugenommen. Eine Initiative für die Interessen von Indigenen hat im vergangenen Jahr 258 Morde registriert. Im Jahr davor waren es noch 211 Fälle. Außerdem gab es vielfach Morddrohungen, Körperverletzungen und Mordversuche. Indigene Gebiete und ihre Bewohner stehen unter besonderem Schutz der brasilianischen Verfassung. Aber es gibt immer wieder Konflikte mit Goldsuchern und Farmern darüber, dass indigenen Land zugewiesen wird. Eine brasilianische NGO kritisiert, dass die Regierung für die Streits keine Lösung findet. Die Regierung sagt dagegen, dass seit dem Amtsantritt von Präsident Luiz Inácio Lula da Silva im Jahr 2023 der Status von 20 indigenen Gebieten schon offiziell geklärt wurde. In Schweden wird das Alter der Strafmündigkeit von 15 auf 14 Jahre gesenkt. Das hat das Parlament in Stockholm mit großer Mehrheit beschlossen. Auch Strafmilderungen für Jugendliche fallen weg. Sie können damit jetzt zu Haftstrafen von bis zu 18 Jahren verurteilt werden. In Schweden regiert eine Mitte-Rechts-Koalition, die von den rechtsextremen Schwedendemokraten unterstützt wird. Sie hat schon mehrere Gesetzesverschärfungen auf den Weg gebracht, zum Beispiel mehr Befugnisse für die Polizei. Das Land hat große Probleme mit der organisierten Kriminalität, vor allem mit rivalisierenden Drogenbanden. Zunehmend werden auch Jugendliche für Anschläge und Schusswaffenangriffe rekrutiert, weil ihnen bisher keine Strafe drohte. In Kanada haben schon mehr als 145.000 Menschen eine Petition gegen den US-Botschafter Pete Hoekstra unterschrieben. Darin wird verlangt, dass der Botschafter zur unerwünschten Person erklärt und ausgewiesen wird. Die Petition läuft noch bis November. Hoekstra ist ein treuer Anhänger von US-Präsident Donald Trump und der ist bei den Kanadiern nicht gerade beliebt wegen seiner Zollpolitik und weil er Kanada zu einem Bundesstaat der USA machen will. Der in den Niederlanden geborene Hoekstra hatte unter anderem gesagt, die Überlegung einer Übernahme Kanadas durch die USA wäre ein großartiges Gesprächsthema für Trump und den kanadischen Premier Mark Carney.
2: Das Wetter.
3: Es bleibt sonnig. Für den Westen gibt es eine Hitzewarnung. Da kriegen wir bis 38 Grad, sonst in Deutschland bis 31 Grad. Morgen bleibt es im Süden und Südosten sonnig. Im Südwesten bis in den Norden gibt es Schauer und Gewitter. Dabei 22 bis 38 Grad.
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0: Wenn ihr ein klassisches Wochenende habt, dann habt ihr es ja fast geschafft. Dazu passt ganz gut, dass das neue Album von Lücke Lee The Afterparty heißt. Wir sind sozusagen auch fast in der Afterparty der Woche angekommen. Wir hören jetzt einen Song von diesem fantastischen Album. Happy Now heißt er.

0: Grete, heute hier bei Deutschland von Nova. Mit Far Out. Sie zieht es ja durch, dieses Märchenthema, ne? Ich habe gerade mal geguckt. Sie hat ein eigenes Label gegründet. Das heißt Bread Crumb Records, also Brotkrümel, Brotkrümchen, sozusagen übersetzt, so angelehnt an Hänsel und Gretel. Der Sound ist jetzt gar nicht märchenhaft, finde ich ehrlicherweise. Spannenderweise hat sie den Song auch nicht alleine gemacht, sondern da hatte ein sehr, sehr spannender Musiker und Produzent, den ihr auch gut kennt aus unserer Playlist, seine Finger mit im Spiel, hat sie zusammen gemacht mit Muramasa.
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2: Wie gut ist Deutschland auf Waldbrände vorbereitet? Ein Experte des Deutschen Feuerwehrverbands hat der Deutschen Presseagentur gesagt, geht so. Ein großer Vorteil ist, dass wir in Deutschland flächendeckend Feuerwehren haben. Sehr viele Feuer werden dadurch schnell gelöscht und breiten sich gar nicht weiter aus. Für schwerere Brände gibt es auch genug Löschhubschrauber von der Polizei und der Bundeswehr. Probleme gibt es aber laut dem Experten, diese Luftunterstützung anzufordern, wegen zu viel Bürokratie. Außerdem mangelt es seiner Meinung nach in Deutschland an Aus- und Fortbildungsmöglichkeiten speziell zu Waldbränden. Und auch, dass bei uns noch viel alte Munition aus dem Zweiten Weltkrieg im Boden steckt, kann Löscharbeiten schwierig machen. In Jena werden gerade Gärtner und Gärtnerinnen gesucht für ein Citizen Science Projekt. Etwa 200 Leute mit einem Schrebergarten in der Stadt sollen ab September beim Projekt Mikrosafari der Uni in Jena mitmachen. Der Plan ist, dass sie kleine Tiere und Bodenorganismen in ihren Gärten erfassen, also quasi auf Safari gehen. Untersucht wird zum Beispiel, wie viele Ameisen, Käfer, Asseln oder Tausendfüßer in den Gärten stecken. Und es geht darum, welchen Einfluss die Bewirtschaftung auf die Artenvielfalt hat. Abgefragt wird unter anderem, wie gedüngt, gewässert und wie oft Rasen gemäht wird. Die Teilnehmenden bekommen auch Fallen, um Insekten besser zählen zu können. Und das Team will wissen, wie aktiv die Bodenorganismen im Kleingarten sind. Dazu werden kleine Stoffstücke für 2 Wochen im Boden vergraben. Sie werden am Ende gewogen und daran lässt sich ablesen, wie stark Bodenorganismen das Material zersetzt haben. Es sieht schön aus, wenn mit Helium gefüllte Ballons in den Himmel steigen. Doch die Reste landen dann in der Natur und brauchen Jahre, um sich zu zersetzen. Deshalb hat ein Wissenschaftsteam aus London einen Ballon entwickelt, der komplett biologisch abbaubar sein soll. Das Team vom Imperial College London sagt laut einem Bericht der BBC, in nur 9 Monaten baut der Ballon sich ab. Statt dem englischen Balloon heißt er deshalb Bioloon. Die Forschung daran wurde zum Teil von einem Partyveranstalter finanziert. Der will verhindern, dass Reste von geplatzten Ballons zu Meeresmüll werden, den dann Seevögel fressen. Laut den Wissenschaftlern ist der grüne Ballon nicht teurer als ein Standardballon und er lässt sich sogar noch leichter aufblasen. Das Team hofft, dass die Ballons in 2 Jahren auf den Markt kommen. Womöglich können aus dem Material auch Einweghandschuhe oder Kondome hergestellt werden.
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Wenn euch das zu cheesy ist, dann habt ihr keine Ahnung. Müsst ihr euch mal live geben. Den Tom Odell haben wir hier gerade gehört mit Another Love, habe ich mal gemacht. Dachte auch so, naja, was wird das für ein schnulziger Abend, ey. Kein Auge trocken geblieben, völlig fertig daraus. Und tatsächlich, hätte ich auch nicht gedacht, habe ich neulich gehört, der Momme Hitzemann, das ist der Schlagzeuger, teilweise auch Producer und vor allem beste Freund von Nina Chuba, die haben ja auch einen Podcast zusammen, da hat er erzählt, dass er ein ganz großer Fan von Tom Odell ist. Das ist eine ganz große Ikone. Fand ich wirklich süß. So, Deutschlandfunk Nova ist hier, ihr Lieben. Und hier geht's ab 14 Uhr weiter mit Marcel Bohn. Und wenn ich das richtig gesehen habe, dann hat er doch tatsächlich Golden Leaves Tickets für euch klargemacht, die er hier in den nächsten Stunden raushauen wird. Könnt ihr euch schon mal die Nummer 0308503 8503 einspeichern. Ist sowieso immer eine gute Idee. Ich würde mich jetzt von euch verabschieden. Ich düse mal schon mal ins Wochenende und ich wünsche euch, dass euers richtig dolle schön wird. Mein Name ist Lena Mempel. Schön war es mit euch. Ciao.

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0: 14 Uhr haben wir. Hier ist Deutschlandfunk Nova für euch. Am Freitagnachmittag und dann kriegt ihr ein Update, was so los ist. Und das hat jetzt Alex Wert für euch vorbereitet. Hallo Alex.
1: Moin.
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3: Die Absage eines Schwimmevents für Schwarze in Berlin beschäftigt die Politik dort. Die Spitzenkandidatin der Linken sagte der deutschen Presseagentur, der Fall zeige, wie sehr Hass und Hetze um sich greifen. Der grünen Spitzenkandidat nannte die Absage beschämend und das Gegenteil dessen, wofür Berlin eigentlich steht, nämlich Freiheit. Die Berliner Volksbühne hat mitten in der Hauptstadt gerade ein Freibad aufgebaut. Das Theater und ein Verein hatten für heute ein Event geplant, nur für die schwarze Community. Danach gab es teils rassistische Drohungen. Das Event wurde abgesagt, aus Sorge, dass es für Besucherinnen und Besucher nicht sicher ist. Eine Neuregelung soll dafür sorgen, dass mehr Menschen Organe spenden. 250 Abgeordnete haben einen Gesetzentwurf im Bundestag eingereicht. Mit Ausnahme der AfD kommen sie aus allen Parteien im Parlament. Das Ziel ist, dass alle automatisch zu Organspendern werden, außer sie sagen ausdrücklich Nein dazu. Aktuell ist es umgekehrt, nur wer ausdrücklich Ja sagt, dem oder der dürfen nach dem Tod Organe entnommen werden. Die Antragstellenden sagen, dass aktuell mehr als 8000 Menschen in Deutschland auf ein Spender Organ warten. Im Schnitt sterben jeden Tag zwei von ihnen. Der Bundestag soll sich nächsten Monat das erste Mal mit der Neuregelung befassen. Vor ein paar Jahren war ein gleicher Vorstoß gescheitert. Letzten Monat ist während eines Ryanair-Fluges ein Fenster zerbrochen. Ein Passagier wurde fast aus der Maschine rausgesogen. Eine US-Unfallbehörde sagt jetzt, dass die Ursache für das kaputte Fenster ein abgebrochenes Teil von einem Triebwerk war. Einzelteile davon hätten das Fenster neben dem Passagier zertrümmert. Durch den Druckausgleich wurde der Mann ein Stück weit nach außen gezogen. Der Flieger war auf dem Weg von Griechenland nach Deutschland. Warum sich das Triebwerkteil gelöst hat, lässt der Bericht offen. Die Ermittelnden vermuten, dass Vögel ins Triebwerk geraten sind und es dadurch einen Schaden gab. US-Präsident Donald Trump hat neue Zölle verhängt, diesmal auf Drohnen und Bauteile dafür. Die Zölle sind bis zu 100% hoch, für Importe aus der Europäischen Union gelten 15%. Das Weiße Haus begründete die Entscheidung mit der nationalen Sicherheit. Die USA seien zu abhängig von ausländischen Anbietern. Eine Untersuchung vom Handelsminister hatte ergeben, dass Drohnen von bestimmten ausländischen Unternehmen Sicherheitsrisiken darstellten. Damit ist vor allem China gemeint, das sehr viele Drohnen exportiert. Die US-Regierung erklärte auch, dass die Produktion innerhalb der Vereinigten Staaten durch die Zölle gefördert werden soll.
2: Das Wetter.
3: Auch heute wieder sonnig, nur im Westen später ein paar Wolken. Da bis 38 Grad und es gilt eine Hitzewarnung vom Deutschen Wetterdienst, sonst bis 31 Grad. Morgen von Südwesten bis Norden Schauer und Gewitter, im Osten und Südosten weiter sonnig bei 22 bis 38 Grad.
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0: So Leute, Woche ist fast geschafft. Ich bringe euch zusammen über die Ziellinie an diesem extrem heißen Tag auch wieder hier in Deutschland. 31 bis 38 Grad, ihr habt es gerade gehört. Schreibt gern, was ihr da heute draus macht zum Start ins Wochenende. Vielleicht einfach irgendwie zu Hause vor dem Ventilator parken oder ab ins Freibad rausgehen, whatever. WhatsApp an die 030 8503 8503. 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Ab 16 Uhr spielen wir um diese Tickets, also bleibt dran, macht's mit bei der 030 8503 8503 und kommt gut ins Wochenende. Jetzt mit OK Kid, das ist hinterher. Einen guten Freitag euch miteinander.
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0: Suki Waterhouse ist das hier bei Deutschlandfunk. Nur waren Achtung, einmal geheimnisvolles Geräusch. Was ist das hier?
1: Voll.
0: Nee, das ist absolut nicht das richtige Geräusch, was ich euch eigentlich zeigen wollte. Ich wollte eigentlich so einen Ballon, wie er Luft verliert, aber ich habe es vergessen, hier irgendwie reinzuziehen. Technik, tja. Es geht um Luftballons, der Luft verliert oder vielleicht auch Helium. Das sind ja so diese eigentlich coolen Luftballons. So ein Minion, den man als Kind auf dem Jahrmarkt nicht irgendwie richtig festgehalten hat, dann fliegt er weg. Oder so bei Hochzeiten, da gibt es das ja auch oft, wo die dann so losgelassen werden und sieht super schön aus, tolle Bilder für Instagram und so. Aber irgendwann und irgendwo, da kommen die Dinge halt auch wieder runter. Dann landet dieser Müll irgendwo in der Natur, Tiere fressen das und so weiter, you name it. Ne? Das ist Kacke. Und Britta Wagner aus unserem Deutschlandfunk Nova Wissensteam muss ich das alles natürlich nicht erklären, ne?
2: Nein.
0: Du weißt da Bescheid. Du hast aber jetzt auch eine nachhaltigere Alternative gefunden. Das haben sie jetzt nämlich gerade neu in England entwickelt, den sogenannten Bioloon. Und dann nehmen wir es was nachhaltiger?
2: Das Material tatsächlich, der Grundstoff für normale Luftballons, also nicht so Folienballons, sondern die ganz normalen, ist Naturkautschuk. Das ist die Milch vom Gummibaum, auch als Latex bekannt. Das ist prinzipiell biologisch und damit auch nachhaltig, weil es sich in der Natur abbaut. Mhm. Aber bei der Luftballonherstellung, da kommen dann Zusatzstoffe dazu, damit der Ballon gleichzeitig elastisch und stabil ist. Diese Stoffe sind aber teilweise giftig und vor allem verhindern sie am Ende auch, dass sich dieser benutzte Ballon dann zersetzt.
0: Mhm. Und das Material von diesen neuen Bioloons, das ist jetzt besser abbaubar?
2: Das Entwicklerteam rund um eine Doktorandin vom Imperial College London sagt ja, das Ballongummi enthält demnach keine problematischen Zusatzstoffe und das Ballonmaterial soll sich auch innerhalb von 9 Monaten komplett zersetzen, während andere so als biologisch abbaubar gelabelte Produkte Jahre brauchen.
0: Mhm. Ja, ich meine, da gibt es auch ja ganz viel so in der Werbung und so, wo dann immer wieder gesagt wird, hier, na, das ist alles abbaubar und so, aber dann braucht das halt ewig. Das mit den 9 Monaten, das kann man jetzt aber glauben.
2: Also die Infos stammen vom Entwicklerteam selbst. Da gibt es jetzt keine unabhängige Studie, die ich bisher gefunden hätte oder Verbrauchertests. Das Entwicklerteam, das hat auch durchaus Interesse am wirtschaftlichen Erfolg. Da gibt es inzwischen ein Patent und daran sind außer den Forschenden auch noch 2 Partyveranstalterinnen beteiligt. Alle hoffen, dass diese Bioloons in den nächsten 1 bis 2 Jahren auf den Markt kommen. Sie sagen, die werden auch nicht teurer als bisherige Ballons und sie sollen sogar auch noch leichter aufzublasen sein.
0: Das finde ich auch schon mal gut. Ne? Da muss man sich da nicht so abschuften,
2: genau,
0: wenn man
2: pusten,
0: mehr als
2: ja.
0: 3 so Ballons aufblasen will. Aber das klingt ja danach, als hätten diese Bioloons schon irgendwie ja Potenzial.
2: Ja, also es muss ja auch nicht automatisch schlecht sein, wenn wirtschaftliche Interessen bei der Produktentwicklung mitspielen und Leute auch Geld verdienen können damit. Die Partyveranstalterinnen waren übrigens die, die sich nachhaltigere Ballons gewünscht haben und sich mit diesem Wunsch dann bei den Uni-Forschenden gemeldet haben.
0: Aber was ist denn das größte Nachhaltigkeitsproblem bei Ballons? Also ist das wirklich so, dass sie als Müll irgendwo dann in der Natur rumliegen?
2: Genau, also Schätzungen zufolge werden jedes Jahr Millionen Luftballons in die Luft hochgeschickt und noch viel mehr als Deko für Partys oder so verwendet. Mhm. Nach der Benutzung sind sie dann Müll, landen aber oft eben nicht in der Mülltonne, sondern irgendwo in der Umwelt. Beim Fliegenlassen bleiben sie zum Beispiel in Bäumen hängen, wo sich dann Vögel drin verheddern können oder sie landen auch im Meer und werden dann von Tieren gefressen, die sie mit Futter verwechseln.
0: Ja, das gibt's ja auch. Die Bilder kennt man ja auch so, ne? Oder auch so von so Vögeln und so weiter, wo irgendwie der Magen voller Plastikmüll und so weiter ist, die darin verhungert sind.
2: Genau. Also es kann passieren, dass das Müllfressen für Vögel wirklich tödlich wird. Vor allem bekommen die dann Verstopfung im Verdauungssystem. Und tatsächlich ist laut einer Studie von vor ein paar Jahren in Australien und Neuseeland so ein Ballon übrigens das Gefährlichste, was Albatros und andere Seevögel fressen können. Die sind beim Verschlucken nämlich 32 Mal tödlicher als Hartplastikteile, so Ballons. Wäre also definitiv gut, wenn alle Ballons weniger lang in der Umwelt rumfliegen. Noch besser wäre es natürlich, wenn man gar keine Ballons freilassen würde, denn auch an so einem schön nachhaltigen Ballon können ja noch Schnüre dranhängen, eine Karte oder sowas, die Tiere und Umwelt natürlich auch gefährden können.
0: Britta Wagner ist das aus den Deutschlandfunk Nova Wissensnachrichten und sie hat uns von Bioloons erzählt, die jetzt ein britisches Forschungsteam entwickelt hat, nachhaltigere Luftballons, die sich schneller zersetzen und ohne giftige Zusatzstoffe auskommen, weil bisher ist ja so, dass Luftballons beim Aufsteigen so hui sind, aber wenn sie halt irgendwo wieder runterkommen, dann ist es

0: Und dann hat man sich plötzlich stundenlang mit irgendwie Proteinen und Null-Null-Mehl und der Zusammensetzung von Hefebakterien beschäftigt. Dabei wollte man doch eigentlich nur wissen, wie man einen verdammten Pizzateig macht. Ja? Klassisches Rabbit Hole. Einfach mal Deep Dive da rein. Und das kennt auch Jana. Jana, bei der war es Bergsteigen. Da ist sie einfach mal so reingerutscht in so ein Deep Dive, in so ein Rabbit Hole, weil sie das irgendwie so ein bisschen glücklich macht. Aber naja, nach ihrem die stundenlangen Deep Dive zum Bergsteigen, ja, wusste jetzt auch nicht so richtig, wie man bergsteigt.
1: Nee, in der Theorie weiß ich eigentlich gerade eher, was alles beim Bergsteigen passieren kann. Eher so diese spektakulären Sachen, wo man sich so denkt, ach verrückt, dass das wirklich so ist. Zum Beispiel beim Bergsteigen liegen dann zum Teil Leichen auf den Bergen, die halt nicht geborgen werden können. Und die werden dann als Wegweiser benutzt. Und sowas lese ich dann und denke mir so, ach krass, das ist wirklich so.
0: Das klingt ganz stark nach dem klassischen Mount Everest Rabbit Hole, auf dem bei TikTok extrem schnell landen kann. Ich weiß, wovon ich spreche. Und gleichzeitig hat man da auch nicht wirklich so produktives Wissen irgendwie mitgenommen. Und trotzdem sind so Rabbit Holes natürlich schon irgendwie geil.
1: Ich finde, Rabbit Holes zeigen einem einfach immer wieder aufs Neue, wie viel es in der Welt eigentlich gibt und das Wissen halt wirklich eigentlich unendlich ist. Und eben, dass wir auch einfach mega viel Zugriff zu Wissen haben. Und das finde ich halt einfach total cool.
0: Und ich finde, man merkt das auch bei Jana schon so ein bisschen. Da ist so eine Begeisterung auf jeden Fall mit dabei. Und das kommt nicht von irgendwoher, sondern so Rabbit Holes aktivieren unser Belohnungssystem. Und das ist auch gut so, sagt Hirnforscher Henrik Walter von der Charité in Berlin. Weil das hat nämlich evolutionäre Gründe. Aber wir können uns mit Deep Dives auch zu viel belohnen.
2: Das überdreht sozusagen unser Belohnungssystem und dann tut der präfrontale Kortex es irgendwie nicht mehr schaffen, da rauszukommen. Und da brauchen wir Hilfe.
0: Wir schauen uns den Unterschied auch an zwischen Doomscrolling und Social Media und ob das quasi das gleiche ist wie so ein Deep Dive, weil darum geht's in der Folge Facts and Feelings, die euch anhört in der Deutschlandfunk-App zu Deep Dives und Rabbit Holes. Dann nehmen wir euch mal mit, auch was das Ganze zu tun hat

0: Halb drei ist jetzt am Freitagnachmittag. Ihr hört Deutschlandfunk Nova und kriegt da jetzt ein Update, was so los ist in Deutschland, der Welt. Und das weiß Doro Bergmann. Hallo Doro.
1: Hi Marcel.
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1: Erstmal drei Themen in kurz. Die Absage eines Schwimmevents für Schwarze in Berlin sorgt für Empörung in der Politik. Von den Berliner Linken und Grünen heißt es, der Fall stehe für Hass und Hetze und sei beschämend. Bundestagsabgeordnete von mehreren Parteien haben einen Gesetzentwurf eingereicht, der die Organspende neu regeln soll. Danach sollen alle zu Organspendern werden, wenn sie nicht Nein sagen. Und Pro Asyl wirft der Bundesregierung vor, Schutzsuchende aus Afghanistan im Stich zu lassen. Laut der Menschenrechts-NGO wurden hunderte Menschen nicht wie versprochen nach Deutschland geholt, um sie vor den Taliban zu schützen.
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1: Drei Kunstwerke von Banksy haben britische Steuerzahlerinnen und Steuerzahler umgerechnet rund 175.000 Euro gekostet. Vor allem die Reinigungskosten haben reingehauen. Die BBC hat die Kosten bei den Behörden angefragt. Das teuerste Bild war letzten September auf der Fassade eines alten Gerichtsgebäudes erschienen. Das Bild zeigt einen Richter, der mit einem Hammer auf einen Demonstranten einschlägt. Laut Justizministerium fielen knapp 60.000 Euro für die Entfernung an und nochmal rund 40.000 Euro für Sicherheitsmaßnahmen. Banksy-Bilder locken immer viele Menschen an. Weil das Gebäude denkmalgeschützt ist, musste das Bild entfernt werden. Laut BBC dürften die Kosten eine neue Debatte darüber auslösen, ob Banksy-Werke Kunst oder Vandalismus sind. Wer Banksy eigentlich ist, ist bis heute ungeklärt. In den USA hat es erstmals seit 2010 drei Hinrichtungen an einem einzigen Tag gegeben. Die Todesurteile wurden in den Bundesstaaten Tennessee, Oklahoma und Alabama mit Giftinjektionen vollstreckt. Und zwar an Männern, die wegen Mordes verurteilt worden waren. In diesem Jahr wurden damit schon 22 Menschen in Gefängnissen in den USA hingerichtet, 12 alleine in Florida. Von den 50 amerikanischen Bundesstaaten haben fast die Hälfte die Todesstrafe abgeschafft. In drei Staaten gilt ein Moratorium. Präsident Donald Trump hat dazu aufgerufen, die Todesstrafe häufiger zu verhängen. In Peking soll der Zeitdruck für Essenskuriere ein bisschen reduziert werden. Sie bekommen künftig Wartezeiten an roten Ampeln gutgeschrieben. Der Arbeitsalltag der Lieferanten wird weitgehend von Computern gesteuert, die die Routen festlegen und berechnen, wann das Essen ankommen soll. Bisher lief die Uhr auch an roten Ampeln weiter. Deshalb versuchen manche Kuriere durch zu schnelles Fahren und andere Verkehrsverstöße Zeit gut zu machen. Jetzt haben sich drei große Lieferplattformen mit den Behörden und Vertretern der Fahrer darauf geeinigt, nicht, dass die Ampelpausen künftig rausgerechnet werden. Dazu sollen die Plattformen Ampeldaten der Verkehrsbehörden bekommen. Außerdem werden die Lieferzeiten anders berechnet. Die Fahrer bekommen bei schlechtem Wetter oder bei schwierigen Verkehrsverhältnissen mehr Zeit.
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1: Es ist überall heiß und sonnig bei 31 bis 39 Grad. Für die Westhälfte warnt der Deutsche Wetterdienst vor einer gesundheitlichen Belastung durch die Hitze. Morgen vom Südwesten bis nach Norden ein paar Schauer und Gewitter. Im Südosten und Osten wieder viel Sonne und Hitze. 22 bis 38 Grad.
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0: Habt einen schönen Freitag. Vielleicht sogar schon ein schönes Wochenende miteinander. Da starten wir jetzt rein mit guter Musik hier bei Deutschlandfunk Nova. Almost Monday jetzt für euch. 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

0: diese krassen Waldbrände in Spanien, Frankreich, aber auch Griechenland, ne, die haben wir alle mitbekommen, auch die Bilder überall gesehen, war auch über den Nachrichten und so weiter. Also da konnte man auch hier nicht dran vorbeikommen, dass das da unten passiert, so krasse Naturkatastrophen. Aber das ist nicht unbedingt der Standard. Warum? Das sagt euch jetzt Anne Tepper.
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2: Hitze und Trockenheit, das ist gerade eins der größten Themen in den Medien hier in Deutschland. Klar, denn davon sind wir alle irgendwie betroffen. Dürren im Ausland dagegen landen seltener in der Berichterstattung, nicht nur in deutschen Medien, sondern auch in vielen anderen Ländern. Das berichtet ein Forscher der Uni Bonn im Fachmagazin Nature Human Behavior. Mit einem britischen Kollegen hat er die weltweite Katastrophenberichterstattung analysiert. Es zeigte sich, gerade Katastrophen, die Folgen des Klimawandels sind, wie Dürren oder Überschwemmungen, landen seltener in ausländischen Medien. Warum genau, ist unklar. Generell gilt aber, es wird eher über eine Naturkatastrophe im Ausland berichtet, wenn die plötzlich eintritt, wenn es dramatische Bilder und viele Opfer gibt. Aber auch, wenn es enge soziale Verbindungen in das Land gibt. Dazu hatten die Forschenden unter anderem gezählt, wie viele Facebook-Freundschaften zwischen zwei Nationen bestehen. Ende 2022 sind Helga und Soa Richtung Mond geflogen, zwei Dummy-Puppen des Deutschen Luft- und Raumfahrtzentrums. Helga war dabei ohne Strahlenschutz unterwegs, Soa dagegen durfte eine neu entwickelte Weste tragen. Denn auf Weltraumexpeditionen zum Mond oder Mars müssen Menschen mit einer hohen Strahlung klarkommen. Jetzt sind die Ergebnisse dieses Experiments da. Die Auswertung zeigt, dass die Strahlenschutzweste den Körper schützt. Die Sonne stößt immer zu geladene Teilchen aus, das ist der Sonnenwind. Auf der Erde sind wir durch das Magnetfeld davor geschützt und auch im erdnahen Weltraum, wo sich zum Beispiel die internationale Raumstation befindet. Wenn ein Raumschiff aber das Erdmagnetfeld verlässt, dann steigt die Strahlenbelastung und damit das Krebsrisiko. Deshalb ist guter Schutz für Astronauten wichtig. Die Testpuppen bestanden aus verschiedenen Kunststoffen, um Haut, Knochen und Organe zu simulieren. Darin versteckten sich mehrere tausend Strahlungsmessgeräte und die belegen, dass die Weste funktioniert. In der Nordsee sind die ersten kleinen Seehunde der Saison ausgewildert worden. Die drei Heuler wurden an der Seehundstation Norddeich aufgezogen und haben mittlerweile das nötige Gewicht für die Auswilderung erreicht, mindestens 25 Kilo. Das Pflegepersonal hat die drei Ernie, Tiffy und Lucy genannt. Sie wurden jetzt an der Insel Jüst im niedersächsischen Wattenmeer in die Freiheit entlassen. Die Station zieht in dieser Saison wieder mehr als 100 Jungtiere auf. Sie waren kurz nach der Geburt von ihren Muttertieren getrennt worden, meistens wegen des Wetters, wie etwa Stürme. Zum Teil stören auch Menschen die Verbindung zwischen den Seehunden, aber das war in diesem Jahr laut der Stationsleitung eher selten der Fall. Wenn Jung- und Muttertier keinen Kontakt mehr haben, dann machen die kleinen Seehunde klagende Laute, deshalb werden sie Heuler genannt. Sie werden geborgen, aufgepäppelt und später ausgesetzt.
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0: Diese grünen, vegan, vegetarischen Labels, die kennen wir alle. Glutenfrei, ohne Laktose, histaminarm oder halal, das steht auch noch manchmal drauf. Makes sense, ja. Neu ist vielleicht bald GLP-1-friendly. Hä? Was ist denn das? Also alle, die eine Abnehmspritze wie Ozempic oder Wegovy nehmen, die wissen das natürlich. GLP-1 ist das Hormon, das diese Spritzen nachahmen. Und bei einzelnen Restaurants oder bei manchen Convenience-Produkten, da gibt es jetzt eben diese GLP-1-Friendly-Label. Noch nicht so sehr in Deutschland, aber das sind dann eben so spezielle Gerichte für Menschen mit Abnehmspritze. Ist das sinnvoll oder einfach nur Marketing? Das hat sich Deutschlandfunk Nova-Reporterin Magdalena Schmude angeguckt.
1: Hallo.
0: So, was ist das denn für ein Essen, das jetzt unter dem Label verkauft wird?
1: Das sind entweder spezielle Gerichte in Restaurants oder Fertiggerichte aus dem Supermarkt, die dann damit beworben werden, dass sie besonders gut zu einer Anwendung von Ozempic oder anderen Abnehmspritzen wie Wegovy passen. Diese Abnehmmedikamente ahmen ja die Wirkung von einem Darmhormon nach, GLP-1 heißt das, und verstärken dabei das Sättigungsgefühl. Passend dazu sind diese GLP-1-freundlichen Portionen vor allem kleiner und enthalten weniger Kalorien. Außerdem sind die Gerichte proteinreicher, zwischen 20 und 30 Gramm sind da drin, gibt einer der Hersteller an. Dafür ist dann Hühnerfleisch drin, zum Beispiel Sojaprodukte oder andere pflanzliche Proteinquellen. Und diese Gerichte enthalten besonders viele Ballaststoffe, zum Beispiel aus Obst oder Gemüse, und mehr Nährstoffe wie Eisen oder Kalzium.
0: Okay, jetzt klingt mehr Proteine, Ballaststoffe und so in kleineren Portionen für mich ja erstmal irgendwie sinnvoll, wenn man mit der Abnehmspritze ja das Risiko hat, zu wenig zu essen vielleicht.
1: Das stimmt. Und darum geht's auch tatsächlich. Wir können ja mal nacheinander drauf gucken. Proteine sind besonders wichtig, weil man beim schnellen Abnehmen auch schnell viel Muskelmasse verlieren kann. Und da soll dann eine eiweißreiche Ernährung helfen, um die Muskeln zu erhalten beim Abnehmen. Die Ballaststoffe haben eine andere Funktion. Die regen die Verdauung an, denn Ozempic und Co. verlangsamen die Magenentleerung. Das ist ein gewünschter Effekt, weil das die Sättigung verlängert. Dafür wird aber die Bewegung der Magenmuskulatur so ein bisschen gehemmt und das Essen langsamer weitertransportiert. Und das kann zu Verstopfung führen. Und dagegen sollen dann die Ballaststoffe wieder helfen.
0: I see. Also es zielt schon genau darauf ab, dass man eben nicht einfach nur die Abnehmspritze nimmt, sondern es auch darauf ankommt, auf die eigene Ernährung vielleicht sogar noch mal mehr zu achten, ne?
1: Genau, denn wenn man deutlich weniger isst, dann gibt es tatsächlich ein Risiko für Nährstoffmangel. Und das sagt auch der Lebensmittelchemiker Thomas Henle von der TU Dresden.
2: Und von daher ist es schon sinnvoll, etwas darauf zu achten, dass man die Proteinzufuhr etwas im Auge behält, auch die Vitaminzufuhr im Auge behält. Das kann man aber durch eine ausgewogene Ernährung, durch Obst, Gemüse, durch Lebensmittel, die proteinreich sind, also ich sage mal zum Beispiel Hühnchenfleisch, Joghurt, Milchprodukte, ohne weiteres erreichen.
1: Dafür braucht man dann aber nicht diese speziellen GLP-1-friendly Sachen zu kaufen. Da kann man auch so ganz gut drauf achten.
0: Das heißt, das ist vor allem eine Marketingstrategie von Lebensmittelkonzernen, von Restaurants und so.
1: Naja, in den USA und in Großbritannien nehmen schon deutlich mehr Leute als bei uns solche Abnehmmedikamente. Und da merkt die Lebensmittelindustrie wohl schon, dass sich auch das Kaufverhalten von den Leuten verändert, sagt Thomas Henle. Die Menschen geben insgesamt weniger Geld für Lebensmittel aus und die gehen auch seltener essen. Und mit solchen speziellen Angeboten versuchen dann Restaurants und Lebensmittelhersteller, diese Kundengruppe zurückzugewinnen.
0: Und das ist vielleicht auch ein bisschen praktisch, dann doch, auch wenn ich unterwegs bin und irgendwie nochmal so drauf achten muss, vielleicht dann doch auch noch on top so, ne?
1: Klar.
0: Es gibt dadurch eben bisher vor allem in den USA und UK. Wie sieht das aus? Könnte es das irgendwann auch bei uns geben?
1: Denkbar ist es schon. Angekündigt hat das noch kein Hersteller konkret. Aber auch Thomas Henle geht davon aus, dass das bei uns kommen wird.
2: Ein Trend wird auch in Deutschland kommen, behaupte ich, aber nicht in dieser extremen Form, wie es vielleicht in den USA ist. Denn bei uns ist ja, aus meiner Sicht durchaus berechtigterweise, die Verwendung von Ozempic bei weitem nicht so verbreitet wie in den Vereinigten Staaten. Und von daher glaube ich, dass der Trend, wenn er bei uns denn kommen wird, eher so eine Randerscheinung vielleicht sein wird.
1: Viel wichtiger wäre aber, dass Leute, die solche Abnehmmedikamente nehmen, gut darüber informiert sind, wie sie sich während der Behandlung am besten ernähren sollen, ob sie dafür dann diese speziell gekennzeichneten Produkte kaufen oder sich selbst was zusammenstellen. Das kann dann jeder selbst entscheiden.
0: Ja, wichtig ist aber genau, sich damit auseinanderzusetzen, was diese GLP-1-friendly Produkte bringen können und ob sie überhaupt was bringen. Das hat uns Magdalena Schmude erklärt. Danke dir.
1: Gerne.

0: Tommy Richmond mit Changes hier bei Deutschlandfunk Nova. Gleich direkt nach drei sind die Kites hier im Interview. Davor haben wir Alex Wert noch für euch mit einem Update, was so los ist. Hallo Alex.
1: Moin.
0: 15 Uhr ist jetzt.
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3: Die Deutsche Bahn geht gerichtlich dagegen vor, dass sie auf bestimmten Strecken mehr Platz machen muss für die Konkurrenz. Der Konzern sagt, dass die Regelung es noch schwieriger macht, Fahrpläne zu erstellen. Die Klage richtet sich gegen die Bundesnetzagentur. Die hatte entschieden, dass die Bahn auf stark belasteten Strecken im Fernverkehr einen Teil der Kapazitäten an andere Unternehmen vergeben muss. Hintergrund ist, dass eine Firma aus Italien in den deutschen Markt einsteigen will. Italo will ab übernächstem Jahr bestimmte Fernverkehrsstrecken übernehmen. Der Konzern hatte gegen die aktuellen Regelungen bei der Netzagentur Beschwerde eingelegt. Die Absage eines Schwimmevents für Schwarze in Berlin beschäftigt die Politik dort. Die Spitzenkandidatin der Linken sagte der deutschen Presseagentur, der Fall zeige, wie sehr Hass und Hetze um sich greifen. Der Grünen-Spitzenkandidat nannte die Absage beschämend und das Gegenteil dessen, wofür Berlin eigentlich steht, nämlich Freiheit. Die Berliner Volksbühne hat mitten in der Hauptstadt gerade ein Freibad aufgebaut. Das Theater und ein Verein hatten für heute ein Event geplant, nur für die schwarze Community. Danach gab es teils rassistische Drohungen. Das Event wurde abgesagt, aus Sorge, dass es für Besucherinnen und Besucher nicht sicher ist. Seit fast einer Woche blockieren extremistische israelische Siedler im Westjordanland Häuser von Palästinensern. Frankreichs Regierung hat Israel jetzt aufgefordert, die Siedler festzunehmen und vor Gericht zu stellen. Israel hatte zuletzt mehr Soldaten in das palästinensische Dorf geschickt, um die Palästinenser zu schützen. Israelische Aktivisten haben außerdem Essen und Trinken zu den Palästinensern gebracht. Seit Ende der 60er Jahre besetzt Israel das Westjordanland. Das ist völkerrechtlich illegal, trotzdem genehmigt die israelische Regierung immer wieder neue jüdische Siedlungen. Die Gewalt gegen die Palästinenser dort hat massiv zugenommen. Es gab Tote und Verletzte. Taiwan erlebt dieses Jahr wahrscheinlich ein krasses Wirtschaftswachstum. Auf der Insel werden weltweit die meisten Computerchips hergestellt. Tech-Konzerne wie Nvidia und Apple sind auf die Produkte angewiesen. Wegen des KI-Booms aktuell rechnet Taiwans Statistikbehörde damit, dass die Wirtschaftsleistung um mehr als 11% größer wird. Das letzte Mal war Taiwans Wachstum vor fast 40 Jahren so groß, aber auch letztes Jahr war die Wirtschaft dort wegen der KI-Nachfrage schon stark gewachsen.
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3: Der Deutsche Wetterdienst warnt in der Westhälfte vor einem Hitzerisiko für die Gesundheit. Es sind kaum Wolken unterwegs. Höchstwerte zwischen 31 und 39 Grad. Morgen vom Südwesten bis Norden ein paar Schauer und Gewitter. Im Südosten und Osten wieder viel Sonne und Hitze. Dann 22 bis 38 Grad.
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0: Paris, London, Brighton. Weil wenn das deine ersten Tourstops sind, dann bist du wahrscheinlich eine US-Band auf Europa-Tour oder du kommst mindestens selbst aus UK. Nee, das ist der Tourstart von den Kites. This could be our remedy. Drei Jungs aus München haben gerade ein neues Album Indie Rave rausgebracht. Die sind aber gar nicht abgehoben oder sowas. Sie freuen sich auch auf den Tourstart in Paris, keine Frage. Aber die richtig krassen Konzerte, das sind ganz andere, sagen sie.
4: Voll. Mhm. Also Münster, geiles Beispiel, weil Münster ist eines der Konzerte, die am krankesten waren, finde ich.
0: Ja.
4: So die, weil du bist halt bei so einem kleinen Konzert, bist du einfach, du bist mitten in der Menge. Du kannst gar nicht anders. Weißt du, wenn da jetzt 1000 Leute oder 1500 oder 2000 stehen, dann kannst du dich entscheiden, ja, dann stehe ich da hinten mal ein bisschen. Ich muss nicht mitten da drin sein. Und das erzeugt eine andere Stimmung. Was für mich manchmal so ist, so die krasseren Konzerte passieren manchmal halt in den kleinen Clubs.
0: Man ist in so einem Hexenkessel einfach drin, ne?
4: Genau, die Stimmung ist einfach was anderes.
0: Micha und Karim von den Kites, die sind gleich hier im Interview. Wir reden über ihre anstehende Tour und gucken auf deutsche Städte und welchen Ruf das Publikum da hat. Also ob Berliner vielleicht ein bisschen abgehoben sind, ob Kölner einfach eh am geilsten feiern und mitsingen, sowas, ja. Davor geht's dann auch noch um das neue Album von den Kites, direkt nach Icona Pop und Bibadobi.
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0: Deutschlandfunk Nova ist hier, jetzt mit den Kites im Interview. Kennt ihr natürlich von unserer Playlist. Vor 2 Wochen haben sie ein neues Album rausgebracht und deswegen waren 2 von 3 Kites, Michi und Karim, bei mir.
1: Hallo.
0: So, ich muss euch direkt fragen, lieber Indie-Party, bei der irgendwie alle Songs mitgrölen, oder so ein Rave, bei dem alle eigentlich fast in Trance, so ohne Pause im Updancen sind?
2: Ich bin bei Indie.
3: Ich glaube, wenn man sich für eins entscheiden müsste, wäre auf jeden Fall die Indie-Party.
0: Ja, doch, ja, noch so viel Indie ist quasi bei euch da doch noch da, dass ihr euch so für die Indie-Party entscheidet.
3: Ja, wenn es schwarz oder weiß ist, dann ja.
0: Das ist schwarz oder weiß, habt ihr ja genau aufgelöst und quasi, ich will nicht mal sagen Grauton, sondern dann eher den bunten Zwischenton quasi.
2: Ach, schön.
0: Das, so, ne? Ja, ihr habt nämlich ein neues Album raus, ne? Das fasst das so ein bisschen zusammen. Indie-Rave heißt es. Mhm. Und was ist denn dann so ein Indie-Rave für euch? Ist das quasi genau dieser Mix aus beidem, so das bunte beides? So,
2: ne? Voll, also letztendlich einfach runtergebrochen, Indie, also Gitarrenmucke, die ein bisschen garagig klingt und mit einfach elektronischen Beats, also mal einen fetten Synth-Bass, schöne Keys, einfach den Beat vom Rave ein bisschen mehr geklaut.
0: Und ich finde, das ist ja auch das, was aber die Musik eben mit beidem diese Mischung dann aus einem macht, ne? Die eben das Treibende dann eben aus dem Elektronischen mit reinbringt, aber eben auch dieses,
2: genau,
0: okay, so Indie ist für mich halt eben wirklich auch dieses so Mitgrölen und wir sind hier auch am Start.
2: Genau, voll. Ja. Ich finde so dieses, was ich so halb immer so dieses, ich sehe schon da so Bands aus Garagen einfach.
0: Ja.
2: Irgendwie ein bisschen crappy Sound auch.
0: Ja.
2: Einfach 2 Gitarren, Bass, Drums. Durch dieses Elektronische einfach wird es sphärischer, ein bisschen.
0: Ja,
2: voll.
0: Habt ihr das dann nochmal mehr elektronisch gemacht bei dem Album jetzt?
3: Ich glaube gar nicht so von den Elementen unbedingt, die enthalten sind, sondern eher von der Denkweise.
0: Mhm.
3: So Songaufbau und sich einfach mal ein bisschen mehr Zeit lassen. So eher vom Arrangement her ist es schon deutlich elektronischer geworden.
0: Es ist auch nochmal ein bisschen nerdier, was man so einfach in der Produktion auch einfach macht. Mhm. Wenn man,
3: genau.
2: Hat der Kerem alles hier, also Kerem war unser Produzent.
0: Ja.
2: So, was auch krass war, weil er halt beides machen, also was heißt musste, aber sollte, wollte, konnte.
3: Ich bin deutlich weniger hinten auf der Couch gesessen als sonst.
2: Ja, halt echt, genau. Und dann produziert er halt alles und dann klingt halt auch am Ende noch so. Und dann kann man sagen so, hey, das hat halt unser Dude aus unserer Band gemacht. So, haben wir selbst gemacht.
0: Ja,
2: und schon crazy.
0: Es ist auch das erste Album, das ihr jetzt zu dritt gemacht habt, ne? Also euer Bassist ist vor gut 2,5 Jahren ausgestiegen.
2: Ja.
0: War das jetzt arg anders? Eben gerade das, dass man sagt, okay, wir können es noch mehr an uns ranziehen, weil es sind weniger Leute, die irgendwie mit reinreden oder so?
3: Bei uns war die Aufteilung schon in den letzten Jahren eher so, dass wir drei zusammen ins Studio gegangen sind. Deswegen hat sich da jetzt so für uns im Prozess gar nicht so wahnsinnig viel geändert. Es ist eher so, das Zwischenmenschliche, halt eine Person, die im Raum mit dabei ist an manchen Stellen, verändert natürlich auch die Stimmung und kann die ein bisschen lenken. An manchen Stellen ist es natürlich geil, wenn jemand noch dabei ist, der einen auch überraschen kann mit einem Part, den man jetzt selber nicht im Kopf hatte. Und jetzt so zu dritt nur bei uns, müssen wir halt nur uns drei abstimmen. Und dann so kann man sich halt auch mal an einem Sonntag zwischen 3 und 5 mal schnell treffen, um eine Sache noch schnell zu machen.
0: Ja.
3: Also es macht Dinge schon auch spontaner.
0: Und zu dritt passt man besser auf den Tuk-Tuk drauf.
3: Auf jeden Fall.
2: Stimmt.
3: Das wäre zu viert nicht möglich gewesen.
0: Ja. Ihr habt das gemacht schon mit eurem Album. So ein bisschen wahrscheinlich, um so live auch anzutesten, wie das funktioniert. Ihr habt so eine Tuk-Tuk-Tour durch Deutschland gemacht.
2: Mhm.
0: Also wie war das? Das ist ja dann doch auch so das erste Mal vor einem Publikum, das vielleicht auch teilweise sehr spontan vorbeikommt oder gar nicht mit euch rechnet. Dann
2: voll.
0: So die Songs ist erstmal so live vor, wirklich mehr als irgendwie im Proberaum, wer halt noch da sitzt und sagt, ja, geiler Song, irgendwie so ein bisschen.
2: Genau, wir wollen ja, dass unsere Mucke irgendwie auch gehört wird und nicht untergeht. Deswegen haben wir uns gesagt, wie können wir Promo machen, was auch wieder mit mehr Musik machen zu tun hat. Und dann haben wir uns halt erinnert, wie wir angefangen haben, Musik zu machen. Und es war wirklich so, wir sind mit 2 Gitarren und einer Cajon halt in die Stadt gefahren und haben Straßenmusik gemacht. Ja, du steigst halt irgendwo aus und erstmal so Leute, Alter, was geht bei denen, Mann? So, weißt du, dieses
0: das macht so halt schon mal das her, so ein Tuk-Tuk auf jeden Fall, dass ihr noch so mit so Glitzerfolie beklebt hattet.
2: Voll,
0: so,
2: das Sonnenschirm. Ja. Und halt die geil, ehrlich gesagt, das klingt schon auch ganz geil. So. Du hast die geilste, wir mussten den Leuten immer sagen, so die beste Tuk-Tuk-Experience hast du, wenn du ans Rave-Tuk-Tuk hinkommst und einfach nah da bist.
3: Ja.
2: Genau, also es ist schon Hingucker, so. Das ist schon ganz geil.
0: Ihr macht das auf Tour ein bisschen größer, es wird wahrscheinlich sogar eure größte Tour bisher, die da jetzt im Herbst ansteht.
2: Ja.
0: Reden wir jetzt gleich noch ein bisschen ausführlicher drüber bei Deutschland.
2: Aber
0: davor spielen wir noch einen Song vom neuen Album Indie Rave.
2: Geil, was spielen wir denn?
0: Epa.
3: Weil es ist quasi das portugiesische Epa.
0: Vor allem hat mich der Anfang so, ne? Das Marimba. Ja, das ist auch so ein Song, mit dem man auch so relativ gut da reinstarten kann, auch in so einer Episode, oder?
2: Ja, voll. Wir, und haben wir uns auch schon überlegt, ob das ein guter Anfangssong wäre für ein Konzert so.
0: Ja,
2: der geht schon ein bisschen frech, treibend nach vorne so und klingt einfach irgendwie ein bisschen.
0: Wie wir jetzt hier bei Deutschland Nova.
2: Geil.
0: Epper von den Kites.

0: Die Kites sind das mit Eppa von dem neuen Album Indie Rave. Und jetzt, gut zwei Wochen nach dem Release, sind Michi und Karim von den Kites auch extra bei uns bei Deutschlandfunk Nova vorbeigekommen. Und die beiden haben richtig Bock, das endlich mal live auf großen Bühnen zu zocken.
1: Ja, sehr. 100.
2: Sehr.
1: Oder 27 von 27.
0: Ich finde, man merkt das auch bei dem Album, ne? Also Indie Rave ist euer neues Album. Und wir haben schon drüber gesprochen, so ein bisschen. Ich finde, es ist auch genau dafür gemacht, ne, dass es live einfach Bock macht, ne?
2: Ja.
0: Also mit dem Gedanken seid ihr da rangegangen, wie man das als Band wahrscheinlich umso mehr macht, wo ihr herkommt.
2: Ja, voll. Ja.
1: Also der Hintergrund davon ist, dass wir eher schnelle Musik machen, ja, wo dann ein Song halt in 2,5 Minuten fertig ist. Und es war auf Konzerten oft so, dass wir die Leute zum Tanzen gebracht haben und dann ist aber der Song schon wieder vorbei. Und dann war es der Song, tanzen, stopp. Und dann haben wir gesagt, wir müssen da irgendwas ändern. Und haben dann angefangen, eher so in so einem DJ-Ansatz Songs miteinander zu verbinden, was extrem gut funktioniert hat, dass man dann wirklich so 10 Minuten, 12 Minuten Blöcke hat, wo einfach die Musik weitergeht, dass man einfach drin bleiben kann in diesem Gefühl.
2: Ja. Genau, also und einfach schön Übergänge geschrieben zwischen Songs, die musikalisch verknüpft.
0: Man kommt ja auch aus der Bewegung dann nicht raus als Publikum.
2: Genau,
0: ne?
2: Das ist was genau wir ja nicht wollen.
1: Und das hat eigentlich dann quasi dazu geführt, zu diesem Indie-Rave-Konzept, dass wir gesagt haben, eigentlich funktioniert es so gut, könnte man auch in quasi so ein Albumprojekt überführen. Mhm. Um dann aber auch wieder im Umkehrschluss bei der Live-Show Songs zu haben, die in diesem Konzept einfach live-mäßig auch noch besser funktionieren, weil sie schon mit dem Hintergrund entstanden sind.
0: Ja. Davon können wir uns ab dem Oktober selbst überzeugen. Ihr geht auf die Indie-Rave-Tour. Es ist eine Riesentour. Ihr startet in Paris, dann kommen ein paar UK-Termine und dann überall eigentlich in Deutschland. Und dazu wollte ich ein Spiel mit euch machen. Jede Stadt hat ja nämlich so einen Ruf für ihre Konzerte und ihr Publikum. Und ich habe dafür so ein bisschen Reddits durchwühlt. Ihr bekommt jetzt von mir einen Ruf und ihr sagt mir, welche Stadt das sein könnte, was ihr vielleicht auch ein bisschen bei euren Konzerten fühlt oder vielleicht nehmt ihr es auch bei euch komplett anders wahr, okay?
2: Mhm.
0: Okay, dann kommen wir mal Stadt 1, die den Ruf haben soll. Das Publikum fühlt sich so ein bisschen zu cool, ist sehr kritisch und man muss die erstmal überzeugen, dass sie am Start sind.
1: Ohne das Überzeugen, dass sie am Start sind, hätte ich gesagt Berlin.
2: Ich war bis Berlin oder München.
0: Oh, Berlin oder München zusammen.
2: Ja.
0: Ja, Berlin habe ich
2: ja, hier ja,
0: so was.
2: Ja.
0: Passt, wo man sagt, okay, Berliner sind erstmal ein bisschen zurückhaltend, weil die auch viel Angebot haben und einfach viel Konzerte so sehen.
2: Ja, voll. Und sich halt auch schon sehr cool finden als Berlin.
0: So, ist so, eigentlich sind wir zu cool für alles, was hierher kommt, weil ihr kommt ja nach Berlin und nicht
2: genau,
0: anders.
2: Genau.
0: Ja, voll. Okay, aber schon mal gut. Gut, hier schon mal genäht da drüben.
2: Mhm.
0: Zweite Stadt. Das Publikum saugt alles auf, ist leicht zu begeistern und mitsingen können die sowieso, ist gar kein Problem.
2: Boah. Da wären wir jetzt ehrlich gesagt in Köln.
0: In Köln?
2: Für mich.
1: Mhm. Ich würde auch Münster sagen.
0: Oh, Münster ist auch gut. Okay, so klein will ich nicht. Aber Köln ist so, wo das so Leute gesagt haben, ja, die sind irgendwie, die haben Bock
2: so,
0: irgendwie.
2: Ich habe gestern auch gesagt, es ist einfach so geil in Köln. Also ich habe das vielleicht nicht die allerschönste Stadt so. Alles sieht so ein bisschen aus wie bei uns in Pasing, so ganz geil. Aber dafür habt ihr halt einfach so geile Leute.
0: Ne.
2: Ich liebe es in Köln so, weil schon gehst rum und alles ist sehr offen und herzig und aufgeschlossen und so. Einfach ja offen für Leute, so Bock auf Leute.
0: Merkt man das wirklich beim Konzert?
2: Ja. Voll. Ja. Ich finde, in Köln merkt man es so krass. Ja.
0: Ich habe noch eine Stadt für euch, okay?
2: Ja.
0: So. Das Publikum wirkt erstmal etwas reservierter, ist dann aber super engagiert und hat sehr viele Ultra-Fans dabei.
2: Sehr viele Ultra-Fans. Leipzig? Oder München halt. Weil erstmal reserviert, das kennen wir von uns auch, also kennen wir aus München, viele Bands haben keinen Bock mehr in München zu spielen. Weil die Leute teilweise ein bisschen lame sind anscheinend auf den Konzerten. Das können wir jetzt nicht sagen von unseren, aber wir kommen da auch her, so deswegen ist ein bisschen.
1: Ich glaube, es ist bei jungen Künstlern auch nicht mehr so ganz so.
2: Nicht mehr?
1: Mit der München-Stimmung.
2: Ah, okay.
1: Also habe ich es jetzt schon öfter gehört, dass München-Shows schon irgendwie auch energetischer waren als an anderen Stellen.
2: Geil.
1: Aber bei uns wird das schon zutreffen.
2: Ja, wahrscheinlich okay, welche Stadt? Ich glaube auch.
0: Ist schon München. Ja, das muss da treffen, ne? 100%.
2: Ja,
0: München auf jeden Fall.
2: Geil.
0: Aber es ist lustig, dass ihr da so ein bisschen das so ähnlich sieht.
2: Ja, voll. Also weißt du, man fährt ja so viel rum, es stimmt schon einfach ein bisschen.
0: Ne, ein bisschen, man merkt schon Unterschiede, ne?
2: Wenn man voll.
0: Ihr werdet das ausprobieren. Ab Herbst,
2: 8.
0: also
2: 11.
0: im November geht es quasi dann in Deutschland los.
2: So Mitte November, Anfang Mitte November haben wir die großen Deutschland-Shows, wo wir mit dem Nightliner unterwegs sind. Und dann haben wir 2 Monate Pause und dann kommen nochmal viele Shows, so Rostock, Erfurt, Bamberg, keine Ahnung.
0: Einmal ganze Nation, macht ihr alles, ihr findet die Liste online auf jeden Fall. Es präsentiert auch von uns von Deutschlandfunk Nova die Tour. Wir spielen noch einen Song vom Album, den wir hier auf der Playlist auch zocken, der absolut mitsingbar ist und ist drauf auf Indie Rave, eurem neuen Album. Vielen Dank an euch beide, dass ihr da wart.
2: Hey, voll gerne. Danke für die Einladung.
0: Sehr gerne. Hier sind die Kites noch mit Inner Child für euch bei Deutschlandfunk Nova.
3: Ach, schön.

0: 15.30 Uhr haben wir jetzt Deutschlandfunk Nova für euch am Freitagnachmittag. Jetzt mit einem Update, was so los ist. Und das hat Doro Werkmann für euch vorbereitet. Hallo Doro.
1: Hi Marcel.
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3: Erstmal drei Themen in kurz. Die Bahn geht gerichtlich dagegen vor, dass sie auf bestimmten Strecken mehr Platz machen muss für die Konkurrenz. Sie sagt, dass die Regelung es noch schwieriger macht, Fahrpläne zu erstellen. Die Absage eines Schwimmevents für Schwarze in Berlin sorgt für Empörung in der Politik. Von den Berliner Linken und Grünen heißt es, der Fall stehe für Hass und Hetze und sei beschämend. Und Bundestagsabgeordnete von mehreren Parteien haben einen Gesetzentwurf eingereicht, der die Organspende neu regelt.

0: wählen soll. Danach sollen alle zu Organspendern werden, wenn sie nicht Nein sagen.
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0: In Sambia im südlichen Afrika haben die Menschen über ein neues Parlament und einen neuen Präsidenten abgestimmt. Bis zum Ergebnis wird es aber noch dauern. Die Wahlkommission hat die Auszählung im ganzen Land einen Tag nach der Wahl gestoppt. Sie sagt, dass Wahlhelfer angegriffen und Wahlurnen und Stimmzettel gestohlen wurden. Der Oppositionskandidat hat trotzdem schon gesagt, dass er gewonnen hat. Der amtierende Präsident rief dazu auf, die offiziellen Ergebnisse abzuwarten. Sambia gilt als vergleichsweise stabile Demokratie. Das Land hat aber hohe Schulden und war vor ein paar Jahren praktisch pleite. Probleme bereiten außerdem die hohen Lebenshaltungskosten und dass es viel zu wenig Jobs gibt. In Schweden wird das Alter der Strafmündigkeit von 15 auf 14 Jahre gesenkt. Das hat das Parlament mit großer Mehrheit beschlossen. Auch Strafmilderungen für Jugendliche fallen weg. Sie können damit jetzt zu Haftstrafen von bis zu 18 Jahren verurteilt werden. In Schweden regiert eine Mitte-Rechts-Koalition, die von den rechtsextremen Schwedendemokraten unterstützt wird. Sie hat schon mehrere Gesetzesverschärfungen auf den Weg gebracht, zum Beispiel mehr Befugnisse für die Polizei. Das Land hat große Probleme mit der organisierten Kriminalität, vor allem mit rivalisierenden Drogenbanden. Zunehmend werden auch Jugendliche für Anschläge und Schusswaffenangriffe rekrutiert, weil ihnen bisher keine Haftstrafe drohte. Die Gewalt gegen die indigene Bevölkerung in Brasilien hat zugenommen. Eine Initiative für die Interessen von Indigenen hat im vergangenen Jahr 258 Morde registriert. Im Jahr davor waren es noch 211 Fälle. Außerdem gab es vielfach Morddrohungen, Körperverletzungen und Mordversuche. Indigene Gebiete und ihre Bewohner stehen unter besonderem Schutz der brasilianischen Verfassung. Aber es gibt immer wieder Konflikte mit Goldsuchern und Farmern darüber, dass indigenen Land zugewiesen wird.
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0: Es ist überall heiß und sonnig bei 31 bis 39 Grad. Für die Westhälfte warnt der Deutsche Wetterdienst vor einer gesundheitlichen Belastung durch die Hitze. Morgen vom Südwesten bis nach Norden ein paar Schauer und Gewitter. Im Südosten und Osten wieder viel Sonne und Hitze. Dazu 22 bis 38 Grad.
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2: Wie kann man nur so cool sein? Wie somber, ne? Der hat jetzt gerade hier bei der Power of Young Hollywood Serie von Variety, hat er so einen Titel bekommen. Tate McRae ist da auch so drauf und so. Und jetzt eben auch somber und er sitzt da auf so einer Couch und guckt einfach nur scheiße cool in die Kamera. Also mindestens so cool könnt ihr euch vorstellen, wie die Musik, die er macht. Das ist My Body Isn't Ready bei Deutschlandfunk Nova. Von somber natürlich.

0: 20 vor 4 am Freitagnachmittag. Hier ist Deutschlandfunk Nova für euch. Und nee, es ist Freitag, es ist Wochenende. Vielleicht trefft euch irgendwie mit Friends oder so, hängt ein bisschen mit denen rum, freut euch da schon irgendwie drauf. Und das ist nicht nur irgendwie cool und es ist toll, die zu sehen, sondern vielleicht ist es sogar irgendwie auch gesund. Wie das zusammenhängen kann, weiß Anne Tempel.
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2: Freundschaften und enge soziale Beziehungen sind wohl wichtige Faktoren für die Gesundheit. Das scheint überall auf der Welt so zu sein, bestätigt eine Studie im Journal of Mental Health. Das Forschungsteam hat Daten aus 22 Ländern auf allen Kontinenten ausgewertet. Die Teilnehmenden sollten selbst einschätzen, wie zufrieden sie mit ihren sozialen Beziehungen sind und wie gut ihre körperliche und psychische Gesundheit ist. Die wurde im Schnitt als umso besser eingeschätzt, je zufriedener die Leute mit ihren Freundschaften und anderen sozialen Beziehungen waren. Gute Familienbeziehungen in der Kindheit scheinen auch ein Faktor zu sein, haben aber zumindest im Erwachsenenalter offenbar weniger starken Einfluss. Deutsche waren im Vergleich weniger zufrieden mit Freundschaften und ihrer Gesundheit als Befragte vieler anderer Länder. Bei den Ergebnissen handelt es sich um einen statistischen Zusammenhang. Dass gute soziale Beziehungen zu besserer Gesundheit führen, können sie nicht beweisen. Es könnte zum Beispiel auch sein, dass Menschen mit guter Gesundheit einfach leichter Freunde finden. Wilderei betrifft nicht nur Tiere, sondern auch Pflanzen. In der Atacama-Wüste in Chile werden zum Beispiel immer wieder große Kakteen herausgerissen, um sie in andere Länder zu verkaufen. Weil die Kakteen zum Teil mehr als 100 Jahre alt sind und von Wind und Wetter gezeichnet sind, bringen sie viel Geld. Solch ein illegales Kakteengeschäft ist in Italien vor Gericht gelandet. Geklagt hatte eine Naturschutzorganisation, die ihre eigene Arbeit bedroht sah. Denn wenn die Kakteen weg sind, dann kann die Organisation sie nicht mehr schützen, so die Argumentation. Das Gericht in Italien beschäftigt sich unter anderem mit der Frage, ob der Kakteendiebstahl ein moralischer Schaden an der Natur ist. Bei einem italienischen Händler wurden Hunderte vom Aussterben bedrohte Kakteen gefunden. Sie wurden nach Chile zurückgebracht, doch sie wieder anzusiedeln ist sehr schwierig. Der Schaden an der Natur ist kaum wieder gut zu machen. Es sieht schön aus, wenn mit Helium gefüllte Ballons in den Himmel steigen. Doch die Reste landen dann in der Natur und brauchen Jahre, um sich zu zersetzen. Deshalb hat eine Wissenschaftlerin aus London einen Ballon entwickelt, der komplett biologisch abbaubar sein soll. Das Team vom Imperial College London zeigt laut dem Bericht der BBC, in nur 9 Monaten baut der Ballon sich ab. Statt dem englischen Balloon heißt er deshalb Bioloon. Die Forschung daran wurde zum Teil von einem Partyveranstalter finanziert. Der will verhindern, dass Reste von geplatzten Ballons zu Meeresmüll werden, den dann Seevögel fressen. Laut den Wissenschaftlern ist der grüne Ballon nicht teurer als ein Standardballon und er lässt sich sogar noch leichter aufblasen. Das Team hofft, dass die Ballons in 2 Jahren auf den Markt kommen. Womöglich können aus dem Material auch Einweghandschuhe oder Kondome hergestellt werden.
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0: packt mal eure Bucketlist aus. Wo haben wir denn die denn? Ach ja, da ist sie. Eure Bucketlist mit Urlaubszielen. So, was habe ich denn da noch drauf? So alles. Niagara-Fälle, Regenwald. Oh, Great Barrier Reef, das wäre schon auch ein bisschen geil, ne? Okay, nice. So, die nehmt ihr jetzt mal und ihr könnt gleich abhaken. Und nämlich zum neuen Song von Pohlmann.
1: 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Ich bin ein Endzeit-Touri.
0: Endzeit-Touri ist das?
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0: Das ist heute unser Lieblingslied hier bei Deutschlandfunk Nova. Da zeigen wir euch ja immer Songs, bei denen wir sagen, ja, die müsst ihr eigentlich kennen. Da müsst ihr mal genau auf den Text hören, die Message, die finden wir irgendwie outstanding und spannend. Man kennt alle Orte, die er da in dem Lied aufzählt. Und es ist fast erschreckend, es mal so plakativ zu bekommen, dass manche davon natürlich kaputt gehen. Nehmen wir das Great Barrier Reef, ja, Korallen sterben wegen zu heißem Meer, Massentourismus und so weiter, ja. Und jetzt gab es immerhin die Meldung die Tage, dass es sich ein bisschen erholt hat, dieses, ja, Riff. Good News immerhin, keine Frage, aber wir Menschen sind das und wir haben uns dahin katapultiert. Und Pohlmann verurteilt auch niemanden in dem Song, das finde ich cool, sondern das ist ein Spiegel, ja, und der treibt genauso auf die Spitze, dass er irgendwann sagt, ich habe einen Flug zum Mars gebucht. Der Song macht mit dem, in Anführungszeichen, Ende der Welt unfassbar Bock auf unserem Planeten. Schafft so ein bisschen Awareness und hilft vielleicht dann doch nochmal zu hinterfragen, manchmal muss ich da jetzt wirklich hinfliegen und mir das anschauen? Packt eure Bucketlist aus und bekommt das Erwischt-Gefühl. Bei Endzeit-Touri von Pohlmann, unser Lieblingslied heute hier bei Deutschlandfunk Nova.
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0: Deutschlandfunk Nova ist hier für euch, Audrey Haubert. 17 Uhr, nee, falsch, ich bin schon eine Stunde in der Zukunft. 16 Uhr haben wir am Freitagnachmittag. Aber Alex Wert, das ist der richtige Mann. Hallo.
1: Moin.
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3: Frankreichs geplantes Social-Media-Verbot für alle unter 15 ist gestoppt. Der Verfassungsrat des Landes hat die Regelung gekippt. Er sagt, dass das Verbot ein zu krasser Eingriff in die Meinungsfreiheit ist. Frankreich ist das erste Land in Europa, das beschlossen hatte, Social Media für Jüngere zu verbieten. Das Gesetz sollte nächsten Monat in Kraft treten. Die französische Gesundheitsbehörde sagt, dass TikTok, Insta und Co. junge Leute mental schädigen. Das Gesetz sollte auch das Handyverbot an Schulen ausdehnen. Weltweit haben schon einige Länder Social-Media-Verbote für Kinder und Jugendliche, zum Beispiel Australien, Brasilien und Indonesien. Hier in Deutschland wird darüber diskutiert. Die Cum-Ex-Geschäfte gelten als der größte Steuerbetrug in der deutschen Geschichte. Jetzt muss zum ersten Mal deswegen eine Vertreterin des Staates vor Gericht. Das Oberlandesgericht Köln hat die Anklage gegen eine Hamburger Finanzbeamtin zugelassen. Sie soll der Hamburger Warburg Bank bei der Masche geholfen haben. Allein da ging es um 90 Millionen Euro. Bisher standen Banker, Steueranwälte und Aktienhändler wegen Cum-Ex vor Gericht. Bei der Masche ließen sich Beteiligte Steuern erstatten, die sie nie gezahlt hatten. Bundesweit entstand ein Schaden von geschätzt mindestens 10 Milliarden Euro. Die Deutsche Bahn geht gerichtlich dagegen vor, dass sie auf bestimmten Strecken mehr Platz machen muss für die Konkurrenz. Der Konzern sagt, dass die Regelung es noch schwieriger macht, Fahrpläne zu erstellen. Die Klage richtet sich gegen die Bundesnetzagentur. Die hatte entschieden, dass die Bahn auf stark belasteten Strecken im Fernverkehr einen Teil der Kapazitäten an andere Unternehmen vergeben muss. Hintergrund ist, dass eine Firma aus Italien in den deutschen Markt einsteigen will. Italo will ab übernächstem Jahr bestimmte Fernverkehrsstrecken übernehmen. Der Konzern hatte gegen die aktuellen Regelungen bei der Netzagentur Beschwerde eingelegt. Russische Truppen haben letzten Monat so viele Zivilistinnen und Zivilisten in der Ukraine getötet wie seit über 4 Jahren nicht mehr. Die Vereinten Nationen sprechen von mindestens 337 Toten und mehr als 2000 Verletzten. Das sind 70% mehr als vor einem Jahr und so viele wie kurz nach Kriegsbeginn nicht mehr. Es gibt Berichte, wonach die russische Armee mit Drohnen regelrecht Jagd auf Zivilisten macht. Ukrainer sprechen zynisch von Menschensafari. Insgesamt sind bisher fast 17.000 Zivilisten im russischen Angriffskrieg getötet worden.
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3: Der Deutsche Wetterdienst warnt in der Westhälfte vor einem Hitzerisiko für die Gesundheit. Es sind kaum Wolken unterwegs, Höchstwerte zwischen 31 und 39 Grad. Morgen vom Südwesten bis Norden ein paar Schauer und Gewitter, im Südosten und Osten wieder viel Sonne und Hitze, dann 22 bis 38 Grad.
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0: 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Schreibt schnell. Wir spielen in 20 Minuten.
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0: nächste Woche zum Golden Leaves Festival in Darmstadt, in der Nähe von Frankfurt. 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Wir spielen da gleich drum hier bei Deutschlandfunk Nova. Nochmal WhatsApp an die 030 8503 8503 für Festivaltickets für nächstes Wochenende. Davor geht's jetzt um Siebträgermaschinen und Luftangriffe. Das ist nämlich gerade das Leben von Natalia und Maxim. Die betreiben nämlich in Kiew in der Ukraine ein kleines Café.
1: Wir schauen in die Telegram-Kanäle. Eine ballistische Rakete kommt sehr schnell. Im besten Fall haben wir 5 Minuten. Wir gehen in den Korridor und warten auf die Explosion. Die Katze hat große Angst.
0: Die Katze sei auch die erste, die sich verkriecht. Nehmen sie da offensichtlich mit, ja, so eine Art Galgenhumor. Und wahrscheinlich kommen sie auch aus dem Kopfschütteln da einfach nicht mehr raus wegen einem Mann. Donald Trump, der Mann, bei dem ja, ein Wort ungefähr so viel zählt wie bei einem 4-Jährigen. Und gerade bei der Ukraine kann man die Kehrtwenden von ihm in den letzten Jahren, Monaten, Tagen gar nicht mehr zählen. Und das macht auch was mit den Leuten dort. Und Rebecca Barth ist für uns in Kiew und hat auch Maxim und Natalia in ihrem Café getroffen. Hallo Rebecca.
2: Hi.
0: So, Russland greift gerade auch wieder mehr mit Raketen aus der Luft an, mit ballistischen Raketen. Wie müssen wir uns dabei den Alltag dann in Kiew gerade vorstellen?
2: Ja, das ist so ein ständiges Nachdenken darüber, wann kommt denn der nächste Angriff. Das in der Regel passiert das alle paar Tage. Und jetzt in den letzten 2 Tagen habe ich schon viel von den Menschen gehört. Ah, diese Nacht wird es wieder passieren, diese Nacht wird es wieder passieren. Und heute denke ich mir, vielleicht ist es diese Nacht wieder soweit. Und die kommen so schnell, dass mittlerweile man eigentlich praktisch keine Vorwarnzeit mehr hat. Wir haben es sehr häufig erlebt bei den letzten Angriffen, dass es knallt, bevor der Alarm ausgelöst wird oder mit Auslösung des Luftalarms schon die ersten Explosionen zu hören sind.
0: Mhm. Die Luftabwehr kann diese Raketen auch kaum mehr abfangen, gerade wenn du sagst, das geht dann auch so schnell. Wie gehen die Menschen damit dann um?
2: Ja, das ist natürlich ganz schwierig für die Menschen hier. Manchmal wird man gewarnt vor diesen Angriffen und manche Menschen gehen dann präventiv schon mal in die Metro. Aber Natalia und Maxim beispielsweise, die haben mir erzählt, also im besten Fall schaffen wir es in den Korridor. Aber um ehrlich zu sein, haben wir uns irgendwie auch schon dran gewöhnt und die stehen super früh auf. Die haben eben ein Café, das macht morgens früh auf und die versuchen, so gut es geht, weiter zu schlafen und da nicht so richtig drüber nachzudenken. Ich habe die gerade eben tatsächlich nochmal getroffen und da meinten sie, es ist eigentlich merkwürdig, dass wir versuchen, das so ein bisschen zu verdrängen, aber nach fast 5 Jahren Krieg ist das vielleicht auch ein Schutzmechanismus.
0: Ich habe gerade schon Donald Trump angesprochen, weil eigentlich da gab es die Hoffnung vom NATO-Gipfel in Ankara letzten Monat, dass eigentlich die Ukraine so eine Lizenz für so Patriot-Abwehrsysteme bekommt und dann die irgendwie so selber bauen kann oder weiß ich nicht, lass da nicht so sehr ins Detail einsteigen. Aber ja, jetzt zögert da Trump irgendwie doch und das ist doch nicht alles so klar. Was bedeutet denn das dann für die Ukraine?
2: Ja, das bedeutet, dass man diese Raketen nicht abwehren kann, dass sie durchkommen. Weil diese Patriot-Systeme sind total wichtig. Es sind die praktisch einzigen Systeme, die die ballistischen abfangen können. Aber die Leute hier wissen natürlich auch, selbst wenn sie die Lizenz bekommen könnten, bis man dann die ersten Raketen produziert, vergehen Jahre. Die Ukraine versucht gerade ein eigenes System zu entwickeln, aber auch das dauert noch. Das heißt, zum aktuellen Zeitpunkt kann man tatsächlich richtig wenig tun. Das Einzige, was sich die Ukrainer überlegt haben, ist ja zu versuchen, dass Russland diese Raketen entweder nicht abfeuern kann oder gar nicht erst herstellen kann. Und das bedeutet Russland in Russland treffen, also Russland angreifen aus der Luft.
0: Wie viel setzt man noch auf Parteien von außen? Also eben gerade so die Amerikaner, Donald Trump, oder sagt man so, okay, wir müssen es einfach selber in die Hand nehmen, da kommt nichts.
2: Also auf die Amerikaner setzen die Menschen hier gar nicht mehr. Das ist absolute Resignation, würde ich sagen, die ich hier spüre. Man hat kein Vertrauen in die Amerikaner, weil man eben, wie du es auch schon gesagt hast, nicht weiß, Trump sagt an einem Tag das, am nächsten Tag was ganz anderes und am dritten Tag nochmal wieder was anderes. Das ist sehr nervenaufreibend für die Menschen hier und sie sagen, da vertrauen wir lieber auf unsere eigenen Leute, auf unsere eigenen Produzenten, auf unsere eigenen Rüstungsunternehmen und vor allem auf unsere eigenen Soldaten.
0: Und noch herausfordernder wird das alles jetzt, wenn der Sommer rum ist, ne? Und wenn es gerade noch kälter, auch früher noch kälter wird als bei uns, ja.
2: Ja, wir hatten ja letztes Jahr schon so einen super kalten Winter und dann ist hier weitflächig die Heizung ausgefallen, weil Russland die Wärmekraftwerke zerschießt. Und die viele Menschen haben jetzt eben die Befürchtung, dass dieser Winter noch mal schlimmer wird. Und auch Maxim und Natalia überlegen schon, was können sie tun? Sie wollen sich Solarpanel vielleicht besorgen, sie wollen sich Batterien besorgen. Ich persönlich denke zum Beispiel dran, mir ein Gasheizgerät zu besorgen. Manche Menschen gucken, ob man vielleicht eine kleine Datscha findet außerhalb der Stadt, wo man autonom heizen kann, mit einem Ofen zum Beispiel. Also man versucht sich da vorzubereiten, weil man eben damit rechnet, dass es noch einmal schlimmer werden könnte.
0: Rebecca Barth ist für uns in der Ukraine und hat uns so ein bisschen mitgenommen, ja, was das für die Menschen wirklich vor Ort direkt da bedeutet im Alltag, was da gerade passiert mit mehr Angriffen wieder von Russland aus der Luft.

0: Deutschlandfunk Nova ist hier für euch und es geht jetzt zum Golden Leaves Festival. Das nächste Woche in Darmstadt und ihr wisst ja, wir von Deutschlandfunk Nova, wir wollen immer, dass ihr Live-Konzerte, dass ihr live die Musik erleben könnt. Soft Love zum Beispiel werden da sein. Oder Holy Humberstone haben wir da mit dabei am Freitag. Und dahin möchte gerne auch Brigitte aus dem glamourösen, wunderbaren Mainz, wurde mir das schon angekündigt. Du hast geschrieben per WhatsApp an die 030 8503 8503. Hallo Brigitte, grüß dich.
1: Hi, grüß dich auch.
0: Hast du dir das schon mal angeguckt, das Golden Leaves Festival, was das so ist für ein Ding?
1: Ja, aber nur online bisher. Und ich habe gedacht, das ist ja so cool und direkt um die Ecke. Und die haben wirklich so interessante Künstler,
0: toll.
1: Künstlerinnen.
0: Toll,
1: ich, ne? Muss dahin.
0: Du musst dahin. Dafür spielen wir ein Spiel nämlich gegeneinander. Und zwar habe ich mir gedacht, das ist ja das Golden Leaves Festival. Da ist überall alles voll mit Bäumen, weil man kann da echt gemütlich so dazwischen chillen. Gerade jetzt, wenn es immer so heiß ist, ist das ganz geil, wenn man auch mal sich in den Schatten da wirklich gemütlich zurückziehen kann. Also Picknickdecke oder so ist da wirklich absolut angesagt bei dem Festival. Man kann aber auch mal so reingehen, ich sag mal in den Hexenkessel vorne, wo es abgeht, wie man lustig ist. Und bei den ganzen Bäumen habe ich gedacht, machen wir jetzt ein Spiel, Brigitte, gegeneinander. Und zwar Baumarten, also Blätter, Leaves, ne? Wir sagen jetzt abwechselnd Baumarten, bis jemand keine mehr kennt, zu lange überlegen muss oder oder halt einfach ja nicht mehr ne, so was doppelt sagt. Okay?
1: Okay.
0: Du legst los, Brigitte. Erster
1: Eiche.
0: Baum bitte von dir. Eiche, dann sag ich Ahorn.
1: Buche.
0: Birke.
1: Oh Gott, ich fange schon an zu stottern. Palme?
0: Okay, Palme lass ich ziehen. Dann habe ich, warte, lass mich überlegen. Fichte.
1: Feige.
0: Oh Gott. Ja. Ja, Feige.
1: Ich glaube, ich habe gewonnen.
0: Herzlichen Glückwunsch. Wir

0: der RSC bei Deutschlandfunk Nova um 16.30 Uhr jetzt mit einem Update, was los ist. Und das hat Doro Bergmann für euch. Hallo Doro, grüß dich.
1: Hallo Marcel.
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1: Erstmal drei Themen in kurz. Frankreichs Verfassungsgericht hat das geplante Social-Media-Verbot für alle unter 15 gestoppt. Aus Sicht des Gerichts ist das Verbot ein zu krasser Eingriff in die Meinungsfreiheit. Die Bahn geht gerichtlich dagegen vor, dass sie auf bestimmten Strecken mehr Platz machen muss für die Konkurrenz. Sie sagt, dass die Regelung es noch schwieriger macht, Fahrpläne zu erstellen. Und die Absage eines Schwimmevents für Schwarze in Berlin sorgt für Empörung in der Politik. Von den Berliner Linken und Grünen heißt es, der Fall stehe für Hass und Hetze und sei beschämt.
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1: In Belgien haben Bauarbeiter einen riesigen Goldschatz entdeckt. Um neue Abwasserrohre zu verlegen, hatten sie die Kellerwände eines Gebäudes aufgebohrt. Dort kamen ihnen dann Goldbarren und Münzen entgegen im Wert von geschätzt 9 Millionen Euro. Der Fund hat in dem kleinen Ort in Ostflandern für jede Menge Wirbel gesorgt. Die Polizei warnte vor Goldgräberstimmung auf der Baustelle. Alles sei schon abgesucht und das gefundene Gold an einem sicheren Ort. Das Grundstück gehört einer Wohlfahrtsorganisation, die jetzt darauf hofft, den Schatz behalten zu können.

0: Die Polizei versucht aber herauszufinden, woher er kommt. Fürs Fernsehen wurden auch die ehrlichen Finder interviewt. Die Bauarbeiter sagten, dass der Schatz viel zu groß gewesen sei, um ihn mitzunehmen. Und außerdem wäre das ja Diebstahl gewesen. In Peking soll der Zeitdruck für Essenskuriere ein bisschen reduziert werden. Sie bekommen künftig Wartezeiten an roten Ampeln gutgeschrieben. Der Arbeitsalltag der Lieferanten wird weitgehend von Computern gesteuert, die die Routen festlegen und berechnen, wann das Essen ankommen soll. Bisher lief die Uhr auch an roten Ampeln weiter. Deshalb versuchen manche Kuriere durch zu schnelles Fahren und andere Verkehrsverstöße Zeit gut zu machen. Jetzt haben sich drei große Lieferplattformen mit den Behörden und Vertretern der Fahrer darauf geeinigt, dass die Ampelpausen künftig rausgerechnet werden. Dazu sollen die Plattformen Ampeldaten der Verkehrsbehörden bekommen. Außerdem werden die Lieferzeiten anders berechnet. Die Fahrer bekommen bei schlechtem Wetter oder bei schwierigen Verkehrsverhältnissen mehr Zeit. In den USA hat es erstmals seit 2010 drei Hinrichtungen an einem einzigen Tag gegeben. Die Todesurteile wurden in den Bundesstaaten Tennessee, Oklahoma und Alabama mit Giftinjektionen vollstreckt, und zwar an Männern, die wegen Mordes verurteilt worden waren. In diesem Jahr wurden damit schon 22 Menschen in Gefängnissen in den USA hingerichtet, 12 alleine in Florida. Von den 50 amerikanischen Bundesstaaten haben fast die Hälfte die Todesstrafe abgeschafft. In drei Staaten gilt ein Moratorium. Präsident Donald Trump hat dazu aufgerufen, die Todesstrafe häufiger zu verhängen.
1: Das Wetter.
0: Es ist überall heiß und sonnig bei 31 bis 39 Grad. Für die Westhälfte warnt der Deutsche Wetterdienst vor einer gesundheitlichen Belastung durch Hitze. Morgen vom Südwesten bis nach Norden ein paar Schauer und Gewitter. Im Südosten und Osten wieder viel Sonne und Hitze. 22 bis 38 Grad.
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2: Habt einen entspannten, habt einen guten Freitag miteinander. Hoffentlich läuft der Ventilator noch oder ihr habt sogar eine Klima. Hier ist Hit the Wall von Gracie Abrams für euch bei Deutschlandfunk Nova.

0: Wir sind auf direktem Weg ins Wochenende. Es ist Freitag, wenn wir nicht schon mittendrin sind, um 20 vor 5 am Freitagnachmittag. Hier ist Deutschlandfunk Nova. Aber das Hirn da oben hat nie Wochenende. Ne? Deswegen brauchen wir da ein bisschen Futter für. Und das gibt's von der großartigen Anne Tepper. Hallo Anne.
1: Hallo.
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3: Der Klimawandel hat auch die Bergwelt verändert. Auf den Gipfeln wird es wärmer, also breiten sich dort auch mehr wärmeliebende Pflanzenarten aus. Klingt logisch, im Fachmagazin Nature Ecology and Evolution berichtet ein Team, dass die Realität aber komplexer ist. Es hat Beobachtungen von mehr als 50 europäischen Berggipfeln ausgewertet aus 2 Jahrzehnten. Die zeigen, dort wachsen insgesamt mehr wärmeliebende Arten als früher und Gipfel, die sich stärker erwärmt haben als andere, haben mehr wärmeliebende Arten. Aber die Geschwindigkeit, mit der sich diese Pflanzen ausbreiten, lässt sich nicht allein mit wärmeren Temperaturen erklären. Das Team sagt, jeder Gipfel reagiert ein bisschen anders auf den Klimawandel. Eine wichtige Rolle spielt zum Beispiel auch, ob es schon andere wärmeliebende Pflanzenarten auf dem Gipfel gibt. Dann breiten sich weitere umso schneller aus. Weil Flüsse wie Donau, Elbe und Rhein gerade so wenig Wasser führen, wird auch die Wasserqualität schlechter. Denn Klärwerke leiten gereinigtes Wasser oft in Flüsse. Dabei bleiben aber zum Beispiel Rückstände von Medikamenten drin. Wenn der Fluss wenig Wasser hat, dann ist weniger da, um das Klärwasser zu verdünnen. Für die Ruhr hat das Landesumweltamt von Nordrhein-Westfalen eine Warnmeldung herausgegeben. Ein Blutdrucksenker hat einen Grenzwert um das Doppelte überschritten. Die Warnung richtet sich jetzt an Trinkwasserversorger, die aus dem Fluss Wasser gewinnen. Sie müssen Schutzmaßnahmen einleiten. Der Wirkstoff schadet Fischen und anderen Lebewesen im Wasser. Auch im Rhein wurde er nachgewiesen, aber in geringerer Konzentration. Ende 2022 sind Helga und Soha Richtung Mond geflogen, 2 Dummy-Puppen des Deutschen Luft- und Raumfahrtzentrums. Helga war dabei ohne Strahlenschutz unterwegs, Soha dagegen durfte eine neu entwickelte Weste tragen. Denn auf Weltraumexpeditionen zum Mond oder Mars müssen Menschen mit einer hohen Strahlenbelastung klarkommen. Jetzt sind die Ergebnisse dieses Experiments da. Die Auswertung zeigte, dass die Strahlenschutzweste den Körper schützt. Die Sonne stößt immer zu geladene Teilchen aus, das ist der Sonnenwind. Auf der Erde sind wir durch das Magnetfeld davor geschützt und auch im erdnahen Weltraum, wo sich zum Beispiel die internationale Raumstation befindet. Wenn ein Raumschiff aber das Erdmagnetfeld verlässt, dann steigt die Strahlenbelastung und damit das Krebsrisiko. Deshalb ist guter Schutz für Astronauten wichtig. Die Testpuppen bestanden aus verschiedenen Kunststoffen, um Haut, Knochen und Organe zu simulieren. Darin steckten mehrere tausend Strahlungsmessgeräte und die belegten, dass die Weste funktionierte.
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0: Na, wo macht ihr dieses Jahr Sommerurlaub? Griechische Inseln? Oder vielleicht Italien runter? Oder einfach irgendwie, bleibt ihr in Deutschland, ist ja auch warm, Mecklenburgische Seenplatte? Oder fahrt ihr vielleicht nach Afghanistan? Darum ging es die Woche schon hier am Nachmittag bei Deutschlandfunk Nova. Da machen gerade Influencer auch immer wieder Werbung dafür, dass wir da mal hinkommen sollen. Es gibt einfach ein paar tausend Touris pro Jahr, die, naja, sich halt mal Afghanistan angucken wollen. Hier, das sind zwei aus einer aktuellen Weltspiegel-Doku.
1: Also meine Freunde waren sehr geschockt, gemischte Gefühle. Warum machst du das? Warum brauchst du das? Und ja, sehr, also zum ersten Teil negativ. Jedoch, ich habe gesagt, du, ich möchte mich selber davon überzeugen, ob das wirklich so negativ ist.
2: Es gibt nur ein Problem, das ich hier in Afghanistan sehe. Ich glaube, das weiß jeder. Die Rechte von Frauen.
0: Aber dieses Problem ist halt einfach ein sehr großes Problem. Das Taliban-Regime unterdrückt massiv Menschenrechte, vor allem für die Frauen. Arbeiten, studieren, Freundinnen treffen, einfach rausgehen. Das alles ist für Frauen wie Hasiba in Afghanistan nicht mehr selbstverständlich.
3: Wir können nicht mehr in die Büros gehen und arbeiten. Wir können nicht mehr in Schulen, an Universitäten und an öffentliche Orte gehen. Leider ist alles verboten. Jeden Tag gibt es für alle Frauen neue Vorschriften.
0: Und jetzt am Samstag ist es 5 Jahre her, dass die Taliban in Afghanistan die Macht übernommen haben. Und Hasiba hat seitdem auch ihre Arbeit verloren und damit halt auch ein eigenes Einkommen.
3: Ich war der Hauptverdiener meiner Familie. Jetzt darf ich nicht mehr arbeiten und sitze arbeitslos zu Hause. Ich habe eine kranke Mutter. Ich habe finanzielle und soziale Einbußen. Und ich kann mich nicht frei bewegen. Das kann man gar nicht in Worte fassen.
0: Ja, und das alles in einem Land, in dem Millionen Menschen nicht genug zu essen haben. Und trotzdem zieht sich Hasiba eben nicht zurück. Sie stellt sich offen gegen die Taliban. Das hat sie auch in der ZDF-Doku Die Rückkehr der Taliban erzählt, wie gefährlich das ist.
3: Es ist tatsächlich so, dass Frauen, die früher in der Regierung gearbeitet haben und nun ihre Stimme erheben und ihre Rechte einfordern, inhaftiert und sogar getötet werden. Eine von denen, die am stärksten gefährdet sind, bin ich.
0: Und auch sie wurde schon von den Taliban festgehalten.
3: Ja, ich bin in Kriegszeiten aufgewachsen. Ich habe viele Erfahrungen gemacht. Und ich will kämpfen. Ich habe den Tod akzeptiert. Als uns die Taliban gefangen haben, habe ich mein Totengebet schon gesprochen. Wenn wir jetzt getötet werden und sterben, dann habe ich mein Gebet schon gesprochen. Und ich werde als tapferer Mensch sterben.
0: So krass, oder? Wie lebt man, wenn immer mehr verboten wird? Wie viel Angst gehört zum Alltag dazu? Und wie hält man trotzdem irgendwie an der Zukunft fest? 5 Jahre Taliban, was bedeutet die Herrschaft für Frauen in Afghanistan? Genau das haben wir uns angeguckt in unserem täglichen Nachrichtenpodcast Unboxing News. Da gibt es eben aus dieser Woche die Folge über Frauen in Afghanistan. Hört euch das gerne an.
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0: Lords mit Shapeshifter hier bei Deutschlandfunk Nova für euch. Halbe Minute ungefähr noch. Dann ist 17 Uhr am Freitagnachmittag. Das heißt, ihr braucht und kriegt ein Update, was so los ist. Und das hat jetzt Florian Pustlauk für euch. Hi Florian.
1: Hallo.
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3: Die Waldbrandlage bei Düren in Nordrhein-Westfalen ist weiter gefährlich. Die Feuerwehr versucht weiter, ein Wohngebiet vor den Flammen zu schützen. Etwa 2000 Menschen mussten ihr Zuhause verlassen. Die NRW-Landesregierung ruft dazu auf, sich von den Bränden fernzuhalten. Offenbar hat es auch schon Gaffer gegeben, die die Einsatzkräfte behindert haben. In angrenzenden Gebieten sollen die Menschen wegen des Rauchs Fenster und Türen schließen. Wälder sollen außerdem wegen der großen Waldbrandgefahr gar nicht betreten werden. Es brennt aktuell auch in anderen Bundesländern. Im Kreis Mayen-Koblenz in Rheinland-Pfalz musste ein kleiner Ort auch schon evakuiert werden. Weitere 1000 Menschen sollen sich vorbereiten, ihr Zuhause zu verlassen. In Sachsen brennt es in der Nähe von einem Trinkwasserschutzgebiet. Auch im Saarland, in Rheinland-Pfalz und Hessen sind Feuerwehrleute an anderen Stellen wegen Waldbränden im Einsatz. Frankreichs geplantes Social-Media-Verbot für alle unter 15 ist gestoppt. Der Verfassungsrat des Landes hat die Regelung gekippt. Er sagt, dass das Verbot ein zu krasser Eingriff in die Meinungsfreiheit ist. Frankreich ist das erste Land in Europa, das beschlossen hatte, Social-Media für Jüngere zu verbieten. Das Gesetz sollte nächsten Monat in Kraft treten. Die französische Gesundheitsbehörde sagt, dass TikTok, Insta und Co. junge Menschen mental schädigt. Das Gesetz sollte auch das Handyverbot an Schulen ausdehnen. Weltweit haben schon einige Länder Social-Media-Verbote für Kinder und Jugendliche, zum Beispiel Australien, Brasilien und Indonesien. Hier in Deutschland wird darüber diskutiert. Eine Düsseldorferin muss ins Gefängnis, weil sie jahrelang die Terrorgruppe IS unterstützt hat. Das Oberlandesgericht Düsseldorf verhängte knapp 3 Jahre Haft. Laut dem Urteil hat sich die zum Islam konvertierte Frau um IS-Leute gekümmert, die im Gefängnis sitzen, in Deutschland, in Österreich und in Frankreich. Laut Bundesanwaltschaft hatte sie online fast 14.000 Euro Spendengeld gesammelt, angeblich für Menschen in Not. Tatsächlich leitete die Frau das Geld an die Gefangenen oder deren Angehörige weiter. Manche der Terroristen bedankten sich sogar per Telegram öffentlich für die Hilfe. Der Anwalt der Frau hat angekündigt, gegen das Urteil vorzugehen. Er sagt, dass sich die Frau nur humanitär engagiert habe. Wer eine Ausbildung macht, wird nur selten arbeitslos. So wirbt die Chefin der Bundesarbeitsagentur dafür, eine Lehre anzufangen. Andrea Nahles hat dazu im Interview der Woche des Deutschlandfunks gesagt, laut Statistik werden nur 3% der Menschen mit Ausbildung im Laufe ihres Lebens arbeitslos, deutlich weniger als Menschen ohne Ausbildung. Im Moment ist der Endspurt für die neuen Lehrstellen in diesem Jahr. Aktuell sind laut Arbeitsagentur noch 162.000 Stellen frei. Als Problem sieht Nahles, dass fast die Hälfte der Betriebe nicht mehr ausbilden. Dadurch könnte sich der Fachkräftemangel verstärken.
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3: Der Deutsche Wetterdienst warnt in der Westhälfte vor einem Hitzerisiko für die Gesundheit. Es sind kaum Wolken unterwegs bei Höchstwerten zwischen 31 und 39 Grad. Morgen vom Südwesten bis Norden ein paar Schauer und Gewitter. Im Südosten und Osten wieder viel Sonne und Hitze bei 22 bis 38 Grad.
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0: Habt einen entspannten Freitag miteinander. In der halben Stunde gucken wir mal einmal noch auf dieses Schwimmbad vor der Volksbühne in Berlin. Ja, ihr habt das mitbekommen, ist auch durch Social Media einmal komplett hochgekocht. Wir hatten es auch schon in den Nachrichten. Da war eigentlich ein Schwimmen geplant für Kinder aus der POC-Community. Und das wurde abgesagt, weil es dann denen so riskant geworden ist, weil sie gesagt haben, okay, irgendwie ist ja auch Angst und so weiter unterwegs. Können wir da auch so Kids einfach durch die Stadt jagen, während da gleichzeitig auch einfach wirklich gedroht wird quasi. Das gucken wir uns an, was da so die ganze Geschichte ist in den nächsten 20 Minuten. Und davor schauen wir auf ein Thema, was so, ja, gefühlt immer wieder auch hochkommt. Es geht um Organspende und dabei die Widerspruchslösung. Also genau was anderes, wie wir jetzt gerade haben. Jetzt muss ich mich gerade aktiv dafür entscheiden oder die Widerspruchslösung. Warte mal, was? Gucken wir uns an hier in 5 Minuten.
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0: alle Jahre wieder geht's um die Widerspruchslösung bei der Organspende. Ja, und ich persönlich finde es auch gut so, weil erstmal Organspenden super wichtig für schwerkranke Menschen und es ist irgendwie einfach krass, dass es überhaupt geht. Also so Wunder der Medizin, dass man irgendwie aus einem Körper in den anderen sowas rausnimmt. Aber es gibt halt viel zu wenig Organspenden. Letztes Jahr zum Beispiel 8000 Personen haben wir auf der deutschen Warteliste, aber es gab nicht mal 1000 Organspenden. Und dafür haben wir eben hier so, ne, ich habe das auch hier im Geldbeutel. Und auch im Handy drin, im Notfallpass eingetragen, Organspendeausweis, nehmt, was ihr brauchen könnt. So, ne? Und jetzt geht's im Bundestag aber wieder drum, ob man das System ändern will, eben zur Widerspruchslösung. Und Britta Wagner aus dem Deutschlandfunk Nova Nachrichten hat sich das nochmal genauer angeguckt für uns, was da jetzt gerade passiert. Weil vielleicht nochmal für alle, Britta, Widerspruch heißt ja, ich bin automatisch Organspender, wenn ich nicht ausdrücklich Nein sage, ne?
1: Hier ist Britta. Umdrehen, denn bisher würdest du nur zum Organspender, wenn du zum Beispiel in dem Organspendeausweis erklärst, ja, ich will das machen, oder wenn deine Angehörigen nach deinem Tod zustimmen. Und mit dem neuen Modell würden alle Erwachsenen grundsätzlich als Organspenderinnen und Spender gelten, außer sie widersprechen. Zum Beispiel im neuen Organspenderegister, das würde in Zukunft als erstes geprüft.
0: Gut, auf der einen Seite könnte man jetzt irgendwie sagen, so, ne, die brauchst du ja eh nicht mehr, wenn du tot bist, aber auf der anderen Seite entscheidet man halt sich auch nicht aktiv dafür, ne?
1: Ja, genau, das ist das Problem. Du bist zwar tot, aber es ist schon so ein ethisch-moralisches Problem dahinter, denn jeder medizinische Eingriff ist ja streng genommen Körperverletzung. Du musst ja schon bei jeder Impfung zustimmen oder bei einer kleinen OP, und Organe zu entnehmen ist ja nochmal eine Nummer größer, und da kommt dann eben diese moralische Frage, ob sowas wirklich ohne ausdrückliche Zustimmung der Betroffenen gemacht werden darf, selbst wenn es erst nach dem Tod passiert.
0: In anderen europäischen Ländern gibt es das ja aber einfach auch schon sehr lange teilweise, diese Widerspruchslösung, ne?
1: Ja, zum Beispiel in Spanien oder in Österreich, und da sind die Organspenderaten auch höher, wobei diese Widerspruchregelung da nur ein Faktor ist. Da gibt es auch andere Gründe, dass zum Beispiel die Krankenhäuser anders organisiert sind bei Organspenden. Mhm. Die Befürworter von einer Einführung auch in Deutschland denken aber schon, dass es in der Praxis damit eben auch bei uns mehr Organspenden gäbe, auch weil Umfragen zeigen, es gibt durchaus Leute, die wären prinzipiell bereit zu einer Organspende, das weiß aber niemand außer ihnen, und so können ihre Organe auch niemandem helfen. Und die Befürworter von der Widerspruchslösung sagen, diese potenziellen Organspender würden dann nicht übersehen, und es könnten auch immer noch Leute Nein sagen, wenn sie keine Organe spenden wollen, warum auch immer nicht.
0: In meinem Langzeitgedächtnis da irgendwo ganz hinten geht aber irgendwie was an, wenn ich das höre, der Bundestag, da soll es irgendwie um diese Widerspruchslösung gehen, weil das war ja schon mal Thema und da gab es schon mal einen Anlauf dazu, der nicht geklappt hat. Ich
1: genau.
0: Weiß nicht mehr, wann das war. Aber
1: 2020 war das, da gab es die ganze Debatte über die Probleme auch schon. Am Ende war dann die Widerspruchslösung bei der Abstimmung nur einer von mehrereren Vorschlägen, und die Mehrheit dann, hat dann ein anderer Vorschlag bekommen, nachdem die Organspende weiter freiwillig geblieben ist. Und gleichzeitig sollte es den Leuten aber leichter gemacht werden, dass sie irgendwo aufschreiben, ob oder dass sie dazu bereit sind. Das hat jetzt aber laut den Initiatoren dieser neuen Gesetzesinitiative einfach nicht gereicht, um die Zahl der Organspenden zu erhöhen. Daher nochmal der neue Anlauf.
0: Und wie stehen da die Aussichten auf die Umsetzung bei dem?
1: Also bisher hat dieser Gesetzesentwurf knapp 250 Abgeordnete aus fast allen Fraktionen, die den unterstützen. Das wäre jetzt noch keine Mehrheit. Der Bundestag hat ja 630 Abgeordnete. Aber der Entwurf ist auch gerade erst eingereicht worden. Ab September sollen dann die Debatten und Lesungen von dem Entwurf losgehen. Da könnten natürlich dann auch noch Pro-Stimmen dazukommen, Leute, die sich überzeugen lassen. Aber es gibt auch schon eine zweite Gruppe von Abgeordneten, auch aus unterschiedlichen Fraktionen, die sich klar dagegen aussprechen. Die setzen weiter auf Freiwilligkeit und mehr Aufklärung, und lässt sich jetzt noch nicht einfach einschätzen, wer am Ende dann mehr Stimmen bekommen wird.
0: Aber ab wann würde diese Regelung dann kommen, falls sie kommt?
1: Das wäre Anfang 2030, nach einer längeren Übergangsfrist. So ist die Planung, dauert also noch.
0: Schweres Thema, aber wichtige Entscheidung. Die Organspende, eine Gruppe von Abgeordneten im Bundestag, die möchte jetzt nochmal drüber abstimmen lassen, ob in Zukunft nicht, wie in anderen EU-Ländern, ja, die Widerspruchslösung auch in Deutschland kommen sollte, damit eben potenzielle Organspender nicht übersehen werden. Und wie das funktionieren würde und warum es das letzte Mal nicht geklappt hat, das hat uns Britta Wagner erklärt hier bei Deutschlandfunk Nova.

0: Trend.
1: Super, klasse. Ihr habt es hinbekommen, dass heute niemand im Pop-Up-Schwimmbad an der Volksbühne in Berlin schwimmen war. Es ging ja da um so ein Event heute am Freitag, bei dem schwarze Kinder und Jugendliche einen Safe Space bekommen sollten und dann eben da vor dieser in diesem Volksbad in Berlin schwimmen sollten. Das wurde da extra aufgebaut und eben ja, war eben mit so einem Verein zusammen und jetzt ist das eben nicht mehr. Wurde komplett abgesagt für den ganzen Tag, nachdem die Diskussion vor allem in Social Media so losgetreten wurde. Aus Sicherheitsgründen, weil es rassistische Drohungen gegeben hat.
2: Ich darf nicht ins Freibad, weil ich weiß bin. Ein super seltsames und ja diskriminierendes Gefühl. Eigentlich ist Berlin doch eine lebenswerte, vielfältige, bunte, freie Stadt. Warum brauchen wir dann...
1: Das ist einer der Clips, mit denen das so losgegangen ist, der ganz viel auf Social Media rumgegangen ist. Von der Berliner CDU-Politikerin Eileen Weibeler. Und dann gab es eben jetzt wegen der die Absage auch eben wegen rassistischen Drohungen.
3: Es ist ja so, das waren 6- bis 14-jährige Kinder. Es war damit zu rechnen, dass dort AfDler und rechte Influencer auftauchen und diese Kinder beschimpfen. Und ich kann nicht 6-jährige Kinder durch ein Spalier schimpfende Menschen in ein Schwimmbad lassen. Das geht einfach nicht. Dann traumatisiert man Menschen, die schon eh starke Diskriminierungserfahrungen haben.
1: Das sagt Matthias Lilienthal, der die Aktion eben nicht verantworten konnte. Und im RBB hat er das erzählt. Und wie soll er nämlich verhindern, dass die beschädigt werden, fragt er sich. Und dass die Debatte rund um seine Einladung so riesig geworden ist, das findet er ganz schlimm.
3: Wir haben mit dieser Initiative versucht, das Volksbad für alle zu öffnen. Es ist natürlich so, dass migrantische Gruppen und Black People of Color nicht von vornherein einen solchen Raum für sich einnehmen. Es gibt das Berliner Antidiskriminierungsgesetz, das sagt, sie haben diskriminierungserfahrene Gruppen, haben sie besondere Räume zu bieten. Das ist eine gesetzliche Vorschrift.
1: Und umso konsequenter finde ich es jetzt, dann einfach irgendwie stark sitzen und gesagt haben, gut, dann schwimmt ihr heute ja niemand. 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

0: Deutschlandfunk Nova ist hier für euch. 17:30 haben wir gleich in der Minute und da kriegt ein Update, was so los ist. Und das hat jetzt Doro Werkmann für euch. Hallo Doro.
1: Hi Marcel.
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1: Erstmal drei Themen in kurz. Der aktuelle Waldbrand im Kreis Düren in Nordrhein-Westfalen ist der größte in der Geschichte des Bundeslandes. Das hat die Landesregierung gesagt. Fast 2000 Menschen wurden wegen des Feuers nahe ihres Dorfes in Sicherheit gebracht. Der Rheinpegel ist sehr niedrig, in Kaup in Rheinland-Pfalz nur noch wenige Zentimeter. Schiffe können dort fast gar nicht mehr durch die flache Fahrrinne fahren. Und Frankreichs Verfassungsgericht hat das geplante Social-Media-Verbot für alle unter 15 gestoppt. Aus Sicht des Gerichts ist das Verbot ein zu krasser Eingriff in die Meinungsfreiheit.
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1: In Norwegen hat eine Person eine Geldstrafe in Höhe von umgerechnet rund 4.500 Euro bekommen, weil sie einen schlafenden Eisbären mit einem Nebelhorn geweckt hat. Laut den Behörden vor Ort ereignete sich der Vorfall Anfang des Monats auf der norwegischen Insel Spitzbergen in der Arktis. Eine Schiffsbesatzung entdeckte den schlafenden Eisbären beim Vorbeifahren. Einer oder eine von ihnen betätigte daraufhin das Nebelhorn. Das ist so etwas wie die Hupe eines Schiffs und entsprechend laut. Auf Spitzbergen gelten strenge Regeln, um die Tierwelt dort nicht unnötig zu stören. Es ist zum Beispiel auch verboten, Eisbären anzulocken oder zu verfolgen. Drei Kunstwerke von Banksy haben britische Steuerzahlerinnen und Steuerzahler umgerechnet rund 175.000 Euro gekostet. Vor allem die Reinigungskosten haben reingehauen. Die BBC hat die Kosten bei den Behörden angefragt. Das teuerste Bild war letzten September auf der Fassade eines alten Gerichtsgebäudes erschienen. Das Bild zeigt einen Richter, der mit einem Hammer auf einen Demonstranten einschlägt. Laut Justizministerium fielen knapp 60.000 Euro für die Entfernung an und nochmal rund 40.000 Euro für Sicherheitsmaßnahmen. Banksy-Bilder locken immer viele Menschen an. Weil das Gebäude denkmalgeschützt ist, musste das Bild entfernt werden. Laut BBC durften die Kosten eine neue Debatte darüber auslösen, ob Banksy-Werke Kunst oder Vandalismus sind. Wer Banksy eigentlich ist, ist bis heute ungeklärt. In Sambia im südlichen Afrika haben die Menschen über ein neues Parlament und einen neuen Präsidenten abgestimmt. Bis zum Ergebnis wird

0: wird es aber dauern. Die Wahlkommission hat die Auszählung im ganzen Land einen Tag nach der Wahl gestoppt. Sie sagt, dass Wahlhelfer angegriffen und Wahlurnen und Stimmzettel gestohlen wurden. Der Oppositionskandidat hat trotzdem schon gesagt, dass er gewonnen hat. Der amtierende Präsident rief dagegen dazu auf, die offiziellen Ergebnisse abzuwarten. Sambia gilt als vergleichsweise stabile Demokratie. Das Land hat aber hohe Schulden und war vor ein paar Jahren praktisch pleite. Probleme bereiten außerdem die hohen Lebenshaltungskosten und dass es viel zu wenig Jobs gibt.
1: Das Wetter.
0: Es ist überall heiß und sonnig bei 31 bis 39 Grad. Für die Westhälfte warnt der Deutsche Wetterdienst vor einer gesundheitlichen Belastung durch die Hitze. Morgen vom Südwesten bis nach Norden ein paar Schauer und Gewitter. Im Südosten und Osten wieder viel Sonne und Hitze, dazu 22 bis 38 Grad.
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0: 20:06 haben wir, also ich habe noch 20 Minuten bis ins Wochenende und da packe ich jetzt noch ein Guilty Pleasure von mir aus. Ich bin gespannt, was Anne Tepper dazu sagt. Sonntags ist für mich schon gemütlich, so ein bisschen Bares für Rares gucke ich mir schon an. So eine Folge nach der anderen. Ein Clickbait-Titel vom anderen bei YouTube ziehe ich mir rein. Kann man machen, oder?
1: Ja. Ich finde das immer wieder, es ist immer wieder faszinierend und dann wird man ja so an der Stange gehalten, weil die Leute bekommen die Händlerkarte und dann denkt man, man geht jetzt zu den Händlern und dann ist aber immer jemand anderes erstmal dran.
0: Ja, stimmt. Oh Gott, das stimmt, ne? Das Teasing, was sie machen. Und dann auch gleichzeitig mit diesen Preisen, so, die dann irgendwie so, okay, es ist jetzt hier irgendwie 1000 Euro angesetzt, wird er das auch kriegen oder noch mehr oder so?
1: Faszinierend.
0: Okay, ich bin schon direkt aufbrausend. Und du hast jetzt ein Stück dabei, wenn wir das vielleicht auf dem Dachboden oder im Keller finden. Die Händlerkarte wäre auf jeden Fall drin.
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1: Schmuck wird oft aus wertvollen Materialien hergestellt. In der Bronzezeit konnte man seinen Status wohl gut zeigen, indem man Eisen trug. Bevor Menschen das Eisenschmelzen erfunden hatten, war reines Eisen nämlich sehr selten. Die einzige Quelle waren wohl Meteoriten. Gegenstände aus Meteoriteneisen hat man schon in vielen frühen Kulturen entdeckt, zum Beispiel in Grönland und Ägypten. Ein Team der Pariser Sorbonne und der Uni Athen hat jetzt nachgewiesen, dass auch die Griechen der Bronzezeit Meteoriteneisen verwendeten. Das Team hat 90 Museumsstücke aus Eisen untersucht. Bei 10 davon kam das Eisen von Meteoriten aus dem All. Fast alles waren Ringe, gefunden in Gräbern hochgestellter Persönlichkeiten und oft kombiniert mit Silber oder Gold. Diese Ringe gehören alle zu den älteren Fundstücken. Die etwas jüngeren Gegenstände waren dann schon aus geschmolzenem Eisen von der Erde, mit Beginn des 14. oder 13. Jahrhunderts vor Christus. In Jena werden gerade Gärtner und Gärtnerinnen gesucht für ein Citizen Science Projekt. Etwa 200 Leute mit einem Schrebergarten in der Stadt sollen ab September beim Projekt Mikrosafari der Uni Jena mitmachen. Der Plan ist, dass sie kleine Tiere und Bodenorganismen in ihren Gärten erfassen, also quasi auf Safari gehen. Untersucht wird zum Beispiel, wie viele Ameisen, Käfer, Asseln oder Tausendfüßer in den Kleingärten leben. Und es geht darum, welchen Einfluss die Bewirtschaftung auf die Artenvielfalt hat. Abgefragt wird unter anderem, wie gedüngt, gewässert und wie oft Rasen gemäht wird. Die Teilnehmenden bekommen auch Fallen, um Insekten besser zählen zu können. Und das Team will wissen, wie aktiv die Bodenorganismen im Kleingarten sind. Dazu werden kleine Stoffstücke für 2 Wochen im Boden vergraben. Am Ende wird es gewogen. Daran lässt sich ablesen, wie stark Bodenorganismen das Material zersetzt haben. In der Nordsee sind die ersten kleinen Seehunde der Saison ausgewildert worden. Die 3 Heuler wurden an der Seehundstation Norddeich aufgezogen und haben mittlerweile das nötige Gewicht für die Auswilderung erreicht, mindestens 25 Kilo. Das Pflegepersonal hat die 3 Ernie, Tiffy und Lucy genannt. Sie wurden jetzt an der Insel Jüst im niedersächsischen Wattenmeer in die Freiheit entlassen. Die Station zieht in dieser Saison wieder mehr als 100 Jungtiere auf. Sie waren kurz nach der Geburt von ihren Muttertieren getrennt worden, meistens wegen des Wetters, wie etwa durch Stürme. Zum Teil stören auch Menschen die Verbindung zwischen den Seehunden, aber das war in diesem Jahr laut der Stationsleitung eher selten der Fall. Wenn Jung- und Muttertiere keinen Kontakt mehr haben, dann machen die kleinen Seehunde klagende Laute, deshalb werden sie Heuler genannt. Sie werden dann geborgen, aufgepäppelt und später ausgesetzt.
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Ich weiß ganz genau, dass ihr gerade im Auto laut mitgesungen habt bei Alicia Keys, No One, hier bei Deutschlandfunk Nova am Freitagnachmittag, da muss ich kurz überlegen, Freitagabend fast schon, 10 Minuten habt ihr noch bis 6, dann geht's hier gleich weiter für euch mit Lisa Marie Köster, die ist für euch am Start heute Abend, hat auch viel neue Musik, so ne, Freitag, neuer Musiktag und so weiter mit dabei und bringt euch dann voll endgültig ins Wochenende. Habt ein schönes Wochenende, wir hören uns nächste Woche wieder und bis morgen sogar, ich bin morgen schon wieder da, ich bin auch am Wochenende arbeiten. Jetzt die Nothing But Thieves noch für euch. Evolution.

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0: Es ist 18 Uhr und alles, was heute am Freitagabend wichtig ist, hat jetzt Florian Puslauf für uns. Hi.
1: Hallo.
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3: Die Waldbrandlage bei Düren in Nordrhein-Westfalen ist weiter gefährlich. Die Feuerwehr versucht, ein Wohngebiet vor den Flammen zu schützen. Etwa 2000 Menschen mussten ihr Zuhause dort verlassen. Die NRW-Landesregierung ruft dazu auf, sich von den Bränden fernzuhalten. Offenbar hat es auch schon Gaffer gegeben, die die Einsatzkräfte behindert haben. In angrenzenden Gebieten sollen Menschen wegen des Rauchs Fenster und Türen schließen. Wälder sollen außerdem grundsätzlich wegen der großen Waldbrandgefahr nicht betreten werden. Es brennt aktuell auch in anderen Bundesländern. Im Kreis Mayen-Koblenz in Rheinland-Pfalz musste ein kleiner Ort auch schon evakuiert werden. Weitere 1000 Menschen sollen sich vorbereiten, ihr Zuhause dort zu verlassen. Ab Oktober wird die wichtige ICE-Strecke zwischen Hannover und Berlin gesperrt und es wird noch mehr umgeleitete Züge geben als bisher gedacht. Die Bahn hat Anpassungen angekündigt. Einige Züge sollten über eine Parallelstrecke ohne großen Zeitverlust fahren. Aber diese Strecke wird nicht rechtzeitig fertig, Teile sind noch nicht elektrifiziert. Das bedeutet, dass wahrscheinlich alle Züge eine größere Umleitung nehmen müssen. Das dauert dann 60 bis 80 Minuten länger. Die Strecke Hannover-Berlin soll dann im Dezember nächstes Jahr wieder frei sein. Bei anderen Generalsanierungen von solchen wichtigen Streckenabschnitten hat es bei der Bahn immer wieder Verzögerungen und Probleme gegeben. Russische Truppen haben letzten Monat so viele Zivilistinnen und Zivilisten in der Ukraine getötet wie seit über 4 Jahren nicht mehr. Die Vereinten Nationen sprechen von mindestens 337 Toten und mehr als 2000 Verletzten. Das sind 70% mehr als vor einem Jahr und so viele wie kurz nach Kriegsbeginn nicht mehr. Es gibt Berichte, wonach die russische Armee mit Drohnen regelrecht Jagd auf Zivilisten macht. Ukrainer sprechen zynisch von einer Menschen-Safari. Insgesamt sind bisher fast 17.000 Zivilisten im russischen Angriffskrieg getötet worden. Ein Ehepaar hat erfolgreich gegen AIDA geklagt, weil der FKK-Bereich auf einem Kreuzfahrtschiff zu klein war. Das Landgericht Rostock gab den beiden Rentnern recht, dass zum Zeitpunkt der Buchung noch mit einem viel größeren Nacktbereich geworben wurde. Nach der Buchung wurde das Kreuzfahrtschiff dann umgebaut. Das Ehepaar bekommt 5% des Buchungspreises zurück, sind immerhin 1.700 Euro, weil es eine halbjährige Weltreise war. Eigentlich hatten die beiden aber mehr als 22% Entschädigung gefordert. AIDA hatte in den letzten Jahren viele FKK-Bereiche auf seinen Schiffen verkleinert. Je nachdem, wo die Schiffe gerade sind, ist Nacktheit an Bord auch komplett verboten.
2: Das Wetter.
3: Auch am Abend kaum Wolkentemperaturen bei maximal 26 bis 36 Grad. Heute Nacht kühlt es ab auf 19 bis 10 Grad. In den Städten im Westen und Südwesten teilweise bleibt es auch über 20. Morgen in der Nordwesthälfte dann bewölkt und einzelne Schauer. Sonst viel Sonne und Höchsttemperaturen von 22 bis 38 Grad.
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0: Mit Lisa Marie Köster, hello. Schön, dass ihr da seid und uns mitnehmt, was auch immer ihr heute Abend vorhabt. Ich hoffe persönlich nur, dass ihr mit weniger Flecken auf dem T-Shirt unterwegs seid als ich. Beim Autofahren sollte man wohl doch eher weniger Dinge mit Currysoße essen. Aber ich bin mir sicher, ihr seht fantastisch aus und ich freue mich sehr, dass ihr da seid.
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0: Brockhoff, Blue Star hier. In Deutschlandfunk Nova. Arbeiten, studieren, Freundinnen treffen, einfach rausgehen. Das ist für uns hier in Deutschland so normal, dass wir da gar nicht mehr drüber nachdenken. Für Hasiba ist vieles davon aber absolut gar nicht mehr selbstverständlich, weil sie in Afghanistan lebt. Und seit die Taliban wieder an der Macht sind, wird ihr Leben immer schwieriger.
1: Wir können nicht mehr in die Büros gehen und arbeiten. Wir können nicht mehr in Schulen, an Universitäten und an öffentliche Orte gehen. Leider ist alles verboten. Jeden Tag gibt es für alle Frauen neue Vorschriften.
0: Am Samstag ist es 5 Jahre her, dass die Taliban Afghanistan wieder übernommen haben. Und Hasiba hat seitdem auch ihre Arbeit verloren und damit auch ihr eigenes Einkommen.
1: Ich war der Hauptverdiener meiner Familie. Jetzt darf ich nicht mehr arbeiten und sitze arbeitslos zu Hause. Ich habe eine kranke Mutter. Ich habe finanzielle und soziale Einbußen. Und ich kann mich nicht frei bewegen. Das kann man gar nicht in Worte fassen.
0: Hasiba zieht sich aber trotzdem nicht zurück, sondern sie bleibt unfassbar wahnsinnig mutig und sie stellt sich offen gegen die Taliban. In der ZDF-Doku Die Rückkehr der Taliban erzählt sie, wie gefährlich das eigentlich für sie ist.
1: Es ist tatsächlich so, dass Frauen, die früher in der Regierung gearbeitet haben und nun ihre Stimme erheben und ihre Rechte einfordern, inhaftiert und sogar getötet werden. Eine von denen, die am stärksten gefährdet sind, bin ich.
0: Und Hasiba weiß, wovon sie spricht, denn sie wurde von den Taliban selbst schon festgehalten.
1: Ja, ich bin in Kriegszeiten aufgewachsen. Ich habe viele Erfahrungen gemacht. Und ich will kämpfen. Ich habe den Tod akzeptiert. Als uns die Taliban gefangen haben, habe ich mein Totengebet schon gesprochen. Wenn wir jetzt getötet werden und sterben, dann habe ich mein Gebet schon gesprochen. Und ich werde als tapferer Mensch sterben.
0: Wie lebt Mann oder vor allem Frau, wenn ihr immer mehr verboten wird? Wie viel Angst gehört da zum Alltag und wie hält man trotzdem an seiner Zukunft fest? Wie viel kann man aushalten? 5 Jahre Taliban. Was bedeutet ihre Herrschaft für Frauen in Afghanistan? 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

0: Smog und Swimshirt hier in Deutschlandfunk Nova. Also, ihr geht jeden Morgen ins Büro, jetzt kommt eine kleine Gewissensfrage, und ihr steht vor der Entscheidung, bis in den dritten Stock laufen oder den Aufzug nehmen. Was macht ihr?
1: Wenn ich einen Aufzug hätte?
2: Safe Aufzug.
3: Teamtreppe. Ich krieg Panikattacken im Aufzug.
4: Ich verweigere eigentlich generell Rolltreppen und Aufzüge.
0: Treppenlaufen ist gut für die Gesundheit. Klar, das wissen wir. Bewegung im Alltag und so. Und es hat jetzt auch nochmal, falls wir uns da noch nicht ganz sicher waren, eine neue, groß angelegte Studie aus Großbritannien bestätigt, berichtet unsere Reporterin Elena Bhavanpuri.
5: Die haben Ergebnisse aus verschiedenen Studien zusammengeführt. Insgesamt fast 500.000 Teilnehmende, die über Jahre hinweg getrackt wurden. Und Ergebnis ist, bei Menschen, die regelmäßig Treppen steigen, war das Risiko, während der Studie an einer Herz-Kreislauf-Erkrankung zu sterben, knapp 40% niedriger. Und das allgemeine Sterberisiko war um fast 25% geringer. Dazu muss man natürlich auch sagen, Menschen, die Treppen nehmen, bewegen sich möglicherweise generell einfach mehr und sind deshalb gesünder.
0: So, jetzt wo wir das gehört haben, habt ihr Bock, für immer und ewig nur noch Treppe zu laufen? Das haben wir euch in Berlin gefragt.
6: Also ich glaube, im dritten würde ich noch hochgehen, gerade weil ich es nicht so jeden Tag machen muss. Und ab dem vierten Stock würde ich dann den Aufzug benutzen.
7: Ich würde immer den Aufzug benutzen, ich liebe Aufzüge.
6: Wenn es zum Beispiel nur so der erste Stock ist, dann finde ich es zum Beispiel auch ein bisschen peinlich, den Aufzug zu benutzen. Es sei denn, man ist natürlich gesundheitlich darauf angewiesen.
0: Ich mag die Ehrlichkeit von dem Typen, der meinte, ich nehme immer den Aufzug, ich liebe Aufzüge. 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

0: Es ist 6:30 und alles, was heute am Freitagabend wichtig ist, hat jetzt Doro Werkmann für uns. Hi.
1: Hi, Lisa.
2: 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Erstmal drei Themen in kurz. Der aktuelle Waldbrand im Kreis Düren in Nordrhein-Westfalen ist der größte in der Geschichte des Bundeslandes. Das hat die Landesregierung gesagt. Fast 2000 Menschen wurden wegen des Feuers nahe ihres Dorfes in Sicherheit gebracht. Die Bahn geht gerichtlich dagegen vor, dass sie auf bestimmten Strecken mehr Platz machen muss für die Konkurrenz. Sie sagt, dass die Regelung es noch schwieriger macht, Fahrpläne zu erstellen. Und die Absage eines Schwimmevents für Schwarze in Berlin sorgt für Empörung in der Politik. Von den Berliner Linken und Grünen heißt es, der Fall stehe für Hass und Hetze und sei beschämend.
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2: In Belgien haben Bauarbeiter einen riesigen Goldschatz entdeckt. Um neue Abwasserrohre zu verlegen, hatten sie die Kellerwände eines Gebäudes aufgebohrt. Dort kamen ihnen dann Goldbarren und Münzen.

0: entgegen im Wert von geschätzt 9 Millionen Euro. Der Fund hat in dem kleinen Ort in Ostflandern für jede Menge Wirbel gesorgt. Die Polizei warnte vor Goldgräberstimmung auf der Baustelle. Alles sei schon abgesucht und das gefundene Gold an einem sicheren Ort. Das Grundstück gehört einer Wohlfahrtsorganisation, die jetzt darauf hofft, den Schatz behalten zu können. Die Polizei versucht aber herauszufinden, woher er kommt. Fürs Fernsehen wurden auch die ehrlichen Finder interviewt. Die Bauarbeiter sagten, dass der Schatz viel zu groß gewesen sei, um ihn mitzunehmen. Und außerdem wäre das ja Diebstahl gewesen. Die Gewalt gegen die indigene Bevölkerung in Brasilien hat zugenommen. Eine Initiative für die Interessen von Indigenen hat im vergangenen Jahr 258 Morde registriert. Im Jahr davor waren es noch 211 Fälle. Außerdem gab es vielfach Morddrohungen, Körperverletzungen und Mordversuche. Indigene Gebiete und ihre Bewohner stehen unter besonderem Schutz der brasilianischen Verfassung. Aber es gibt immer wieder Konflikte mit Goldsuchern und Farmern darüber, dass Indigenen das Land zugewiesen wird. In Schweden wird das Alter der Strafmündigkeit von 15 auf 14 Jahre gesenkt. Das hat das Parlament mit großer Mehrheit beschlossen. Auch Strafmilderungen für Jugendliche fallen weg. Sie können damit jetzt zu Haftstrafen von bis zu 18 Jahren verurteilt werden. In Schweden regiert eine Mitte-Rechts-Koalition, die von den rechtsextremen Schwedendemokraten unterstützt wird. Sie hat schon mehrere Gesetzesverschärfungen auf den Weg gebracht, zum Beispiel mehr Befugnisse für die Polizei. Das Land hat große Probleme mit der organisierten Kriminalität, vor allem mit rivalisierenden Drogenbanden. Zunehmend werden auch Jugendliche für Anschläge und Schusswaffenangriffe rekrutiert, weil ihnen bisher keine Haftstrafe drohte.
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0: Der deutsche Wetterdienst warnt in der Westhälfte vor einem Hitzerisiko für die Gesundheit. Es sind kaum Wolken unterwegs, Höchstwerte zwischen 31 und 39 Grad. Morgen vom Südwesten bis Norden ein paar Schauer und Gewitter. Im Südosten und Osten wieder viel Sonne und Hitze, dann 22 bis 38 Grad.
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2: 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Ob psychische Krankheiten übertragbar sein können, also wir uns da tatsächlich richtig anstecken können, darüber sprechen wir gleich mal.
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0: Bis zum Schluss. Mir. Linker Haken hier in Deutschlandfunk Nova. Wir sind gesellschaftlich, Gott sei Dank, viel offener geworden, was psychische Probleme und Krankheiten angeht. Wir reden viel, viel, viel, viel mehr über mentale Gesundheit. Und dadurch wissen wir auch, dass zum Beispiel Depressionen echt viele Menschen betreffen und dass Essstörungen oder Angststörungen nicht selten sind. Und irgendwie treten die dann manchmal auch so gehäuft auf, also in einer Familie oder in einer Freundesgruppe oder in einer Schulklasse. Fast so, als würden die sich irgendwie übertragen. Und da gibt es große Studien zu aus Skandinavien, die das tatsächlich auch zeigen. Tobi Blum aus der Deutschlandfunk Nova Wissensredaktion.
1: Schülerinnen und Schüler entwickeln eher eine psychische Erkrankung, wenn andere in ihrer Klasse auch eine haben. Und das gibt es auch bei Erwachsenen auf der Arbeit. Forschende wie Philipp Kanske von der TU Dresden sprechen in dem Kontext eher von einer Übertragung.
2: Psychische Erkrankungen sind jetzt nicht ansteckend in dem Sinne, es sind keine Infektionskrankheiten, aber irgendwas passiert da. Wir wissen jetzt aber noch gar nicht so genau, woran das wirklich liegt.
1: Solche Übertragungen, die gibt es gerade bei Depressionen.
0: Und das hängt auch mit unserer Fähigkeit zur Empathie zusammen. Also wir Menschen, wir sind soziale Wesen und wenn wir wen sehen, der gerade gestresst ist, dann fühlen wir mit und dann reagiert der Körper auch entsprechend mit Stress. Und das kann dann auch, da kann man von einer sogenannten Stressübertragung sprechen. Und damit das dann nicht die Überhand nimmt, man sich präventiv vor sozialen Übertragungen schützen will, dann helfen Achtsamkeits- und Entspannungsübungen. Psychologe Philipp Kanske von der TU Dortmund forscht dazu gerade an einem Training mit zum Beispiel Achtsamkeitsübungen extra für Paare, damit das Training das soll verhindern, damit der Stress sich nicht so von der einen auf die andere Person überträgt oder wenn einer eine Depression hat und es dem nicht so gut geht. Und von dieser Übertragung kann auch die Rede sein, wenn es zum Beispiel um eine Essstörung geht. Psychologe Philipp Kanske erklärt, dass da besonders die Gruppendynamik eine wahnsinnig große Rolle spielt.
2: Da gibt es das leider dieses Phänomen, dass es so Gruppen gibt, wo Personen eben sich dann auch darüber austauschen, wie man Dinge noch extremer hinbekommt, um noch mehr abzunehmen und so weiter. Und Teil dieser Gruppe zu sein, bedeutet eben dann, diese Sachen mitzumachen und sich da immer wieder Neues auszudenken. Und das kann schon dann wirklich zur Verschlechterung oder zur Entwicklung von Sinnstörungen beitragen.
0: Psychologe Philipp Kanske dazu, dass Stress und Depressionen und mentale Schwierigkeiten tatsächlich auch übertragbar sein können.

0: Believin'. Und Kites hier in Deutschlandfunk Nova. Fast 3 Wochen sind seit dem queerfeindlichen Anschlag auf den Berliner CSD vergangen. Beratungsstellen für Betroffene berichten, dass die Trauer und die Angst bei vielen aber jetzt erst so richtig ankommen. Und viele fragen sich auch, ja, wie sicher ist es eigentlich noch, an ausgewiesene queere Orte in Berlin zu gehen, in Bars und in Clubs oder auf queere Feste? Sollte man da in Zukunft lieber zu Hause bleiben oder zumindest die Regenbogenflagge zu Hause lassen? Luise Sammann hat sich ins queere Nachtleben von Berlin gestürzt und mit Menschen über ihr Sicherheitsgefühl in der selbsternannten Regenbogenstadt gesprochen.
1: Die große Freiheit, ein queerer Club im Berliner Bezirk Friedrichshain-Kreuzberg, macht ihrem Namen alle Ehre. Claudia ist bi, Jürgen und Andreas sind verheiratet, Emi tritt am Wochenende gern als Drag Queen auf. Ach, und dann ist da noch Adam, schwul und muslimisch. Nur eine Besucherin ist hier absolut fehl am Platz, die Angst. Gut 2 Wochen nach dem brutalen Anschlag auf den Berliner CSD sitzt sie bei vielen Gästen ungeladen mit am Tisch. Auch bei Marcel.
2: Es hat eine gewisse Illusion vielleicht oder ein Gefühl von Sicherheit angegriffen und auch das Gefühl, dass man hier in Berlin so eine Art Safer Space hat.
1: Ganz ähnlich geht es Claudia. Der Anschlag auf den CSD sei ein Schock gewesen, sagt sie. Wirklich überrascht habe er sie nicht. Offen bisexuell zu sein, fühle sich schon länger an wie ein Risiko.
3: Also ich habe Angst, ich habe überlegt, meine Fahne vom Balkon zu nehmen. Ich habe Angst, das teilweise laut zu äußern. Und dieses Jahr wurde ich auch an meiner Fahne gezogen, zurückgezogen. Die hatte ich an der Hose. Da wurde draufgetreten und die Männer haben mich auch in der Bahn bedroht. Am hellerlichen Tag Alexanderplatz. Und weil immer alle denken, es sind Migranten, das waren es nicht. Also das ist nicht nur Mohammed, es ist auch Stefan.
1: Nicht nur die Gäste, auch diejenigen, die an queeren Orten arbeiten, seien zunehmend verunsichert, weiß Clubbesitzer Daniel Zarte. An einem sonnigen Vormittag sitzt er vor seinem Restaurant Das Hoven im Bezirk Neukölln. Zarte sieht müde aus.
4: Ich habe gerade vermehrt Gespräche seit dem CSD einfach mit angestellten Personen, die ein unwohles Gefühl auf einmal haben, so zu arbeiten an einem queeren Ort. Also es ist jetzt nicht so, dass jetzt jemand deswegen direkt gekündigt hat, aber es ist halt schon so, dass es viel Redebedarf einfach zurzeit da ist.
1: Daniel Zartes Läden waren mehrfach Ziel von queerfeindlichen Anschlägen. Vandalismus, Einbrüche, offene Drohungen. Genau wie andere Clubbesitzer liegt er nachts wach, denkt über mehr Security und Kameraüberwachung nach. Maßnahmen, die eigentlich niemand wirklich will.
4: So um die 2000er, als ich angefangen habe auszugehen schwul, war das auf jeden Fall gang und gäbe, dass man immer vor der Tür länger gewartet hat, bis man reingeholt wurde. Also im Notfall kann ich das auch innerhalb von 48 Stunden wieder umrüsten. Aber es wäre unfassbar traurig, wenn wir in einer Stadt wie in Berlin, wo die viele Heteros meinen, wir wären die Regenbogenstadt, jetzt meinen, dass wir so weit zurückrutschen, weil das wäre echt krass.
1: Wieder unsichtbarer werden, das ist auch für die meisten Gäste der großen Freiheit keine Option. Die 26-jährige Elena sagt, sie sei durch den Anschlag auf den CSD aufgewacht, gehe jetzt erst recht an ausgewiesen queere Orte. Auch Adam aus Syrien fühlt sich durch Trauer und Wut neu motiviert. Als schwuler Muslim ist er doppelt betroffen vom Hass der letzten Wochen. Statt sich einschüchtern zu lassen, will er laut werden, gerade in der arabischen Community.
5: Ich rede viel jetzt auf Arabisch, über Berlin, über diesen Angriff, über queer zu sein. Weil der Angriff war von einer Person, die in Berlin geboren ist, in die Schule hier gegangen. Und das bedeutet, wir könnten dem Tools und finden, das, um sowas zu verhindern.
1: Über eins aber sind sich die Gäste der großen Freiheit einig. Alleine werden sie es nicht schaffen. Sowohl von der Politik als auch aus der sogenannten Mehrheitsgesellschaft brauche es jetzt mehr als nur Betroffenheit, sagt Buffy.
6: Toleranz heißt einfach nur weggucken und Hauptsache es berührt mich nicht. Also Akzeptanz und Respekt ist das, was eigentlich toll wäre. Aber es gibt in Berlin keine einzige Straße, wo man Hand in Hand laufen kann, ohne, sind das Blicke, sind das Sprüche, das ist die Realität 26.
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0: Es ist 19 Uhr und alles, was heute am Freitagabend wichtig ist, hat jetzt Florian Pustler für uns. Hello.
1: Guten Abend.
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3: Der Waldbrand bei Hürtgenwald in Nordrhein-Westfalen ist der größte in der Geschichte des Bundeslandes. Laut den Behörden brennt es dort auf rund 300 Hektar. Die Flammen bedrohen weiter ein Wohngebiet. Fast 2000 Menschen wurden in Sicherheit gebracht. Die Landesregierung ruft dazu auf, sich von den Bränden fernzuhalten. Offenbar haben auch schon Gaffer Einsatzkräfte behindert. Auch in Rheinland-Pfalz gab es eine Evakuierung. Dort brennt es im Kreis Mayen-Koblenz. Weitere Waldbrände gibt es derzeit auch in Sachsen, Bayern, im Saarland und in Hessen. Wegen der Trockenheit bleibt die Waldbrandgefahr extrem hoch. Erst in der nächsten Woche könnte es wieder mehr regnen. Im Sudan gibt es die derzeit größte humanitäre Krise der Welt. Aber auch im Nachbarland Südsudan sind Millionen Menschen auf Hilfe angewiesen. Die UNO-Programme stehen aber immer mehr unter Druck. Laut dem Flüchtlingshilfswerk und dem Welternährungsprogramm fehlt immer mehr die internationale Unterstützung. Dadurch drohen im Südsudan mehr als 650.000 Menschen Zugang zu Lebensmitteln zu verlieren. Es droht Unterernährung und Ausbeutung. Viele UNO-Hilfsorganisationen haben finanzielle Probleme und mussten teilweise schon ihre Programme kürzen. Grund dafür ist, dass viele Länder ihre Entwicklungshilfe kürzen, vor allem die USA. Wer eine Ausbildung macht, wird nur selten arbeitslos. So wirbt die Chefin der Bundesarbeitsagentur dafür, eine Lehre anzufangen. Andrea Nahles hat dazu im Interview der Woche des Deutschlandfunks gesagt, laut Statistik werden nur 3% der Menschen mit Ausbildung im Laufe ihres Lebens arbeitslos, deutlich weniger als Menschen ohne Ausbildung. Im Moment ist der Endspurt für die neuen Lehrstellen in diesem Jahr. Aktuell sind laut Arbeitsagentur noch 162.000 Stellen frei. Als Problem sieht Nahles, dass fast die Hälfte der Betriebe nicht mehr ausbilden. Dadurch könnte sich der Fachkräftemangel verstärken. Die Absage eines Schwimmevents für Schwarze in Berlin beschäftigt die Politik dort. Die Spitzenkandidatin der Berliner Linken sagte der deutschen Presseagentur, der Fall zeige, wie sehr Hass und Hetze um sich greifen. Der grünen Spitzenkandidat nannte die Absage beschämend und das Gegenteil dessen, wofür Berlin eigentlich steht, nämlich Freiheit. Die Berliner Volksbühne hatte mitten in der Hauptstadt gerade ein Freibad aufgebaut. Das Theater und ein Verein hatten für heute ein Event geplant, nur für die schwarze Community. Danach gab es teils rassistische Drohungen. Das Event wurde dann abgesagt, aus Sorge, dass es für Besucherinnen und Besucher nicht sicher ist.
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3: Auch heute Abend kaum Wolken, die Temperaturen weiter hoch bei 26 bis 36 Grad. Nachts kühlt es sich ab auf 19 bis 10 Grad. In großen Städten, vor allem im Westen und Südwesten, bleibt es bei über 20 Grad. Morgen in der Nordwesthälfte bewölkt und einzelne Schauer und Gewitter, sonst noch mal viel Sonne bei Höchsttemperaturen von 22 bis 38 Grad.
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0: 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Hello! Es gibt alles auf dieser sehr großen, weiten Welt. Und deswegen soll es jetzt wohl auch Ozempic-freundliche Lebensmittel geben. Ja, ihr habt richtig gehört. Ozempic-freundliche Lebensmittel. Sprechen wir gleich drüber.
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0: Wisdom Sea. Und wait for you here in Deutschlandfunk Nova. Also dieses grüne, vegan, vegetarische Label, das kennen wir. Glutenfrei, ohne Laktose, kennen wir auch. Histaminarm oder Halal steht auch manchmal drauf. Das macht auch alles Sinn. Neues aber vielleicht bald. GLP-1-friendly. Und alle, die eine Abnehmspritze wie Ozempic oder Wegovy nehmen, wissen, was es ist. GLP-1 ist ja das Hormon, das diese Spritzen nachahmen. Und was dieses neue GLP-1-friendly-Label ist und wo das überhaupt draufsteht, erzählt euch Deutschlandfunk Nova-Reporterin Magdalena Schmude.
1: Das sind entweder spezielle Gerichte in Restaurants oder Fertiggerichte aus dem Supermarkt, die dann damit beworben werden, dass sie besonders gut zu einer Anwendung von Ozempic oder anderen Abnehmspritzen wie Wegovy passen.
0: Heißt, die GLP-1-freundlichen Portionen sind zum Beispiel kleiner und enthalten weniger Kalorien.
1: Außerdem sind die Gerichte proteinreicher. Zwischen 20 und 30 Gramm sind da drin, gibt einer der Hersteller an. Dafür ist dann Hühnerfleisch drin, zum Beispiel Sojaprodukte oder andere pflanzliche Proteinquellen. Und diese Gerichte enthalten besonders viele Ballaststoffe, zum Beispiel aus Obst oder Gemüse, und mehr Nährstoffe wie Eisen oder Kalzium.
0: Gibt es bisher vor allem in den USA und UK, und da nehmen ja auch viele Menschen diese Abnehmspritzen. Aber letztlich geht es einfach darum, das Risiko zu verhindern, dass man durch die Spritzen zu wenig isst, oder?
1: Und darum geht es auch tatsächlich. Wir können ja mal nacheinander drauf gucken. Proteine sind besonders wichtig, weil man beim schnellen Abnehmen auch schnell viel Muskelmasse verlieren kann. Und da soll dann eine eiweißreiche Ernährung helfen, um die Muskeln zu erhalten beim Abnehmen. Die Ballaststoffe haben eine andere Funktion, die regen die Verdauung an, denn Ozempic und Co. verlangsamen die Magenentleerung. Das ist ein gewünschter Effekt, weil das die Sättigung verlängert, und dagegen sollen dann die Ballaststoffe wieder helfen.
0: Ob und warum GLP-1-Friendly-Nahrungsmittel bald auch in unseren Regalen oder auf unseren Speisekarten landen könnten, das hört ihr im ganzen Gespräch mit Magdalena Schmude in der Deutschlandfunk-App.

Topic hier in Deutschlandfunk Nova. Und heute Abend könnte es vielleicht noch eine riesig große Überraschung geben von Paula Hartmann mit einem sehr großen, vielleicht würde ich euch das erzählen. Also diese Woche, ihr habt das mitbekommen, haben sich ihre Fans ja schon Sorgen gemacht, weil so super merkwürdige KI-Videos auf ihrem Instagram-Account aufgetaucht waren von so einem ganz merkwürdigen Kinderspiel mit so verzerrten Kindergesichtern. Also es klingt wild und es war auch wild. Und viele ihrer Posts waren auch verschwunden und dann war natürlich die große Frage, wurde sie gehackt oder ist das eine vielleicht merkwürdige, vielleicht auch im Nachhinein super coole Promo-Aktion für ein neues Album, wer weiß. Oder um es mit den Worten unseres Musikredakteurs zu sagen, er ist super mysteriös und das Mysterium geht weiter. Weil jetzt sind zwar die KI-Videos weg, aber dafür ist eine Ankündigung für ein Live-Event auf TikTok aufgetaucht von Paula Hartmann. Das ist heute Abend, beziehungsweise heute Nacht, von 23.25 Uhr bis 23.55 Uhr. Also exakt eine halbe Stunde, nehmt euch bitte nichts vor. Was genau da passiert, keine Ahnung, es steht keine Einordnung, nichts dabei. Dieses Event ist lediglich mit einem einzelnen Fisch-Emoji betitelt. Also keine Ahnung, was es wird, wir sind gespannt wie ein Flitzebogen. Vielleicht gibt es neue Musik von Paula Hartmann, vielleicht will sie uns aber auch einfach nur erzählen, dass sie nun auch Taucherausrüstung in ihren Merch aufnimmt. Wer weiß.

0: Business as usual hier am Freitagabend.
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0: Ihr wisst Bescheid, nun wie immer um 19.30 Uhr hier bei uns. Unser News-Podcast Unboxing News, heute mit Ilka Knigge.
2: 5 Jahre Taliban-Herrschaft in Afghanistan sind auch 5 Jahre, in denen Frauen wie Mariam ihr Leben nicht mehr wiedererkennen.
3: Wir sollten alle frei sein. Wir sollten alle unsere Rechte haben. Selbst im Islam ist es Frauen erlaubt zu studieren. Aber sie lassen uns nicht studieren.
2: Mariam hat Zahnmedizin studiert, bis die Taliban sie nicht mehr an die Uni gelassen haben.
4: This is not normal.
3: Das wird für mich niemals normal sein. Ich werde das nie akzeptieren.
4: I never accepted that.
2: Wie weiterleben, wenn dir die eigene Zukunft verboten wurde? Das erzählt Mariam in dieser Folge.
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2: Eine aktuelle Nachricht mit einer persönlichen Perspektive. Bei Unboxing News erzählen wir die Geschichten hinter den vielen Meldungen, die uns jeden Tag erreichen. Es ist Freitag, der 14. August 2026. Chaos am Flughafen von Kabul. Es ist der 15. August 2021. Viele Afghaninnen und Afghanen versuchen zu fliehen. Manche klammern sich an die letzten US-Militärflugzeuge, die das Land verlassen. Viele werden verletzt, einige getötet. Diese Bilder stehen heute immer noch für den überstürzten Abzug der internationalen Truppen aus Afghanistan und die schnelle Machtübernahme der Taliban. Zum zweiten Mal herrschen die radikalen Islamisten über das Land.
5: Es war ein fürchterlicher Kampf.
6: Wenn die islamische Regierung errichtet ist, dann werden die Taliban, so Gott will, herrschen wie vorherige Regierungen in der Geschichte.
7: Für Afghanistans Frauen steht viel auf dem Spiel.
8: Ich werde nie aufgeben. Ich werde meine Ziele verfolgen.
2: Frauen müssen sich an strenge Kleidervorschriften halten, dürfen meistens nur noch in Begleitung eines Mannes aus dem Haus. Und nach der 6. Klasse ist Schluss mit Bildung.
3: Die meisten von uns leiden wirklich. Seit ich klein bin, hat meine Mutter mir immer wieder gesagt,

0: gesagt, du sollst etwas für deine Mitmenschen tun, anderen helfen. Aber das tue ich nicht. Und das, was ich mache, das reicht einfach nicht. Wem soll ich jetzt die Schuld dafür geben? Mein ganzes Leben wird Tag für Tag verschwendet.
1: And my life is like getting wasted day by day.
2: Das sagt.
1: My name is Marianne. I'm 24 years old. I live in Kabul. Meanwhile, I'm working as a tour guide.
2: Mariam heißt eigentlich anders. Wir kennen ihren richtigen Namen, aber aus Sicherheitsgründen nennen wir ihn hier nicht. Mariam, nimm uns mit in deinen Alltag als Frau in Afghanistan unter den Taliban. Wie sieht für dich ein normaler Tag aus?
1: So for the past 5 years, my normal days like not normal days, to be honest.
0: Also in den letzten 5 Jahren waren meine normalen Tage, ehrlich gesagt, überhaupt nicht normal. Aber ich versuche, jeden Tag das Beste daraus zu machen und etwas zu lernen. 4 Jahre lang habe ich wirklich gar nichts gemacht. Ich war zu Hause, habe im Haushalt geholfen und meine Mutter unterstützt. Aber vor einem Jahr habe ich gesagt, okay, so kann es nicht weitergehen. Seitdem gehe ich in ein Fitnessstudio, ein verstecktes Fitnessstudio. Frauen dürfen ja eigentlich nicht trainieren, aber wir haben einen kleinen Keller, in dem sich viele Frauen treffen und Sport machen. Danach gehe ich nach Hause, helfe meiner Mutter und dann gehe ich in eine Klinik. Dort arbeite ich ehrenamtlich als Zahnarzthelferin. Ich habe 3 Jahre lang Zahnmedizin studiert, konnte mein Studium aber nicht abschließen, weil die Taliban Frauen den Zugang zur Universität verboten haben. Und das ist natürlich ziemlich enttäuschend für mich.
2: Wenn du das Haus verlässt, musst du dann irgendwas beachten, damit du keinen Ärger mit den Taliban bekommst?
1: Yes. Of course, there's a lot of points that I should always be careful. For example,
0: ja klar, es gibt vieles, worauf ich immer achten muss. Früher habe ich mir zum Beispiel keine großen Gedanken darüber gemacht, wie ich meinen Hijab oder meine Burka trage. Heute muss ich eine Maske tragen oder mein Gesicht bedecken, meine Hände und meine Füße. Ich muss komplett dunkle, schwarze Kleidung tragen. Ich soll keine bunten Sachen anziehen. Die meiste Zeit muss ich also jemand sein, der ich eigentlich gar nicht sein möchte. Weil das Leben ist doch voller Farben. Warum dürfen wir diese Farben nicht auch in unserem Leben haben?
1: Because life is full of colors and why we cannot have that colors in our life.
2: Is that something you're afraid of? Gibt's was, wovor du Angst hast, wenn du rausgehst?
0: Ja, ich habe in Herat schon mal eine schlimme Erfahrung gemacht. Dort wurde ich von den Sittenwächtern wegen meines Hijabs festgehalten. Eine Ausländerin war damals bei mir. Das war eine schlimme Erfahrung und ich möchte nicht, dass mir das nochmal passiert. Deshalb denke ich, dass es besser ist, sehr vorsichtig mit meinem Hijab zu sein.
2: How present are the Taliban on the streets? Wie präsent sind denn die Taliban auf den Straßen?
1: Especially where I live, it's a bit complicated because there's a lot of PVPV.
0: Gerade dort, wo ich wohne, ist es ziemlich schwierig. Auf den Straßen sind viele Sittenwächter und Taliban. Sie tragen diese weißen Gewänder und stehen dort und sagen zu Männern und Frauen, du trägst nicht die richtige Kleidung. Du kennst doch die Kleidervorschriften, die wir euch gegeben haben. Frauen und Männer sollen bestimmte Kleidung tragen. Warum bist du also nicht so angezogen? Und das passiert nicht nur an einem Tag. Du begegnest ihnen jeden Tag. Jeden einzelnen Tag.
1: It's not just one day. It's like every day.
0: Irgendwann wird das für alle sowas wie Normalität. Man denkt, okay, wir müssen das akzeptieren, aber das darf nicht normal werden.
1: It will get normal that okay, we should accept this. And it should not get normal.
2: Bevor die Taliban die Macht übernommen haben, hast du ja Zahnmedizin studiert. Kannst du dich denn an den Moment erinnern, als du erfahren hast, dass du nicht mehr zur Uni gehen darfst? Also wie war das für dich?
0: Ich war im 6. Semester meines Zahnmedizinstudiums und dann haben sie eines Tages einfach verkündet, niemand darf mehr an die Universität, bis wir etwas anderes sagen. Das sei nur vorübergehend und nicht für immer. Ich habe gehofft, okay, wenn es nicht für immer ist, dann vielleicht für 1 Monat, 2 Monate oder 6 Monate. Aber ein Tag nach dem anderen verging und mit der Zeit wurde ich immer deprimierter. Ich dachte, ich habe meinen Abschluss nicht. Ich kann nicht rausgehen und arbeiten. Ich kann mich in meinem Leben nicht weiterentwickeln. Das war schwer für mich. Wirklich, wirklich schwer.
1: It was difficult for me, honestly. It was really difficult for me.
2: What is it that you miss most about your life? Welchen Teil deines Lebens vor der Taliban-Herrschaft vermisst du denn am meisten?
1: In school for 3 years from 10th grade till like you call it college, I was playing guitar.
0: In der Schule habe ich 3 Jahre lang Gitarre gespielt und 1 Jahr lang habe ich gemalt. Ich war also auch künstlerisch aktiv. Das ist einer der Gründe, warum ich mich für Zahnmedizin entschieden habe. Denn auch dabei geht es darum, Menschen ein schönes Lächeln zu geben. Für mich gibt es da eine Verbindung. Ich habe mein Leben wirklich geliebt. Ich war immer beschäftigt. Ich war ständig mit meinen Freundinnen unterwegs, habe Bücher gelesen, bin ins Café gegangen. Ich hatte mein eigenes Leben. Was ich aber am meisten vermisse, ich war Teil einer Mädchenklique, mit der wir wandern gegangen sind. Wir sind in verschiedene Provinzen gefahren, zum Eisklettern, Felsklettern, Wandern, Bergsteigen und Campen. Das vermisse ich schon am meisten.
1: Do ice climbing, rock climbing, hiking, mountaineering. Yeah, camping. So yeah, I miss this the most.
2: Wenn man manchem Talib so zuhört, dann klingt das, als wenn die ganzen strengen Regeln für Frauen nicht für die eigenen Töchter gelten sollen. In einem Interview mit dem ZDF sagt ein Taliban-Sprecher über seine Tochter:
3: Wir versuchen, sie zur Ärztin auszubilden. Zunächst einmal besteht die Hoffnung, dass sich die Türen der Universitäten für die Mädchen öffnen. Und falls das nicht möglich ist, gibt es ja private Kurse. Wir bezahlen dann die Kursgebühren für sie und hoffen, dass sie ihre Ausbildung machen kann.
2: Wie passt das zusammen? Sie kennt sich mit der Situation der Frauen im Land und der Linie der Taliban gut aus.
4: Hallo, ich heiße Nabila Laleh. Ich bin freie Journalistin mit Fokus auf Afghanistan und Pakistan. Ich habe mehr als 3 Jahre lang das Regionalbüro der Deutschen Presseagentur in Islamabad geleitet und von dort aus auch die Berichterstattung zu Afghanistan und Pakistan gemacht und war in dem Zuge auch mehrfach in Afghanistan, das erste Mal Ende 2022.
2: Nabila hat auch dieses Jahr 10 Wochen in Afghanistan verbracht. Nabila, wenn wir nach Kabul schauen, wo Mariam lebt, wie sichtbar sind Frauen denn überhaupt noch im Alltag?
4: Also, die sind schon noch Teil des Stadtbildes, aber man hört immer wieder von Leuten, dass die Zahl von Frauen, die auf den Straßen sind, seit den Taliban deutlich gesunken sind. Dass Frauen sich früher noch mal deutlich freier auf den Straßen bewegt haben, dass sie sich bunter gekleidet haben. Also da hat definitiv eine Veränderung stattgefunden.
2: Ja, in einer Umfrage heißt es, mehr als die Hälfte der befragten Frauen verlässt ihr Zuhause höchstens 2-mal im Monat. Hast du das auch beobachtet?
4: Ich persönlich bin mit Zahlen immer ein bisschen vorsichtig, weil ich mich auch immer frage, okay, wen erfasst man da eigentlich? Weil natürlich auch viele Regionen in Afghanistan schwer zugänglich sind, gerade die auf dem Land. Aber was man ja schon durchaus merkt, ist, dass viele Orte geschlossen wurden. Also seien es zum Beispiel Parks. Ich hatte tatsächlich die Gelegenheit, mit Frauen in einen Park zu gehen. Der war aus irgendeinem Grund trotzdem noch offen. Das konnte aber auch keiner sagen, warum das so war. Und dann habe ich auch erstmal verstanden, was diese Parks eigentlich auch für eine soziale Funktion erfüllen, dass sich da Frauen gemeinsam hinsetzen, Tee trinken. Und ja, viele dieser Orte, die auch eine soziale Funktion haben, die werden Frauen natürlich genommen. Also sprich, man kann definitiv sagen, dass es für Frauen einfach immer weniger Grund gibt, rauszugehen. Und man sollte vielleicht auch vorsichtig sein, diese systematische Verdrängung durch die Taliban nicht zu normalisieren, indem man sagt, ja gut, das gehört vielleicht auch einfach ein bisschen zu der Kultur des Landes. Weil viele Dinge, die Frauen jetzt verboten wurden, die wurden von Frauen und von Familien ja früher sehr gerne genutzt.
2: Wenn wir nochmal dabei bleiben, ob Frauen das Haus verlassen oder nicht, wovor haben viele denn die meiste Angst? Was haben sie dir erzählt?
4: Ja, definitiv, dass die Repressionen noch weiter zunehmen und dass die wenigen Freiräume, die ihnen noch geblieben sind, auch noch wegfallen. Also ich habe das Gefühl, die Frauen sind schon immer in so einem Alarmmodus, weil sie das Gefühl haben, dass die Taliban regelrecht nach Gründen suchen, um ihnen noch weitere Sachen zu verbieten. Was ich interessant finde, wenn man tatsächlich sie nach Angst fragt, also wenn man sie fragt, hast du keine Angst, zum Beispiel diesen Schönheitssalon heimlich zu führen oder diesen Unterricht heimlich zu organisieren, dann hört man ganz oft, nein, wir afghanischen Frauen, wir haben keine Angst. Wir sind es gewohnt, gegen so viele Hürden zu kämpfen. Uns kann nichts mehr Angst machen. Mhm. Und das schwingt natürlich oft auch ein bisschen Trotz mit, aber gleichzeitig steckt darin ja auch eigentlich eine sehr bittere Botschaft, weil diese Frauen haben es sich nicht ausgesucht, kämpfen zu müssen, sondern sie werden in diese Rolle gedrängt.
2: Es gibt ja auch diese Sittenwächter. Wie muss man sich die denn eigentlich vorstellen?
4: Ja, also die patrouillieren tatsächlich durch die Straßen. Man erkennt die auch an ihrer Kleidung. Diese Sittenwächter haben an sich schon die Funktion, dann Frauen auch zu maßregeln. Das muss nicht jedes Mal passieren, aber es reicht natürlich, wenn es hin und wieder auch passiert. Und das kann auch zu einer Verhaftung führen. Und was diese Sittenwächter natürlich damit auch erreichen, ist, dass sie ein Klima der Angst verbreiten. Also dass Frauen auch sagen, ich spüre deren Anwesenheit. Auch wenn sie nicht da ist, habe ich das Gefühl, sie sind eigentlich ständig da.
2: Trotzdem gibt es ja Frauen, die sich heimlich treffen und zum Beispiel zusammen lernen. Wie hast du das selber erlebt? Also wo finden Frauen dann auch noch so Lücken im System?
4: Ja, also man sieht schon, dass Frauen durchaus noch versuchen, sich ihre Freiräume aufrechtzuerhalten. Das können Schönheitssalons sein, die noch weiter geführt werden. Oder es gibt Schulen, die werden offiziell als Koranschulen registriert, weil Koranschulen sind für Mädchen noch erlaubt. Aber wenn man sich diese Schulen dann anguckt, dann sieht man, dass dort eigentlich auch normaler Unterricht stattfindet. Die sagen dann, ja, wir sagen den Taliban, hier wird nur islamische Kalligrafie gemalt. Aber natürlich ist das immer mit einem Risiko verbunden. Und das zeigt ja auch, wie stark der Drang nach Unabhängigkeit für viele Frauen ist, dass sie dem etwas entgegensetzen und den Taliban damit auch ein Zeichen setzen.
2: Afghanistan steckt ja gleichzeitig in einer Hungerkrise. Gibt es da einen Zusammenhang zwischen den Verboten gegen Frauen und dieser Hungerkrise? Also macht es Familien vielleicht auch noch ärmer, wenn Frauen kaum noch Geld verdienen können?
4: Also definitiv ist Armut ein großes, großes Problem in Afghanistan. Ich würde sagen, das ist eines der drängendsten Probleme. Die meisten Familien fragen sich eigentlich Tag für Tag, wie kommen wir überhaupt über die Runden? Und klar, natürlich unter solchen Umständen gibt es einen Bedarf an Frauen, die Einkommen generieren, aber gleichzeitig sind die Möglichkeiten begrenzt.
2: Ein Taliban-Funktionär sagt selbst, seine Tochter soll Ärztin werden. Und gleichzeitig verbieten die Taliban-Frauen das Studium. Sag mal, wie passt sowas eigentlich zusammen? Und ist es verbreitet, dass so Taliban dann teilweise für sich einfach andere Regeln machen als für den Rest der Bevölkerung?
4: Ja, das ist definitiv verbreitet. Also man hört immer wieder von Taliban-Funktionären, die ihre eigenen Töchter ins Ausland zum Studium schicken. Das zeigt auch, dass das Thema Bildung in den Reihen der Taliban durchaus umstritten ist. Also dass es da auch unter den Taliban selber verschiedene Ansichten gibt. Solche Uneinigkeiten werden in der Regel nicht öffentlich ausgetragen. Sprich, am Ende hat in diesen Belangen der oberste Führer das letzte Wort. Und es sieht nichts danach aus, dass es in der kommenden Zeit eine Öffnung gibt. Aber gleichzeitig sieht man zum Beispiel, dass es lokale Taliban-Funktionäre gibt, die private Schulen in ihrem Umfeld zumindest stillschweigend dulden.
2: Für Mariam aus Kabul gibt es keine Sonderregeln. UN Women, eine Organisation der Vereinten Nationen, die sich für Gleichstellung einsetzt, berichtet von schweren psychischen Problemen afghanischer Frauen wegen der Einschränkungen. Wie schafft es Mariam, trotz allem nicht aufzugeben?
1: It keeps me going. Honestly.
0: Was mich weitermachen lässt, ganz ehrlich, inzwischen versuche ich gar nicht mehr so viel nachzudenken. Sobald ich mir Zeit nehme und über mein Leben nachdenke, darüber, was ich eigentlich mache, kommen meistens nur negative Gedanken. Deshalb lasse ich mir gar nicht erst die Zeit dafür. Ich versuche einfach, mich irgendwie zu beschäftigen. Wenn ich meine Familie sehe, denke ich, meine Brüder arbeiten nicht. Also muss ich versuchen, Arbeit zu finden und meine Mutter zu unterstützen. Ich möchte, dass sie eines Tages stolz auf mich ist. Denn sie hat von Anfang an alles dafür getan, dass wir eine gute Bildung bekommen. Deshalb möchte ich für sie da sein. Und ich möchte meinem Land helfen. Ganz ehrlich, es ist schwer zu sagen, was mich jeden Tag weitermachen lässt. Aber ich versuche alles, um die Hoffnung nicht zu verlieren.
1: What keeps me going day by day, but I'm trying my best to not feel disappointed.
2: Is there anything you have in your mind when you think? Wenn du an dein Leben in ein paar Jahren denkst, was wünschst du dir denn dann? Also hast du irgendwas im Hinterkopf? Erlaubst du dir da zu träumen?
1: Yeah, I have the capability
0: Ja, ich habe das Potenzial dazu, genau wie all die anderen Frauen in Afghanistan. Sie sind sehr engagiert, sie arbeiten hart und sie wollen lernen. Ich glaube, wenn wir die Chance bekommen zu studieren, können wir unglaublich viel für unsere Familien und für unser Land tun. Es gibt so viele Mädchen, die arbeiten und studieren und etwas aus ihrem Leben machen wollen. In all den vergangenen Jahren habe ich eigentlich immer nur an Studieren gedacht. Das ist mein größter Wunsch. Wenn ich Afghanistan verlasse, dann nur, weil ich in einem anderen Land studieren möchte. Wenn ich mit meinem Studium fertig bin, möchte ich zurückkommen und meinem Land helfen. Uns fehlen Ärztinnen. Eine Freundin von mir ist Kieferchirurgin. Sie gehört zur letzten Generation von Ärztinnen. Danach kommt keine neue Generation mehr nach, die in Afghanistan als Ärztin arbeiten und den Menschen helfen kann. Das ist unglaublich enttäuschend.
1: World will be working for Afghanistan and for the people. So this is very disappointing.
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0: 20 Uhr haben wir es und alles, was heute am Freitagabend wichtig ist, hat jetzt Florian Pustlauk für uns. Hi.
1: Guten Abend.
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3: Der Waldbrand bei Hürtgenwald in Nordrhein-Westfalen ist der größte in der Geschichte des Bundeslandes. Laut den Behörden brennt es dort auf rund 300 Hektar. Die Flammen bedrohen weiter ein Wohngebiet. Fast 2000 Menschen wurden in Sicherheit gebracht. Die NRW-Landesregierung ruft dazu auf, sich von den Bränden fernzuhalten. Offenbar haben auch schon Gaffer Einsatzkräfte behindert. Auch in Rheinland-Pfalz gab es eine Evakuierung. Dort brennt es im Kreis Mayen-Koblenz. Weitere Waldbrände gibt es derzeit auch in Sachsen, Bayern, im Saarland und in Hessen. Wegen der Trockenheit bleibt die Waldbrandgefahr extrem hoch. Erst in der nächsten Woche könnte es wieder etwas mehr regnen. Wie gut ist Deutschland auf Waldbrände vorbereitet? Ein Experte des Deutschen Feuerwehrverbands hat der Deutschen Presseagentur gesagt, es geht so. Ein großer Vorteil ist, dass wir in Deutschland flächendeckend Feuerwehren haben. Sehr viele Feuer werden dadurch schnell gelöscht und breiten sich gar nicht weiter aus. Für schwere Brände gibt es auch genug Löschhubschrauber von der Polizei und der Bundeswehr. Probleme gibt es laut dem Experten, die Luftunterstützung anzufordern wegen zu viel Bürokratie. Außerdem mangelt es an seiner Meinung nach in Deutschland an Aus- und Fortbildungsmöglichkeiten speziell zu Waldbränden und auch, dass bei uns noch viel alte Munition aus dem Zweiten Weltkrieg im Boden steckt, das kann Löscharbeiten schwierig machen. Ab Oktober wird die wichtige ICE-Strecke zwischen Hannover und Berlin gesperrt und es wird noch mehr umgeleitete Züge geben als bisher gedacht. Die Bahn hat Anpassungen angekündigt. Einige Züge sollten über eine Parallelstrecke ohne großen Zeitverlust fahren, aber diese Strecke wird nicht rechtzeitig fertig. Teile sind noch nicht elektrifiziert. Das bedeutet, dass wahrscheinlich alle Züge eine größere Umleitung nehmen müssen. Das dauert dann 60 bis 80 Minuten länger. Die Strecke Hannover-Berlin soll dann im Dezember nächsten Jahres wieder frei sein. Bei anderen Generalsanierungen von solchen wichtigen Streckenabschnitten hat es bei der Bahn zuletzt immer wieder Verzögerungen und Probleme gegeben. Wissenschaftliche Einschätzungen zur Lage im Land. Darauf hat die russische Führung gar keine Lust. Sie verbietet immer mehr internationale Organisationen oder untersagt die Arbeit in Russland. Das hat jetzt auch die renommierte Forschungsstelle Osteuropa erwischt. Die FSO wurde zur unerwünschten Organisation erklärt, ohne weitere Gründe. Die FSO hat ihren Hauptsitz in Bremen und beschäftigt sich seit über 40 Jahren wissenschaftlich mit Ländern in Osteuropa und Zentralasien. Die Forschungsstelle ist zum Beispiel bekannt für ihre ausführlichen Länderanalysen. In Russland darf die FSO jetzt nicht mehr tätig sein, ansonsten drohen dort harte Strafen. Der Kreml hat schon viele Wissenschafts- und Menschenrechtsorganisationen verboten. Eine unabhängige Arbeit in Russland wird dadurch immer schwerer.
2: Das Wetter.
3: Weiter kaum Wolken, Temperaturen noch hoch bei 26 bis weit über 30 Grad. Heute Nacht kühlt es dann ab auf 19 bis 10 Grad. In den Städten im Westen und Südwesten bleibt es auch teilweise über 20 Grad. Morgen in der Nordwesthälfte bewölkt und einzelne Schauer und Gewitter, sonst viel Sonne bei 22 bis 38 Grad.
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0: 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Hello! Und sehr viel neuer Musik in der nächsten halben Stunde. Unter anderem Georgia Smith, Phoebe Bridgers und Jungle. Also es wird sehr gut. Bitte schaltet nicht ab. Das wäre nett. Vielen Dank.
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Also das nächste Lied wird sehr, sehr gut. Das ist ein tolles Versprechen in einem Programm, wo natürlich jeder Song fantastisch ist. Aber es gibt neue Musik von Jungle, das sind die lieben Leute aus London. Die haben heute ihr 5. Studioalbum rausgebracht, namens Sunshine. Das ist ein sehr kreativer Name für ein Album, das im Sommer rauskommt. Aber da ist ehrlicherweise auch tatsächlich sehr viel Sunshine drin. Und deswegen meinte ich vorher so dreist, dass der nächste Song jetzt sehr gut wird, weil er nicht nur sehr gut klingt, das ist ja das Mindeste, sondern auch sehr gut in diesen absolut bullig heißen Freitagabend passt. Weil er klingt nach so Sundowner und einer leichten abendlichen Abkühlung und danach, wie sich der Sommer eigentlich anfühlt, wenn nicht gerade das T-Shirt hinten am Rücken festklebt und sich so ein kleiner Schweißbart bildet, aber der Oberlippe. Also die schönen Seiten von Sommer. Ich könnte jetzt hier natürlich auch noch massenhaft Beispiele aus der Radler-Werbung aufsagen, ne? Also, dass dieser Song nach langen Abenden mit Freunden klingt und Wind im Haar und dem Geruch vom Grillen, aber wir können noch einfach neue Musik von Jungle hören. Move Like You Do hier in Deutschlandfunk Nova.

Für manche Songs, da kriegst du ja direkt am Anfang so ein Gefühl, ne? Auch wenn wir die nicht kennen, dann gehen die los und wir verstehen, aha, so funktioniert der Beat, das soll wohl die Gitarre in mir auslösen. Und so einen Song hören wir jetzt nicht. Es gibt neue Musik von Georgia Smith, heißt I Lied, You Lied. Und ich habe mir den eben eigentlich schon mal anhören wollen, um euch jetzt zu erzählen, was da so auf euch zukommt, euch da so ein bisschen reinzuquatschen und seelisch drauf vorzubereiten, aber das kann ich nicht machen, weil dieser Song ist sehr, in meinem Kopf sieht der kurvig aus. So, weil immer wenn ich gedacht habe, ich habe die Richtung verstanden, in die Georgia Smith mit diesem Lied gehen will, dann macht sie eine leichte Abbiegung und ich bin wieder komplett lost. Also da ist sehr viel drin los in diesem Song, super interessant und er macht auch richtig, richtig Bock, so wie kann ich euch sagen. Und sie singt die ganze Zeit, you can't figure me out, also du kannst mich nicht verstehen. Und ich dachte so, ja, da hast du recht. Georgia Smith, jetzt neu in Deutschlandfunk Nova, I Lied, You Lied. No.

Neue Musik von Phoebe Bridgers versprochen und dann gibt's die ja wohl selbstverständlich auch, weil Phoebe hat heute ihr neues Album rausgebracht, zu dem sie vorher gar nicht mal so viel gesagt hat, was ich persönlich jetzt auch gar nicht so schlimm finde, weil meistens sagen die Künstlerinnen und Künstler vorher immer nur, dass es das persönlichste Album bisher ist und das ehrlichste und natürlich das allerbeste. Phoebe lässt das Album aber einfach für sich sprechen, das heißt Lost Weekend und daraus hören wir jetzt Bobby. Und kleiner Spoiler, manchmal wird da drin einfach laut losgeschrien, wie zum Beispiel jetzt.

0: Channel Trash und Only One hier in Deutschlandfunk Nova.
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0: Und da geht es heute um ein moralisches Dilemma, das, glaube ich, viele von uns nachvollziehen können. Also mir geht es auf jeden Fall auch manchmal so. Und zwar geht es jetzt um Pohlmann. Den kennt ihr von Wenn jetzt Sommer wäre. Und er bleibt auch ein bisschen in diesem Reise-Sommer-Vibe mit seinem Song Endzeit-Touri. Er singt da über dieses Gefühl, ja, wenn wir in Urlaub fliegen oder grundsätzlich irgendwo hinfliegen. Und auf der einen Seite, klar, freuen wir uns auf neue Abenteuer, neue Erfahrungen. Wir wollen unseren Horizont erweitern und uns kulturell weiterbilden oder einfach ausruhen an einem Strand, den es in Castrop-Rauxel jetzt vielleicht nicht so gibt. Und dann kommt dieser Moment, in dem sich das schlechte Gewissen so leise in uns reinschleicht und ausbreitet, dass wir eigentlich nicht fliegen sollten. Dem Planeten geht's nicht gut. Wir wissen alle, wie viel CO2 so ein Flug ausstößt, was Massentourismus macht. Wir hören alle ständig die neuen schlimmen Nachrichten vom Klimawandel. Und gleichzeitig leben wir aber nur einmal und haben nur diese eine Chance, die Welt zu sehen. Und vor allem geht's dem Planeten eben nicht so gut. Und wer weiß, ob es diese wundervollen Orte hier auf der Erde in Zukunft überhaupt noch so gibt wie jetzt und ob wir uns die überhaupt noch so anschauen können. Und Pohlmann kommt hier auch selbst nicht zu einem Fazit, deswegen sage ich ja moralisches Dilemma und er macht auch keine Vorwürfe. Er erzählt einfach davon, von diesem Gefühl im Jahr 2026 die Welt bereisen zu wollen. Endzeit-Touri, unser Lieblingssong jetzt hier in Deutschlandfunk Nova.

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1: Pohlmann war das in Deutschlandfunk Nova. Unser Lieblingssong heute Abend über diesen Zwiespalt von ey, ich will die Welt sehen und ja, Reisen ist gar nicht mal so geil fürs Klima. Endzeit-Touri.
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Bachelor Stay in the Car hier in Deutschlandfunk Nova. Und freitags ist der tollste Tag der Woche aus sehr vielen verschiedenen Gründen, wie zum Beispiel dem bevorstehenden Wochenende. Aber vor allem auch wegen der ganz neuen Musik, die freitags rauskommt und die wir dann das ganze Wochenende überhören können. Und einer von denen, der heute neue Sachen in unsere Öhrchen reintrellert, ist Troye Sivan, der Mann aus den Ländern, in die ich unbedingt mal hin will. Er ist geboren in Südafrika und aufgewachsen in Australien. Unser neuer Song heißt She's the Best. Und ich weiß nicht genau, was ich erwartet habe von diesem Song, wenn ich ehrlich bin. Aber das, was jetzt kommt, das war es irgendwie nicht. Und ich finde es total geil. Und ist auch noch ein netter Funfact. Troye Sivan hat nebenbei noch Nicole Kidman einen kleinen Nebenjob besorgt. Die ist nämlich in dem Musikvideo dabei. Ganz neu jetzt hier in Deutschlandfunk Nova. Troye Sivan und She's the Best.

das war ja wohl mal ganz neu hier in Deutschlandfunk Nova. Troye Sivan und She's the Best, heute erst rausgekommen. Und die erste Single aus seinem neuen Album, das wird am 9.10. rauskommen. Müssen wir uns noch ein bisschen gedulden, aber ist ja zum Glück nicht mehr ganz so lange hin.

the Fate of Ophelia. Taylor Swift hier in Deutschlandfunk Nova. Und wir brauchen jetzt auch ein wenig zumindest von eurem Hirnschmalz. Ich hasse dieses Wort eigentlich. Ich habe es immer Spaß benutzt. Jetzt ist es drin. Egal. Wir brauchen euren Input. So ist es besser. 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

Interview hier bei Deutschlandfunk Nova. Und nun noch ein Song, der euch am Freitagabend schon mal so ein bisschen auf den Samstagabend einstimmt. Morgen Abend ist es doch wieder soweit. Der Club der Republik ab 19 Uhr hier auf Deutschlandfunk Nova. Morgen wird es da vor allem um familiären Zusammenhalt gehen bei dem Duo Over Mono. Dass ihr euch da morgen Abend ab 19 Uhr, Club der Republik, bitte nichts vornehmt. So, und das war's jetzt von mir. Mein Name ist Lisa Marie Köster und weiter geht es mit Gero Simone und einer Stunde Liebe. Geht um Sexpositivität und dass das ja wohl deutlich mehr ist als einfach nur kinky sein. Viel Spaß dabei und bis bald.

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1: Um 21 Uhr mit Florian Pustlauk. Die allermeisten Waldbrände werden von Menschen ausgelöst, egal ob absichtlich oder nicht. In Nordrhein-Westfalen hat die Polizei jetzt ein Hinweisportal eingerichtet. Dort sollen Hinweise auf die mögliche Ursache des großen Waldbrandes in der Nähe von Hürtgenwald abgegeben werden. Am besten Fotos oder Videos. Das Feuer bedroht weiter einen kleinen Ort der Gemeinde. 1800 Menschen mussten ihr Zuhause verlassen. Beim Waldbrand im Kreis Mayen-Koblenz in Rheinland-Pfalz gibt es etwas Entwarnung. Das Feuer ist weitgehend unter Kontrolle. Ortschaften in der Nähe mussten nicht evakuiert werden. Auch in mehreren anderen Bundesländern gibt es Waldbrände. Die Feuergefahr ist wegen der Trockenheit laut dem Deutschen Wetterdienst auch am Wochenende weiter sehr hoch. Es war ein gesellschaftlich besonders brisanter Mordfall in den USA. Im Dezember 2024 wurde Brian Thompson in New York erschossen. Er war Chef einer großen Krankenversicherung. Jetzt hat der Angeklagte nach monatelangem Prozess die Tat gestanden. Luigi Mangione hat vor Gericht gesagt, dass er wegen einer Rückenverletzung Probleme mit einer Versicherung hatte und das ihn zu der Tat motiviert hat, obwohl Thompson Chef einer anderen Versicherung war. Wie hoch die Strafe für Mangione wird, soll im Dezember entschieden werden. Die Todesstrafe droht ihm nicht. Der Fall hatte in den USA, aber auch weltweit viel Aufmerksamkeit bekommen. Für viele ist Mangione trotz der Tat zu einem Symbol gegen die ungerechte Krankenversorgung in den USA geworden. Frankreichs geplantes Social-Media-Verbot für alle unter 15 ist gestoppt. Der Verfassungsrat des Landes hat die Regelung gekippt. Er sagt, dass das Verbot ein zu krasser Eingriff in die Meinungsfreiheit ist. Frankreich ist das erste Land in Europa, das beschlossen hatte, Social Media für Jüngere zu verbieten. Das Gesetz sollte nächsten Monat in Kraft treten. Die französische Gesundheitsbehörde sagt, dass TikTok, Insta und Co. junge Menschen mental schädigt. Das Gesetz sollte auch das Handyverbot an Schulen ausdehnen. Weltweit haben schon einige Länder Social-Media-Verbote für Kinder und Jugendliche, zum Beispiel Australien, Brasilien und Indonesien. Hier in Deutschland wird darüber diskutiert. Die Deutsche Bahn geht gerichtlich dagegen vor, dass sie auf bestimmten Strecken mehr Platz machen muss für die Konkurrenz. Der Konzern sagt, dass die Regelung es noch schwieriger macht, Fahrpläne zu erstellen. Die Klage richtet sich gegen die Bundesnetzagentur. Die hatte entschieden, dass die Bahn auf stark belasteten Strecken im Fernverkehr einen Teil der Kapazitäten an andere Unternehmen vergeben muss. Hintergrund ist, dass eine Firma aus Italien in den deutschen Markt einsteigen will. Italo will ab übernächstem Jahr bestimmte Fernverkehrsstrecken übernehmen. Der Konzern hatte gegen die aktuellen Regelungen bei der Netzagentur Beschwerde eingelegt.
0: Das Wetter.
1: Der Abend und die Nacht bleiben klar. Es kühlt vor allem in den Städten im Südwesten und Westen nicht unter 20 Grad ab. Morgen noch mal viel Sonne im Südosten und Osten. In der Nordwesthälfte bewölkter. Es kann auch mal regnen oder Gewitter geben. Teilweise auch wieder heiß bei 22 bis 38 Grad.
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3: Tag Leute, was zur Hölle bedeutet eigentlich Sex positiv? Also als ich hier im Team von Eine Stunde Liebe das mal vorgeschlagen habe, darüber eine Folge zu machen, meinte Nilo nur so, hä, aber ist doch klar, was das ist. Und dann habe ich mir so nachgefragt, ja was denn? Und plötzlich war es dann doch nicht so klar, weil der Begriff, der taucht natürlich in queeren Kontexten auf, kinky Partys, sexpositiven Partys, in Büchern, in Podcasts, aber oft bleibt es dann irgendwie doch unklar. Geht es da jetzt darum, irgendwie mehr Sex zu haben? Geht es um bestimmte Praktiken? Muss ich besonders kinky sein? Oder ist das Ganze eine Haltung? Da steckt nämlich dann doch viel mehr dahinter, als man erstmal so glaubt. Ich spreche später auch mit Judith drüber, warum sie sich selbst als sexpositiv bezeichnet. Zuerst habe ich aber Beatrix Reudinger zu Gast. Die ist Sexualberaterin und klinische Sexologin aus Wien. Hallo Beatrix.
4: Hallo.
3: Du hast ja zusammen mit einer Kollegin, Freundin Barbara Zuschning so mit den ersten deutschsprachigen Ratgeber zum Thema geschrieben. Der heißt Sex positiv, Intimität und Beziehung neu verhandelt, dein Körper, deine Regeln. Beatrix, warum war es dir wichtig, so ein Buch zu schreiben? Und zwar explizit auch mit dem Label Sexpositivität.
4: Ich habe ja Sexualberatung studiert und viele zusätzliche Ausbildungen im Bereich Sexualität gemacht. Aber bevor ich das gemacht habe, war ich eben selber auf sexpositiven Festivals unterwegs und auf Tantra-Festivals. Und was mich damals fasziniert hat, war, dass man Sexualität sozusagen lernen kann. Und zwar nicht nur in einem Kontext von Problemen oder von einem Schmerz, den man hat, wo man dann eben zur Therapie oder zur Beratung geht, sondern auch einfach aus Neugierde, aus von der Idee geleitet, dass man etwas erweitern kann oder dass man etwas einfach experimentieren kann. Das hat mich fasziniert. Das war dann auch der Anstoß, das professionell zu machen, eine Ausbildung zu machen. Und dann haben wir eben Blogs geschrieben und uns da so ein bisschen öffentlich geäußert. Und ich muss dazu sagen, dann ist der Verlag auf uns zugekommen und hat gesagt, hey, wollt ihr nicht ein Buch darüber schreiben? Es gibt im deutschsprachigen Raum noch kein Buch zu diesem Thema. Und so sind wir zu unserem ersten Buch gekommen, sozusagen.
3: Also hast du quasi dein privates Interesse, vielleicht sogar Hobby, zum Beruf gemacht?
4: Ja, so könnte man sagen. Ich meine, ich habe mich immer mit Selbsterfahrung beschäftigt, mit Persönlichkeitsentwicklung. Und auch ist es mir wichtig, auch hier zu sagen, dass dann doch schon damals, als wir das Buch geschrieben haben, das ist ja jetzt schon 5 Jahre her, schon damals war so eher in der öffentlichen Meinung die Idee, dass Sexpositivität ist so etwas, was so in Subkulturen passiert, was so auf Partys passiert, was natürlich auch stimmt. Aber wir wollten auch diesen Begriff so darstellen und auch Sexpositivität als Haltung, nicht nur als Praxis, du hast es ja in der Anmoderation schon gesagt, als Haltung, die eigentlich jeden Menschen betrifft oder jeden Menschen betreffen kann, wenn man will.
3: Ja, voll, genau. Das finde ich nämlich auch wichtig. Also ich glaube auch, dass wenn man so sexpositiv liest, dann denkt man oft erstmal an Partys, an Kinks, an Leute, die besonders viel Sex haben oder so. Was würdest du sagen, was ist daran richtig, aber was greift vielleicht auch zu kurz? Also vielleicht kannst du mal so erklären, was sexpositiv alles sein kann, was für ein Spektrum dahinter steckt.
4: Natürlich ist sexpositiv ein ganz breiter Begriff, also Sexualität ja überhaupt, also ist ein Spektrum. Wenn man es ganz eng fasst, im heterosexuellen Kontext, Penis in Vagina, ja, das ist auch Sex, aber es kann auch ganz etwas anderes sein. Es kann einfach viel verspielter sein oder eben Kink, wie du sagst. Und deswegen mag ich den Begriff gern als Haltung benennen, ja, als Haltung definieren. Also eine bejahende, eine offene Haltung Sexualität gegenüber. Sexualität sozusagen als Teil eines lebendigen, befriedigenden Lebens zu sehen. Das beinhaltet auch, jetzt Achtung, paradoxerweise auch, wenn man sich entscheidet für eine Zeit oder vielleicht auch für immer eher asexuell zu leben. Auch das ist paradoxerweise sexpositiv, weil man das dann akzeptiert und respektiert, dass man eben im Moment so Sexualität nicht lebt. Also das heißt, nicht nur das, was man selber erlebt oder selber für sich erleben will, sondern auch, wenn man auf andere schaut, dass man einen bejahenden, offenen Blick hat, ohne eben die Idee zu haben, man muss alles ausprobieren, man muss das auch machen. Ja, man muss jetzt auch Kink sein, man muss jetzt auch in einer offenen, polyamoren Beziehung leben. Man muss auch auf Partys gehen. Nein, absolut nicht. Muss man nicht. Aber man kann trotzdem wohlwollend hinschauen und sagen, ah, so machen das andere Menschen. Ah, so leben andere Menschen ihre Sexualität. Interessant. Und vielleicht will ich auch einmal etwas ausprobieren. Vielleicht nicht jetzt, vielleicht irgendwann einmal. Aber so dieser Blick auf Sexualität ist das Sexpositive.
3: Für mich ist so dieses Positiv daran irgendwie erstmal so ein kleines bisschen irritierend, weil ich dachte, ja gut, wenn es Sex positiv gibt, gibt es dann auch negativ. Ich habe es vielleicht so ein bisschen eher so damit verstanden, dass man sich aktiv mit seiner Sexualität auseinandersetzt, dass man ganz bewusst sich Fragen stellt zu seiner Identität, zu seiner Orientierung, zu seinen Wünschen, die man hat, zu seinen Bedürfnissen. Also, dass man nicht nur quasi so Sexualität gar nicht hinterfragt, sondern und vielleicht so automatische Muster für normal hält, sondern dass man da immer so ein bisschen dran bleibt, dass man reflektiert bleibt und dass man sich quasi aktiv damit auseinandersetzt. Also ich weiß nicht, vielleicht ist Sex positiv, könnte man ersetzen, vielleicht so, dass man sexbewusst ist oder sexachtsam oder sowas. Würdest du das auch so sehen?
4: Absolut, natürlich. Also sexpositive Menschen übernehmen Verantwortung für ihre Gefühle, für ihr sexuelles Empfinden. Und das heißt auch, sie bürden dem anderen nicht die Verantwortung für ihr Wohlbefinden auf. Das ist ja natürlich außerhalb der Sexualität genauso gut, wenn man das nicht macht, und in der Sexualität eben besonders. Weil zu mir kommen ja oft Paare, wo dann ein Teil oder beide die Idee haben, ja, wenn nur die andere Person sich anders verhalten würde oder anders fühlen würde oder was anderes machen würde oder öfter, dann wäre alles gut. Und ja, so kann man denken, aber wie man weiß, man kann den anderen nicht verändern, sondern nur sich selber. Und so, sind sexpositive Menschen einfach mal für sich selbst verantwortlich und setzen sich mit sich selbst auseinander. Und nur wenn ich mich mit mir selber auseinandergesetzt habe, dann kenne ich auch meine Bedürfnisse, dann kenne ich vielleicht meine Triggers, dann kenne ich, ich kenne mich einfach besser und ich kann mich dadurch auch besser mitteilen und kann besser in ein Gespräch gehen, wobei wir schon beim nächsten Punkt sind, über Sexualität sprechen. Also in sexpositiven Beziehungen sprechen Menschen über ihre Sexualität und eben nicht nur am Beginn der Beziehung und nicht nur, wenn es Krisen gibt, sondern überhaupt. Das ist einfach ein Thema und es ist ein interessantes Thema. Es ist ja ganz oft so, dass Paare eben am Anfang darüber sprechen und dann nicht mehr. Auch wieder sehr komisch, weil je besser man sich kennt, könnte man jetzt denken, oh wow, da haben wir eigentlich eine bessere Gesprächsbasis. Aber das stimmt sehr, sehr oft nicht, dass die dann aufhören zu sprechen über Sexualität und dann irgendwann auch aufhören, Sex zu haben.
3: Also das heißt, wenn man sexpositiv ist, dann räumt man auch seiner Sexualität eine wirklich große Wichtigkeit in seinem Leben ein und schafft dafür Platz.
4: Ja, und jetzt möchte ich hinzufügen, wenn man will. Es gibt sicher Phasen in einem Leben und auch in einer Beziehung, wo vielleicht Sexualität gerade nicht so im Vordergrund ist. Und das ist auch okay, weil Sexualität, auch das ist so eine sexpositive Haltung, anzuerkennen, dass sich Sexualität ändert. Man ist anders, wenn man frisch verliebt ist, als wenn man sich seit 30 Jahren kennt, oder es ist anders, wenn man 20 ist, als wenn man gerade kleine Kinder hat oder wenn man 70 ist. Also dass man einfach auch diese Veränderung, die man ja sonst im Leben auch hat, ja, wird ja niemand davon ausgehen, dass man mit 20 beruflich dieselbe Person ist als mit 60. Also dass man hier auch Veränderung und Entwicklung mit berücksichtigt und mit der Haltung, neugierig zu sein und auch etwas auszuprobieren, muss Veränderung ja nicht automatisch etwas Negatives sein. Es kann auch einfach spannend sein. Und da komme ich noch zu einem Punkt, der ganz wichtig ist. Eben, es kann auch spannend sein, die andere Person in ihrer Differenz, also im Sinne von Unterschiedlichkeit, zu sehen, zu erleben, erforschen zu wollen. Ganz oft bei Paaren ist es so, dass Differenz eben nicht als Ressource begriffen wird, sondern eben als Störung. Oh mein Gott, du bist anders oder du willst etwas anderes. Und eben in einer sexpositiven Haltung, in der man eben mit sich selbst, also sich gut selber reflektiert hat, sich entwickelt hat, hat man auch nicht so Angst vor dieser Unterschiedlichkeit des anderen, sondern sagt, ah, interessant. Du hast eine ganz andere Idee oder andere Fantasien oder möchtest etwas anderes. Und dann, ja, dann kann man, wie das Buch ja im Titel ein bisschen provokant heißt, dann kann man darüber verhandeln. Ja? Und dann wird man auch nicht diese Haltung einnehmen, okay, ich bin so und du bist so und mir ist es egal und ich sozusagen, ich fahre da drüber und ich mache mein Ding. Na, das wird nicht funktionieren bei Beziehungen. Aber wenn man nicht gelernt hat, zu verhandeln, zu kommunizieren, dann wird es halt schwierig.
3: Ja, voll. Sagen wir mal, ich bin jetzt hochmotiviert, auch sexpositiv zu werden und mich danach auszurichten. Wie würde das denn dann am Ende aussehen? Also so idealerweise, was könnte das Ziel sein? Wie sieht dann mein Sexleben oder meine Sexualität dann aus, wenn ich das jetzt, sagen wir mal, komplett gut umsetze?
4: Ja, im Idealfall lerne ich mich selber besser kennen und lerne ich meinen Partner, meine Partnerin besser kennen und erweitere auch mein Spektrum, also das, was ich machen will und was ich ausprobieren will, eben gemeinsam mit meinem Lieblingsmenschen oder auch vielleicht erkenne ich, dass Monogamie nicht mein Weg ist und suche mir Communities oder Möglichkeiten, Sexualität anders auszuleben. Also es geht immer darum, bewusster mit sich und den eigenen Bedürfnissen umgehen. Ja, und dann erweitere ich das Spektrum. Und das ist ja doch in allem so, wenn ich mein Spektrum erweitere, dann habe ich mehr Handlungsoptionen. Und ich würde jetzt mal so ganz forsch sagen, das macht doch glücklicher, wenn ich einfach mehr Optionen habe, was ich machen kann und nicht eingeschränkt bin. Und dann erst, dann kann ich mich auch wieder entscheiden. Dann kann ich sagen, oh, es gibt so viel, aber das, mehr, das habe ich mir jetzt angeschaut oder da habe ich darüber gelesen. Das finde ich spannend, aber das möchte ich nicht machen. Das ist auch okay. Ich kenne viele Leute, die zu mir sagen, das ist spannend, was du erzählst von Festivals, aber das ist nichts für mich. Absolut okay.
3: Ja, ja. Es erinnert mich auch gerade total daran, dass ich irgendwie während des Studiums mal ein Praktikum gemacht habe bei einer Unternehmensberatung, weil ich dachte, ja, ich kann das super nebenher Geld verdienen. Mhm. Habe dann aber gemerkt, dass das überhaupt gar nichts für mich ist, weil schon der Kerl, mit dem ich da rumgerannt bin, selbst die Bäckerin angesprochen hat, ob sie nicht bei ihm Kunde werden will oder eine Versicherung braucht. Und da war ich ganz froh. Da habe ich den Weg mal ausprobiert und dachte, nee, das ist also nichts für mich. Und das ist ja im Grunde in der Sexualität genauso, weil du schreibst ja auch, dass ja Scheitern ausdrücklich auch erwünscht ist.
4: Genau. Also das Scheitern, das heißt, dass man auch großzügiger miteinander wird. Bei den Paaren ist es natürlich genauso. Wenn die dann anfangen verhandeln, dann gehen die manchmal von so einer idealtypischen Situation aus, die es eigentlich nicht gibt oder wo so der Mythos da ist, es muss wieder so werden wie am Anfang, weil da war alles leicht und da sind wir übereinander im Stiegenhaus hergefallen. Aber es wird nicht mehr so werden wie am Anfang. Das gibt kein Ideal. Man kann es sich immer wieder neu, jetzt hätte ich fast gesagt, erarbeiten oder neu ausprobieren. Also es muss ja gar nicht mühsam sein. Es kann ja auch schön und interessant sein.
3: Würdest du denn eigentlich sagen, dass Sexpositivität oder das Ausprobieren oder so auch manchmal dann kippen kann in so eine Art Leistungsdruck, den man dann empfindet? Also dass man irgendwie das Gefühl hat, oh, ich will das ausprobieren, aber irgendwie wird jetzt erwartet, ich soll offen sein, ich soll irgendwie lustvoll sein oder ich muss irgendwie kinky Sachen ausprobieren. Also kann das manchmal auch so kippen?
4: Ja, auf jeden Fall. Also ich denke, da muss man sicher aufpassen. Und ich denke jetzt, wie gesagt, das Buch ist ja schon alt, unter Anführungszeichen 5 Jahre. Ich denke, inzwischen hat sich diese sexpositive Szene, also die so explizit mit diesen Partys und so, hat sich schon auch weiterentwickelt und auch vergrößert, ist mehr mainstreamig geworden, eben Medien haben berichtet und ich glaube schon auch in Kombination mit sehr frühen Pornokonsum von jungen Menschen ist schon so oft so die Idee, ich hatte gerade letztlich ein Video gemacht mit dem Titel »Reicht ein normaler Sex noch?« Also so die Idee, okay, wenn man nicht mindestens kinky ist und nicht mindestens ein Fetisch-Outfit im Kasten hat und also wenn man das nicht alles hat, dann ist es langweilig. Dann gibt es ja auch diesen Begriff Vanilla-Sex oder Blümchensex, das ist extrem abwertend eigentlich gemeint. Und gerade junge Menschen sind dann oft verwirrt oder irritiert und denken, sie müssen sich so zeigen oder sie müssen das empfinden. Und das funktioniert so natürlich nicht. Deswegen ist mir eben ganz wichtig, sexpositiv heißt nicht, ist nicht synonym mit Kink sein oder mit promiskuitiv sein. Also absolut nicht.
3: Ja. Sag mal, was würdest du eigentlich sagen, Beatrix, wie groß ist eigentlich der Anteil in unserer Gesellschaft der Leute, die ja sexpositiv sind, also sexuell so ganz bei sich sind?
4: Ich glaube de facto dann doch nicht so viel. Also natürlich kann man sagen, es gibt jetzt mehr Möglichkeiten, wir leben nicht mehr in den 50er Jahren oder so, aber ich merke schon auch in meinen Beratungen, dass das Thema Sexualität nach wie vor sehr tabuisiert ist, also dass es sehr schwer fällt, darüber zu sprechen, über eigene Bedürfnisse, über Unsicherheiten, über Scham. Also das ist schon nach wie vor ein großes Thema. Ich kann es jetzt wirklich nicht in Prozentzahlen ausdrücken.
3: Aber warum ist das so?
4: Das ist wirklich eine gute Frage. Ich glaube, einerseits leben wir in einer Kultur und Gesellschaft, wo Sexualität scheinbar allgegenwärtig ist. Also es begegnet uns auf Social Media überall, es begegnet uns in Medien, in Filmen und andererseits, also scheinbar schon recht offen und andererseits ist es doch eben schwer, einen Ort zu finden, wo man es lernt, darüber zu sprechen, wo man es lernt, vielleicht auch etwas auszuprobieren. Ich meine, nach wie vor ist Sexualpädagogik in Schulen sehr, sehr wenig praktiziert und wenn dann immer mit so einem Fokus auf Krankheiten, also Safer Sex, Verhütung, dann natürlich auch Übergriffe, ja, wie kann man sich schützen, aber das war es dann schon oder vielleicht noch Anatomie, Aufklärung, aber es wird eigentlich selten über Bedürfnisse gesprochen, auch nicht darüber, wie tut man eigentlich, wenn man Sex hat und was tut mir gut, was möchte ich, in welchem Tempo möchte ich es, wie kann ich darüber sprechen? Also das ist einfach, man lernt es nicht. Es ist auch für Eltern schwierig, über das zu sprechen.
3: Ich wollte noch vielleicht zum Schluss fragen, was wären so die ersten Schritte im Alltag, das umzusetzen?
4: Genau, ein paar haben wir ja schon gehabt, das mit sich selbst auseinanderzusetzen, Konsens anzustreben, das auch zu üben. Wie spricht man darüber? Viele sagen ja, Konsens in einer Beziehung braucht man nicht, weil man weiß ja, was die andere Person will. Nein, weiß man nicht immer. Und es kann auch super sexy sein, immer wieder nachzufragen, etwas eben auszuprobieren, genauer nachzufragen. Deswegen Konsens ist ein großer Punkt beim Sexpositivsein. Sexualität einfach anders in den Fokus nehmen, zum Beispiel indem man auch sexuelle Begegnungen plant, also sich vorbereitet, einen erotischen Raum gestaltet und zwar physisch, aber auch metaphorisch, also dass sich Erotik einfach weiter in den Alltag ein bisschen ausbreitet und gleichzeitig, dass man nicht so diese zielgerichtete Erwartung hat. Also wenn ich Move A mache, dann kommt Move B und das führt zu C, sondern einfach ein bisschen dem mehr Platz und Raum lasse und mich auch sozusagen überraschen lasse. Ja, das ist so. Also das klingt jetzt wie ein Widerspruch. Aber einerseits planen und andererseits aber nicht ein Ziel immer vor Augen haben, das muss dann da rauskommen. Das Gleiche gilt für, ja, dass man zugewandter ist, dass man Vertrauen kultiviert in einer Beziehung und das tut man eben, wenn man sich mitteilt und wenn man es auch aushaltet, dass jetzt einmal etwas nicht im Gleichklang geht, dass man sich zum Beispiel auch für ein Nein bedankt, dass man sagt, boah, super, du passt auf dich auf, dann brauche ich nicht so vorsichtig sein oder muss ich nicht immer so denken, okay, vielleicht passt das jetzt nicht, sondern ich weiß, du schaust auf dich. Also das alles gehört dazu und dann kann man auch neugierig sein und experimentierfreudig und verspielter sein und etwas ausprobieren. Und du hast es schon gesagt, dabei ist natürlich auch wichtig, dass man das Scheitern impliziert. Es funktioniert nicht alles gleich. Ja? Wir sind eben nicht in einem Film, wo geschnitten wird, sondern manchmal läuft es halt nicht so, wie man sich das vorstellt. Dann ist auch okay. Ja? Und dann kann man sich gegenseitig unterstützen, auch wenn dann die Stimmung vielleicht ein bisschen mau ist, kann man sich gegenseitig helfen, großzügig sein. Also das alles gehört für mich dazu.
3: Ja, schön. Das waren doch schöne letzte Worte. Vielen, vielen Dank, Beatrix. Wenn ihr Lust habt, beschäftigt euch gerne weiter mit dem Thema. Ich werde euch auch in den Shownotes mal das Buch verlinken von Beatrix Reudinger. Das heißt Sex positiv, Intimität und Beziehung neu verhandelt. Dein Körper, deine Regeln. Vielen, vielen Dank, Beatrix, dass wir sprechen konnten.
4: Danke auch für die Einladung.
3: So, und um jetzt mal zu gucken, wie sexpositives Leben so im Alltag aussieht, spreche ich jetzt mal mit Judith. Hallo Judith.
5: Hallo, ich freue mich auf Dolle dabei zu sein.
3: Du bist Ende 30, lebst in der Großstadt, bist Single, gerade am Daten, gerne queer. Judith, was heißt denn bei dir, dass du sexpositiv bist?
2: Also ich würde einfach sagen, dass ich so, was meine eigene Sexualität angeht, ganz offen bin und da gar nicht jetzt so eine feste Vorstellung davon habe, wo die Reise noch hingehen könnte. Also ich finde, dass so manche Labels schon manchmal helfen können, um so grundsätzlich was zu beschreiben oder was auf einen Begriff zu kriegen. Aber ich möchte es auch gar nicht so eng definieren oder dann das Gefühl haben, ich muss da irgendwas performen, um dem gerecht zu werden. Und ich bin da einfach ganz froh, in auch ja Umfeldern was gelernt zu haben, die mir auch nochmal andere Sachen irgendwie nahe bringen, wo ich vielleicht irgendwie dachte, das ist jetzt irgendwie auch gar nichts für mich, aber grundsätzlich auch manche Sachen inspirierend finde, auch wenn es vielleicht nicht meine eigene Vorliebe ist.
3: Was meinst du damit?
2: Na, ich habe mich in den letzten Jahren also vertiefter so mit Kinks beschäftigt, einfach weil ich selber kinky bin und das auch gerne in einem sicheren Rahmen ausleben wollte oder gucken wollte, wie kann man das irgendwie auch Menschen finden, die da irgendwie gemeinsam Sachen entdecken wollen. Und so in dem Zusammenhang sind mir natürlich auch ganz viele Sachen begegnet, die mir jetzt erstmal vielleicht nichts geben. Genau, also ich finde das irgendwie ganz schön, wenn man das aus so einem tabuisierten Raum eigentlich rausholt, was dann auch passiert an Öffnungen, an ja auch gegenseitig was lernen können. Ne?
3: Willst du uns sagen, welche Kinks du so hast?
2: Ich glaube, ein großer Punkt ist für mich auch so ein bisschen so dieses Verhandeln da drin, überhaupt zu sprechen. Was findet jemand angenehm, was vielleicht nicht so? Und wie begegnet man sich dann? Also das ist so, ich würde tatsächlich sagen, ich habe so ein bisschen Kink dafür, diese Gespräche zu führen, weil ich finde das an sich schon ziemlich hot, weil mir da auch so ein Respekt, so eine Wertschätzung oft begegnet, die ich irgendwie auch bei so einer nicht verhandelten Sexualität teilweise vermisse, wo dann eben so Pornoplots zutage treten und wenig nachgefragt wird oder ne, viel vorangenommen wird oder einfach auch Machtverhältnisse sich so durchsetzen. Also alles, was so ein bisschen darum geht, das irgendwie damit zu spielen, das vielleicht zu untergraben, das finde ich irgendwie ganz spannend. Und was so im Kink unter Impact Play läuft, finde ich auch sehr interessant. Also ich bin auf jeden Fall auch sadomasochistisch. Also für mich ist schon, sind auch Schmerzen so als ein Teil von Empfindungen irgendwie auch ganz was Spannendes. Das hängt bei mir auch so ein bisschen damit zusammen, dass ich selber chronische Schmerzen habe und das tatsächlich was ist, was mir auch da im Umgang damit hilft. Also das ist ja auch für manche Menschen erstmal so irritierend, so, oh, warum noch mehr?
3: Nee, habe ich schon mal gehört, ja.
2: Genau, na, das ist einfach so ein bisschen was mir tatsächlich auch teilweise so ein bisschen hilft, so chronische Schmerzen zu unterbrechen oder anders zu besetzen. Und wenn man

0: lange Zeit das ganz schön anstrengend, dass Sexualität so gefühlt so omnipräsent war. So. Also ich komme einmal aus dem Osten Deutschlands, wo halt irgendwie schon da sehr viel wenig aus meiner Sicht Rücksicht genommen wurde, dass das irgendwie für Kinder halt irgendwie echt auch unangemessen ist. So.
1: Meinst du so FKK-Sachen oder?
0: Ja, genau, FKK oder auch einfach so eine Thematisierung von Sexualität vor Kindern. Da fand ich, irgendwie wurde wirklich wenig drauf geachtet, was das auch mit Kindern macht. Ich bin dann in Bayern aufgewachsen und da fand ich sehr anstrengend, einfach so einen sehr heteronormativen Diskurs so zu erleben, der dann halt irgendwie auch ja eine für mich gruselige Auswirkung hatte, wo es einfach auch irgendwie viel ja Übergriffe gab und es irgendwie so eine ganz komischen Dynamiken gab, wo dann einfach ganz, ganz viel...
1: Das heißt, du hast da immer schon hinterfragt, so was gesellschaftlich normal ist.
0: Ja, also ich habe da auf jeden Fall nicht mitgemacht und hatte irgendwie auch, habe mich da jetzt nicht ausgeschlossen gefühlt so im ersten Erleben, sondern war eher froh, da nicht mitzumachen so und habe da jetzt irgendwie auch, glaube ich, gar nichts erstmal so in dem Moment vermisst. Genau, und ich glaube, das ist eher so ein bisschen jetzt später gekommen, dass mir natürlich klar ist, okay, da haben mir auch Räume gefehlt, irgendwie mit anderen Menschen nochmal anders zusammenzukommen. Und ich hatte aber tatsächlich die ersten Beziehungen, würde ich auch einfach sagen, ganz schön Glück gehabt, weil ich da nach außen sah, die, glaube ich, so nach heteren Beziehungen aus, aber so von dem, wie wir Sexualität miteinander praktiziert haben und wie unser Beziehungsgefüge war, hat sich das anders angefühlt. So. Und da hatte ich irgendwie auch das Gefühl, ganz viele Sachen ausprobieren zu können und nicht so festgeschrieben, irgendwie Sachen voneinander so zu erleben und sich ganz gut drüber unterhalten zu können, was mag die eine Person, was die andere. Und ja, es hat sich sehr gleichberechtigt angefühlt und schön. Ja, und also dann mit King kam so ein bisschen später, würde ich sagen, dass ich da jetzt irgendwie nochmal das in Zusammenhang mit Sexualität irgendwie auch aktiv gesucht habe. Ich würde aber so rückblickend auf mein Leben schon sagen, dass ich sehr früh schon mich als kinky definiert oder gesehen habe. Also so, ja, da gab es schon so Anzeichen.
1: Okay, aber dieses Label Sexpositiv, das hat, vielleicht kanntest du das am Anfang noch nicht oder so, oder kam das zu einem späteren Zeitpunkt, wo du dir das gegeben hast?
0: Ich glaube, das ist tatsächlich jetzt eher so ein bisschen, also in den letzten Jahren, glaube ich, sowas, was auch mit so Body Positivity und sowas als Begriffen mehr aufgetaucht ist. Dadurch, dass ich jetzt auch gar nicht so dieses viel Sex haben vordergründig irgendwie für mich hatte, bin ich jetzt auch nicht so bewusst in Räume gegangen, wo jetzt irgendwie Sex Ausrufezeichen stand. Eher, glaube ich, so ein bisschen queere Identitäten im Vordergrund standen. Also Beziehungen, aber jetzt gar nicht so als vordergründig so Sexualität. Aber ich glaube, so später habe ich dann natürlich irgendwie für mich auch so ein bisschen nochmal das reklamieren dürfen und auch sehen können, dass Sexualität eben auch nicht so was rein Körperliches ist, sondern einfach auch eine Kraft ist, die die Menschen haben, die ja eigentlich auch ganz viel was damit zu tun hat, sich einfach zu spüren und lustvoll wahrzunehmen.
1: Ja, ja. Glaubst du, es wäre für alle gut, sexpositiv zu sein?
0: Also ich glaube, ich halte immer gar nichts davon, dass man jetzt so einen Begriff für alle braucht. Ich glaube, es ist ganz wichtig, dass Menschen einfach gucken, macht das überhaupt Sinn? Also, weiß ich nicht, gibt da ja auch immer unterschiedlichen Zugang zu bestimmten Begriffen und dann überhaupt zu verstehen, was der Begriff meint. Genau, ich glaube, es wäre natürlich wünschenswert, wenn so viele Menschen, wie das wollen, irgendwie sich da irgendwie einen Zugang haben, sich damit auseinanderzusetzen. Ich würde sagen, die Auseinandersetzung kann Spaß machen und die ist vielleicht nicht immer leicht, aber ich glaube, die hilft einem auch für ganz, ganz viele andere Bereiche, einfach zu gucken, ja, wie kann man eine Sprache dafür entwickeln, was man mag, was man nicht mag, wie kann man Grenzen setzen. Also glaube ich, für mich ist tatsächlich was, was ich sehr damit rausgenommen habe aus den letzten Jahren, dass ich sehr viel klarer für meine Grenzen einstehen kann, ohne dass das heißen muss, dass ich dann mit Menschen kategorisch irgendwie raushalte oder so, sondern einfach verstanden habe, dass eine Grenze zu setzen letztlich auch eine Einladung an andere Menschen ist, weil ich damit ja auch klar mache, ich kann mir das vielleicht nicht vorstellen, aber vielleicht ist das möglich so. Ja, also so ein bisschen, ich glaube, es ist irgendwie schön,

0: wenn wir uns sowas bewahren können, dass wir uns selber nicht abschließen können und auch andere nicht und da einfach so eine Offenheit kultivieren können, die zu neuen, spannenden, inspirierenden Begegnungen führt. Und das, finde ich, ist schon, das lohnt sich. Ne?
1: Schönes Schlusswort, Judith. Vielen Dank, dass wir gesprochen haben.
0: Freut mich auch.
1: So, und zum Schluss jetzt noch, wie immer, das Liebestagebuch von Janina. Die weiß auch ganz genau, was sexpositiv ist. Die hatte One-Night-Stands, Affären, Dates und wechselnde Sexualpartner. Und sie hat das in vollen Zügen genossen und auch immer wieder im Liebestagebuch euch hier davon erzählt, bis eines Tages zwei kleine Striche auf einem Schwangerschaftstest alles verändert haben. Janina ist ungeplant von ihrer Affäre schwanger geworden und dann eben auch Mama geworden. Und mit dem Vater hat es jetzt zwar nicht geklappt, heute ist sie aber wieder in einer festen Beziehung. Und wie sich ihr Blick auf Sex, auf Dating und Beziehungen seitdem verändert hat, davon erzählt sie euch jetzt in ihrem Liebestagebuch.
2: Worüber ich sprechen wollte, ist diese Veränderung, was Muttersein mit einem persönlich, beziehungsweise mit dem Leben, was man vorher hatte, was es mit einem gemacht hat. So, mein Sexleben hat sich auch verändert. Das ist viel, viel ruhiger geworden. Es ist deswegen nicht weniger erfüllend. Aber ich brauche nicht mehr das nächste Kinky-Erlebnis oder sonst was für Dinge auszuprobieren. Ich weiß, ich kann es und ich werde es sicherlich auch wieder. Aber diese Genugtuung gibt mir Selbstruhe, aber auch das in meiner Beziehung. Weil vorher habe ich teilweise Beziehungen oder Affären gehabt, wo ich immer auf so einem High-Level war, wo ich immer gedacht habe, ich muss performen. Es hat mir ja auch Spaß gemacht. Ich habe das ja auch für mich gemacht. Und jetzt habe ich das erste Mal, liegt wahrscheinlich auch an der Partnerschaft, so eine wirkliche Ruhe und Entspannung. Und es ist trotzdem nicht weniger schön. Es ist einfach ein entspannteres Leben. Also dieses entspanntere, bewusste Mama sein, Frau sein, sich einfach auch mal genug sein und nicht auf jeder Party mit rumhüpfen müssen. Und das war echt eine total spannende Erkenntnis für mich, wenn ich mir andere Liebestagebücher von mir noch anhöre oder wie ich früher gelebt habe. Das ist so ein krasser Unterschied. Aber ich bin nicht wehmütig, weil ich das jetzt nicht mehr habe. Wenn ich das Alte haben möchte, kann ich das auch wieder zurückhaben. Aber ich bin jetzt so weise und erwachsen, dass ich sage, ich brauche es gar nicht. Ich bin glücklich, so wie es ist. Ich habe eine erfüllte Partnerschaft. Ich habe eine tolle Tochter. Und ich genieße es einfach mal faul auf der Couch zu liegen. Und diese Akzeptanz, das war für mich jetzt ein ganz interessanter Prozess. Oder auch die Reflexion dessen, dass ich jetzt so zurückgucke und sage, hey, vor 3, 4 Jahren war ich im KitKat, war ich auf diversen Partys, habe ich sonst was getrieben und habe meinen Spaß gehabt, mich sexuell ausgelebt und Affären gehabt, mehrere Affären gehabt, parallel. Und dass ich das jetzt einfach nicht mehr habe und vor allem die wichtigste Erkenntnis ist, ich brauche es auch gerade nicht mehr. Ja, weil wir alles gemacht haben und konnten und auch da ganz entspannt herangehen können, weil man hat das ja schon erlebt. Nicht so genau wie unsere Mütter oder wie meine Mutter, die mit Anfang 20 Kinder gekriegt hat, die dann in meinem jetzigen Alter dann sich getrennt hat. Das war genau, da war sie jetzt so alt wie ich, hat sie sich getrennt, hat sie sich ein neues Leben nochmal neu aufgebaut, nochmal neu angefangen, weil sie halt nur für die Familie da war. Vielleicht ist das auch ein Grund, warum viele Mitte-20-Jährige halt nicht, die, also es gibt ja solche und solche, aber ich glaube, die Mehrzahl ist eher ungebunden. Ich möchte Spaß und ich will mich nicht festlegen, sei es jobmäßig, sei es beziehungsmäßig. Aber vielleicht sind die in 10 Jahren auch ganz anders. Das sage ich meiner Cousine auch immer. Wart mal ab. Ich weiß, mein Leben wird sich auch wieder ändern. Und ich weiß, dass ich auch mit meinem Freund mich ausleben kann in jeglicher Hinsicht, wenn ich das wieder möchte.
1: Ein weiteres sehr ehrliches Liebestagebuch. Und ich fände es spannend, wenn ihr mir mal schreibt, was sexpositiv eigentlich für euch bedeutet. Weil vielleicht habt ihr in dieser Folge was dazugelernt, vielleicht hattet ihr eine andere Definition. Vielleicht habt ihr sonst auch noch einen Gedanken oder eine Idee. Ihr könnt mir sehr, sehr gerne schreiben. Auch wenn ihr mal eine Idee habt, was wir hier in einer Stunde Liebe mal zum Thema machen sollen, einfach rüberschicken an liebe@deutschlandfunknova.de. Danke euch fürs Zuhören. Ich bin Gero Simone. Macht's gut und habt euch lieb.
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1: Um 22 Uhr mit Florian Pustlock. Die allermeisten Waldbrände werden von Menschen ausgelöst, egal ob absichtlich oder nicht. In Nordrhein-Westfalen hat die Polizei jetzt ein Hinweisportal eingerichtet. Dort sollen Hinweise auf die mögliche Ursache des großen Waldbrandes in der Nähe von Hüttgenwald eingegeben werden. Am besten Fotos oder Videos. Das Feuer bedroht weiter einen kleinen Ort der Gemeinde. 1800 Menschen mussten ihr Zuhause verlassen. Beim Waldbrand im Kreis Mayen-Koblenz in Rheinland-Pfalz gibt es etwas Entwarnung. Das Feuer ist weitgehend unter Kontrolle. Ortschaften in der Nähe mussten nicht evakuiert werden. Auch in mehreren anderen Bundesländern gibt es Waldbrände. Die Feuergefahr ist wegen der Trockenheit laut dem Deutschen Wetterdienst auch am Wochenende weiter sehr hoch. Im Sudan gibt es die derzeit größte humanitäre Krise der Welt. Aber auch im Nachbarland Südsudan sind Millionen Menschen auf Hilfe angewiesen. Die UNO-Programme stehen aber immer mehr unter Druck. Laut dem Flüchtlingshilfswerk und dem Welternährungsprogramm fehlt immer mehr die internationale Unterstützung. Dadurch drohen im Südsudan mehr als 650.000 Menschen den Zugang zu Lebensmittelhilfen zu verlieren. Es droht mehr Unterernährung und Ausbeutung. Viele UNO-Hilfsorganisationen haben finanzielle Probleme und mussten teilweise schon ihre Programme kürzen. Grund dafür ist, dass viele Länder ihre Entwicklungshilfe kürzen, vor allem die USA. Ab Oktober wird die wichtige ICE-Strecke zwischen Hannover und Berlin gesperrt und es wird noch mehr umgeleitete Züge geben als bisher gedacht. Die Bahn hat Anpassungen angekündigt. Einige Züge sollten über eine Parallelstrecke ohne großen Zeitverlust fahren. Aber genau diese Strecke wird nicht rechtzeitig fertig. Teile sind noch nicht elektrifiziert. Das bedeutet, dass wahrscheinlich alle Züge eine größere Umleitung nehmen müssen. Das dauert dann 60 bis 80 Minuten länger. Die Strecke Hannover-Berlin soll dann im Dezember nächsten Jahres wieder frei sein. Bei anderen Generalsanierungen von solchen wichtigen Streckenabschnitten hat es bei der Bahn zuletzt immer wieder Verzögerungen und Probleme gegeben. Ein Ehepaar hat erfolgreich gegen AIDA geklagt, weil der FKK-Bereich auf einem Kreuzfahrtschiff zu klein war. Das Landgericht Rostock gab den beiden Rentnern recht, dass zum Zeitpunkt der Buchung noch mit einem viel größeren Nacktbereich geworben wurde. Nach der Buchung wurde das Kreuzfahrtschiff aber umgebaut. Das Ehepaar bekommt 5% des Buchungspreises zurück. Das sind immerhin rund 1.700 Euro, weil es eine halbjährige Weltreise war. Eigentlich hatten die beiden aber mehr als 22% Entschädigung gefordert. AIDA hatte in den letzten Jahren viele FKK-Bereiche auf seinen Schiffen verkleinert. Je nachdem, wo die Schiffe gerade sind, ist Nacktheit an Bord auch komplett verboten.
0: Das Wetter.
1: Der Abend und die Nacht bleiben klar und es kühlt vor allem in den Städten und Südwesten und Westen nicht unter 20 Grad ab. Morgen nochmal viel Sonne im Südosten und Osten, in der Nordwesthälfte etwas bewölkter, da kann es auch mal regnen oder Gewitter geben. Es wird auch teilweise wieder heiß bei 22 bis 38 Grad.
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2: Wie oft seht ihr eure Friends so im Schnitt? Wenn ich ganz ehrlich bin, gibt es nur eine Handvoll Leute bei mir, bei denen ich es schaffe, sie mehr als einmal im Monat zu sehen. Und wenn ich so drüber nachdenke, das ist echt ein bisschen traurig, aber es sind alle einfach immer busy.
3: Arbeiten, kochen, Familie, Freunde, dann noch irgendwie Sport und das alles unter einen Hut und dann noch bei den Freunden melden und wissen, was geht bei denen gerade alles ab und es sich wie ein To-Do anfühlt, aktuell im Leben der Freunde stattzufinden oder die Freunde im eigenen Leben stattfinden zu lassen.
2: Das Ding ist ja auch, selbst wenn wir uns dann treffen, dann ist es meistens irgendwie beim Kaffee oder beim Essen oder so. Und dann wird sich erstmal geupdatet.
3: Da wird immer von Stoff von vor 3 Monaten berichtet, also so protokollartig. Ach, und übrigens, das ist passiert und letzten Monat war noch das.
2: Das Phänomen hat auch einen Namen. Catch-up-Culture. Wir teilen unser Leben nicht mehr mit unseren Friends, sondern wir berichten einander nur noch davon. Aber so richtig erfüllend fühlt sich das nicht an, oder? Hi, ich bin Przemek Żuk. Schön, dass ihr wieder da seid. Wir gehen hier rein in die Feelings, raus mit den Facts und verstehen uns danach selbst ein bisschen besser. Heute geht es um diese Update-Freundschaften, die viele von uns führen, gerade wenn wir schon Vollzeit oder fast Vollzeit arbeiten. Ich will klären, warum fühlen sich solche Freundschaften irgendwie nicht so erfüllend an? Wie kommen wir da wieder raus? Und was sagt diese Update-Kultur über unsere sozialen Beziehungen aus? Ihr habt eben schon kurz Raffaela gehört. Sie ist Ende 20, arbeitet als Social Media Managerin und in ihrer Bio schreibt sie, dass R von Raffaela steht für real. Wir wissen also, woran wir sind. Raffaela hat vor einigen Monaten festgestellt, dass sie ihre Freundschaften irgendwie nicht mehr so richtig zufriedenstellen. Sogar, dass es sie manchmal richtig belastet.
3: Ja, absolut. Also belastet, und ich konnte es auch am Anfang nicht benennen, dass mich genau das belastet. Ich habe gemerkt, irgendwas ist anders an den Freundschaften oder irgendwas ist auch in meinem Alltag anders. Irgendwas fehlt mir und ich konnte nicht benennen, dass es das soziale, spontane Miteinander ist. Was mich dann vor allem belastet hat, ist auch so die Reaktion, als ich das realisiert habe und als ich dann auch mit den Freundinnen darüber reden wollte oder auch das angesprochen habe. Es gab halt so drei Lager. Es gab Freunde, denen hat das gepasst. Die haben so in ihrer Welt gelebt. Je älter sie wurden, wurden sie auch ein bisschen, ich würde mal sagen, introvertierter. Lieber daheim, lieber nur online. Und das sind so die Chat-Freunde. Es gab aber auch zwei andere Lager. Einmal so ein bisschen, würde ich sagen, die es auch benennen konnten und dann dir voll das Gefühl gegeben haben, dass es bei ihnen genauso ist. Und dann auch, ich muss da immer an das Meme denken, wo man so einen Freund auf der Straße spontan trifft und der sagt dann, hey, lass mal unbedingt wieder was machen. Und dann klappt es irgendwie doch nie. Und das war so, das war so das zweite Lager. Und dann gab es aber auch glücklicherweise das dritte Lager. So die Freunde, bei denen es auch direkt Klick gemacht hat. Bei denen war es so, die konnten es benennen. Die meinten, hey, genau das fehlt mir auch. Und die wussten aber auch, damit es klappt, müssen beide sich Mühe geben. Dadurch hat sich das auch ein bisschen mit den Catch-up-Treffen, also mit diesen Update-Treffen, gelöst.
2: Was würdest du dir denn stattdessen wünschen? Also wie sehen denn deine traumhaften Treffen mit FreundInnen aus, die halt nicht nur zum Catch-up sind?
3: Traumhaft ist für mich immer, wenn alles im Hier und Jetzt bleibt. Und das fehlt mir bei den Update-Treffen. Da wird immer von Stoff von vor 3 Monaten berichtet, also so protokollartig. Ach, und übrigens, das ist passiert und letzten Monat voll. War noch das. Und daran erkennt man dann eben auch diese Update-Treffen. Und es findet nichts im Hier und Jetzt statt. Also ich habe mir dann auch gewünscht, wenn ich ein Problem habe oder eine Entscheidung, die ich gerade in meinem Alltag treffen muss, jetzt brauche ich jemanden, nicht jemanden, den ich dann in 3 Monaten darüber informiere. Ach, übrigens, vor 3 Monaten musste ich die Entscheidung treffen. Das ist das Outcome.
2: Ich kann das voll nachvollziehen. So ein nacherzählter Struggle ist ja dann auch null lebhaft und irgendwie auch nur halb interessant im besten Fall. Und ehrlich gesagt, finde ich es manchmal sogar fast schon wieder so auffühlend, etwas, womit ich schon eigentlich abgeschlossen hatte, dann nochmal aufzurollen. Wir hören gleich noch, wie Raffaela es konkret geschafft hat, aus dieser Dynamik rauszukommen. Aber erstmal ein kleiner Faktencheck. Den Begriff Catch-up-Culture, den höre ich nämlich inzwischen ziemlich häufig. Und zwar Catch-up vom Englischen, sich auf den neuesten Stand bringen, nicht vom süßen Tomatenprodukt. Haha, ihr checkt, aber ihr hattet diese Assoziation bestimmt auch schon. Aber es wird ja so richtig als Phänomen beschworen in vielen Artikeln oder Social-Media-Posts. Deshalb habe ich mal nachgefragt.
4: Mein Name ist Claudia Neu. Ich bin Professorin für Soziologie ländlicher Räume an den Universitäten Göttingen und Kassel.
2: Claudia Neu sagt, dass diese Catch-up-Culture schon was Besonderes unserer Zeit ist.
4: Einerseits habe ich den Eindruck, und das belegen ja auch viele Studien, dass viele Menschen sich doch sehr stark belastet fühlen vom Alltag, von den Krisen, von den nicht endenden Bedrohungen, die vielleicht gar nicht mal vor der eigenen Haustür sind, die man aber natürlich schon auch im Fernsehen, in den Zeitungen und vor allem natürlich auch in Social Media wahrnimmt. Also es herrscht insgesamt eine Situation, die von hohem Druck und hoher Belastung gekennzeichnet ist. Und da ist vielleicht einerseits dann dieses Catch-up-Culture mal schnell ein Update geben, damit man in Verbindung bleibt. Aber eigentlich fühlt man sich zu gehetzt, um nochmal einen netten und völlig zwanglosen Abend in der Kneipe zu verbringen und womöglich auch noch 3 Bier zu viel zu trinken und der nächste Tag, da tut einem dann der Kopf weh. Und da ist vielleicht zu viel Druck. Also das ist die eine Seite. Und ich glaube, es hat schon auch, ohne jetzt übermäßig kulturpessimistisch sein zu wollen, natürlich mit der Möglichkeit zu tun, dass ich über Social Media so eine Art Nähe erzeugen kann.
2: Also, stressige Zeiten heißt wenige Kappas für lange Treffen und dazu kommt Social Media mit seiner Scheinnähe. Aber Catch-up-Culture ist auch ein Phänomen der Leistungsgesellschaft, also ein menschengemachtes Problem, wie ehrlich gesagt vieles, was wir hier im Podcast besprechen.
4: Ich glaube, das hat eben mit der Vorstellung zu tun, die ja insgesamt da ist, dass ein Leben optimiert sein muss. Es muss ja nicht nur die Freundschaft optimiert sein, sondern es muss auch der eigene Körper optimiert sein. Das ist ja eine richtige Arbeit, ein Leben zu optimieren. Da kann ich nicht einfach mal dahergeschlappt kommen und bei der Freundin klingeln, ob es jetzt gerade passt und die sitzt da im Morgenrock und man sagt, ach Mensch, passt schon, wir trinken mal ein Tässchen Kaffee zusammen und dann schluckt man wieder weiter. Es muss also ein Output geben für die eigenen Handlungen. Es ist eine wahnsinnig starke Ökonomisierung des gesamten Lebens. Oder wie eine Freundin von mir immer sagt, das ist aber genau das, was wir in die Kinder und Jugendlichen reingegeben haben. Das heißt, die Vorstellung davon, dass ein Leben vor allem dann wertvoll ist, wenn es viel Leistung bringt und damit eben auch besonders effizient ist. Also eine ganz, ganz starke Leistungsorientierung. Und der wird eben alles untergeordnet, auch menschliche Beziehungen.
2: Claudia Neu findet, dass extrem viel verloren geht, wenn wir diese Freundschaften eben nur auf diese optimierte, effiziente Art führen wollen.
4: Dabei betrügt man sich natürlich ganz viel um schöne Stunden, die sich einfach ergeben, weil man miteinander ins Gespräch kommt, weil man mal vorbeischlappt oder weil man eben auch das berühmte letzte Bier zu viel getrunken hat, wo es dann am nächsten Tag doch wehtut. Aber das sind die Abende, die in Erinnerung bleiben. Es bleibt nicht in Erinnerung, dass ich die Beziehung optimiert habe, sondern es bleibt das Überraschende in Erinnerung. Das Unerwartete, die unerwartete Begegnung und auch vielleicht das unerwartete Schwere.
2: Das ist ja total das, was Raffaela vermisst hat, hatte ich den Eindruck. Und ich hatte es ja schon kurz erwähnt, sie ist dieses Problem richtig angegangen und wollte weg von dieser Ketchup-Culture.
3: Ich habe mich wirklich aktiv hingesetzt, habe gesagt, ich möchte nicht die Update-Freundin sein. Ich möchte nicht, dass meine Freundschaften nur noch Updates werden, eben weil ich so weit weg bin, weil ich neue Freundschaften schließen musste. Konkret, ich habe mir vorgenommen, den Feierabend wieder zu nutzen, auch digital. Also das muss nicht immer im Real Life sein. Das Thema ist eher, es muss im Hier und Jetzt sein, statt in der Vergangenheit oder in der Zukunft. Also grobes Beispiel, ich gehe in meinem Feierabend richtig gern raus, meine Schritte sammeln, um einfach noch mal ein bisschen vom Büro rauszukommen und zu laufen, Bewegung zu etablieren. Und statt irgendwelche Memos zu machen, klingel ich bei Freundinnen einfach durch. Ich rufe Oldschool-Leute an und wenn dann jemand rangeht, was immer wieder mal auch immer öfter passiert, dann quatschen wir einfach. Also ich hole die Leute aus ihrem Alltag ab und meistens ist es auch so, dass dann immer so kommt, boah, hey, das habe ich gerade richtig gebraucht. Das habe ich wirklich gebraucht und es hat so gut getan, mal wieder so einfach entrissen zu werden durch diesen Anruf und auch wirklich ranzugehen und über Probleme und Themen im Hier und Jetzt zu sprechen.
2: Ja, ich finde es gut, dass du sagst, auch mal ranzugehen, weil ich habe auch das Gefühl, man ruft ja jetzt mittlerweile selten Leute so spontan an, wenn es jetzt nicht beruflich ist. Man verabredet sich ja zum Telefonieren. Dann auch irgendwie so ein bisschen, naja. Aber ich höre daraus, deine Freundinnen, die finden das gut. Und es wird besser mit euren Freundinnenschaften.
3: Absolut. Also wie gesagt, es gab drei Lager. Und hier ist es auch so, dass, das muss ich natürlich auch erwähnen, man muss auch damit fein sein, dass aus Freundschaften mit der Zeit oder so auch einfach Bekanntschaften werden. Und da muss man sich aber auch klar sein, möchte ich dann diese Person jedes halbe Jahr immer updaten oder passt das dann auch? Und es gibt verschiedene Arten von Freunden. Es gibt wirklich Leute, bei denen passt es mit den Updates. Dann gibt es Leute, bei denen fühle ich mich dann auch irgendwie unwohl, weil es nur noch aus Updates besteht. Aber auch eben die Freundinnen, die mitgezogen haben und auch meinten, hey, zum Glück hast du das angesprochen, mir hat es auch gefehlt. Ich brauche die Spontanität im Alltag. Ein Anruf, wenn es auch ein Chat ist oder auch wirklich ein Treffen, also dass ein Café nicht irgendwie terminiert, geplant werden muss im Kalender und sich dann schon wie ein Job anfühlt, sondern ein Café sollte ja auch eigentlich was Spontanes sein oder ein Matcha oder egal, was man gerne trinkt, einfach, dass es wieder die Spontanität reinbringt. Und das hält dann auch dieses Updaten fern.
2: Und wenn du jetzt mal so insgesamt mal drauf schaust, ich habe schon den Eindruck, dass du jetzt mehr so in Sync bist mit deinen Freundinnenschaften, dass du die jetzt so gestaltet hast, dass sie sich für dich besser anfühlen. Mhm. Was hat dir da am meisten geholfen?
3: Ja, also einmal Feinfühligkeit eben. Diese drei Lager oder diese verschiedensten Arten von Freundschaften und Menschen, die es gibt, so zu akzeptieren, wie sie sind. Aber auch zu merken, bei manchen braucht es wirklich zwei, drei Versuche, auch meinerseits. Also, dass ich mich melde und sage, hey, hast du gerade Zeit? Oder anrufe und halt wirklich vielleicht mal 80% gebe und ein paar Mal öfter auch Double-Texting mache und nochmal frage, hey, wie wär's, kannst du jetzt gerade oder jetzt gerade? Und wirklich, bei manchen hat der Haken dann gegriffen. Und wie gesagt, viele waren danach auch dankbar und meinten, hey, du hast mich so aus meinem Alltag geholt. Du hast recht, man muss wieder spontan werden und dadurch hält man die Updates fern. Dadurch ist man im Hier und Jetzt.
2: Ganz ehrlich, es braucht mehr Menschen wie Raffaela. Ich bin jedenfalls in meinem Kreis immer so dankbar für solche Menschen, weil manchmal braucht es ja wirklich diesen extra Anstupser, die zweite oder auch noch dritte Nachricht. Und ich finde, das fühlt sich immer so krass wertschätzend an, wenn sich jemand so bemüht. Raffaela hatte also schon für sich einen ganz guten Modus gefunden. Ich wollte trotzdem nochmal klarkriegen, wie kommen wir denn aus dieser Dynamik überhaupt raus? Ich habe nachgefragt bei Alexandre Müller. Er ist Psychotherapeut in Zürich und spezialisiert unter anderem auf Freundschaftstherapie.
5: Catch-up-Culture bedeutet für mich eine Dynamik, bei der sich Freundinnen und Freunde nicht mehr regelmäßig und spontan sehen, um Zeit miteinander zu verbringen, sondern dass man sich primär trifft und eigentlich über die Zeit, die verlaufen ist zwischen dem letzten Gespräch, aufnimmt. Also an sich ist es nichts Schlechtes. Ich würde sagen, es kommt sehr darauf an, wie man es sieht. Ich würde gerne vielleicht ein paar Punkte hierzu sagen. Was wichtig ist, ist, dass man bei solchen Treffen eine emotionale Validierung erfährt. Also das heißt, dass nicht nur über die Fakten gesprochen wird, sondern dass Gefühle und Vulnerabilitäten validiert werden. In diesem Falle, also wenn das getan wird, dann hat das durchaus auch einen positiven Effekt auf Nähe und Verbindung. Dann ist es ja auch so, dass unsere Bedürfnisse von Mensch zu Mensch nicht immer gleich sind, aber auch während der Zeit, also mit 13, mit 30, mit 50, die Bedürfnisse sind nicht dieselben. Und es gibt Momente, in welchen wir diese Catch-up-Culture gewissermaßen als eine adaptive Strategie für eine ressourcenarme Situation brauchen. Also wenn wir Eltern geworden sind, wenn wir uns um jemanden Kranken kümmern, wenn wir eine sehr verantwortungsvolle Aufgabe, Arbeitsaufgabe haben beispielsweise. Auch dann wird das nicht unbedingt als negativ empfunden oder hat einen negativen Einfluss auf die Nähe und Verbindung. Essentiell ist es letztendlich, wie man sich danach fühlt. Also wenn man danach genährt ist und über Tage und Woche darüber nachdenkt, dann hat es ganz bestimmt einen positiven Effekt. Wenn es aber dazu dient, eine Freundschaft auszuleiern, dann nicht.
2: Aber ich frage mich so ein bisschen, kann denn so ein ausführliches Catch-up diese konstante Nähe ersetzen? Also wenn ich jetzt, keine Ahnung, eine Woche lang mit irgendeiner Entscheidung struggle, ob ich jetzt ein neues WG-Zimmer ziehe oder nicht von mir aus. Und so jeden Tag komme ich der Entscheidung ein bisschen näher oder auch ein bisschen weiter. Und mal denke ich so, mal denke ich so. Und wenn ich dann in der Woche halt das einer Freundin zusammenfasse, dann habe ich irgendwie das Gefühl, es ist nicht das Gleiche.
5: Naja, ich denke auch nicht, dass es dasselbe ist. Und ich könnte mir vorstellen, dass es auch nicht dasselbe in dem Sinn bedienen kann, oder? Also die Funktionalität von konstanter Nähe, wie beispielsweise tägliche emotionale Regulationen oder schnelle Verfügbarkeit bei Stress, das ist natürlich nicht gegeben. Es zeigt sich aber, dass auch eine wahrgenommene Kontinuität oder das Gefühl der Verbundenheit wiederhergestellt werden kann. Also falls natürlich die Beziehung als stabil wahrgenommen wird.
2: Würdest du sagen, es gibt Menschen, für die so eine Update-Freundschaft gar nicht gut funktioniert? Du hast ja schon gesagt, für manche funktioniert es gut in bestimmten Situationen. Aber wo geht's gar nicht?
5: Ich kann mir vorstellen, dass Personen mit einem ängstlichen Bindungsstil nicht gut, also nicht besonders gut damit umgehen können. Nämlich, weil die diese temporale Distanz bzw. die fehlende Kommunikation eher als beziehungsbedrohlich verstehen oder erleben. Vielleicht könnte es auch für Personen, die einen hohen Bedarf an Spontaneität oder dem Companionship, also dem Zusammensein haben, auch nicht so ideal sein, weil für die ist der Wert der Freundschaft primär im Zusammensein ohne spezifisches Ziel als im Inhalt der Gespräche.
2: Was braucht denn eine Freundschaft aus psychologischer Sicht, damit sie langfristig stabil und erfüllend bleibt? Also brauchen wir diese Companionship, dieses Teilen von echten Erlebnissen oder reichen Gespräche eigentlich?
5: Nee, ich denke schon, dass es wichtig ist, dass wir ein gemeinsames Erlebtes haben und dass es nicht nur um Gespräche geht. Wenn man ins Internet geht, dann findet man ja ganz viele Listen, irgendwie, was man tun und lassen soll, damit eine Freundschaft gut gehalten werden kann. Und das sind meistens Aspekte, die wir schon wissen. Also die sind uns nicht unbekannt. Ja, wenn wir es wissen, warum können wir denn das nicht einhalten? Und es gibt, wie aus meiner Sicht, so drei fundamentale Grundanforderungen, also wie Faktoren, die darunter liegen, die dafür verantwortlich sind oder die man befolgen sollte, damit es funktioniert. Das erste wäre, für genügend eigenen mentalen Raum zu sorgen. Also das heißt, dass wir uns nicht mit Aktivitäten, Selbstoptimierungsstrategien oder vermeidbaren Zeitfresser-Apps den Alltag zustellen, weil dann haben wir erstens keine Zeit und vorankommen wir auch nicht an dieses Gefühl, der es ist jetzt gerade nichts, oder? Also die Leere ist ja auch der Raum, wo etwas entstehen kann. Und meistens sind diese Bedürfnisse, diese inneren oder intrinsischen Bedürfnisse, viel leiser als das, was vom Außen kommt. Der zweite Punkt ist, dass wir eine Offenheit für die Veränderung haben, sowohl in uns selber wie auch im Gegenüber. Denn wir sind einfach nicht dieselben. Wir möchten eigentlich in einer Freundschaft, die gut funktioniert, uns immer für das Jetzt-Ich gesehen fühlen. Also wenn wir im Gestern-Ich gesehen werden, dann fühlt sich das an, wie wenn wir eine Schablone bedienen müssten. Also nicht gut. Und der dritte Punkt ist, dass wir auch für die eigene psychische und physische Gesundheit sorgen und lernen, wie mit uns selbst zu sein oder umgangssprachlich allein zu sein. Denn wenn wir besser allein sein können, natürlich nicht die ganze Zeit, aber einfach immer wieder zwischendurch, dann brauchen wir die anderen nicht zur Gemütsregulation und wir können viel besser mit Distanz und Nähe umgehen, weil das ändert sich ja logischerweise in jeder Freundschaft von Situation zu Situation.
2: Ich frage mich gerade, kann man aus so einer reinen Ketchup-Dynamik wieder ausbrechen, wenn man sich eigentlich schon mehr Nähe oder Verbindlichkeit wünscht?
5: Wenn wir Ketchup-Culture als das verstehen, dass wir uns vor allem Informationen austauschen, dann kann man bestimmt daraus ausbrechen, indem dass man aktiv versucht, sich vulnerabler zu zeigen. Also die Selbstoffenbarung hineinbringt. Sicherlich ist es aber auch hilfreich, wenn man gemeinsame Unternehmungen macht, also statt sich zu treffen, um gemeinsam zu reden, etwas gemeinsam zu erleben und idealerweise auch zum sich neu kennenzulernen, könnte man dort etwas wählen, was beide Seiten noch nicht kennen, denn dann sind unsere eingespielten Muster nicht so aktiv und wir können uns wieder von neuem kennenlernen und das ist etwas Spannendes und etwas Schönes und etwas Verbindendes.
2: Ich möchte euch noch auf einen letzten Gedanken mitnehmen, den Alexandre Müller mit mir geteilt hat. Bisschen philosophisch, aber mega spannend, wie ich finde. Er hat mich nämlich auf die Gefahr des sogenannten kuratierten Ichs hingewiesen. Also dieser Idee, dass wir heute sehr gut steuern können, wie wir nach außen wirken, vor allem mit den sozialen Medien, nur wissen wir ja selbst, dass wir das nicht wirklich sind.
5: Dann kann es so zu Imposter-Syndromes kommen oder zum Gefühl, ich bin nicht richtig. Und in diesem innerpsychischen Stress könnte es unter Umständen auch wirklich schwer fallen, sich wirklich sehen zu lassen. Ja, weil das Sehen, also gesehen werden und ertappt werden, das ist ja eigentlich relativ nah beieinander. Der Unterschied ist in der Bewertung. Einmal ist es eher wohlwollend oder Wohlwollen und im anderen ist es eher Abwertung. Und somit könnte Ketchup-Culture wie ein Vehikel sein, um gar nicht erst gesehen zu werden, aber eben auch nicht ertappt.
2: Also, wenn wir zu sehr darauf achten, wie wir nach außen wirken, aber gleichzeitig checken, dass das nicht zu 100% wir selbst sind, dann kann es schwieriger sein, andere so richtig nah an sich ranzulassen. Und das ist natürlich leichter vermieden, wenn wir uns eh nur auf Updates beim Kaffee treffen. Ich nehme für mich heute mit, dass es wirklich einen Grund gibt, warum sich diese Freundschaften, die nur aus Updates beim Kaffee bestehen, irgendwie nicht so gut anfühlen. Und dass wir da aber eben auch rauskommen können, indem wir einfach mal wieder Dinge zusammen unternehmen. Wir könnten ja alle eine Raffaela sein in unseren Freundesgruppen. Und uns auch ein bisschen verletzlich zeigen, ist ja bei Freundschaften generell ein guter Rat. Das Team für diese Folge: Philipp Adelmann, Evgenia Scherbakova, Celine Wegert, Anton Stanislavski, Friederike Seeger und ich, Przemek Żuk. Tschüss. Schön, dass ihr da wart.
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1: Um 23 Uhr mit Florian Pustlauk. Der deutsche Sprinter Owen Unser ist neuer Europameister über die 200 Meter. Der 25-Jährige konnte sich in Birmingham mit 19,95 Sekunden durchsetzen. Das war die schnellste Zeit eines Deutschen überhaupt. Als offizieller Rekord zählt es aber nicht, da der Rückenwind wohl zu stark war. Es ist der erste deutsche EM-Titel bei den Männern über die 200 Meter seit dem DDR-Sprinter Olaf Prenzler 1982. Über die 100 Meter hatte Unser schon Bronze gewonnen. Allerdings ermittelt die deutsche Anti-Doping-Agentur NADA gegen ihn. Unser droht eine Sperre, dann könnte er die Medaillen wieder verlieren. Er hatte im Juli bei einer nicht angekündigten Dopingkontrolle keine Probe abgegeben. Er hatte damals gesagt, dass er einen kurzfristig angesetzten Flug erwischen musste und in dem Moment nicht pinkeln konnte. Ob das als wichtiger Grund durchgeht, um eine Dopingprobe abzulehnen, wird jetzt noch geprüft. Für die EM-Staffel wurde Unser wegen der Drohnensperre nicht nominiert. Die allermeisten Waldbrände werden von Menschen ausgelöst, egal ob absichtlich oder nicht. In Nordrhein-Westfalen hat die Polizei jetzt ein Hinweisportal eingerichtet. Dort sollen Hinweise auf die mögliche Ursache des großen Waldbrandes in der Nähe von Hürtgenwald gegeben werden, am besten Fotos oder Videos. Das Feuer bedroht weiter einen kleinen Ort der Gemeinde. 1800 Menschen mussten ihr Zuhause verlassen. Auch in mehreren anderen Bundesländern gibt es Waldbrände. Die Feuergefahr ist wegen der Trockenheit laut dem Deutschen Wetterdienst auch am Wochenende weiter sehr hoch. Es war ein gesellschaftlich besonders brisanter Mordfall in den USA. Im Dezember 2024 wurde Brian Thompson in New York erschossen. Er war Chef einer großen Krankenversicherung. Jetzt hat der Angeklagte nach monatelangem Prozess die Tat gestanden. Luigi Mangione hat vor Gericht gesagt, dass er wegen einer Rückenverletzung Probleme mit einer Versicherung hatte und das ihn zu der Tat motiviert hat, obwohl Thompson Chef einer anderen Versicherung war. Wie hoch die Strafe für Mangione wird, soll im Dezember entschieden werden. Die Todesstrafe droht ihm nicht. Der Fall hatte in den USA, aber auch weltweit viel Aufmerksamkeit bekommen. Für viele Menschen ist Mangione trotz der Tat zu einem Symbol gegen die ungerechte Krankenversorgung in den USA geworden. Wer eine Ausbildung macht, wird nur selten arbeitslos. So wirbt die Chefin der Bundesarbeitsagentur dafür, eine Lehre anzufangen. Andrea Nahles hat dazu im Interview der Woche des Deutschlandfunks gesagt, laut Statistik werden nur 3% der Menschen mit Ausbildung im Laufe ihres Lebens arbeitslos, deutlich weniger als Menschen ohne Ausbildung. Im Moment ist der Endspurt für die neuen Lehrstellen in diesem Jahr. Aktuell sind laut Arbeitsagentur noch 162.000 Stellen frei. Als Problem sieht Nahles, dass fast die Hälfte der Betriebe nicht mehr ausbilden. Dadurch könnte sich der Fachkräftemangel verstärken.
0: Das Wetter.
1: Der Abend und die Nacht bleiben klar, es kühlt sich ab, aber in den Städten im Südwesten und Westen kommt es meist nicht unter 20 Grad. Morgen nochmal viel Sonne im Südosten und Osten, in der Nordwesthälfte bewölkt, es kann nochmal regnen oder Gewitter geben. Es wird auch teilweise wieder heiß bei 22 bis 38 Grad.
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